0: Und am Tag nach dem großen Sieg hat Spanien seine Weltmeister gefeiert. Rund 2 Millionen Menschen versammelten sich laut offiziellen Angaben in der Hauptstadt Madrid, um der Fußballnationalmannschaft zuzujubeln. Diese zog in einem Bus durch die Stadt. Die Wetteraussichten, es ist trotz einigen Wolken ziemlich sonnig, in den Alpen ist es allerdings teils länger grau. Im Norden gibt es um die 24, im Süden bis 28 Grad. Das waren die Nachrichten von Radio SRF, verantwortlich Mario Storni.
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SRF Verkehrsinformation von 2.10 Uhr Vorsicht in der Westschweiz auf der A9 Lausanne-Martigny. Zwischen Cherbourg und Vevey besteht in beiden Richtungen Gefahr durch Tiere auf der Fahrbahn.

0: Die Nachrichten von SRF um 3 Uhr mit Mario Sturni. US-Präsident Donald Trump verhängt erneut Zölle. Dieses Mal trifft es das Nachbarland Kanada. Die neuen Zölle in Höhe von 50% sollen in rund einem Monat in Kraft treten und gelten dann für zahlreiche Produkte aus Kanada, unter anderem für Wein, Zement und Hockeyschläger. Präsident Trump hat die entsprechende Anordnung in der Nacht unterzeichnet. Er begründete den Schritt damit, dass Kanada US-amerikanische Autos, Alkohol und Milchprodukte benachteilige. Ziel sei es, den Zugang für US-Produkte zum kanadischen Markt zu verbessern. Letzte Woche erst hatten die USA bereits neue Zölle für gewisse Waren aus Brasilien angekündigt. Nach dem Tod der früheren britischen Ministerin Anne Widdecombe hat die Staatsanwaltschaft einen Tatverdächtigen wegen Mordes angeklagt. Die Polizei ermittle weiter zu den Motiven des Angeklagten und eines möglichen politischen oder terroristischen Hintergrunds, heißt es in einer Mitteilung der Staatsanwaltschaft. Der 28-jährige Brite war letzte Woche festgenommen worden. Vor knapp 2 Wochen war die ehemalige britische Ministerin Widdecombe tot in ihrem Haus aufgefunden worden. Ihre Leiche wies schwere Verletzungen auf. Die 78-jährige konservative Politikerin saß jahrelang im britischen Parlament und war auch Teil der Regierung. Ein US-Gericht stoppt den geplanten Verkauf des US-Medienunternehmens Warner Brothers Discovery an Paramount vorerst. Das über 100 Milliarden Dollar schwere Geschäft darf für 2 Wochen nicht vollzogen werden. Geklagt hatten 12 Bundesstaaten. Sie befürchten, dass der Zusammenschluss der beiden Hollywood-Konzerne den Wettbewerb bei Filmen einschränken und Kinos unter Druck setzen könnte. Die zuständige Richterin sieht genügend Hinweise, dass die beiden Unternehmen gemeinsam einen sehr großen Marktanteil hätten. Die US-Regierung hatte die Übernahme zuvor genehmigt. Auch die Europäische Kartellbehörde muss der Übernahme zustimmen. Die frühere Schach-Weltklasse-Spielerin Judit Polgár will nicht Präsidentin von Ungarn werden. Die 49-Jährige hat eine Kandidatur für das höchste Staatsamt abgelehnt. Sie fühle sich geehrt, habe aber nicht die Kraft, ein politisch gespaltenes Land zu einen, erklärte sie. Regierungschef Péter Modrý hatte Polgár am Wochenende als unabhängige Kandidatin vorgeschlagen. Offenbar hatte er dies jedoch nicht mit ihr abgesprochen. Dafür wird er nun auch aus den eigenen Reihen kritisiert. Der bisherige ungarische Präsident hat sein Amt aufgrund einer Verfassungsänderung verloren. Er galt als Vertrauter von Ex-Regierungschef Viktor Orbán. Die Wetteraussichten, es ist trotz einigen Wolken ziemlich sonnig, in den Alpen ist es allerdings teils länger grau. Im Norden gibt es um die 24, im Süden bis 28 Grad. Das waren die Nachrichten von Radio SRF, verantwortlich Mario Stuani. SRF Verkehrsinformation von 3 nach 3. Vorsicht in der Westschweiz auf der A9 Lausanne-Martigny zwischen Schäbre und Wöwe besteht in beiden Richtungen Gefahr durch Tiere auf der Fahrbahn.
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0: Die Nachrichten von SRF um 4 Uhr mit Mario Sturni. Das US-Militär hat erneut Angriffe gegen Ziele im Iran geflogen, die 10. Nacht in Folge. Es seien unter anderem Kommandozentralen, Raketen- und Drohnenstellungen sowie Luftabwehrsysteme angegriffen worden, so das zuständige US-Regionalkommando. Iranische Medien berichteten von Explosionen in mehreren Gebieten im Land. Die USA betonten, die freie Schifffahrt in der Straße von Hormuz müsse gewährleistet bleiben. Deshalb stünden die US-Streitkräfte bereit, auf weitere iranische Angriffe auf zivile Schiffe zu reagieren. Der Iran seinerseits gab bekannt, die Armee habe als Reaktion auf die US-Angriffe US-Militäreinrichtungen in Kuwait und Bahrain angegriffen. US-Präsident Donald Trump verhängt erneut Zölle. Dieses Mal trifft es das Nachbarland Kanada. Die neuen Zölle in Höhe von 50% sollen in rund einem Monat in Kraft treten und gelten dann für zahlreiche Produkte aus Kanada, unter anderem für Wein, Zement und Hockeyschläger. Präsident Trump hat die entsprechende Anordnung in der Nacht unterzeichnet. Er begründete den Schritt damit, dass Kanada US-amerikanische Autos, Alkohol und Milchprodukte benachteiligt. Ziel sei es, den Zugang für US-Produkte zum kanadischen Markt zu verbessern. Letzte Woche hatten die USA bereits neue Zölle für gewisse Waren aus Brasilien angekündigt. Wenige Stunden nach seinem Amtsantritt hat der neue britische Premierminister Andy Burnham erste Personalentscheide getroffen und sein Regierungsteam bestimmt. So ernannte er etwa Wes Streeting zum neuen Verteidigungsminister und der frühere Verteidigungsminister John Healey wird Finanzminister. Beide waren schon unter Burnhams Vorgänger Keir Starmer Teil der Regierung, sie hatten dieser aber aus Protest verlassen. Zudem wird der frühere Labour-Parteichef und Energieminister Ed Miliband neuer Außenminister. In Italien hat ein tödlicher Polizeieinsatz Proteste ausgelöst. In Bologna gingen mehrere tausend Menschen auf die Straßen und forderten Aufklärung. Am Rand der Kundgebung kam es zu Ausschreitungen und Zusammenstößen mit der Polizei. Dabei wurden mehrere Personen verletzt, wie die Nachrichtenagentur ANSA meldet. Hintergrund für die Proteste ist ein Polizeieinsatz vom Sonntag in Bologna. Ein 42-jähriger Marokkaner kam ums Leben, nachdem ihn Polizisten minutenlang am Boden festgehalten hatten. Ein Video des Einsatzes löste landesweit Empörung aus. Die italienischen Behörden haben Ermittlungen gegen 6 Personen eingeleitet. Die Wetteraussichten, es ist trotz einigen Wolken ziemlich sonnig, in den Alpen ist es allerdings teils länger grau. Im Norden gibt es um die 24 und im Süden bis 28 Grad. Das waren die Nachrichten von Radio SRF, verantwortlich Mario Storni.
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0: Die Nachrichten von SRF um 5 Uhr mit Mario Sturni. US-Präsident Trump greift wieder zu den Zöllen. Für gewisse Produkte aus Kanada sollen bald 50% Abgaben fällig werden. Und Riesenempfang für die Weltmeister. In Madrid jubeln hunderttausende Fans der Fußballnationalmannschaft zu. Die Wetteraussichten: mit einigen Wolken ist es heute ziemlich sonnig. In den Alpen ist es teils länger grau. US-Präsident Donald Trump verhängt erneut Zölle. Dieses Mal trifft es das Nachbarland Kanada. Die neuen Zölle in Höhe von 50% sollen in rund einem Monat in Kraft treten und gelten dann für zahlreiche Produkte aus Kanada, unter anderem für Wein, Zement und Hockeyschläger. Präsident Trump hat die entsprechende Anordnung in der Nacht unterzeichnet. Er begründete den Schritt damit, dass Kanada US-amerikanische Autos, Alkohol- und Milchprodukte benachteilige, und er stützte sich auf ein rund 100 Jahre altes Gesetz. Ziel sei es, den Zugang für US-Produkte zum kanadischen Markt zu verbessern, so Trump. Letzte Woche hatten die USA bereits neue Zölle für gewisse Waren aus Brasilien angekündigt. Das US-Militär hat erneut Angriffe gegen Ziele im Iran geflogen, die 10. Nacht in Folge. Es seien unter anderem Kommandozentralen, Raketen- und Drohnenstellungen sowie Luftabwehrsysteme angegriffen worden, so das zuständige US-Regionalkommando. Iranische Medien berichteten von Explosionen in mehreren Gebieten im Land. Die USA betonten, die freie Schifffahrt in der Straße von Hormuz müsse gewährleistet bleiben. Der Iran seinerseits gab bekannt, die Armee habe als Reaktion auf die US-Angriffe US-Militäreinrichtungen in Kuwait und Bahrain angegriffen. Der Zusammenschluss der beiden großen Hollywood-Medienunternehmen Warner Brothers Discovery und Paramount ist vorerst gestoppt. Ein US-Gericht hat das rund 100 Milliarden Dollar schwere Geschäft für 2 Wochen ausgesetzt, nach einer Klage von 12 US-Bundesstaaten. In dieser Zeit werde die Klage der Bundesstaaten genauer geprüft. Die Bundesstaaten befürchten, dass der Zusammenschluss den Wettbewerb bei Filmen einschränken und Kinos unter Druck setzen könnte. Die US-Regierung hatte die Übernahme zuvor genehmigt. Auch die Europäische Kartellbehörde muss der Übernahme zustimmen. Wenige Stunden nach seinem Amtsantritt hat der neue britische Premierminister Andy Burnham erste Personalentscheide getroffen und sein Regierungsteam bestimmt. So ernannte er etwa Wes Streeting zum neuen Verteidigungsminister und der frühere Verteidigungsminister John Healey wird Finanzminister. Beide waren schon unter Burnhams Vorgänger Keir Starmer Teil der Regierung. Sie hatten diese aber aus Protest verlassen. Zudem wird der frühere Labour Parteichef und Energieminister Ed Miliband, neuer Außenminister. In Italien hat ein tödlicher Polizeieinsatz Proteste ausgelöst. In Bologna gingen mehrere tausend Menschen auf die Straße und forderten Aufklärung. Am Rand der Kundgebung kam es zu Ausschreitungen und Zusammenstößen mit der Polizei. Dabei wurden mehrere Personen verletzt, wie die Nachrichtenagentur ANSA meldet. Hintergrund für die Proteste ist ein Polizeieinsatz am Sonntag in Bologna. Ein 42-jähriger Marokkaner kam ums Leben, nachdem ihn Polizisten minutenlang am Boden festgehalten hatten. Ein Video des Einsatzes löste landesweit Empörung aus. Die italienischen Behörden haben Ermittlungen gegen 6 Personen eingeleitet. Die frühere Schach-Weltklasse-Spielerin Judit Polgár will nicht Präsidentin von Ungarn werden. Die 49-Jährige hat eine Kandidatur für das höchste Staatsamt abgelehnt. Sie fühle sich geehrt, habe aber nicht die Kraft, ein politisch gespaltenes Land zu einen, erklärte sie. Regierungschef Peter Modgor hatte Polgár am Wochenende als unabhängige Kandidatin vorgeschlagen. Offenbar hatte er dies jedoch nicht mit ihr abgesprochen. Dafür wird er nun auch aus den eigenen Reihen kritisiert. Der bisherige ungarische Präsident hat sein Amt aufgrund einer Verfassungsänderung verloren. Er galt als Vertrauter von Ex-Regierungschef Viktor Orbán. Am Tag nach dem großen Sieg hat Spanien seine Weltmeister gefeiert. Rund 2 Millionen Menschen versammelten sich am Abend laut offiziellen Angaben in der Hauptstadt Madrid, um der Fußballnationalmannschaft zuzujubeln. Nach dem Sieg gegen Argentinien war das spanische Team am Nachmittag von König Felipe und später Regierungschef Pedro Sánchez empfangen worden. Über den Empfang in der Hauptstadt Madrid berichtet Nicolas Buschlüter von der ARD.
1: Der oben offene Doppeldeckerbus mit den spanischen Spielern und der Aufschrift Könige der Welt kämpfte sich mehrere Stunden lang durch die Innenstadt vor. Links und rechts ein rotes Fahnenmeer, Jubel auch von den Balkonen. 2 junge Frauen freuten sich auf ganz viel Party.
2: Espero mucha fiesta, mucha emoción.
1: Das passiert wirklich nicht alle Tage. Wir sind schließlich Weltmeister. Das Bad in der Menge dürfte den spanischen Spielern und Fans noch lange im Gedächtnis bleiben. Oder zumindest bis zum nächsten WM-Triumph.
0: Das Wetter heute Dienstag, den 21. Juli. Trotz einigen Wolken ist es oft sonnig. In den Alpen und im Süden sind die Wolken zahlreicher. Und es sind besonders am Vormittag auch lokale Schauer oder Gewitter möglich. Die Höchstwerte liegen im Norden um 25, im Süden bei 28 Grad. Das waren Nachrichten von Radio SRF, verantwortlich Mario Sturni.
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4: Michael Brunner am Mikrofon, guten Start in den Dienstag, 21. Juli wünsche ich auch. Morgen.

Das ist Springfield in Private. Dienstagmorgen auf dem Eis. Können wir reden? Also, mein Land. Ich würde mich mit einem SRF 1 Morgenwunsch erkenntlich zeigen. Sagen wir mal so. 0848 440 222. Telefonnummer ins Studio. 0848 440 222. Für den SRF 1 Morgenwunsch gibt's nach dem Julien Clerc.

0: mit dem Julien Clerowitz jetzt gerade Viertel ab 5. Ich habe Erika am Telefon, Erika Lindrus, Golding. Erika, schönen guten Morgen.
1: Guten Morgen miteinander.
0: Du bist allerdings schon unterwegs am Arbeiten, gell?
1: Ja.
0: Erzähl schnell, was machst du? Wann hat es dich auf die Wege gebracht? Wie lange geht es?
1: Ich habe Zeitungsverträge in Goldingen und Umgebung. Und eine halbe Stunde bin ich fertig.
0: Halbe Stunde bist du fertig und angefangen? Hast du wann?
1: Viertel vor 3.
0: Ui. Hast du ordentlich früh, oder?
1: Nein, das ist herrlich.
0: Schon? Was ist denn so herrlich dran?
1: Die Morgen verwachen, siehst Hasen, siehst Dachsen.
0: Aha.
1: Ja, ganz herrlich.
0: Also schaffst du relativ einfach aus dem Bett?
1: Ja, ja, das ist problemlos, kein Wecker, nichts.
0: Ja, ist das nicht bei allen so? Gibt euch andere
1: Fälle. Das ist ein Rhythmus einfach. Das macht seit 24 Jahren und das geht von alleine.
0: Dann passt das einfach. Du hast aber noch nicht auf die Zeitungen geschaut, was so die Themen sind heute Morgen, oder?
1: Nein, das geht nicht, nein.
0: Nein, das ist halt einfach, wir müssen alle bringen. Das ist halt so. Hey, ABBA hast du dir gewünscht? Super Trooper, das spielen wir jetzt gerade. Was machst du denn nachher, wenn du jetzt in einer halben Stunde fertig hast? Also so viel sagst du.
1: Probiere ich ablesen.
0: Ah, dann kommt der nächste Job oder ist das Hobby?
1: Das ist einfach daheim, mit Bauern eben auch halbwegs und in einem grossen Garten. Und dann kommt der Enkel auf die halbe Sydney.
0: Jawohl.
1: Ja, weiss Gott, wie langweilig wird es mir nicht.
0: Du, um welche Zeit gehst du ins Bett?
1: Also Viertel ab 8.
0: Aha, gut, das dann doch relativ früh.
1: Eigentlich so früh, das ist schon, das ist mein Rhythmus. Ich kann vor dem Enkel ins Bett.
0: Sehr gut. Hey, also, aber für dich, super Trooper, ganz einen schönen Tag und gute Fahrt.
1: Super, danke vielmals.
0: Merci, ciao, tschüss, danke. Ciao.

0: Baby Harry und French Kiss in 23 Minuten ab 5 Uhr, gerade am Dienstagmorgen. Es sind ja viele von uns, die irgendwo in einem Verein sind. Also, gibt's allerhand. Jasso, Giotto, Schiesse und so weiter. Schätzungsweise 100'000 davon gibt's in der Schweiz. Von sehr grossen bis ganz kleinen Vereinen. Nebst dem Spass, der in so einem Verein zusammenkommt, gibt's auch weniger lustige Aufgaben. Im Kanton Bern und Luzern zum Beispiel muss jeder Mini-Verein Jahr für Jahr eine Steuererklärung einreichen. Auch wenn er sicher nie muss Steuern zahlen. Das findet der Kassier von einem kleinen Verein mit 9 Mitgliedern, der Urs Reischmann von Schwarzenburg im Kanton Bern, ein rechter Kabis. Und zwar nicht wegen seinem Aufwand, sondern wegen dem von den Behörden.
1: Es gibt manchmal 100 Vereine im Kanton Bern, wenn da jeder muss eine Steuererklärung ausfüllen, vielleicht sind Tausende, keine Ahnung, dann ist doch das Aufwand für nichts.
0: Das findet die Fachstelle von Vitamin B, die sich für die Anliegen der Schweizer Vereine einsetzt. Andere Kantone sind da viel pragmatischer, sagen sie. Darum fragen Kolleginnen und Kollegen vom Espresso-Team nach, wieso wir und das Bär und das Luzern der Amtsschimmel bei den Vereinssteuern, wieso so viel Bürokratie für nichts. Die Antwort gibt's ein bisschen später, hier auf SRF 1 im Konsumentenmagazin Espresso, um 10.08 Uhr.

0: Billy Joel und Uptown Girl.
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2: Von 5.29 Uhr, es liegen zurzeit keine Meldungen über größere Störungen vor. Gehört die Fahrt, wenn ihr unterwegs seid.
3: Die Nachrichten von SRF um 5.30 Uhr mit Mario Stuani. US-Präsident Donald Trump verhängt erneut Zölle. Dieses Mal trifft es das Nachbarland Kanada. Die neuen Zölle in Höhe von 50% sollen in rund einem Monat in Kraft treten und gelten dann für zahlreiche Produkte aus Kanada, unter anderem für Wein, Zement und Hockeyschläger. Präsident Trump hat die entsprechende Anordnung in der Nacht unterzeichnet. Er begründete den Schritt damit, dass Kanada US-amerikanische Autos, Alkohol- und Milchprodukte benachteilige. Er stützt sich auf ein rund 100 Jahre altes Gesetz. Ziel sei es, den Zugang für US-Produkte zum kanadischen Markt zu verbessern, so Trump. Letzte Woche hatten die USA bereits neue Zölle für gewisse Waren aus Brasilien angekündigt. Damit zu zwei Meldungen in Kürze. Das US-Militär hat eine neue Angriffswelle gegen den Iran gestartet, wie das US-Militär bekannt gab. Damit greifen die USA in der nunmehr 10. Nacht in Folge Ziele im Iran an. Der Iran seinerseits gab bekannt, die Armee habe als Reaktion US-Militäreinrichtungen in Kuwait und Bahrain angegriffen. Und in Italien hat ein tödlicher Polizeieinsatz Proteste ausgelöst. In Bologna gingen mehrere tausend Menschen auf die Straße und forderten Aufklärung. Am Rand der Kundgebung kam es zu Ausschreitungen, wie die Nachrichtenagentur ANSA meldet. Am Sonntag war ein 42-jähriger Marokkaner bei einem Polizeieinsatz ums Leben gekommen, nachdem ihn Polizisten minutenlang am Boden festgehalten hatten. Am Tag nach dem großen Sieg hat Spanien seine Weltmeister gefeiert. Rund 2 Millionen Menschen versammelten sich laut offiziellen Angaben in Madrid, um der Fußballnationalmannschaft zuzujubeln. Das Team zog während mehrerer Stunden auf einem offenen Bus durch die Hauptstadt und am Abend präsentierte die Mannschaft den WM-Pokal auf einer großen Bühne. Nach dem Sieg gegen Argentinien war das spanische Team am Nachmittag aus den USA zurückgekehrt und von König Felipe und Regierungschef Pedro Sanchez empfangen worden. Die Wetteraussichten, es ist trotz einigen Wolken ziemlich sonnig, in den Alpen ist es allerdings teils länger grau. Im Norden gibt es um die 24 und im Süden bis 28 Grad. Das waren Nachrichten von Radio SRF, verantwortlich Mario Storni.
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2: Die Australierin Gabriella Gilmi jetzt gerade bei SRF 1. Sweet About Me.

0: ist die grosse, weite Welt, die da zusammenkommt. Aber Australien mit der Gabriella Gilmi und der Peter Reber jetzt gerade, der von den Bahamas singt. Bahama-Mama. Der war ja mal ein paar Jahre mit dem Segelboot unterwegs und dann stationär am Strand, wo er gewohnt hat. Und dann ist er wieder zurückgekommen und ich habe mal im Interview gesagt, ja, aber, also, wenn du so ein schönes Leben hast und dann einfach wieder anders, das machst du doch nicht, oder? Und dann findet er,
1: ja, weisst, die Schweiz ist auch schön, und wenn man 7 Jahre lang auf einem Schiff lebt, irgendwann hast du auch ein bisschen gesehen. Auch die Zeit auf den Bahamas war sehr schön gewesen, aber da ist nachher darum gegangen, dass man hätte wollen, dass die Kinder eine gute Schulausbildung haben, und es war so der letzte mögliche Zeitpunkt gewesen, um noch in die Schweiz zurückzukommen und sich da nochmal zu akklimatisieren. Und Schweizer zu sein, so, das habe ich nie ganz verloren. Ich war auf den Bahamas und auf dem Segelschiff Schweizer gewesen.
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0: Dienstagmorgen bei SRF 1. Jetzt ist der Marcel Hani aus der Morgenredaktion neu im Studio.
1: Richtig gut ausgeschlafen und kann sagen, guten Morgen. Endlich kann man wieder gut schlafen in der Nacht. Es wird immer ein bisschen kühler. Ich habe heute zum ersten Mal seit Wochen wieder mal ein bisschen Bettdecke gebraucht.
0: Gell, jetzt kann man schön lüften.
1: Ja, ist herrlich.
0: Ja. Einfach so entspannt. Ist alles so entspannt.
1: Ja, es ist wirklich entspannter, wenn du gut schlafen kannst, dann ist das wirklich...
0: Ja, weißt du, die WM ist fertig.
1: Jawohl, musst nicht mehr aufbleiben.
0: Also es ist jetzt quasi nichts. So.
1: Nichts.
0: Ja, jetzt ist einfach nichts. Also.
1: Fast.
0: Machen wir nichts. Also, ja. Vielleicht ein bisschen Musik.

0: Beatles bei SRF 1. Es geht 9 Minuten vor 6.
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0: Der Jan Eitel ist bei mir vom Meteo. Morgen, Jan.
2: Guten Morgen, Michael.
0: Der Dienstag, 21. Juli. Wir haben es gerade davon gehabt, der Marcel Hahnenrich, der geht kühl los.
2: Ja. Ja, wir haben Temperaturen so zwischen 11 und 14 Grad. Im Süden allerdings, da ist es recht üppig. Dort haben wir 20 Grad. Also ganz eine andere Luft dort unten. Und das sieht man jetzt auch, wenn man das Radarbild anschaut. Dort ist auch vereinzelt ein Regenguss oder ein Gewitter jetzt am Morgen möglich. Gerade im Algatone wird jetzt dann ziemlich schnell einmal ein Gewitter durchziehen. Also vor allem im Südtessin ist betroffen. Aber auch im Wallis hat es lokale Regengüsse jetzt am Morgen unterwegs. Die dichteren Wolken ziehen dann eher ein bisschen weg. Dann ist es doch mal vorübergehend überall sonnig. Dann bilden sich aber wieder Quellwolken und das nicht nur über den Bergen, sondern auch über dem zentralen östlichen Mittelland, Nordrand von der Schweiz kann es mal ein paar Quellwolken mehr geben am Nachmittag. Aber der meiste Ort bleibt es einfach trocken. Temperaturen nach dem frischen Start am Nachmittag Richtung Bodensee eher so um die 22 Grad. Richtung Westen, Genf, da haben wir doch schon wieder 27 Grad und im Süden 28 Grad.
0: Und dann geht es morgen weiter mit?
2: Morgen haben wir wirklich Hochdruckwetter. Es ist den ganzen Tag sonnig. Ein paar harmlose kleine Quellwolken gibt es über den Berg. Es bleibt aber trocken und wir starten morgen noch ein bisschen frischer in den Tag. Temperaturen könnten stellenweise sogar im Mittelland unter 10 Grad liegen, also knapp unter 10 Grad. Im Süden starten wir mit 18 Grad. Am Nachmittag wird es dann aber verbreitet warm. Es gibt im Norden 27 Grad und im Süden 29 Grad.

0: Princess und Beautiful Girl bei SRF 1 an dem Dienstagmorgen. Das Infomagazin heute Morgen hat es geklappt mit der Vera Deragisch. Wie sagst du, morgen, Vera?
1: Guten Morgen. Viele Menschen in Spanien dürften noch im Bett sein. Sie haben in der Nacht ihre Fußballweltmeister gefeiert.
2: Vamos, España! Vamos!
1: Rund 2 Millionen Fans waren es allein in der Hauptstadt Madrid. Die WM ist vorbei und US-Präsident Donald Trump teilt aus gegen Mitgastgeber Kanada. Er verhängt Zölle gegen das Nachbarland. Mit mir im Studio ist Simon Richle und er gibt uns die Wetteraussichten mit.
3: Guten Morgen, es ist recht sonnig heute, auch wenn es einige Wolken hat. In den Alpen ist es teils länger grau und es gibt dazu rund 24 Grad im Norden und 28 Grad im Süden.
1: US-Präsident Donald Trump hat mal selbst gesagt, Zölle sei eines seiner Lieblingswörter. Jetzt will er wieder einmal neue Zölle verhängen.
3: Dieses Mal trifft es das Nachbarland Kanada mit 50% Zöllen. Diese sollen in rund einem Monat in Kraft treten und gelten dann für zahlreiche Produkte aus Kanada, zum Beispiel für Wein, Zement und Hockeystöcke. Donald Trump hat die entsprechende Anordnung in der Nacht unterzeichnet.
1: Und warum denn überhaupt diese neuen Zölle?
3: Trump schreibt, Kanada benachteilige US-amerikanische Autos, Alkohol und Milchprodukte und mit den Zöllen solle der Zugang für US-Produkte zum kanadischen Markt besser werden. Ob diese auch rechtens sind, das ist dabei nicht klar. Das oberste Gericht in den USA hat in der Vergangenheit Zölle von Trump für ungültig erklärt, die er per Notstandgesetz durchgesetzt hat. Diese neuen Zölle begründet Trump mit einem alten Handelsgesetz aus dem Jahr 1930.
1: Es war eine kurze Nacht in Spanien. Die Menschen haben ihre WM-Helden gefeiert und die Mannschaft in der Hauptstadt Madrid empfangen.
2: Campeones del Mundo!
1: Und die Begeisterung unter den Fans ist beinahe grenzenlos.
4: Se siente increíble, es una emoción, una energía, una adrenalina maravillosa.
5: Es lo mejor que me ha podido pasar.
1: Das Beste, das je passieren konnte, eine unglaubliche Energie auf den Straßen, so beschreiben es diese Fans. Rund 2 Millionen Menschen haben sich in Madrid versammelt, so die offiziellen Angaben. Simon Riegle, wie sah dieser Triumphzug aus?
3: Die Menschen haben wohl das geboten bekommen, was sie wahrscheinlich erwartet haben. Das spanische Weltmeisterteam ist während mehrerer Stunden auf einem offenen Bus durch die Hauptstadt gefahren und hat dann am Abend auch noch auf einer großen Bühne den WM-Pokal präsentiert und sich von den Leuten feiern lassen. Die Fans, die mussten sich für diese Feier aber schon ein wenig gedulden. Zuerst hatte das Flugzeug der Spanier noch 2 Stunden Verspätung, dann gab es einen offiziellen Empfang bei König Felipe und später auch noch bei Regierungschef Pedro Sanchez. Für Spanien ist es übrigens der 2. Fußball-WM-Titel nach 2010.
1: Und schon sehr eindrücklich die Bilder von der großen WM-Feier. Das Video dazu gibt's auf der News-App. Wir wechseln von Spanien nach Deutschland. Die Deutsche Bahn will an allen 5400 Bahnhöfen Alkohol verbieten.
3: Auf Perrons oder in Bahnhofshallen soll man keinen Alkohol mehr trinken dürfen. Erlaubt sei das nur noch in Gastrobetrieben. Dieses Verbot soll ab Mitte Oktober gelten. Zuerst hatte die Bild-Zeitung über die Pläne berichtet. Die Deutsche Bahn verspricht sich mit dem Verbot mehr Sicherheit und weniger Streitigkeiten unter Alkoholeinfluss. Schon jetzt gibt es ein Alkoholverbot an großen Bahnhöfen wie Frankfurt, Köln oder Hamburg und dort habe man gute Erfahrungen damit gemacht. Wer trotzdem auf dem Perron ein Bier trinkt, müsse sich mit einem sofortigen Platzverweis rechnen und bei mehrfachen Verstößen auch mit einem Hausverbot. In Italien hat ein tödlicher Polizeieinsatz Proteste ausgelöst. In Bologna sind mehrere tausend Menschen auf die Straße gegangen und haben Aufklärung gefordert. Am Rand der Kundgebung hat es Ausschreitungen und Zusammenstöße mit der Polizei gegeben. Dabei sind mehrere Menschen verletzt worden, wie die Nachrichtenagentur ANSA meldet. Hintergrund für die Proteste ist ein Polizeieinsatz am Sonntag in Bologna. Ein 42-jähriger Marokkaner kam ums Leben, nachdem ihn Polizisten minutenlang am Boden festgehalten hatten. Die italienischen Behörden haben Ermittlungen gegen 6 Personen eingeleitet.
1: Der ungarische Regierungschef Peter Modjar wollte eine frühere Schach-Weltklasse-Spielerin zur neuen Staatspräsidentin machen. Offenbar aber hat er sie vorher nicht gefragt.
3: Die 49-jährige Judith Polgár will nämlich nicht Präsidentin von Ungarn werden. Sie hat eine Kandidatur für das höchste Staatsamt abgelehnt. Sie fühle sich geehrt, habe aber nicht die Kraft, ein politisch gespaltenes Land zu einen, sagte sie. Regierungschef Peter Modjar hatte Polgár am Wochenende als unabhängige Kandidatin vorgeschlagen. Offenbar hat er dies jedoch eben nicht mit ihr abgesprochen. Dafür wird er nun auch aus den eigenen Reihen kritisiert. Der bisherige ungarische Präsident hat sein Amt aufgrund einer Verfassungsänderung verloren. Er galt als Vertrauter von Ex-Regierungschef Viktor Orban.
1: Die Corona-Pandemie hat es gezeigt. Die Menschen in Alters- und Pflegezentren haben besonders gelitten unter den Schutzmaßnahmen, weil sie praktisch völlig abgeschnitten waren von Familie und Freundeskreis. Was sie wollen, was ihre Bedürfnisse sind, das sollen sie in Zukunft direkt einbringen können. Die Frage ist aber noch, wie genau? Bundeshausredaktorin Christine Wanner.
6: Kaum Gruppenaktivitäten, Besuche verboten. Die verordnete soziale Distanz konnte für Menschen in Alters- und Pflegeheimen ungefragt zur sozialen Isolation werden. Deshalb empfiehlt Anne Levy, die Direktorin des Bundesamts für Gesundheit.
7: Unser Vorschlag ist jetzt, dass man so Bewohnerräte macht, also in Zeiten, wo keine Pandemie ist, in normaler Lage, also ein Rat macht mit Bewohnerinnen, Angehörigen und die eigentlich in einem Pandemiefall dann zusammen entscheiden, wie wollen wir uns verhalten.
6: So äußerte sie sich früher in der Samstagsrundschau. Die BAG-Chefin weiß, das ist schwierig, denn die Sicherheitsbedürfnisse der Betroffenen decken sich nicht. Ob Alterszentren und Pflegeheime solche Räte einsetzen, ist ihnen überlassen. Verschiedene tun das bereits. Zudem analysieren diverse Forschungsprojekte, wie Wünsche, Kritik und Bedürfnisse der Menschen in Alters- und Pflegeheimen besser in den Alltag einfließen könnten. Das Team von Sandra Staudacher untersucht zum Beispiel, wie Entscheidungen fallen und wer mitbestimmt. Ein Projekt der Universität Basel und der Fachhochschule Nordwestschweiz. Zu den Bewohnerräten sagt Forschungsleiterin Staudacher.
8: Einerseits ist es natürlich eine Chance, gerade für Leute, die eben noch fit sind und die sich ausdrücken können und die sich vielleicht auch gewohnt sind, vor anderen zu sprechen. Aber vielleicht sollten wir auch andere Möglichkeiten uns anschauen als Bewohnerräte, damit man auch die einzelnen Bedürfnisse und die einzelnen Möglichkeiten, die die Leute haben, eingehen können.
6: Vielen von ihnen falle es schwer, die eigenen Bedürfnisse zu benennen, weil sie sich zurücknehmen oder weil sie mit kognitiven Problemen kämpfen. Die Angestellten der Alters- und Pflegeheime spielten deshalb eine zentrale Rolle. Sie müssten das nötige Feingefühl dafür mitbringen, so Sandra Staudacher. Zudem brauche es den nötigen Spielraum im Tagesablauf. Dabei zeige die Forschung,
8: wenn man eben sich die Zeit nimmt, kann man auch verhindern, dass Leute nachher aggressiv werden, gerade bei dementiellen Erkrankungen. Und dass man, wenn man von Anfang an die Leute wirklich mitnimmt und versucht zu verstehen, was sie brauchen, dass man sich da auch viel Zeit später sparen kann.
6: Und wer so auf Bewohnende eingehen könne, sei zufriedener mit seiner Arbeit. Auch das sei erwiesen. Von einer so gelebten Partizipation profitieren also alle.
1: Bewohnerinnenräte in Alters- und Pflegezentren. Wie das konkret läuft, das hören Sie in unserer Mittagssendung Rendezvous. Und jetzt hören Sie noch die Börsendaten von Simon Richlin.
3: Und die kommen von SIX. Der Dow Jones Index in New York hat 0,6% verloren. Der Nikkei Index in Tokio steigt um 2,7%. Der Euro wird zu 92,51 gehandelt und der Dollar kostet 81,06.
1: Das ist die Sendung heute Morgen. Verantwortlich ist Silvan Zemp. Die Zeit, es ist 9:09.
0: Jan Eitel von SRF Meteor hat gesagt, so wird der Dienstag wettermässig.
9: Es ist ein ziemlich sonniger Tag. Ab und zu hat es mal ein paar Wolkenfelder. Gerade am Vormittag auch ein paar dichtere Quellwolken, vor allem im Wallis, im Tessin oder in Südbünden. Vereinzelt gibt es dort auch einen Regenguss oder im Südtessin auch mal ein Gewitter. Sonst geht es aber trocken weiter bei Temperaturen am Nachmittag von 24 Grad im Norden. Im Süden längt es für 28 Grad.
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0: Mit dem Studio der Marcel Hani aus der Morgenredaktion.
11: Guten Morgen.
0: Beat Sprecher vom Sport ist auch schon da.
11: Ja, grüezi miteinander, guten Morgen.
0: Und wir hören Sheryl Crow. Das sind die 90er.
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0: All I wanna do.

0: ab 14 Minuten ab. Sachsen. Und es ist bei der Tour de France grosses Einzelzeitfahrer-Hit auf dem Programm. Der Tross macht halt zu Evian.
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0: Das Evian, das Einzelzeitfahren von der Tour de France, also am Genfersee auf der französischen Seite. Schauen wir mal ein bisschen genauer hin, weil eigentlich ist das, wenn man so Geschichten ein bisschen anschaut bei den Sprechern vom Sport, eine Disziplin, die die Schweiz eigentlich kann.
2: Ja, das Land von der Uhren muss doch auch gut sein im Kampf gegen die Uhr oder so. Und tatsächlich ist die Schweiz in dieser Sparte ausgezeichnet. Zum Beispiel bei der WM ist immer wieder ein Schweizer oder eine Schweizerin, die oben ausschwingt. Aktuell zum Beispiel Zeitfahrweltmeisterin, das ist Marlene Reusser, eine Schweizerin. Sie hat ja schon vorher drei andere WM-Medaillen im Zeitfahren geholt und dann hat es anfangs vor den 2000er Jahren mit der Karin Thüring und der Nicole Brändli zwei andere Schweizerinnen gegeben, die WM-Medaillen gewonnen haben. Also da sind wir wirklich gut. Neben den Männern da ist in Sachen Zeitfahren ist die Schweiz sogar bei Weltmeisterschaften Nummer 2 im Medaillenspiegel. Und mit dem Fabian Cancellara hat zum Beispiel einer zweimal eine Olympia-Goldmedaille gewonnen. Also Zeitfahren, das kann die Schweiz.
0: Wobei, heute bei der Tour de France, gibt es Schweizer Chancen?
2: Wer weiss, der aktuell Beste im Zeit- oder im Gesamtklassement, das ist der Yannis Wazar, und der ist eigentlich gar nicht so ein schlechter Zeitfahrer. Er ist eigentlich recht ein leichter Fahrer, was nicht unbedingt ein Vorteil ist im Zeitfahren. Darum ist er überraschend gut im Zeitfahren. Und weil die Strecke heute nicht ganz flach ist, es hat doch noch 400 Höhenmeter drin, das könnte etwas sein für ihn.
0: Also Zeitfahren, das ist schon so ein bisschen eine besondere Disziplin so für Mensch und Material.
2: Ja, vor allem
0: für
2: das Material. Das ist mittlerweile wirklich alles extrem ausgetüftelt, alles auf Aerodynamik trimmt. Darum fahren die Athleten beim Zeitfahren ein ganz spezielles Velo, wo recht unbequem sind zum draufhocken und voller sündhaft teurer Hightech-Komponenten. So ein Velo kostet dann gerne mal um die 40'000 Franken. Yes. Und mit dem ist es noch nicht erledigt. Ja. Brauchst du noch einen Helm und einen Anzug. Und das ist alles sündhaft teuer.
0: Also, das ist jetzt gar nichts für so einen Hobbyfahrer, so ein Zeitfahrvelo.
2: Ja, also fahren könntest du schon, wenn du unbedingt willst. Es wäre einfach satanisch unbequem, weil eben aerodynamisch und voll auf Geschwindigkeit ausgerichtet. Das heisst, es ist sehr steif. Position, da hast du den Kopf recht weit unten, bist also recht zusammengefaltet. Auf dem Velo kannst du kaum schnaufen. Also, wenn du willst, kannst du es kaufen, aber eben, es ist kaum steuerbar und für uns Normalen auch nicht richtig fahren. Also, nichts Gutes.
0: Und das finde ich auch noch hochspannend. Du hast mir gesagt, man kann es tatsächlich kaufen, gell?
2: Es ist eine Regel im Velosport, dass alles, was im Rennen eingesetzt wird, dass man das auch kann regulär, jetzt nicht gerade im Sportgeschäft, aber dass es kannst kaufen und entsprechend ja darum, wenn du viel Geld hast, dann lohnt er das machen. Allerdings, man muss schon sagen, die Velo, die bei der Tour de France eingesetzt werden, das sind vielfach Einzelanfertigungen auf den Millimeter genau, auf den entsprechenden Fahrer angepasst. Kannst du denn etwas Ähnliches kaufen? Vielleicht jetzt nicht gerade das Velo auf dem Tadej Pogacar.
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0: Glaube mir, 40'000 Franken für ein Velo. Nein, gib ich nicht aus.
2: Kannst vierrädlich haben.
0: Ja, ja.

0: Isabelle Geoffroy. Oder aber Sass, wie sie sich nennt. Onira, Piazza Face, am Dienstagmorgen. 20 ab 6, Servus Gott. Ich hoffe, sie gehen in den Tag gestartet. Servus Gott vom Lesen. Das ist immer noch eines der einfachsten und beliebtesten Mittel, um so ein bisschen zum Alltag zu entkommen, ein bisschen in die Fantasiewelt abdriften, in eine andere Welt abtauchen. In den letzten Jahrzehnten haben vor allem die nordischen Krimis Bücherrangliste angeführt. Kaum in andere Richtung fesseln die Leserinnen und Leser seit Jahren so fest wie skandinavische Krimis.
1: Der Jo Nesbø aus Norwegen, Henning Mankel und Stig Larsson aus Schweden, Jussi Adler Olsen aus Dänemark oder der Arnoldur Idrason aus Island. Das sind Krimi-Star-Autoren aus dem Norden. Warum sind sie seit Jahren so erfolgreich? Der SRF-Literaturredakteur Simon Leuthold meint.
2: Zuerst einmal, weil es halt gute Krimis sind. Das heisst, sie haben einen guten Plot, eine gute Geschichte, irgendeine gute Logik, wo man Lust hat zu folgen. Und was sicher wichtig ist, einerseits die Ermittlerfiguren, das sind im Gegensatz zu bei anderen Krimis häufig so ein bisschen verschrobene Leute mit Ecken und Kanten, die auch ihre Probleme haben, die auch ihre Emotionen mit sich herumtragen, ihres ganzen emotionalen Bagage dabei haben und man das auch beim Lesen merkt. Das sind Leute, wo man sich gut kann mit ihnen identifizieren, wenn man sie liest. Und was sicher auch hilft für den Erfolg, ist, dass es halt häufig Reihen sind. Also, dass es dann nicht nur eins, sondern vielleicht fünf oder auch 10, 12 Bücher gibt mit dem gleichen Personal, wo man natürlich Lust hat, zum dranbleiben und schauen, wie verhandeln jetzt die Fälle.
1: Und gerade die Serien haben die Leute eben noch gern. Man kennt den Schreibstil vom Autor oder der Autorin. Man weiss ein bisschen, was einem erwartet. Und die Krimis haben viel auch einen politischen Hintergrund.
2: Das geht also nicht nur um einen einzelnen Kriminalfall pro Roman, sondern es geht immer auch darum, wie ist das gesellschaftlich oder politisch eingebettet? Was läuft eigentlich in dieser Welt, wo so ein Verbrechen drin passiert? Und was bedeutet es vielleicht auch, dass so ein Verbrechen passiert ist? Das sind alles Fragen, die in nordischen Krimis besonders mitschwingen und wo man beim Lesen dann auch noch etwas mit hat davon.
1: Die skandinavischen Krimis sind also ein Mix zwischen Spannung, düsterer Atmosphäre und zeigen immer einen kritischen Blick in die Gesellschaft, sagt Simon Leuthold.
2: Die gesellschaftlichen Themen, die da im Hintergrund mitschwingen, da gibt's eine riesige Bandbreite. Also in der ersten von diesen skandinavischen Krimis aus den 60er Jahren, dort ist es wirklich noch handfest um Marxismus gegangen. Die sind auch als Vehikel begriffen worden, um den Marxismus populärer zu machen. Und in den moderneren Büchern geht's um ganz verschiedene grosse gesellschaftliche Fragen vom Zusammenleben. Das kann Gleichstellung sein, das kann die Ausgrenzung von bestimmten Bevölkerungsteilen sein. Oder wenn man zum Beispiel zum Jo Nesbø schaut, zu dem ganz berühmten Norweger, in seinen aktuellen Romanen geht es im Moment viel um die USA, zum Beispiel um Waffengesetze oder um die gesellschaftliche Spaltung.
0: Wir schauen, ist das im Treffpunkt dieser Sendung am Vormittag zwischen 10 und 11 noch ein bisschen genauer an, die skandinavischen Krimis. Und falls ihr es übrigens gerade so jemand seid, der auch so ein bisschen süchtig ist nach diesen skandinavischen Krimis, dann schreibt es doch einmal gerade schon, srf1.ch und oben rechts auf Kontakt ins Studio klicken und dann unbedingt auch reinhören. Sendung Treffpunkt zu skandinavischen Krimis heute am Vormittag von 10 bis 11 auf dem Eis.

0: 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Kurz Nachrichten mit dem David Burkhardt, 6:30.
1: US-Präsident Donald Trump verhängt erneut Zölle gegen Kanada in der Höhe von 50%. Sie gelten etwa für Weinzemente und Hockeystöcke. Trump begründete den Schritt damit, dass Kanada US-amerikanische Autos, Alkohol und Milchprodukte benachteilige. Er stützt sich dabei auf ein fast 100 Jahre altes Gesetz. Der Konsum von Alkohol soll an allen 5400 Bahnhöfen in Deutschland ab Oktober verboten werden. Erlaubt sein soll nur noch der Alkoholausschank in Bahnhofsgastrobetrieben. Das plant die Deutsche Bahn. Sie verspricht sich davon mehr Sicherheit und weniger Streitigkeiten unter Alkoholeinfluss. Und Spanien hat seine Fußball-Weltmeister empfangen. In der Hauptstadt Madrid versammelten sich am Abend nach offiziellen Angaben rund 2 Millionen Menschen, um die Mannschaft zu feiern. Diese wurde in einem offenen Bus durch die Stadt gefahren und präsentierte den WM-Pokal auf einer großen Bühne. Außerdem trafen die Weltmeister König Felipe und Regierungschef Pedro Sanchez.
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3: Guten Morgen vom Regionaljournal Aargau-Solothurn. Am Mikrofon ist Nina Köpfer. Im Solothurner Jura ist am Wochenende jemand verunglückt, und zwar beim Ostgrat vom Baumfluchöpfli. Der Helikopter hat eine Frau müssen retten, die bei einer steilen Stelle runtergefallen. Es ist nicht das erste Mal, dass in diesem Gebiet jemand verunfällt, obwohl es dort gar keinen Wanderweg hat. Einmal keinen offiziellen. Marco Jacki.
4: Wenn man die Schweizer Karten anschaut, von Swisstopo oder die Wanderkarte von Schweiz Mobil, dann hat es auf dem Ostgrat vom Baumfluchöpfli gar keinen Weg. Nicht einmal ein Trampelpfad ist eingezeichnet. Es hat aber einen. Und zwar darum, weil immer wieder Leute dort durchgehen, weiss der Stefan Hug, der Präsident vom Verein Solothurner Wanderweg.
5: Er ist oben noch relativ gefährlich, weil man muss klettern.
4: Es gibt eine Möglichkeit, dass man nicht muss klettern. Man kann einen steilen Abhang entlang laufen. Das ist aber auch nicht ungefährlich. Der Verein Solothurner Wanderweg schaut zu den offiziellen Wanderwegen. Der Ostgrat vom Baumfluchköpfli ist kennen. Wieso gehen denn trotzdem so viele Leute dort durch?
5: Jetzt ist natürlich der Challenge, die die Leute antreibt, etwas Spezielles mal zu erleben, eine Wanderroute zu wählen, wo nicht alle gehen, wo auch spezielle Anforderungen stellt.
4: Es gibt noch mehr so inoffizielle Wege aufs Baumfluchköpfli. Früher haben die Wege nur die Einheimischen gekannt, heute findet sie jeder. Im Internet gibt es Pfannen, fertige Routenvorschläge, bei Hiker zum Beispiel, oder Gipfelbuch, oder auch beim SAC. Und die Solothurner Zeitung hat der Ostgrat im Herbst sogar als Wandertipp vorgestellt. Obwohl er sicher nicht für Wanderer ist, sondern für Bergsteiger. Die Schwierigkeit wird mit T3 bis T5 angegeben, das heisst anspruchsvoll, man muss klettern. Aber lesen die Leute das überhaupt und wissen sie, was das bedeutet, T4, T5? Der Präsident von der Solothurner Wanderweg appelliert zwar an die Eigenverantwortung, wer in die Berge geht, muss selber sich schlau machen. Trotzdem will sich der Verein jetzt überlegen, wie man die Leute noch besser informieren kann.
5: Das wird das Thema sein an unserer nächsten Vorstandssitzung, weil es ist uns nicht gleich, wenn am Bahnberg oder Miesstein oder wo auch immer im Jura Unfälle passieren. Das tut uns auch weh.
4: Änder nicht vorstellen kann sich der Stefan Hug, dass man Warntafeln aufstellt bei gefährlichen Stellen. Solche gäbe es nämlich noch ein paar im Solothurner Jura.
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3: Frisch in der Schweiz angekommen. In der Sommerserie von der Regionaljournal geht es heute um Expats. Solche Region Basel. Dort ziehen die grossen Firmen einen Haufen internationale Arbeitskräfte an, auch von ausserhalb von Europa. Und diese Leute, die haben manchmal Mühe, alle wichtigen Informationen für das Leben in der Schweiz zu zwingen. Lisa Garberson.
6: An einen neuen Ort zügeln, in ein neues Land. Das kann spannend sein, aber auch eine Herausforderung. Der Alltag auf eine neue Sprache meistern ist anstrengend, sagt Megan Renner aus Toronto.
7: Ich war zum Beispiel sehr überrascht, dass unsere Wohnung keine Lampen hatte. In Kanada, das ist sehr ungewöhnlich und damit hatte ich nicht gerechnet. Ich erinnere mich, dass ich mehrmals zum OB gefahren bin und versucht habe, mit Hilfe von Google Translate bestimmte Elektroartikel zu finden.
6: Sie hat gar kein Deutsch können, als sie vor 8 Jahren mit ihrer Familie in die Schweiz gekommen ist. Beim Einleben ist ihr dann aufgefallen,
7: Als ich in die Schweiz kam, fühlte ich so an, als müsste jeder, der hierher kommt, ganz von vorne anfangen. Das Wissen von Expats, die in Basel gelebt haben, wurde nicht weitergegeben. Und ich habe mit anderen Ausländern gesprochen und ihnen ging es genauso.
6: Die Informationen vom Kanton, wie man sich in der Schweiz anmeldet, die sind gut, findet Megan Renner. Aber es bräuchte einen Ort, wo Alltagswissen für die Schweiz vermittelt werden, spezifisch für ein internationales Publikum. Auf das aber hat sie eine Webseite gestartet, «You belong in Basel», übersetzt «Du gehörst auf Basel».
7: Die Website bietet Informationen auf Englisch zum Alltag in Basel. Beispielsweise zu Hobbys, Einkaufsmöglichkeiten, Freizeitaktivitäten und auch zur Schweizer Kultur in Geschichte.
6: Wer eine gute Idee hat, kann mithelfen und die Webseite mit Informationen füttern. Es muss einfach um etwas gehen, was für einen Alltag für Expats nützlich ist. Das sind Spielregeln für das kleine Wikipedia über die Region Basel.
3: Mehr zu diesem Expat-Netzwerk gibt es heute Abend im Regionaljournal ab der 17:30. Das Wetter von SRF Meteo. Heute gibt es zwar ein paar Quellwolken, aber die Sonne die mal gleich immer wieder durchscheinen. Es wird um die 25 Grad warm.
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0: Dienstagmorgen im Studio, der Marcel Hani und der Michael Brunner.
8: Guten Morgen miteinander.
0: Schönen guten Tag. Das sind Top-Loader jetzt gerade auf dem Eis und Dancing in the Moonlight.

0: Gerade 20 vor 7 Uhr am Dienstagmorgen. Es geht so viel, im Leben geht doch eigentlich zusammen einfach besser. Also zum Beispiel Radio machen im Studio am Morgen.
1: Auf jeden Fall, genau.
0: So zusammen besser geht. Gibt es ganz viele so Sachen. Zusammen das gleiche Hobby machen, das ist dann, wenn man Sport betreibt, zum Beispiel im Chor, sind Kulturveranstaltungen auf die Beine stellt. Was immer, und genau für das gibt es Vereine. Wir sind in der Schweiz ein absolutes Vereinsland.
1: Auf jeden Fall schätzungsweise um die 100'000 Vereine gibt es bei uns im Land. Die grösste Gruppe machen Sportvereine aus, vor den Freizeitvereinen und den Kulturvereinen. 3/4 von der Schweizer Bevölkerung ab 15 sind Mitglied im Verein oder einer gemeinnützigen Organisation.
0: Aber, das muss man auch sagen, man hört das immer wieder, viele Vereine haben Mühe. Die kämpfen mit sinkenden Mitgliederzahlen. Die finden niemand mehr, der in einen Vorstand will oder so. Die Leute wollen sich einfach nicht langfristig engagieren.
1: Ja.

0: Das muss ja auch nicht gerade unbedingt einen Verein gründen, oder?
1: Also wir machen da zusammen Radio und haben keinen Verein, oder?
0: Ja.
1: So, das kann man also durchaus sagen. Find grundsätzlich auch der Hannover. Nur, irgendwann erreicht man eine Grenze, wo die Gründung von einem Verein eben Sinn macht.
2: Das gibt es durchaus, dass sich einfach Leute zusammentun und gemeinsame Interessen und ihre Tätigkeiten so führen. Wenn es aber dann irgendwo um Anlässe geht und organisieren und Finanzen und Geld und man will das Kessel doch ein bisschen füllen, dann muss man auch einen Verein gründen. Und Verein gründen ist ja wirklich nicht so schwierig. Und es schmeißt halt dann auch zusammen und ist volle Gemeinschaft.
0: Ein Verein gründen ist einfach, ein Verein führen ist aber auch eine Herausforderung. Wie sich Vereine aufstellen für die Zukunft, dass sie ihre wichtige Rolle im Dorfleben, in der Gemeinschaft weiterhin können wahrnehmen. Das wollen wir später heute Morgen wissen vom Hanno Fehr. Er ist unser Morgengast auf die Viertel ab 7 Uhr. Darf man also.

ist der Adrian Morris Sturzenegger gsi, so heisst er richtig. Der Ryan nennt sich der, der mit der halben Schmetterband zusammengespielt hat. The Rise, Adrian and The Rise. Wie bei The Rise, da sind Thomas Wild am Schlagzeug, der bei der Schmetterband gespielt hat, und der Mauro Zompigiatti, der bei der Schmetterband Bass gespielt hat. So, und die sind eben da jetzt mit dem Adrian zusammen. Und jetzt gibt's vor dem Wetter noch

0: Madonna ist es gerade 10 vor 7 vor da.
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0: Der Jan Eitel ist bei mir von Meteo. Morgen, Jan.
2: Guten Morgen, Michael.
0: Wenn man noch will lüften, jetzt ist noch die Möglichkeit, oder?
2: Ja, also es ist wirklich perfekt. Temperaturen aktuell so zwischen 11 und 14 Grad. Ein bisschen wärmer ist schon im Rhonetal oder im Tessin. Dort haben wir so um die 17 Grad. Und der Grund sind auch Wolken, die jetzt gerade übers Wallis und das Tessin ziehen. Dort sind einzelne Regengüsse unterwegs und zum Teil auch Gewitter. Zum Beispiel gerade in Magadino-Ebene, da hat es doch schon recht blitzt und donnert. Das war relativ eine unruhige Geschichte gewesen. Und es wird sich dort am Vormittag auch noch einzelne Regengüsse oder Gewitter verirren. Später dann vielleicht auch in Südbünden. Denn tagsdurch ist es wirklich auch dort an den meisten Orten trocken. Es hat ein paar Quellwolken mehr als in den Bergen vor allem und jetzt ein paar dichtere Wolken natürlich auch. Sonst ist aber grundsätzlich zuerst noch ein sonniger Start im Norden. Im Norden kommen aber auch ein paar Quellwolken mehr, vor allem so im zentralen östlichen Mittelland Richtung Osten. Da sind die doch recht zahlreich und spenden dann am Nachmittag auch da und dort den Schatten. Es bleibt aber trocken bei 24 Grad im Norden, im Süden gibt es 28 Grad.
0: Und der Mittwochmorgen?
2: Das ist schnell erzählt. Wir starten noch ein bisschen frischer in den Tag. Temperaturen stellenweise sogar knapp unter 10 Grad im Mittelland. Im Süden 17 Grad. Tagsdauer gibt es dann etwa 27 Grad im Norden und im Süden 29 Grad. Dazu ist es einfach sonnig.

0: Julieta Venegas, bessere Preise.
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0: Region Basel, A3, Richtung der Verzweigung Wiese, Stau ab St. Johann. Heute Morgen, das Neueste vom Dienstag, 21. Juli, mit Vera de Ragisch, wie Zipni.
2: Guten Morgen. US-Präsident Donald Trump kündigt neue Zölle fürs Nachbarland Kanada an. Betroffen sind zum Beispiel Zement, Wein und Hockeyschläger. Und eine Lehre aus der Corona-Pandemie. Bewohnerinnen und Bewohner von Alters- und Pflegezentren sollen ihre Bedürfnisse mehr einbringen können. Die Frage ist aber noch, wie genau? Simon Richle ist bei mir im Studio und er weiß, was das Wetter heute macht.
3: Das ist heute recht sonnig, auch wenn es einige Wolken hat. In den Alpen ist es teils länger grau und vereinzelt auch nass. Dazu gibt es im Norden 24 Grad und im Süden 28.
2: US-Präsident Donald Trump hat mal selbst gesagt, Zölle sei eines seiner Lieblingswörter. Jetzt will er wieder mal neue Zölle verhängen.
3: Dieses Mal trifft es das Nachbarland Kanada mit 50% Zöllen. Diese sollen in rund einem Monat in Kraft treten und dann für zahlreiche Produkte aus Kanada gelten, zum Beispiel für Wein, Zement und Hockeystöcke. Donald Trump hat die entsprechende Anordnung in der Nacht unterzeichnet.
2: Und warum überhaupt diese neuen Zölle?
3: Donald Trump schreibt, Kanada benachteilige US-amerikanische Autos, Alkohol und Milchprodukte und mit den Zöllen solle der Zugang für US-Produkte zum kanadischen Markt besser werden. Diese neuen Zölle begründet Trump übrigens mit einem alten Handelsgesetz aus dem Jahr 1930. Kanada hat schon reagiert. Regierungschef Mark Carney sagt, die neuen Zölle, die seien ein weiterer Verstoß gegen das nordamerikanische Handelsabkommen und, ohne Details zu nennen, hat er Gegenmaßnahmen angekündigt. Gleichzeitig zeigte er sich in Bezug auf den Handelsstreit aber auch gesprächsbereit.
2: Es war eine kurze Nacht in Spanien. Die Menschen haben ihre WM-Helden gefeiert und die Mannschaft in der Hauptstadt Madrid empfangen. Campeones del Mundo! Die Begeisterung unter den Fußballfans ist beinahe grenzenlos.
4: Se siente increíble, es una emoción, una energía, una adrenalina maravillosa.
5: Es lo mejor que me ha podido pasar.
2: Das Beste, das je passieren konnte, eine unglaubliche Energie auf den Straßen. So beschreiben es diese Fans. Rund 2 Millionen Menschen haben sich in Madrid versammelt, so die offiziellen Angaben. Simon Richle, wie sah dieser Triumphzug aus?
3: Die Menschen haben das geboten bekommen, was sie wahrscheinlich erwartet haben. Das spanische Weltmeisterteam ist während mehrerer Stunden auf einem offenen Bus durch die Hauptstadt gefahren, durch die Menschenmenge, und hat am Abend auf einer großen Bühne den WM-Pokal präsentiert und sich feiern lassen. Die Fans, die mussten sich für diese Feier aber schon ein wenig gedulden. Zuerst hatte das Flugzeug der Spanier 2 Stunden Verspätung, dann gab es einen offiziellen Empfang bei König Felipe und später noch bei Regierungschef Pedro Sanchez. Für Spanien ist es übrigens der 2. Fußball-WM-Titel der Männer nach 2010.
2: Die großen Menschenmassen in Madrid, die jubelnden Fans, das Video dazu gibt's auf der News-App. Und wir wechseln von Spanien nach Deutschland. Die Deutsche Bahn will an allen 5400 Bahnhöfen Alkohol verbieten.
3: Auf Perrons oder in Bahnhofshallen soll man keinen Alkohol mehr trinken dürfen. Erlaubt sei das dann nur noch in Gastrobetrieben. Dieses Verbot soll ab Mitte Oktober gelten. Zuerst hatte die Bild-Zeitung über diese Pläne berichtet. Die Deutsche Bahn, die verspricht sich mit dem Verbot mehr Sicherheit und weniger Streitigkeiten unter Alkoholeinfluss. Schon jetzt gibt es ein Alkoholverbot an großen Bahnhöfen in Deutschland wie Frankfurt, Köln oder Hamburg. Und dort habe man gute Erfahrungen damit gemacht. Wer trotzdem auf dem Perron ein Bier zum Beispiel trinkt, der müsse mit einem sofortigen Platzverweis rechnen und bei mehrfachen Verstößen mit einem Hausverbot. Nach Italien. Dort hat ein tödlicher Polizeieinsatz Proteste ausgelöst. In Bologna sind mehrere tausend Menschen auf die Straße gegangen und haben Aufklärung gefordert. Am Rand der Kundgebung hat es Ausschreitungen und Zusammenstöße mit der Polizei gegeben. Dabei sind mehrere Personen verletzt worden. Das berichtet die Nachrichtenagentur ANSA. Hintergrund für die Proteste ist ein Polizeieinsatz am Sonntag in Bologna. Ein 42-jähriger Marokkaner kam ums Leben, nachdem ihn Polizisten minutenlang am Boden festgehalten hatten. Die italienischen Behörden, die haben Ermittlungen gegen 6 Personen eingeleitet.
2: Ungarns Regierungschef Peter Magyar wollte eigentlich eine frühere Schach-Weltklasse-Spielerin zur neuen Staatspräsidentin machen, aber offenbar hat er sie vorher nicht gefragt.
3: Die 49-jährige Judit Polgár will nämlich nicht Präsidentin von Ungarn werden. Sie hat eine Kandidatur für das höchste Staatsamt abgelehnt. Sie fühle sich geehrt, habe aber nicht die Kraft, ein politisch gespaltenes Land zu einen, sagte sie. Regierungschef Peter Magyar hatte Polgár am Wochenende eigentlich als unabhängige Kandidatin vorgeschlagen. Offenbar hatte er dies aber eben nicht mit ihr abgesprochen. Und dafür wird er nun auch aus den eigenen Reihen kritisiert. Der bisherige ungarische Präsident hat sein Amt aufgrund einer Verfassungsänderung verloren. Er galt als Vertrauter von Ex-Regierungschef Viktor Orban.
2: Für Menschen in Alters- und Pflegeheimen war die Corona-Pandemie eine besonders harte Zeit. Die Schutzmaßnahmen besonders streng, kein Kontakt zum Sohn oder zur Enkelin. Dieses Abgeschnittensein von sozialen Kontakten hat viele belastet und darum fragt sich, wie sich das in Zukunft besser lösen ließe. Zum Beispiel, indem sich Bewohnerinnen und Bewohner direkt einbringen können. Wie das genau gehen soll, ist allerdings noch offen. Bundeshausredaktorin Christine Wanner.
6: Kaum Gruppenaktivitäten, Besuche verboten. Die verordnete soziale Distanz konnte für Menschen in Alters- und Pflegeheimen ungefragt zur sozialen Isolation werden. Deshalb empfiehlt Anne Levy, die Direktorin des Bundesamts für Gesundheit.
7: Unser Vorschlag ist jetzt, dass man so Bewohnerräte macht, also in Zeiten, wo keine Pandemie ist, in normaler Lage, also einen Rat macht mit Bewohnerinnen, Angehörigen und die eigentlich in einem Pandemiefall dann zusammen entscheiden, wie wollen wir uns verhalten.
6: So äußerte sie sich früher in der Samstagsrundschau. Die BAG-Chefin weiß, das ist schwierig, denn die Sicherheitsbedürfnisse der Betroffenen decken sich nicht. Ob Alterszentren und Pflegeheime solche Räte einsetzen, ist ihnen überlassen. Verschiedene tun das bereits. Zudem analysieren diverse Forschungsprojekte, wie Wünsche, Kritik und Bedürfnisse der Menschen in Alters- und Pflegeheimen besser in den Alltag einfließen könnten. Das Team von Sandra Staudacher untersucht zum Beispiel, wie Entscheidungen fallen und wer mitbestimmt. Ein Projekt der Universität Basel und der Fachhochschule Nordwestschweiz. Zu den Bewohnerräten sagt Forschungsleiterin Staudacher.
8: Einerseits ist es natürlich eine Chance, gerade für Leute, die eben noch fit sind und die sich ausdrücken können und die sich vielleicht auch gewohnt sind, vor anderen zu sprechen. Aber vielleicht sollten wir auch andere Möglichkeiten uns anschauen als Bewohnerräte, damit man auch die einzelnen Bedürfnisse und die einzelnen Möglichkeiten, die die Leute haben, eingehen können.
6: Vielen von ihnen falle es schwer, die eigenen Bedürfnisse zu benennen, weil sie sich zurücknehmen oder weil sie mit kognitiven Problemen kämpfen. Die Angestellten der Alters- und Pflegeheime spielten deshalb eine zentrale Rolle. Sie müssten das nötige Feingefühl dafür mitbringen, so Sandra Staudacher. Zudem brauche es den nötigen Spielraum im Tagesablauf. Dabei zeige die Forschung,
8: wenn man eben sich die Zeit nimmt, kann man auch verhindern, dass Leute nachher aggressiv werden, gerade bei dementiellen Erkrankungen. Und dass man, wenn man von Anfang an die Leute wirklich mitnimmt und versucht zu verstehen, was sie brauchen, dass man sich da auch viel Zeit später sparen kann.
6: Und wer so auf Bewohnende eingehen könne, sei zufriedener mit seiner Arbeit. Auch das sei erwiesen. Von einer so gelebten Partizipation profitieren also alle.
2: Mehr Mitsprache für Bewohnerinnen und Bewohner von Alters- und Pflegezentren. Wie das in der Praxis funktioniert, zeigen wir in unserem Mittagsmagazin Rendezvous. Jetzt nochmals zu Simon Richle, er hat die Börsendaten.
3: Die kommen von SIX. Der Dow Jones Index in New York hat 0,6% verloren. Der Nikkei Index in Tokio steigt um 2,7%. Der Euro wird zu 92,50 gehandelt und der Dollar kostet 81,02.
2: Informiert an diesem Dienstag mit der Sendung heute Morgen. Verantwortlich ist Silvan Zemp. die Zeit. Es ist 9:09.
0: Jan Eitler von SRF Meteo hat gesagt, ja, es geht für einmal kühler los.
9: Frisch starten wir mit etwa so 10 bis 14 Grad im Tag. Am Nachmittag, da geht es im Norden rund 24 Grad und im Süden 28 Grad. Es ist ein ziemlich sonniger Tag, aber ab und zu jetzt mal ein paar Wolkenfelder und ein paar dickere Quellwolken haben wir vor allem am Vormittag, da speziell im Wallis oder im Tessin oder Südbünde. Dort könnte es auch lokal einen Regenguss oder ein Gewitter geben.
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0: Und die Chance, dass ihr irgendwo in einem Verein mit dabei seid, ist relativ gross. 3/4 von der Schweizer Bevölkerung ab 15 ist in einem Verein oder in einer gemeinnützigen Organisation irgendwo mit dabei. Und die Vereine, die sind ja wirklich wahnsinnig wichtig für den Zusammenhalt, für die Gemeinschaft. Aber sie haben auch Mühe. Sinken die Mitgliederzahlen, eine gewisse Überalterung. Man findet niemand mehr, der zum Beispiel noch Vorstand will. Was müssten die Vereine machen, dass sie eine bessere Zukunft haben? Dass sie überhaupt eine Zukunft haben vielleicht. Das fragt der Vereinscoach, der Hanno Fehr, der seit über 10 Jahren Vereine beratet. Er ist SRF 1 Morgengast nach dem Philipp Bailey und dem Phil Collins. Easy Lover am Dienstagmorgen auf dem Eis. Auch einen guten Start in den 21. Juli.

0: Chor hat keinen Nachwuchs. Der Kegelclub geht doch niemand mehr. Und der Verein XY findet zum dritten Mal niemand, der in einen Vorstand will. Das ist die Realität in Schweizer Vereinen ganz, ganz häufig, dass es einfach schwierig ist und trotzdem behalten man die Vereine am Leben und will die natürlich auch am Leben halten. Aber was kann man machen, dass die Vereine vielleicht eine Zukunft haben? Wie könnte man auch wieder mehr junge Leute holen? Antworten jetzt gerade.
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0: Hanno Fehr, er ist seit über 10 Jahren Vereinscoach, ist 51, der Thurgauer ist schon als Kind im Turnverein und später auch im Vorstand und hauptberuflich schaffte beim kantonalen Sportamt Thurgau und ist Sachbearbeiter Jugend und Sport. Und jetzt ist er der Vereinscoach mit uns verbunden, der Hanno Fehr. Schönen guten Morgen, Herr Fehr.
2: Guten Morgen miteinander.
0: Sagen wir mal, der Verein, der so ein schwieriges Leben hat, wo ist das Problem hauptsächlich gelagert?
2: Ja, ich spüre so ein bisschen die Herausforderungen auf Vorstandsebene aktuell gerade. Also Mitgliederschwund haben ja vielleicht auch die ein oder andere, außer die Fußballer. Aber sonst auf Vorstandsebene gibt es schon da und dort das Herausforderung, dass man keine Präsidentin mehr findet oder eine Beisitzerin oder Aktuar, wie man so schön in der Schweiz sagt. Mhm.
0: Und warum?
2: Ja, also Vorstandsjobs sind zwar mega cool, wenn man die machen kann, aber die haben glaube ich, einfach ein schlechtes Image. Und das spüre ich auch in Österreich und in Deutschland, also deutschsprachiger Raum, ist das ein bisschen dasselbe, wenn man so ein bisschen rumhört. Wir haben einfach ein schlechtes Image, weil es ist einfach glaube ich, zu viel Arbeit. Man hat das Gefühl, oh, das ist viel zu viel Arbeit, das mache ich nie. Und an dem arbeiten wir, an dem arbeite auch ich, wenn ich Dörfereine begleite. Und da gibt es durchaus Lösungen.
0: Mhm. Also es will niemand arbeiten, oder wie?
2: Ja, oder sich engagieren, oder man hat einfach keine Zeit. Man sagt einfach, man hat keine Zeit. Aber ja, statt eine Stunde lang Instagram durchscrollen, könnte man sich ja auch vielleicht in dieser Stunde digital online sich mal schnell für den Verein einsetzen. Und dann wäre vielleicht ein Stündchen von einer Arbeit vom Präsidenten, die jemand anders übernimmt, schon wieder gemacht.
0: Hm. Sagen Sie jetzt mal, ihr coacht Vereine. Wie macht ihr das?
2: Die kommen meistens auf mich zu und dann gibt es ein sogenanntes Erstgespräch. Zwei Stunden, wo wir einfach mal eine Auslegeordnung machen, ich vielleicht auch eine Umfrage vorausschicke, zwei Fragen. Und wirklich immer nur mit dem gesamten Vorstand oder mit mehreren Leuten Verein, also nicht mit Einzelpersonen. Und dann schauen wir die Herausforderungen an. Meistens langen dann meine oder unsere Tipps schon für die zwei Stunden, wo wir zusammensitzen. Andernfalls gehen wir vielleicht dann in einen tägigen oder halbtägigen Workshop, wo wir dann den ganzen Verein mal durchleuchtet und ihnen Möglichkeiten aufzeigen.
0: Was sind denn das meistens für Möglichkeiten?
2: Jetzt, wenn wir zurück zum Vorstands Herausforderungen kommen, ist es dann schon, dass man halt lernt, im neuen Ehrenamt zu arbeiten. Das alte Ehrenamt ist nicht schlecht. Alle da draussen, die das so leben, ist okay, wenn es bei euch läuft im Verein. Aber das neue Ehrenamt ist einfach, dass man kleine Aufgabenpäckchen macht. Also ganz viel Arbeit vom Vorstand lernen wir dann an einem Workshop oder in diesen zwei Stunden, dass der Vorstand mal seine Jobs aufschreibt und dann versucht, anständig zu fragen, die Vereinsmitglieder, ob sie kleine Päckchen übernehmen. Und dann tun wir auch noch die Namen und Namings, eben wie ich vorher gesagt habe, Einsitzer, Aktuar, das sind halt nicht so knackige Namen, wie es die Jungen heute gerne machen. Vielleicht passen wir dort noch die Struktur ein bisschen an und dann kommt es meistens schon wieder zu laufen.
0: Mhm. Und trotzdem gibt es ja Vereine, die halt einfach keine neuen Mitglieder mehr finden. Also ich habe vorhin gesagt, Kegelclub kommt halt einfach niemand mehr. Der Kegelverein, ist der Verein vielleicht zum Teil einfach ein Ausläufmodell?
2: Ja, ganz und gar nicht. Also es stagniert, glaube ich, immer noch. Also es werden so viele Vereine aufgelöst, aber auch wieder neue gegründet. Bei den Auflösungen muss man dazu sagen, dass es auch viele Fusionen sind. Bei Männerchören, Musikvereinen oder auch Turnvereinen, wo man auch mit der Damenriege fusioniert. Da gibt es ja zum Teil in den Dörfern immer noch Turnvereine und Damenriege, die je 7 Vorstandsmitglieder haben und sich fragen, warum finden wir niemanden, sie machen das Gleiche. Und beim Kegelclub, das ist jetzt das Beispiel, das sie nennen, ja, das sehe ich jetzt, also ich habe es noch nie im Kegelclub begleitet, aber es gibt sicher Sachen oder Vereinsarten, die vielleicht nicht mehr zeitgemäß sind, die nicht mehr im Angebot oder im Bedürfnis von unserer Bevölkerung heute entsprechen. Und dann kann es durchaus sein, dass man halt dann muss sagen, okay, wir machen das noch fertig und nachher gibt es uns halt nicht mehr.
0: Zum Schluss vielleicht kurz zusammengefasst. Was braucht es, dass die Vereine auch in Zukunft das Herzstück von unserem gesellschaftlichen Leben bleiben?
2: gewisse Modernisierung, auch ein bisschen Digitalisierung, also vor allem die viel Arbeit, wenn ich dann sehe, dass man da eine Buchhaltung im Buch macht oder auf einer Excel-Liste statt so ein modernes Tool nimmt. Es gibt dann ganz tolle Vereinsverwaltungstools, wo man das kann bearbeiten, wo man dann viel weniger Ressourcen braucht. Es braucht auch Umstrukturierung, Modernisierung und eben das neue Ehrenamt, das ich vorher angesprochen habe. Und das Angebot überprüfen und als letztes, falls wir noch ältere Mitglieder haben und jüngere nachkommen, müssen die Eltern lernen abgeben, auch Verantwortung abgeben, zum Teil auch Macht abgeben. Und dann kommt es gut.
0: Danke vielmals, Hanu Fehr.
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0: Seit über 10 Jahren in der Schweiz unterwegs als Vereinscoach, das Vereine, die so wichtig sind für das Funktionieren unserer Gesellschaft und für den Zusammenhalt, aber auch eine Zukunft haben.

0: Beach Boys und Sloop John B. bei SRF 1. Kurz Nachrichten mit dem David Burkhardt, 7:30.
1: US-Präsident Donald Trump verhängt erneut Zölle gegen Kanada in der Höhe von 50%. Sie gelten etwa für Wein, Zement und Hockeystöcke. Trump begründet den Schritt damit, dass Kanada US-amerikanische Autos, Alkohol und Milchprodukte benachteilige. Er stützt sich dabei auf ein fast 100 Jahre altes Gesetz. Der Konsum von Alkohol soll an allen 5.400 Bahnhöfen in Deutschland ab Oktober verboten werden. Erlaubt sein soll nur noch der Alkoholausschank in Bahnhofsgastrobetrieben. Das plant die Deutsche Bahn. Sie verspricht sich davon mehr Sicherheit und weniger Streitigkeiten unter Alkoholeinfluss. Der Basler Pharmakonzern Novartis hat im ersten Halbjahr weniger verdient im Vergleich mit dem ersten halben Jahr 2025. Unter dem Strich belief sich der Reingewinn auf 6,4 Milliarden US-Dollar, 16% weniger als im Vorjahr. Beim Umsatz konnte Novartis hingegen leicht zulegen um 1% auf gut 27,5 Milliarden Dollar.
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3: Guten Morgen vom Regionaljournal Aargau-Solothurn. Am Mikrofon ist Nina Köpfer. Im Solothurner Jura ist am Wochenende jemand verunglückt, und zwar beim Ostgrat vom Baumfluchöpfli. Der Helikopter hat eine Frau müssen retten, die bei einer steilen Stelle runtergeht. Es ist nicht das erste Mal, dass in diesem Gebiet jemand verunfällt. Obwohl es dort gar keine Wanderwege hat. Einmal keine offiziellen, Margot Jacki.
4: Wenn man die Schweizer Karten anschaut, von Swiss Topo oder die Wanderkarten von Schweiz Mobil, dann hat es auf dem Ostgrat vom Baumfluchöpfli gar keinen Weg. Nicht einmal ein Trampelpfad ist eingezeichnet. Es hat aber einen. Und zwar darum, weil immer wieder Leute dort durchgehen, weiss der Stefan Hug, der Präsident vom Verein Solothurner Wanderweg.
5: Er ist oben noch relativ gefährlich, weil man muss klettern.
4: Es gibt eine Möglichkeit, dass man nicht klettern muss. Man kann einen steilen Abhang entlanglaufen. Das ist aber auch nicht ungefährlich. Der Verein Solothurner Wanderweg schaut zu den offiziellen Wanderwegen. Der Ostgrat vom Baumfluchöpfli ist kennen. Wieso gehen denn trotzdem so viele Leute dort durch?
5: Es ist natürlich der Challenge, die die Leute antreibt, etwas Spezielles mal zu erleben, eine Wanderroute zu wählen, wo nicht alle gehen, wo auch spezielle Anforderungen stellt.
4: Es gibt noch mehr so inoffizielle Wege aufs Baumfluchöpfli. Früher haben die Wege nur die Einheimischen gekannt, heute findet sie jeder. Im Internet gibt es Pfannen, fertige Routenvorschläge, bei Hiker zum Beispiel, oder Gipfelbuch, oder auch beim SAC. Und die Solothurner Zeitung hat Rostgrat im Herbst sogar als Wandertipp vorgestellt. Obwohl er sicher nicht für Wanderer ist, sondern für Bergsteiger. Die Schwierigkeit wird mit T3 bis T5 angegeben, das heisst anspruchsvoll, man muss klettern. Aber lesen die Leute das überhaupt und wissen sie, was das bedeutet, T4, T5? Der Präsident von der Solothurner Wanderweg appelliert zwar an die Eigenverantwortung, wer in die Berge geht, muss selber sich schlau machen. Trotzdem will sich der Verein jetzt überlegen, wie man die Leute noch besser informieren kann.
5: Das wird das Thema sein an unserer nächsten Vorstandssitzung, weil es ist uns nicht gleich, wenn am Balmberg oder Miesstein oder wo auch immer im Jura Unfälle passieren. Das tut uns auch weh.
4: Änder nicht vorstellen kann sich der Stefan Hug, dass man Warntafeln aufstellt bei gefährlichen Stellen. Solche gäbe es nämlich noch ein paar im Solothurner Jura.
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3: Frisch in der Schweiz ankommen. In der Sommerserie von der Regionaljournal geht es heute um Expats. Solche in der Region Basel. Dort ziehen die grossen Firmen einen Haufen internationale Arbeitskräfte an, auch von außerhalb von Europa. Und diese Leute, die haben manchmal Mühe, alle wichtigen Informationen für das Leben in der Schweiz zu finden. Lisa Garberson.
6: An einen neuen Ort zügeln, in ein neues Land. Das kann spannend sein, aber auch eine Herausforderung. Der Alltag auf eine neue Sprache meistern ist anstrengend, sagt Megan Renner aus Toronto.
7: Ich war zum Beispiel sehr überrascht, dass unsere Wohnung keine Lampen hatte. In Kanada, das ist sehr ungewöhnlich und damit hatte ich nicht gerechnet. Ich erinnere mich, dass ich mehrmals zum Obis gefahren bin und versucht habe, mit Hilfe von Google Translate bestimmte Elektroartikel zu finden.
6: Sie hat gar kein Deutsch können, als sie vor 8 Jahren mit ihrer Familie in die Schweiz gekommen ist. Beim Einleben ist ihr dann aufgefallen.
7: Als ich in die Schweiz kam, fühlte ich so an, als müsste jeder, der hierher kommt, ganz von vorne anfangen. Das Wissen von Expats, die in Basel gelebt haben, wurde nicht weitergegeben. Und ich habe mit anderen Ausländern gesprochen und ihnen ging es genauso.
6: Die Informationen vom Kanton, wie man sich in der Schweiz anmeldet, die sind gut, findet Megan Renner. Aber es bräuchte einen Ort, wo Alltagswissen für die Schweiz vermittelt werden, spezifisch für ein internationales Publikum. Auf das aber hat sie eine Webseite gestartet, You Belong in Basel. Übersetzt, du gehörst auf Basel.
7: Die Website bietet Informationen auf Englisch zum Alltag in Basel. Beispielsweise zu Hobbys, Einkaufsmöglichkeiten, Freizeitaktivitäten und auch zur Schweizer Kultur in Geschichte.
6: Wer eine gute Idee hat, kann mithelfen und die Webseite mit Informationen füttern. Es muss einfach um etwas gehen, was für einen Alltag für Expats nützlich ist. Das sind Spielregeln für das kleine Wikipedia über die Region Basel.
3: Mehr zu diesem Expat-Netzwerk gibt es heute Abend im Regionaljournal ab der 17:30. Das Wetter von SRF Meteo. Heute gibt es wieder einen sehr sonnigen Tag. Gegen Nami bilden sich ein paar Quellwolken. Es wird um die 25 Grad warm.
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0: Der Dienstagmorgen, 21. Juli. Im Studio sind der Marcel Hani und der Michael Brunner.
5: Guten Morgen miteinander.
0: Schönen guten Tag. Wir spielen Morgenstunde hat Gold im Mund. Ist es Morgenspiel? Das ist das mit den drei Fragen pro Tag, wo sich immerhin ein Stichwort verstecken. Und neue Kandidat heute Morgen in Runde 1
5: ist der Herbert Köhli aus Frenkendorf, Basel-Landschaft.
0: Spielt mit nach dem Bruno Mars und

0: 20 vor 8 am Dienstagmorgen.
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0: Wir gehen nach Frenkendorf, Basel-Land, zum Herbert Köhli, 82-jährig, jetzt am Telefon. Herbert, schönen guten Morgen.
2: Guten Morgen, Michael.
0: Du hast mir gerade gesagt, im Normalfall bist jetzt du nicht immer wach am 20 vor 8.
2: Ja, das kann man so sagen, ja.
0: Aber du bist ein sehr, sehr aktiver Mensch. Also Bewegung, Sport ist bei dir ein grosses Thema, oder?
2: Ist immer noch ein grosses Thema, ja. Solange man das noch machen kann, ist das natürlich super.
0: Klar.
2: Ja. Bin ich dankbar.
0: Was machst du denn für Sport?
2: Ja, ich bin da noch beim Tischtennisclub dabei. Wow. Tennisclub noch. Dann gehe wandern zwischen ihnen noch mit den ehemaligen Fußballkollegen. Und wenn ich es arbeite, gehe ich mindestens noch einmal in der Woche im Fitnessclub, aber ich schaffe das nicht immer.
0: Ja, aber
2: ich
0: also
2: ist sowieso zu heiß.
3: Ist viel, ja, ist also viel.
0: Ich finde wahnsinnig viel und vor allem also intensive Sportarten. Jetzt gerade so Tischtennis, das dehnt so ein bisschen nach, einfach so ein bisschen Plausch, aber das kann nur recht in den Körper gehen, oder?
2: Ja, das ist vor allem gut für die Reaktion, ja. Mhm. Und beim Tennis spiele ich nur noch Doppel, das ist dann mehr so ein bisschen Plausch.
0: Ja. Sehr schön. Also, jetzt legen wir los mit dir. Runde 1 heute Morgen, das heisst, erste

0: Mars, Herbert,
1: das hat relativ geraten getönt. Ja.
0: Sicher von Mars. Hast du geraten?
2: Ja, geraten, ja.
0: Ja, ist richtig geraten, ganz genau. Das ist richtig,
2: richtig geraten. Ja, natürlich der Juri Gagarin erwartet.
0: Ja, ja, nein, es ist der Mars. Das ist
2: 60 Jahre.
0: Ja, nein, Mars, es ist vor genau 50 Jahren, also gestern ist es ganz genau 50 Jahre her gewesen, wo man die ersten Bilder vom Mars hatten.
1: So, und das
2: haben wir auch schon Glück gehabt.
1: Ja, ja. Die ersten 100 Franken, man darf ja Glück haben in einem Spiel, das ist so. Die ersten 100 Franken auf dem Konto von Herbert Köhle, wir spielen um die nächsten 50 mit Zeit. Zeitfahren oder mit Verbot? Zeitfahren oder Verbot?
2: Zeitfahren sagt mir nicht viel. Ich nehme das Verbot.
1: Ein Verbot macht in Deutschland momentan Schlagzeilen. Was soll an allen deutschen Bahnhöfen ab Oktober verboten sein?
2: Das ist der Alkoholverbot.
0: Alkoholkonsum, das stimmt natürlich. Das ist der zweite Punkt.
1: 150 auf dem Konto und jetzt kommt schon die letzte Frage heute Morgen. Zeitfahren oder Spanien? Zeitfahren oder Spanien?
2: Ja, da liegt mir in Spanien näher. Spanien.
1: Z Madrid ist das spanische WM-Team empfangen worden. Unter anderem vom spanischen König. Und der spanische König, der heisst wie?
2: Der spanische König heisst Felipe.
0: Ganz klar heisst der Felipe oder Michael, würde ich sagen, sein voller Name.
1: Soll ich sagen, Felipe Juan Pablo Alfonso de todos los Santos de Bourbon y Grecia.
0: Das ist richtig.
1: Heisst er komplett. Aber Felipe langt natürlich. Der erste Vorname von ihm, unter dem ist er bekannt. Und das heisst für dich 200 Franken auf dem Konto. Und ich nehme an, wir kehren dich morgen wieder um 20 vor 8.
2: Sehr gern, ja. Tue ich wieder weggestellt.
0: Muss ich nochmal aufstehen?
1: Ja. Das ist jetzt einfach die Schattenseite des Erfolges.
2: Ja, das ist eine kleine Schattenseite.
1: Schön. Bis morgen. Ganz einen schönen Tag, Herbert.
2: Gut, ja. Wünsche ich euch auch. Danke.
1: Ciao, merci, tschüss. Jetzt ist gerade 7:45.

0: der Michel Fugain bei SRF 1. Es ist gerade 7:07.
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0: Der Jan Eitel ist da vom Meteo. Morgen, Jan.
2: Guten Morgen, Michael.
0: Es zieht jetzt allmählich an mit der Temperatur, aber es ist jetzt noch kühl.
2: Ja, es ist auf jeden Fall noch kühl. Also Temperaturen, die sind jetzt noch immer so bei rund 14, 15 Grad vielleicht. Ausser im Tessin, da haben wir zum Teil schon 21 Grad, da ist es auch zum Teil nicht unter 20 Grad gesunken. Also tropisch warm, das kennen wir auch von der letzten Nacht. Da hat sich also nicht viel geändert. Aber es hätte eben jetzt auch relativ viel Wolken, so auch im Wallis übrigens. Und dort hat es ja schon zum Teil Regengüsse gegeben und zum Teil auch Gewitter. Und das geht jetzt vor allem noch im Tessin ein bisschen so weiter, oder auch in der Bündner Südteil. Sonst beruhigt sich das Ganze langsam. Es gibt nur noch vereinzelt mal tagsüber einen Platzregen oder das Gewitter auf der Alpen-Südseite. Sonst ist es trocken im Norden, ziemlich sonnig, ab und zu mal ein paar dichtere Wolkenfelder, vor allem dann auch im Verlauf vom Nachmittag. Temperaturen ähnlich wie gestern, im Norden 24 Grad. Das ist gerade ein bisschen frisch, wenn man dann zum Beispiel aus dem Wasser kommt in der Bade. Es geht eben auch noch eine schwache Brise. Und im Süden, da haben wir 28 Grad.
0: Schauen wir vor uns, wie geht's weiter?
2: Morgen gibt's einen sehr sonnigen Tag, also fast keine Einschränkung. Es gibt höchstens mal ein paar kleine dekorative Quellwolken über den Bergen. Sonst aber viel, viel Sonnenschein. Nach einem frischen Morgen mit Temperaturen von rund 10 Grad gibt's am Nachmittag 27 Grad im Norden. Im Süden starten wir mit 20 Grad, dort gibt's dann 29 Grad. Und ähnlich geht's dann auch durch die Woche weiter. Die Gewitterneigung, die nimmt dann wahrscheinlich erst am Wochenende zu.

0: ist SRF 1 am Dienstagmorgen. Jetzt gibt es das Infomagazin heute Morgen mit der Vera de Ragisch, gerade das Neueste vom 21. Juli. Es wird 8 Uhr. Morgen, Vera.
1: Guten Morgen. Hockeystöcke, Wein und Zement. US-Präsident Trump kündigt neue Zölle gegen das Nachbarland Kanada an, in der Höhe von 50%. Unsere Wirtschaftsredaktorin ordnet gleich ein. Und mehr Sicherheit und weniger Streit, das verspricht sich die Deutsche Bahn. Sie will Alkohol auf Perrons und in Bahnhofshallen verbieten. Simon Richle ist mit mir im Studio und er hat die Wetteraussichten.
2: Es ist recht sonnig heute, auch wenn es einige Wolken hat. In den Alpen ist es teils aber auch länger grau. Und es gibt rund 24 Grad im Norden und 28 Grad im Süden.
1: US-Präsident Trump hat mal selbst gesagt, Zölle sei eines seiner Lieblingswörter. Jetzt will er wieder mal neue Zölle verhängen.
2: Und zwar in der Höhe von 50% für sein Nachbarland Kanada. Diese neuen Zölle sollen in rund einem Monat in Kraft treten und dann für zahlreiche Produkte aus Kanada gelten, zum Beispiel für Wein, für Zement oder für Hockeystöcke. Donald Trump hat die entsprechende Anordnung in der Nacht unterzeichnet.
1: Und warum will Trump diese neuen Zölle?
2: Er schreibt, Kanada benachteilige US-amerikanische Autos, Alkohol- und Milchprodukte und mit den Zöllen solle der Zugang für US-Produkte zum kanadischen Markt besser werden. Diese neuen Zölle begründet Trump übrigens mit einem alten Handelsgesetz aus dem Jahr 1930.
1: Und der US-Präsident will noch weitere Produkte als die eben erwähnten mit Zöllen belegen. Ich habe darüber mit Wirtschaftsredaktorin Nora Meuli gesprochen.
3: Laut Medienberichten sollen auch Produkte betroffen sein, die unter das Freihandelsabkommen zwischen den USA und Kanada fallen. Soweit ich das sehe, ist das komplett neu. Da müssten nun also Produkte neu verzollt werden, die im Moment zollfrei die Grenze zwischen den USA und Kanada passieren. Damit verstoßen die USA also vermutlich gegen das Freihandelsabkommen und das könnte ein juristisches Nachspiel haben. Denn wenn ein Partner in einem Freihandelsabkommen gegen das Abkommen verstößt, gibt es normalerweise zuerst diplomatische Versuche, den Streit zu schlichten. Wenn das aber nicht funktioniert, entscheidet womöglich ein Schiedsgericht.
1: Unabhängig davon, wie stark treffen die neuen Zölle den Handel zwischen USA und Kanada?
3: Ja, das Handelsvolumen zwischen den beiden Partnern betrug letztes Jahr 719 Milliarden US-Dollar. Das ist ein gigantisches Volumen. Die USA sind für Kanada der wichtigste Handelspartner. Etwa 3/4 der kanadischen Exporte gehen in die USA. Umgekehrt ist auch Kanada für die USA eines der wichtigsten Abnehmerländer. Wie stark der gesamte Handel betroffen wäre, wenn denn die Zölle in 30 Tagen tatsächlich in Kraft treten, ist aktuell schwer abzuschätzen, denn das wichtigste Exportprodukt Kanadas in die USA ist noch immer ausgenommen. Das ist die Energie, also Öl, Gas, Benzin und Strom. Aber klar ist auch, 50% sind sehr hohe Zölle. Für die betroffenen Branchen in Kanada, aber auch in den USA, bedeutet schon nur die Androhung der Zölle große Unsicherheit.
1: Das sagt SRF-Wirtschaftsredaktorin Nora Meuli. Viele Spanierinnen und Spanier dürften noch im Bett liegen, um sich zu erholen. Denn die Menschen in Spanien haben ihre WM-Helden gefeiert und die Fußballmannschaft in der Hauptstadt Madrid empfangen. Campeones del Mundo! Die Begeisterung unter den Fans ist beinahe grenzenlos. Es
4: ist incredible! Es ist eine Emotion, eine Energie, eine Adrenalina, maravillosa!
5: Es lo mejor que me ha podido pasar.
1: Das Beste, das je passieren konnte, eine unglaubliche Energie auf den Straßen, so beschreiben es diese Fans. Rund 2 Millionen Menschen haben sich in Madrid versammelt, so die offiziellen Angaben. Simon Richle, wie hat dieser Triumphzug ausgesehen?
2: Also zuerst mussten sich die Fans etwas gedulden, weil das frisch gebackene Weltmeisterteam ist zuerst von König Felipe und dann noch von Regierungschef Pedro Sanchez empfangen worden. Danach ist das spanische Weltmeisterteam während mehrerer Stunden auf einem offenen Bus durch die Hauptstadt gefahren und hat dann am Abend auch noch auf einer großen Bühne den WM-Pokal präsentiert und sich feiern lassen.
1: Und schon sehr eindrücklich die Bilder von der großen WM-Feier in Madrid. Das Video dazu gibt's auf der News-App. Wir wechseln von Spanien nach Deutschland. Die Deutsche Bahn will an allen 5400 Bahnhöfen Alkohol verbieten.
2: Konkret auf Perrons oder in Bahnhofshallen von den Bahnhöfen. Dort soll man keinen Alkohol mehr trinken dürfen, außer in Gastrobetrieben. Das Verbot soll ab Mitte Oktober gelten. Zuerst hatte die Bild-Zeitung über diese Pläne berichtet. Die Deutsche Bahn, die verspricht sich mit dem Verbot mehr Sicherheit und weniger Streitigkeiten unter Alkoholeinfluss. Schon jetzt gibt es ein Alkoholverbot an großen Bahnhöfen in Deutschland, zum Beispiel in Frankfurt, Köln oder Hamburg. Dort habe man gute Erfahrungen damit gemacht. Und wer trotzdem auf dem Perron zum Beispiel ein Bier trinkt, der müsse mit einem sofortigen Platzverweis rechnen und bei mehrfachen Verstößen mit einem Hausverbot.
1: Die Corona-Pandemie hat es gezeigt. Die Menschen in Alters- und Pflegezentren haben besonders gelitten unter den Schutzmaßnahmen, weil sie praktisch völlig abgeschnitten waren von Familie und Freundeskreis. Was sie wollen, was ihre Bedürfnisse sind, das sollen sie in Zukunft direkt einbringen können. Die Frage ist aber noch, wie genau? Bundeshausredaktorin Christine Wanner.
6: Der Bund empfiehlt Alterszentren und Pflegeheimen, einen Rat für Bewohnerinnen und Bewohner einzusetzen, um so deren Bedürfnisse und Wünsche zu erfahren. Was sich im Alltag einspielen soll, könnte auch in einer künftigen Pandemie helfen. Es gibt Institutionen mit solchen Räten. Zudem analysieren diverse Forschungsprojekte, wie sich Menschen in Alters- und Pflegeheimen besser einbringen könnten. Das Team von Sandra Staudacher untersucht zum Beispiel, wie Entscheidungen fallen und wer mitbestimmt. Ein Projekt der Universität Basel und der Fachhochschule Nordwestschweiz. Zu den Bewohnerräten sagt Forschungsleiterin Staudacher:
7: Einerseits ist es natürlich eine Chance, gerade für Leute, die eben noch fit sind und die sich ausdrücken können und die sich vielleicht auch gewohnt sind, vor anderen zu sprechen. Aber vielleicht sollten wir auch andere Möglichkeiten uns anschauen als Bewohnerräte, damit man auch die einzelnen Bedürfnisse und die einzelnen Möglichkeiten, die die Leute haben, eingehen können.
6: Denn diese seien sehr unterschiedlich. Die Angestellten der Alters- und Pflegeheime spielten deshalb eine zentrale Rolle, so Sandra Staudacher. Zudem brauche es den nötigen Spielraum im Tagesablauf.
1: Bewohnerinnenräte in Alters- und Pflegezentren. Wie das konkret läuft, das hören Sie in unserer Mittagssendung Rendezvous. Und vor den Börsendaten kommen wir noch zu zwei Meldungen aus der Schweizer Wirtschaft.
2: Zuerst zum Basler Pharmakonzern Novartis. Der hat im ersten Halbjahr weniger verdient im Vergleich mit dem ersten halben Jahr 2025. Unter dem Strich belief sich der Reingewinn auf 6,4 Milliarden US-Dollar, 16% weniger als im Vorjahr. Beim Umsatz konnte Novartis hingegen leicht zulegen um 1% auf gut 27,5 Milliarden Dollar. Und auch der Uhrenhersteller Swatch konnte im ersten Halbjahr seinen Umsatz im Vorjahresvergleich steigern um 2% auf gut 3,1 Milliarden Franken. Der Reingewinn der von Swatch, der ist im ersten Halbjahr hingegen leicht zurückgegangen von 17 auf 16 Millionen Franken im Vergleich zur gleichen Zeit im letzten Jahr. Und damit noch die aktuellen Börsendaten, geliefert von SIX. Der Dow Jones Index in New York hat 0,6% verloren. Der Nikkei Index in Tokio steigt um 3,0%. Der Euro wird zu 92,46 Rappen gehandelt und der Dollar kostet 80,99 Rappen.
1: Die Sendung heute Morgen. Produzent Silvan Zemp ist für die Inhalte verantwortlich. Die Zeit, es ist 8:08 vorbei.
8: Es gibt einen angenehmen Sommertag, Jan Eitel von SRF Meteo.
9: Es ist ein ziemlich sonniger Tag, ab und zu hat es mal ein paar Wolkenfelder, gerade am Vormittag auch ein paar dichtere Quellwolken, vor allem im Wallis, im Tessin oder im Südbünden. Vereinzelt gibt es dort auch einen Regenguss oder im Südtessin auch mal ein Gewitter. Sonst geht es aber trocken weiter, bei Temperaturen am Nachmittag von 24 Grad im Norden, im Süden längst für 28 Grad.
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10: Viele von uns sind in einem Verein, wir haben es heute Morgen bereits gehört, zum Beispiel wegen einem Hobby. Schätzungsweise 100'000 Vereine gibt es in der Schweiz, von grossen bis ganz kleinen. Im Kanton Bern muss jeder Mini-Verein eine Steuererklärung einreichen, auch wenn er sicher nie Steuern zahlen muss. Der Urs Reischmann ist Kassier bei einem kleinen Club und findet es ein Verhältnisblödsinn.
11: Der ganze Briefverkehr hin und her. Und ich finde, also, wenn ich 9 Blätter bekomme für irgendwie 6 Buchungen im Jahr, dann finde ich das einfach, das Verhältnis stimmt nicht ganz.
10: Was der Kanton sagt zu dem Bürokratiewahnsinn und wie es andere Kantone machen, reden wir heute drüber. Und dann haben wir es noch vom Hörgerät- und Brillengeschäft Misenso, wo ja Konkurs angemeldet hat. Dort gibt es jetzt wenigstens eine Lösung für Kundinnen und Kunden mit einem Servicevertrag. Einen schönen Dienstagmorgen, ich bin Martina Schneider. Der Espresso-Hörer Urs Reischmann wohnt in Schwarzenburg im Kanton Bern. Jeden Dienstagabend spielt er mit seinem Verein Coup. Das ist ein Geschicklichkeitsspiel, wo man Holzklötzchen wirft. Man sagt ihm auch Wikinger-Schach. Auf jeden Fall sei es ein grosses Vergnügen, erzählt er uns. Ein weniger grosses Vergnügen ist allerdings der administrative Aufwand, den Urs Reischmann als Kassier von dem Club hat. Jahr für Jahr muss er für den Kanton Bern nämlich eine Steuererklärung ausfüllen. Und das findet er ein absoluter Kabis, hat mir die Espresso-Kollegin Ivan Hafner erzählt.
12: 9 Mitglieder hat der Coup-Club Schwarzenburg. Jeder und jede zahlt 40 Franken Beitrag im Jahr, macht also 360 Franken, die jährlich reinkommen. Und das Vermögen von diesem Klüppli weniger als 1'000 Franken. Trotzdem muss der Verein Jahr für Jahr eine Steuererklärung einreichen, obwohl ihr Vermögen und der Gewinn himmelweit unter der Steuergrenze liegt. Um seinen Aufwand ging es ihm nicht, sagt uns der Urs Reischmann. Obwohl immerhin, er muss die Steuererklärung jedes Jahr ausfüllen, einschicken und dann geht der Zirkus ja erst los.
13: Die Steuerverwaltung muss ja das prüfen und schauen, ob er das alles korrekt ausgefüllt hat. Und ich bekomme nachher 9 Seiten ausgedruckt zurück mit der Abrechnung und der Bestätigung, dass der Coup-Club Schwarzenburg keine Steuern muss zahlen. Also, wir müssen eine Steuererklärung ausfüllen, aber wir haben noch nie Steuern gezahlt mit denen. Knapp 1'000 Franken auf dem Konto.
12: Jetzt würde man meinen, irgendwann sehen die Behörden ein, dass der Aufwand für sie und auch für die Vereine verkatzt ist. Aber nein, wenn man kein wohltätiger oder kirchlicher Verein ist, kann man keinen Antrag stellen auf Steuerbefreiung. Bürokratie pur.
13: Es gibt manchmal 100 Vereine im Kanton Bern, wenn da jeder muss eine Steuererklärung ausfüllen, vielleicht sind Tausende, keine Ahnung, dann ist doch das Aufwand für nichts.
12: Und dazu kam jetzt gerade noch etwas ganz Aktuelles, sagt mir der Urs Reischmann.
13: Wir haben ja in der Schweiz über die Individualbesteuerung abgestimmt und dort haben die Kantone nachvollziehbar gejammert, das gäbe viel mehr Steuererklärungen. Und dann habe ich mir überlegt, ja, man könnte doch mindestens mal diesen Aufwand kappen. Dann gäbe es schon mal ziemlich viele Steuererklärungen weniger zum Bearbeiten.
12: Die Fachstelle Vitamin B, die sich für die Anliegen der Schweizer Vereine einsetzt, sieht es ähnlich. Auch sie finden, völlig über das Ziel ausgeschossen. Das Problem sei, dass verschiedene Kantone eine Registrierungspflicht für Vereine eingeführt haben, sagt Elisabeth Fischer von Vitamin B.
14: Wir haben in einigen Kantonen, zum Beispiel Bern und Luzern, so die Registrierung für alle Vereine, auch irgendwo also einen kleinen Nachbarschaftshilfeverein. Und ich finde, das ist ein riesiger Aufwand, wo das Ganze verbürokratisiert.
12: Im Kanton Bern und Luzern müssen sich Vereine also registrieren und bekommen jedes Jahr eine Steuererklärung. Die meisten anderen Kantone machen es besser. Wenn ein Verein unter der Freigrenze ist bei Vermögen und Gewinn, und die Grenze ist übrigens jedem Kanton anders, dann handhaben sie es sehr pragmatisch. So ein bisschen nach dem Prinzip der Selbstdeklaration.
14: Es ist die eigene Pflicht, um herauszufinden, ob man steuerpflichtig ist in dem Kanton, wo der Verein den Sitz hat.
12: Im Kanton Bern zum Beispiel ist das ab einem Gewinn von knapp 21'000 Franken und ab einem Vermögen von 80'000 Franken. Und wenn ein Verein merkt, dass er in seinem Kanton steuerpflichtig ist oder wird,
14: dann muss man selbstverständlich eine Steuererklärung ausfüllen und muss die unaufgefordert quasi verschicken.
12: Wir sind sinnvoll, findet Elisabeth Fischer, und pragmatisch.
10: Genau, wir sind im Konsumentenmagazin Espresso hier auf SRF 1. Und wenn Sie jetzt gerade erst eingeschaltet haben, es geht um Vereine und ihre Steuererklärungen. Im Kanton Bern zum Beispiel muss jeder Miniverein eine einreichen, auch wenn er garantiert nie muss Steuern zahlen muss, weil er gar nicht so viel Vermögen und Einnahmen hat. Und da gibt's Kritik, total unverhältnismäßig sei das und kostet nur. Und jetzt haben wir natürlich noch hören, was die Berner Steuerverwaltung dazu sagt. Ivan Hafner.
12: Der Steuerverwalter vom Kanton Bern, der Claudio Fischer, sagt:
15: Für uns geht es um eine Anwendung des Gesetzes und die Einhaltung des Gesetzes und natürlich letztlich auch um eine rechtsgleiche Behandlung von allen Steuerpflichtigen. Also, dass halt da wirklich alle gleich behandelt werden und alle die gleichen Pflichten haben.
12: Trotzdem gibt der Berner Steuerverwalter zu, Aufwand und Ertrag stehen für die Steuerverwaltung tatsächlich in keinem Verhältnis.
15: Da widerspreche ich euch nicht. Also, das ist absolut so, dass, wenn man nur die Einnahmen anschaut, das geht's nicht. Aber, wenn wir etwas müssen machen, weil das Gesetz vorschreibt, ich glaube, dann können wir nicht als Behörde einfach sagen, wir machen das nicht.
12: Andere Kantone sehen das offenbar ein bisschen anders. Die Steuerverwaltung Solothurn zum Beispiel schreibt auf der Webseite, Vereine müssen einmal eine Steuererklärung einreichen. Und wenn dann klar ist, dass sie kaum je werden Steuern zahlen, müssen sie auch keine Steuererklärung ausfüllen. Oder Basel-Stadt schreibt, Vereine, die unter den Freigrenzen vom Kanton sind, brauchen keine Steuererklärung abzugeben. Darum habe ich ehrlich gesagt den Eindruck, der Kanton Bern sieht es da ein bisschen gar eng. Immerhin ist man sich in Bern jetzt am Überlegen, ob man die Steuererklärung für Vereine in Zukunft schlanker machen könnte. Nur noch eine Seite, 3 bis 4 Positionen, fertig. Trotzdem. Um die jährliche Steuererklärung kommt man als Verein zu Bern auch in Zukunft nicht um.
16: Ja, und die Steuerverwaltung vom Kanton Luzern, die schreibt uns übrigens noch, sie akzeptiere es stillschweigend, wenn ein Verein, der unter der Freigrenze liegt, keine Steuererklärung ausfüllt. Aber Luzern kommuniziert das, der Verein nicht aktiv. Das müssen die einfach selber wissen. Ja, und was macht Ihr Verein für Erfahrungen mit den Steuern? Total unkompliziert oder wirrt auch bei Ihnen der Amtsschimmel? Schreiben Sie es uns. espresso@srf.ch. Das Konsumentenmagazin auf SRF 1 am 16 Minuten ab 8. Ja, endlich können wir wieder ein bisschen durchschnaufen. Die ganz grosse Hitze ist ein bisschen vorbei, zumindest für die nächsten paar Tage. Trotzdem ist natürlich immer noch herrliches Bodywetter. Je nachdem, wo Sie gehen baden, lassen Sie aber ziemlich etwas liegen.
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16: Wo Sie als Bodygast besonders viel zahlen und wo es günstiger ist, das weiss der Stefan Wüthrich.
18: Und zwar weiss ich das, weil die Stiftung für Konsumentenschutz einen Vergleich gemacht hat. Die haben die Preise von 14 Bodies in der Schweiz angeschaut und da gibt es also grosse Unterschiede. Das fängt schon beim Eintritt an. Es gibt Freibäder, die gratis sind, das Mazzili zu Bern zum Beispiel oder die Badi Selike zu Zug. Am meisten kostet der Eintritt in der Badi Oberi auch zu Chur. 12 Franken höchst die. Jetzt muss man fairerweise sagen, es kommt natürlich auch noch ein bisschen darauf an, was für ein Angebot das es in diesen Badis gibt. Hat es viel Rutschbahnen, hat es vielleicht noch ein Sprudelbad oder so. Vergleichen hat der Konsumentenschutz auch, was eine Wasserglasse kostet. Auch hier grosse Unterschiede. Zu Emmen im Maushäusli zahlst 3 Franken. Zu Freiburg, Gossau, St. Gallen und Zug kostet die Glasse nur 1.50 Franken. Und von den Lebigen nehmen es gewisse Freibäder auch beim Trinken. Mehr als 6 Stutz kosten Mineral und Cola zu Frauenfeld. Zu Biel gibt es ein Wasser für 3.50 Franken. Ich bin ziemlich sicher, auch heute fahren wieder hunderte, wenn nicht sogar tausende Töpfe über unsere Pässe, ist bei diesem Wetter für viele ja ein Highlight. Aber es ist auch gefährlich, vor allem ohne die richtige Ausrüstung. Der TCS erinnert in einer Mitteilung daran, legt euch auf dem Töpf oder auf dem Roller richtig an. Das heisst, Bermudas und T-Shirts sind auf dem Töff ein No-Go. Besser sind Schutzkleider, zum Beispiel aus Leder. Oder es gibt im Fachhandel auch leichtere Sachen, zum Teil auch belüftet. So schwitzen sie nicht so fest unter dem Zeug. Der Tipp vom TCS, nehmen Sie die leichten Sachen mit im Rucksack oder im Gepäckfach vom Töff und ziehen Sie sich erst am Ziel um. Das Hörgerät- und Brillengeschäft Misenso ist ja Konkurs. Wir haben es letzte Woche gesagt, hier bei uns im Espresso. Und zum Teil laufen da ja noch Serviceverträge. Also, dass man sein Hörgerät gratis regelmässig neu kann einstellen lassen und putzen lassen im Laden. Uns haben dann Misenso-Kundinnen und Kunden gefragt, was ist mit diesen Verträgen? Eine offizielle Lösung gibt es da immer noch nicht, aber es gibt andere Anbieter, die einspringen. Audi hat zum Beispiel gesagt, wir übernehmen die Serviceleistungen von Misenso gratis. Und auch Vielmann schreibt, frühere Misenso-Kundinnen und Kunden bekommen bei uns die Misenso-Leistungen ohne zu zahlen. Und ist schon klar, die kommen so natürlich einigermaßen einfach zu neuen Kundinnen und Kunden. Klassisches Win-Win, kann man sagen.
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16: Also es sieht auf alle Fälle so aus, wie wenn der Misenso-Service-Vertrag nicht einfach für nichts mehr ist. Informieren Sie sich zum Beispiel auch beim Verband Pro Audito. Die bietet kostenlose Beratung an für Betroffene. Den Link gibt es bei uns online srf.ch/espresso.
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0: bei SRF 1 an dem Dienstagmorgen, 21. Juli, Into the Mystic. Jetzt gibt es Kurznachrichten dabei, es ist gerade halb neun.
1: Nach den neuesten Zollankündigungen von US-Präsident Donald Trump zeigt sich Kanadas Regierungschef Mark Carney verhandlungsbereit, um den Handelsstreit mit den USA zu beenden. Gleichzeitig kündigte Carney Gegenmaßnahmen an. Trump will zahlreiche Produkte aus Kanada mit neuen Zöllen von 50% belegen, weil Kanada gewisse US-Produkte benachteilige. Der Konsum von Alkohol soll an allen 5.400 Bahnhöfen in Deutschland ab Oktober verboten werden. Erlaubt sein soll nur noch der Alkoholausschank in Bahnhofsgastrobetrieben. Das plant die Deutsche Bahn. Sie verspricht sich davon mehr Sicherheit und weniger Streitigkeiten unter Alkoholeinfluss. Und der Basler Pharmakonzern Novartis hat im ersten Halbjahr weniger verdient im Vergleich mit dem ersten halben Jahr 2025. Unter dem Strich belief sich der Reingewinn auf 6,4 Milliarden US-Dollar. 16% weniger als im Vorjahr. Beim Umsatz konnte Novartis hingegen leicht zulegen, um 1% auf gut 27,5 Milliarden Dollar.
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3: Ihr hört das Regionaljournal Aargau-Solothurn mit Nina Köpfer. Grüß dich miteinander. Im Solothurner Jura ist am Wochenende jemand verunglückt, und zwar beim Ostgrat vom Baumfluh Köpfli. Der Helikopter hat eine Frau retten, die bei einer stotzigen Stelle runtergefallen ist. Es ist nicht das erste Mal, dass in diesem Gebiet jemand verunfallt, obwohl es dort gar keinen Wanderweg hat. Einmal keinen offiziellen. Margot Jacki.
4: Wenn man die Schweizer Karten anschaut, von Swiss Topo oder die Wanderkarten von Schweiz Mobil, dann hat es auf dem Ostgrat vom Baumfluh Köpfli gar keinen Weg. Nicht einmal ein Trampelpfad ist eingezeichnet. Es hat aber einen. Und zwar darum, weil immer wieder Leute dort durchgehen, weiss der Stefan Hug, der Präsident vom Verein Solothurner Wanderweg.
5: Er ist oben noch relativ gefährlich, weil man muss klettern.
4: Es gibt eine Möglichkeit, dass man nicht muss klettern. Man kann einen steilen Abhang entlang laufen. Das ist aber auch nicht ungefährlich. Der Verein Solothurner Wanderweg schaut zu den offiziellen Wanderwegen. Der Ostgrat vom Baumfluh Köpfli ist kennen. Wieso gehen denn trotzdem so viele Leute dort durch?
5: Es ist natürlich der Challenge, der die Leute antreibt, etwas Spezielles mal zu erleben, eine Wanderroute zu wählen, wo nicht alle gehen, wo auch spezielle Anforderungen stellt.
4: Es gibt noch mehr so inoffizielle Wege aufs Baumfluh Köpfli. Früher haben die Wege nur die Einheimischen gekannt, heute findet sie jeder. Im Internet gibt es Pfannen, fertige Routenvorschläge, bei Hiker zum Beispiel, oder Gipfelbuch, oder auch beim SAC. Und die Solothurner Zeitung hat Ostgrat im Herbst sogar als Wandertipp vorgestellt. Obwohl er sicher nicht für Wanderer ist, sondern für Bergsteiger. Die Schwierigkeit wird mit T3 bis T5 angegeben, das heisst anspruchsvoll, man muss klettern. Aber lesen die Leute das überhaupt und wissen sie, was das bedeutet? T4, T5. Der Präsident von der Solothurner Wanderweg appelliert zwar an die Eigenverantwortung. Wer in die Berge geht, muss selber sich schlau machen. Trotzdem will sich der Verein jetzt überlegen, wie man die Leute noch besser informieren kann.
5: Das wird das Thema sein an unserer nächsten Vorstandssitzung, weil es ist uns nicht gleich, wenn am Balmberg oder Miesstein oder wo auch immer im Jura Unfall passieren. Das tut uns auch weh.
4: Ändern nicht vorstellen kann sich der Stefan Hug, dass man Warntafeln aufstellt bei gefährlichen Stellen. Solche gäbe es nämlich noch ein paar im Solothurner Jura.
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3: Die Schweiz, die ist ein attraktives Land für Leute, die hier Karriere machen wollen. Um die Expats geht es heute in der Sommerserie von der Regionaljournal. Gerade in der Region Basel ziehen die grossen Firmen einen Haufen internationale Arbeitskräfte an, auch von ausserhalb von Europa. Und die Leute, die haben manchmal ein bisschen Mühe, alle wichtigen Informationen für das Leben in der Schweiz zu finden. Lisa Garberson berichtet.
6: An einen neuen Ort zügeln, in ein neues Land. Das kann spannend sein, aber auch eine Herausforderung. Der Alltag auf eine neue Sprache meistern ist anstrengend, sagt Megan Renner aus Toronto.
7: Ich war zum Beispiel sehr überrascht, dass unsere Wohnung keine Lampen hatte. In Kanada, das ist sehr ungewöhnlich und damit hatte ich nicht gerechnet. Ich erinnere mich, dass ich mehrmals zum Obis gefahren bin und versucht habe, mit Hilfe von Google Translate bestimmte Elektroartikel zu finden.
6: Sie hat gar kein Deutsch können, als sie vor 8 Jahren mit ihrer Familie in die Schweiz gekommen ist. Beim Einleben ist ihr dann aufgefallen.
7: Als ich in die Schweiz kam, fühlte ich so an, als müsste jeder, der hierher kommt, ganz von vorne anfangen. Das Wissen von Expats, die in Basel gelebt haben, wurde nicht weitergegeben. Und ich habe mit anderen Ausländern gesprochen und ihnen ging es genauso.
6: Die Informationen vom Kanton, wie man sich in der Schweiz anmeldet, die sind gut, findet Megan Renner. Aber es bräuchte einen Ort, wo Alltagswissen für die Schweiz vermittelt werde, spezifisch für ein internationales Publikum. Auf das aber hat sie eine Webseite gestartet, You Belong in Basel. Übersetzt, du gehörst auf Basel.
7: Die Website bietet Informationen auf Englisch zum Alltag in Basel. Beispielsweise zu Hobbys, Einkaufsmöglichkeiten, Freizeitaktivitäten und auch zur Schweizer Kultur in Geschichte.
6: Wer eine gute Idee hat, kann mithelfen und die Webseite mit Informationen füttern. Es muss einfach um etwas gehen, was für einen Alltag für Expats nützlich ist. Das sind Spielregeln für das kleine Wikipedia über die Region Basel.
3: Mit diesem Expat-Netzwerk gibt es heute Abend im Regionaljournal ab der 17:30. Das Wetter von SRF Meteo. Heute gibt es wieder einen sehr sonnigen Tag. Gegen Nami bilden sich ein paar Quellwolken. Es wird um die 25 Grad warm.
0: Am Dienstagmorgen im Studio sind der Marcel Hähni aus der Morgenredaktion.
8: Guten Morgen.
0: Und der Michael Brunner. Schönen guten Tag. Das ist so ein richtiger 80er-Klassiker, schöner Hit von Steve Winwood.

0: Das ist SRF 1, 20 vor 9. Guten Morgen. Die Fußball-Weltmeisterschaften. Danke.
1: Gut.
0: Die Fußball-Weltmeisterschaft ist vorbei, aber es gibt Sachen, die bleiben noch ein bisschen zu offensichtlich an das, was die grossen Schlagzeilen gemacht haben. Aber da ist noch etwas anderes. Es war eine WM, wo die christliche Religion zur Schau gestellt wurde, ist wie selten vorher.
1: Ja, Spieler, die nach einem Match zusammen im Kreis beten. Die Bilder sind um die Welt. Dazu Geschichten über Spieler, die ihren Glauben auf dem Spielfeld mit Gesten inszeniert haben, so wie zum Beispiel der Schweizer Ruben Vargas. Und dann die Halbzeitshow im WM-Finale mit dem Justin Bieber, der mit seinem Song Everything Hallelujah mit den Textzeilen It's the World Cup Hallelujah das Fußballstadion schon fast ein bisschen in eine Art Gottesdienst verwandelt hat.
0: Es ist also die religiöseste Fußball Weltmeisterschaft gewesen in der Geschichte. Die SRF-Religionsredaktorin Nicole Freudiger sagt:
2: Ich verstehe den Eindruck, der Gebetskreis vor dem Spiel von verschiedensten Spielern, dann die vielen Bekreuzigungen und dann auch noch der Song. Also da hat man schon den Eindruck, die Religion ist da sehr präsent, aber die Religion und der Fußball sind eben schon lange eng miteinander verbunden. Stadien werden als Kirche bezeichnet. Es gibt so ein Gemeinschaftsgefühl, das früher die Religion gegeben hat. Und wenn man daran denkt, dass Maradona seine Hand Gottes ja auch weltbekannt ist, das gibt einfach eine Verbindung.
0: Was ihr aber schon aufgefallen ist, Spieler, die sich alle auf die gleiche Art und Weise Gott zugewendet haben. Es hat euch Medienberichte gegeben über ein christliches Netzwerk an der Weltmeisterschaft.

0: Institut für christliche Religionen. Aber es scheint, dass das Christentum da einen Sonderstatus hat.
1: Christliche Glaubensbezüge, das ist einfach normal im Fußball. Und was, wenn jetzt ein Stürmer zum Beispiel Allahu Akbar rufen, wenn er ein Goal geschossen hat, dann würde die ganze Medienöffentlichkeit und Weltöffentlichkeit ganz anders reagieren. Und das zeigt einfach schon, dass die Religionen nicht gleich behandelt werden, auch im Fußball nicht.
0: Nicole Freudiger, SRF Religionsredaktorin über Fußball und Religion, oder besser gesagt über Fußball und das Christentum, das an der WM ziemlich präsent war.

0: Ne partez pas sans moi. Céline Dion am Dienstagmorgen bei SRF 1.
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0: Der Jan Eitli ist da vom Meteo. Morgen Jan.
2: Guten Morgen, Michael.
0: Der Dienstag, 21. Juli, bringt wettermässig was?
2: Aktuell gerade Gewitter im Südtessin. Dort rumpelt schon seit etwa zwei Stunden. Auch im Wallis hat es einzelne Regengüsse gegeben. Allerdings beruhigt sich das Ganze jetzt auf der Alpen-Südseite und es wird nur noch einzeln mal im Tessin oder in Südbünden tagsüber mal einen Platzregen geben. Sonst ist es aber im Rest vom Land trocken. Es ist ziemlich sonnig. Es hat zeitweise ein paar dichtere Wolkenfelder. Auch zum Beispiel im zentralen östlichen Mittelland können die dann mal ein bisschen dichter werden im Verlauf des Nachmittags. Und ein bisschen Schatten spenden. Richtung Westen, da dominiert aber weiterhin die Sonne. Temperaturen, die kennen wir schon von gestern. Es gibt rund 24 Grad im Norden, dazu eine schwache Brise. Im Westen oder im Wallis ist es ein bisschen wärmer und am wärmsten im Süden mit 28 Grad.
0: Und dann schauen wir uns natürlich auch noch der Mittwoch an, der bringt was?
2: Viel Sonnenschein. Es ist wirklich sehr trockene Luft und dementsprechend wird auch die Nacht auf morgen ziemlich frisch. Also morgen Morgen starten wir im Mittelland gerade mal mit knapp 10 Grad. Im Süden haben wir zwischen 18 und 20 Grad. Tagsdauer mit viel Sonnenschein gibt es dann aber im Norden doch 27 Grad und im Süden 29 Grad. Es wird dann also hochsommerlich.

0: 30 Uhr am Dienstagmorgen bei SRF 1.
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0: Die Übersicht von 859 Region Basel A3 Richtung der Verzweigung Wiese. Derzeit Stau ab Kannenfeld. Heute Morgen das Neueste vom Dienstag mit der Vera Deragisch. Wird Nini. Morgen, Vera.
2: Guten Morgen. Die Sendung um 9 mit viel Wirtschaft. Zuerst geht es bei uns um Schweizer Exportzahlen. Die waren im letzten Quartal so hoch wie selten in der Geschichte. Besonders die Exporte in die USA sind stark im Plus. Und es geht um neue Zölle, die US-Präsident Trump fürs Nachbarland Kanada angekündigt hat. Das Wetter für diesen Dienstag hat Simon Richle.
3: Und das ist recht sonnig, auch wenn es doch einige Wolken hat. In den Alpen ist es teils aber auch länger grau und vielleicht auch mal nass und gewittrig. Dazu gibt es 24 Grad im Norden und 28 Grad im Süden.
2: Wie geht es eigentlich der Schweizer Exportwirtschaft? Allem Anschein nach wieder besser, wenn man auf die Zahlen schaut.
3: Die Schweizer Exporte haben von April bis Juni zugenommen um fast 9% gegenüber dem Vorquartal. Es ist das erste Mal seit über einem Jahr, dass die Exporte in einem Quartal zugenommen haben. Das schreibt der Bund. Und mit Exporten von mehr als 73 Milliarden Franken ist es das dritthöchste Ergebnis der Geschichte.
2: Und eine deutliche Zunahme gab es bei den Exporten in die USA.
3: Die haben um über 20% zugelegt, die Ausfuhren nach Europa hingegen haben stagniert. Und wenn man die Exporte genauer anschaut, zeigt sich, am stärksten ist das Wachstum bei Chemie- und Pharmaprodukten mit einem Anstieg von mehr als 15%. Und auch Strom ist deutlich mehr exportiert worden. Einen leichten Rückgang hat es hingegen bei den Uhrenexporten gegeben.
2: Er tut es also wieder. US-Präsident Donald Trump verhängt erneut Zölle. Dieses Mal trifft es das Nachbarland Kanada. Die neuen Zölle in der Höhe von 50% sollen in rund einem Monat gelten. Trump hat die entsprechende Anordnung in der Nacht unterzeichnet. Mit welcher Begründung? Das habe ich Wirtschaftsredaktorin Nora Meuli gefragt.
4: US-Präsident Donald Trump begründet die Zölle mit der diskriminierenden Behandlung Kanadas. Konkret geht es dabei um Alkohol, Automobil- und Milchprodukte. Vor wenigen Tagen hatte Präsident Trump noch mit Zöllen gegen Kanada gedroht, weil die Waldbrände in Kanada die Luft in den USA verschmutzten. Von dieser Begründung ist aber nichts mehr zu hören.
2: Im letzten Jahr hat das höchste US-Gericht, der Supreme Court, viele von Trumps bisherigen Zöllen gekippt, weil sie gegen das Gesetz verstoßen. Auf welcher Grundlage stützt sich der US-Präsident nun bei diesen neuen Zöllen?
4: Die neue Grundlage ist Section 338 des Tariff Acts von 1930. Darin geht es um Handelsdiskriminierung. Die Financial Times hat dazu einen Experten befragt, der sagt, die USA könne darauf basierend Zölle erheben, wenn die USA von einem Land im Vergleich zu einem anderen diskriminiert werde. Wenn das so stimmt, müsste also nachgewiesen werden, dass Kanada die USA im Vergleich zu anderen Ländern diskriminiere. Über die genaue Auslegung dürften auch hier dereinst US-Gerichte entscheiden. Laut der britischen BBC stört sich Donald Trump vor allem an den kanadischen Zöllen auf amerikanischen Autos und Autoteilen. Dazu kommt, das kanadische Kontingentsystem, mit dem Kanada die eigene Milchproduktion schützt, und dass verschiedene kanadische Provinzen US-Alkoholprodukte boykottieren.
2: Welche Produkte sind denn nun von den neuesten US-Zöllen betroffen?
4: Die Zölle sollen für Zement gelten, für Wein und für verschiedenste Produkte des täglichen Bedarfs, wie etwa Kleider, Milchprodukte, und explizit genannt hat Präsident Trump auch Hockeystöcke. Laut Medienberichten sollen auch Produkte betroffen sein, die unter das Freihandelsabkommen zwischen den USA und Kanada fallen. Soweit ich das sehe, ist das komplett neu. Da müssten nun also Produkte neu verzollt werden, die im Moment zollfrei die Grenze zwischen den USA und Kanada passieren. Damit verstoßen die USA also vermutlich gegen das Freihandelsabkommen, und das könnte ein juristisches Nachspiel haben. Denn wenn ein Partner in einem Freihandelsabkommen gegen das Abkommen verstößt, gibt es normalerweise zuerst diplomatische Versuche, den Streit zu schlichten. Wenn das aber nicht funktioniert, entscheidet womöglich ein Schiedsgericht.
2: Unabhängig davon, wie stark treffen die neuen Zölle den Handel zwischen USA und Kanada?
4: Ja, das Handelsvolumen zwischen den beiden Partnern betrug letztes Jahr 719 Milliarden US-Dollar. Das ist ein gigantisches Volumen. Die USA sind für Kanada der wichtigste Handelspartner. Etwa 3/4 der kanadischen Exporte gehen in die USA. Umgekehrt ist auch Kanada für die USA eines der wichtigsten Abnehmerländer. Wie stark der gesamte Handel betroffen wäre, wenn denn die Zölle in 30 Tagen tatsächlich in Kraft treten, ist aktuell schwer abzuschätzen, denn das wichtigste Exportprodukt Kanadas in die USA ist noch immer ausgenommen. Das ist die Energie, also Öl, Gas, Benzin und Strom. Aber klar ist auch, 50% sind sehr hohe Zölle für die betroffenen Branchen in Kanada, aber auch in den USA, bedeutet schon nur die Androhung der Zölle große Unsicherheit.
2: Sagt Wirtschaftsredaktorin Nora Moili. Vielleicht sind sie inzwischen wach, die Fußballfans in Spanien. Viele sind wohl sehr spät ins Bett gekommen, denn Spanien hat am Abend und in der Nacht seine WM-Helden gefeiert und die Fußballmannschaft in der Hauptstadt Madrid empfangen. Die Begeisterung unter den Fans ist beinahe grenzenlos. Das Beste, das je passieren konnte. Eine unglaubliche Energie auf den Straßen. So beschreiben es diese beiden Fans. Rund 2 Millionen Menschen haben sich in Madrid versammelt, so die offiziellen Angaben. Simon Richle, wie hat diese Triumphfahrt ausgesehen?
5: Also die Fans mussten sich zuerst noch etwas gedulden. Das frisch gebackene Weltmeisterteam ist nämlich von König Felipe und dann auch noch von Regierungschef Pedro Sanchez empfangen worden. Danach ist das spanische Weltmeisterteam während mehrerer Stunden auf einem offenen Bus durch die volle Hauptstadt gefahren und hat dann am Abend auch noch auf einer großen Bühne das Team und den WM-Pokal präsentiert und sich feiern lassen dabei. Nach Deutschland. Die Deutsche Bahn, die will an allen 5400 Bahnhöfen Alkohol verbieten. Auf Perrons oder in Bahnhofshallen soll man keinen Alkohol mehr trinken dürfen. Erlaubt sei das dann nur noch in Gastrobetrieben. Das Verbot, das soll ab Mitte Oktober gelten. Zuerst hatte die Bild-Zeitung über diese Pläne berichtet. Die Deutsche Bahn verspricht sich mit dem Verbot mehr Sicherheit und weniger Streitigkeiten unter Alkoholeinfluss. Schon jetzt gibt es ein Alkoholverbot an großen Bahnhöfen wie etwa Frankfurt, Köln oder Hamburg und dort habe man gute Erfahrungen damit gemacht. Wer trotzdem auf dem Perro zum Beispiel ein Bier trinkt, der müsse mit einem sofortigen Platzverweis rechnen und bei mehrfachen Verstößen auch mit einem Hausverbot.
2: Und vor den Börsendaten kommen wir noch zu 2 weiteren Meldungen aus der Schweizer Wirtschaft.
5: Zuerst zum Basler Pharmakonzern Novartis. Der hat im ersten Halbjahr weniger verdient im Vergleich mit dem ersten halben Jahr letztes Jahr. Unter dem Strich belief sich der Reingewinn auf 6,4 Milliarden US-Dollar, 16% weniger als im Vorjahr. Beim Umsatz konnte Novartis hingegen leicht zulegen um 1%. Und auch der Uhrenhersteller Swatch konnte im ersten Halbjahr seinen Umsatz im Vorjahresvergleich steigern um 2% auf gut 3,1 Milliarden Franken. Der Reingewinn von Swatch ging im ersten Halbjahr hingegen leicht zurück von 17 auf 16 Millionen Franken im Vergleich zur gleichen Zeit im letzten Jahr. Und jetzt noch die aktuellen Devisenkurse von SIX. Der Euro wird zu 92,53 Rappen gehandelt und der Dollar zu 80,97 Rappen.
2: Die Informationen von heute Morgen. Verantwortlich ist Silvan Zemp. Die Zeit, es ist gleich 9:09.
6: Und es ist verhältnismässig kühl. Heute Morgen die Schöne Jan Eitelfasser auf Meteo bestätigt. Das heisst im Moment was?
7: Temperaturen aktuell liegen gerade mal so zwischen 15 und 18 Grad im Süden. Da sind wir schon bei 22 Grad. Dort kann es auch noch vereinzelt mal ein Gewitter geben oder einen Platzregen. Auch übrigens in Südbünden. Sonst ist es aber trocken, ziemlich sonnig. Ab und zu jetzt mal ein paar Wolkenfelder.
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6: Und Marcel Hani aus der Morgenredaktion.
9: Guten Morgen.
10: Good morning, Vietnam!
6: Ja, legendärer Film, oder?
9: Das ist ein anderer Ton.
6: Good morning, Vietnam. 1987, der Robin Williams in der Rolle von Adrian Kronhauer, Radiomoderator im Vietnamkrieg, Saigon. Der Robin Williams. Er würde heute 75 werden, ist 2014 gestorben. Riesiges soziales Engagement in seinem Leben
9: immer wieder gewesen. Das ist scheinbar, ja.
6: Ja, für ein Kinderspital zum Beispiel hat er sich wahnsinnig eingesetzt oder für Obdachlose. Wir feiern noch den Robin Williams. Anscheinend am 75. Geburtstag, den er leider nicht mehr lebt. Was hat er gespielt als Kronauer Saigon, oder? Zum Beispiel James Brown, I Got You.

0: ist übrigens gerade Weltmeisterschaft. Hä? Also.
1: Schon wieder?
0: Ja, wieder. Und zwar eine andere. Es geht nicht um Fußball, es geht um die Highline-WM zu Flims-Lags, wo heute losgeht. Highline. Also, muss mit einem Seil zu tun haben.
1: Genau. Es ist Highline, Slackline, Slackline. Richtig gerade. Seit ein paar Jahren sieht man in den Buddies vor allem oder dann am Seil oder am See unten, immer wieder mal Leute, die auf so einem Band oder einem Seil balancieren. Fast ein bisschen wie Seiltänzer. Dem sagt man eben Slackline. Der Boom hat vor etwa 20 Jahren in Europa angefangen und mittlerweile gibt es in der Schweiz etwa 4000 Slackliner, die auch in Vereinen organisiert sind. Und die Königdisziplin vom Slackline, die ist dann eben Highline.
2: Also die Slackline ist relativ früh schon in mein Leben gekommen, so wie man es kennt im Garten. Mein Papa und ich haben eine dort gespannt. Hat mich aber damals nicht so fasziniert. Es ist relativ schnell mal gegangen, zum 10 Meter rüber balancieren. Dann habe ich mich relativ lange in der Kletterszene aufgehalten, viel geklettert und die Leute vom Klettern sind relativ nah an den Highliner. Das ist so ein bisschen, man kennt sich so ein bisschen, man hört es mal.
1: Das ist der 28-jährige Ramon Tomaschett aus dem bündnerischen Lugnetz. Er ist eben dieser WM dabei und da ist es eben, man ist viel höher unterwegs. Die Athleten und Athletinnen sind zum Teil mehrere hundert Meter über dem Boden, aber natürlich gesichert. Und in dem Highline findet jetzt eben, wie gesagt, die Weltmeisterschaft statt. Über 40 Athletinnen und Athletinnen kommen da mit. Jetzt freut sich der Ramon Tomaschett auf die WM, wie gesagt, Flims-Lags. Er ist quasi gerade vor seiner Haustür und da trifft sie die ganze Szene wieder einmal. Er gehört nicht zu den Verbissenen, die jedem Wettkampf verreist. Er könnte sich auch nicht vorstellen, mal Profi zu werden, sondern schafft lieber weiter als Zimmermann. Slackline auf höchstem Niveau soll ein Hobby bleiben.
2: Das mache ich, weil es mir Freude macht. Und ich finde es auch schön, um mich genau so abwechseln können, sagen, hey, ich arbeite auch gerne als Zimmermann. Und endlich können sagen, du, jetzt im Moment bin ich am Slackliner, dann ist das cool. Und dann irgendwann, weißt du, hast du das auch ein bisschen gesehen. Das kann man nicht, ich kann es nicht immer machen. Und dann gehe ich auch gerne zurück auf die Baustelle.
1: Also, es ist aber nicht so, dass er das nicht würde ernst nehmen. Slackline gibt ihm unglaublich viel.
2: Für mich ist es ein grosser Teil von meinem Leben. Ich kann mega viel aus dem Slackliner auch ins Leben übertragen. Und für mich ist es eine mega Bereicherung in meinem Leben. Und ich bin auch froh, dass ich die Leidenschaft gefunden habe.
0: Der Ramon Tomaschett, einer von den rund 40 Athletinnen und Athleten aus 15 Nationen, die dabei sind an einer Highline-WM ab heute zu Flims-Lags im Rocket Resort. Man kann übrigens gratis zuschauen.

0: Hannover, Schmetterband, Alpenrosen. Um was geht es eigentlich in dem Song? Also, eigentlich das letzte um Alpenrosen. Hat er uns mal erzählt in einem Interview im Nachtclub auf SRF 1, der Polo Hofer damals noch.
1: Das ist ja ein Lied über Vergänglichkeit. Dass man einen guten Umgang hat mit denen, die noch leben, nicht. Und nicht spät noch etwas gut machen.
2: Das ist verrückt, oder? Die meisten Leute, wenn sie tot sind, werden gehuldigt und wenn sie leben.
1: Ja, sie sind Arschlöcher und Schafsäckel. Also.
2: Das sagst jetzt du.
1: Ja, ich darf ja das. Nein, das habe ich schon gemacht, wegen dem einander so begegnen, von mir aus gesehen. Mit Freundlichkeit und mit Gesten. Und das Lied hat aber noch einen anderen Effekt, was ich natürlich nicht habe erwartet. Jetzt ist das in den Jodlerkreisen gelandet. Gell? Plötzlich singen das Jodlerchlöre. Das hat jetzt das allerletzte gedacht, dass ich je in diesen Kreisen lande. Und seitdem habe ich bei denen einen Stein im Brett. Bei verschiedenen Jodlerclubs. Jetzt haben das ganz viel so. Jodel-Doppel-Quartett, das weiss ich. Ich habe etwa 10 Versionen.

0: I Heard a Rumor, Bananarama am Dienstagmorgen bei SRF 1. Verkehrsinfo SRF von 9.32 Uhr im Aargau, A3 Richtung Zürich, stockender Verkehr zwischen Frick und dem Habsburgtunnel wegen Unterhaltsarbeiten. Und in der Region Basel auf der A3 Richtung der Verzweigung Wiese, Stau ab Kannenfeld. Es ist das gemeinste Rätsel, das ich je über eine Popgruppe gehört habe. Was, heisst, was hat 18 Beine und schmeckt irgendwie so ein bisschen nach Schaf?
1: Ich weiss es nicht.
0: Kelly Family.
1: Ah, ist böse.
0: Gemein. Ja. Durchbruch, 91er Jahre, Ende 90er, mit dem kleinen Angelo Kelly, der gesungen hat. Der gibt es jetzt gerade auf dem Eis. Ein Angel.

0: von der Kelly Family. Ein Angel mit dem kleinen herzigen Angelo, der singt. Und heute ein bisschen anders stehen die Stimme von Angelo.
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0: Lucio Dalla. Ciao, Piazza de Feis. Der Sommer geht in der Mundart-Rubrik um verschiedene Redensarten und darum, was ist die zum Teil noch über die früheren Lebensrealitäten erzählen.
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0: Es geht heute um so Ausdrücke wie «Der Zug ist abgefahren», «Das ist mir durch die Lappen» oder «Die Gelegenheit müssen wir beim Schopf packen». Ne? Leute reden uns Arten rund um die Chance, also sowohl um vergebene Chancen als auch um solche, die man packt, erklärte Simon Lütold aus der Mundart-Redaktion.
2: Das mit den Chancen und Gelegenheiten ist in so einem Fall, wo man gut sieht, wie sich die Bilder in Redensarten an den historischen Umständen orientieren. Man muss Eisen schmieden, solange es heiss ist, sagt man zum Beispiel sicher schon länger, als der Zug ist abgefahren. Weil geschmiedet wird schon viel länger, als es Eisenbahnen gibt. Die Redensart, man muss das Eisen schmieden, solange oder während es heiss ist schon aus dem Jahr 1702 in dieser Form belegt. Und die Redensart bezieht sich natürlich darauf, dass man Eisen von Hand mit einem Hammer und einem Amboss nur dann verformen kann, wenn es glühend heiss ist. Wenn man zu lang wartet, verpasst man den richtigen Moment. Dann wird das Eisen wieder kalt und man muss es zurück ins Feuer heben. Und auch wenn heute der grösste Teil vom ehemaligen Schmiedehandwerk längstens von Maschinen erledigt wird, die Redensarten haben sich gehalten. Wenn man die richtige Chance verpasst hat, ist einem sprichwörtlich der Zug abgefahren. Die Redensart ist in der Schweiz weniger als 180 Jahre alt, weil die erste Eisenbahn da im Land, die Spanisch-Brötli-Bahn zwischen Baden und Zürich, die ist erst 1847 eröffnet worden. Und lange Zeit nachher sind die Züge nicht so häufig gefahren wie heute. Das heisst, man hat unter Umständen einen Tag oder vielleicht sogar noch länger müssen warten, wenn einem der Zug abgefahren ist. Der Schweizer Taktfahrplan von der SBB mit regelmässigen Fahrzeiten gibt es erst seit den 1980er Jahren. Das macht sie jetzt ein bisschen weniger tragisch, wenn man einen Zug verpasst, weil in vielen Fällen spätestens in einer Stunde der nächste fährt. Aber nervig ist es natürlich immer noch, wenn man den richtigen Zug verpasst. Vor allem auch, weil die Zeitpläne der meisten Menschen seither ja auch einiges enger geworden sind. Eine gute Gelegenheit kann einem aber nicht nur wie der Zug abfahren, sie kann einem auch sprichwörtlich durch die Lappen gehen. Der Ausdruck «durch die Lappen gehen» ist wieder älter und kommt aus der Jägersprache. Schon im 16. Jahrhundert hat man bei sogenannten Lappentriebjagden im Wald farbige Stofflappen aufgehängt, zum Tier verschrecken und sie so vors Gewehr treiben. Manchmal ist das Wild aber halt gleich an diesen Lappen vorbei, ausgebrochen und davongekommen. Und so ist es den Jäger eben durch die Lappen gegangen, weil sie es so nicht verwünscht haben. Im übertreiten Sinn, auch für andere Sachen als Wild, braucht man die Redensart durch die Lappen gehen, laut dem Redensartenwörterbuch seit dem 18.

0: Es ist wie wir alten Metallverarbeiter
1: sagen. 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
0: Jetzt habe ich noch etwas für alle, die in Graubünden unterwegs sind. Verkehrsinfo SRF von 9.44 Uhr. Vorsicht in Graubünden auf der A13 Richtung Chur. Beim Anschluss Zitzers besteht Gefahr durch Pneuteile auf der Fahrbahn.

0: muss auch sagen, ich hätte auch das gar gezeigt, was jetzt gerade dabei ist, im Studio passiert ist, aber das kann ich leider nicht. Ich kann es nur erzählen, was passiert ist. Also, ich muss schnell das Feld aufrollen. Der Dani Vordler ist ins Studio gekommen, wo die Sendung Treffpunkt macht. Jetzt geht es zwischen 10 und 11 morgen.
1: Tag wohl miteinander.
0: Und plötzlich ist der Marcel Hani, der jetzt den ganzen Morgen damit da im Studio bin, der ist begeistert am Erzählen von, also wie brutal das denn sei und so. Und das ist dann schon sehr brutal. Und es geht um Bücher, die du liest.
2: Nordische Bücher, skandinavische Krimi-Literatur, Henning Mankell, Jo Nesbø zum Beispiel, Stieg Larsen und so. Das ist wirklich, ja, da bin ich Fan, lese ich wirklich.
0: Und das geht also richtig heftig zu?
2: Ja,
0: so.
2: Also so, wenn das so im Herbststimmung, im November rein so eins liest, dann, das ist nicht so. Ja.
0: Und da haben sich aber dann zwei gefunden, weil der Dani Vordler macht eine Sendung zum Thema von diesen nordischen Krimis.
1: Nordische Krimis habe ich als Genre gekannt, weil es das gibt. Auch in der Buchhandlung habe ich das auch schon gesehen. Aber ich habe eigentlich von Tuten und Blasen keine Ahnung. Ich habe einfach gehört, dass sie so extrem auch brutal müssen sein. Und dann habe ich gedacht, ja, das ist nichts für zart beseitete wie mich. Oder? Ich habe noch nie so einen gelesen, so einen nordischen oder skandinavischen Krimi. Und darum, damit das mal ein bisschen genauer analysieren, wieso die millionenfach verkauft werden auf der ganzen Welt, wieso auch jetzt in der Sommerferien viele auf dem Liegestuhl so einen nordischen Krimi lesen, dem gehen wir nachher in der Sendung Treffpunkt. Und da werde ich natürlich auch wissen, warum SRF1-Hörerinnen und Hörer diesen Fan sind von so nordischen Krimi.
0: Also aber wie der Marcel, der plötzlich so in einer Begeisterung von diesen Büchern redet, geht es auch gleich. Dann erzählt doch Dani Vordler schnell, warum unter srf1.ch auf Kontakt ins Studio klicken, Sendung Treffpunkt 10 bis 11 jetzt dann gerade auf dem Weiss.

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1: Von 9.59 Uhr weiterhin Vorsicht in Graubünden auf der A13 Richtung Chur. Beim Anschluss Zitzers besteht immer noch Gefahr durch Pneuteile auf der Fahrbahn. Im Aargau dann auf der A3 Richtung Zürich stockender Verkehr zwischen Frick und dem Habsburgtunnel wegen Unterhaltsarbeiten. Und in der Region Basel auf der A3 Richtung Verzweigung Wiese Stau ab Kannenfeld. Auch den unterwegs eine gute, sichere Fahrt.
2: Die Nachrichten von SRF um 10 Uhr mit Livia Schmid. Guten Tag. Die Schweizer Exporte haben von April bis Juni zugenommen, um fast 9% gegenüber dem Quartal davor. Es ist das erste Mal seit über einem Jahr, dass die Exporte in einem Quartal zugenommen haben, das schreibt der Bund. Und mit Exporten von mehr als 73 Milliarden Franken ist es das dritthöchste Ergebnis der Geschichte. Deutlich mehr exportiert hat die Schweiz in die USA. Die Ausfuhren stiegen um mehr als 20%. Die Exporte nach Europa blieben hingegen praktisch gleich. Am meisten zugelegt haben die Ausfuhren bei Chemie- und Pharmaprodukten mit einem Anstieg von mehr als 15%. Und auch Strom ist deutlich mehr exportiert worden. Einen leichten Rückgang hat es hingegen bei den Ausfuhren von Uhren gegeben. Trotz erneuter gegenseitiger Angriffe zwischen den USA und dem Iran in der Nacht steigt die Hoffnung auf eine Beruhigung der Lage. Laut verschiedenen Medienberichten gibt es Bemühungen um eine neue Waffenruhe, an der Vermittlungen seien unter anderem Katar, Ägypten und Pakistan beteiligt. Das US-Nachrichtenportal Axios und das Wall Street Journal berichten, es gebe einen Vorschlag für eine 10-tägige Waffenruhe. Diese Berichte auf eine mögliche Annäherung der Kriegsparteien lassen den Ölpreis sinken. Ein Fass Nord der Nordseesorte Brent kostet aktuell rund 88 US-Dollar. Gestern stieg der Preis erstmals seit Anfang Juni wieder auf über 90 Dollar. Zu zwei weiteren Meldungen aus dem Ausland. Der neue britische Premierminister Andy Burnham will die Bevölkerung bei den hohen Strompreisen entlasten. Die Mehrwertsteuer auf Strom soll ab dem 1. Oktober wegfallen. Burnham ist seit gestern im Amt. Er hatte angekündigt, er wolle die Menschen von den hohen Lebenshaltungskosten entlasten. Beim Eingang zur Akropolis in Athen hat ein Mann am Morgen auf ein Touristenpaar eingestochen. Wie griechische Medien berichten, wurden beide verletzt und wurden in ein Spital gebracht. Der Angreifer wurde festgenommen. Er soll unter psychischen Problemen leiden und sei polizeibekannt. Die Börsendaten von SIX, der Swiss Market Index, liegt im Moment bei 14.261 Punkten und ist damit im Vergleich zum Vortag unverändert. Der Euro wird zu 92,52 gehandelt, der Dollar zu 80,97. Bleibt der Blick aufs Wetter. Trotz einigen Wolken ist es ziemlich sonnig. In den Alpen bleibt es teils länger grau. Im Norden um 24 Grad, im Süden 28 Grad. Das waren Nachrichten von Radio SRF, verantwortlich Frank Estermann.
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1: Mit dem Dani Vorler am Mikrofon, guten Tag allerseits. Ferienzeit ist für viele auch Lesezeit und wenn die Sonne scheint, wird auf dem Liegestuhl nicht selten zu Büchern gegriffen. Besonders beliebt Bücher mit Geschichten, wo es schneit, wo es düster ist. Nordische Krimis gehören seit Jahren zu den Bestsellern. Sie sind anders als andere Krimis, heisst's. Was ist das Erfolgsrezept von diesen nordischen Krimis, von diesen skandinavischen Krimis, wenn man ihnen auch sagt? Dieser Frage gehen wir in dieser Treffpunktstunde nach. Und dazu auch die Frage an euch. Warum sind für euch so nordische Krimis total toll? Was macht sie anders? Eure Erfahrungen nehmen wir gerne entgegen auf srf1.ch, Kontakt ins Studio. Willkommen in der Welt der nordischen Krimis.

0: Whitney Houston mit How Will I Know bei SRF 1 am Dienstagvormittag, wo wir es von nordischen Krimi haben, wo offenbar absolute Bestseller sind. Millionenfach werden sie verkauft auf der ganzen Welt. Und ich habe vorher gefragt, was macht sie denn so besonders? Was habt ihr da für Erfahrungen? Leset ihr auch nordische Krimis? Und am Telefon jetzt zugeschaut aus Hallaut, Uschi Merz. Guten Tag, Frau Merz.
1: Guten Morgen.
0: Ihr könnt mir jetzt ein bisschen Aufklärungsarbeit leisten. Was ist für euch so toll? Was macht so skandinavische Krimis aus für euch?
1: Man kann sich so schön gruseln. Also das Grauen schleicht sich so ganz langsam an.
0: Aha.
1: Und dann wird es ganz, ganz brutal.
0: Eben, das habe ich jetzt vorher von meinem Kollegen Marcel Henni vernommen, der ja eben intensiv auch solche Krimis liest. Er hat mir auch gesagt, es sei brutal. Was heisst brutal? Jetzt in euren Erfahrungen.
1: Ja, also, wenn man andere Krimis liest, dann ist ein Mord einfach ein Mord.
0: Mhm.
1: Und bei den Nordischen ist es ein ganz brutaler Mord, wo im Detail gezeigt wird, wie die Wunden aussehen, wo das richtig ausgeschlachtet wird.
0: Uschi Merz, und ihr könnt euch an solchen Schilderungen irgendwie, ich weiss auch nicht, ich finde das Wort gar nicht, erfreuen oder wie?
1: Ja, es gruselt.
0: Aha.
1: Und das hat man doch schon als Kind gegeben.
0: Ah, das ist spannend. Also, ihr seid in einer sicheren Welt. Ihr seid bei euch auf dem Kanapé und so, völlig geschützt und habt eine unheimliche Situation, die geschildert wird, oder?
1: Ja, man hat das ein bisschen Gänsehaut.
0: Mhm. Könnten wir schnell sagen.
1: Und man will nicht so Opfer sein.
0: Ja. Könnten wir sagen, was denn jetzt der letzte skandinavische Krimi war, den ihr gelesen habt?
1: Ja, das wird der Nesbo sein.
0: Ja, das ist einer von denen nicht, ganz grossen.
1: Nicht aus der Harry Hole-Reihe. Es gibt auch Unabhängige von ihm.
0: Achtung, jetzt merken wir, die Uschi Merz ist eine Kennerin von der Szene und hat uns genau gesagt, was da jetzt so das Spezielle dran ist. Ja, Frau Merz, merci vielmals, dass wir schnell können telefonieren können. Also, sie sind auch eher so, wenn man sie anschaut, die können sie nur von der Buchhaltung. Das Cover ist immer fast so ein bisschen dunkel, so ein bisschen unheimlich schwarz, die Schrift ist gross, irgendwo ist ein Messer, eine Blutspur und so weiter.
1: Ja, es geht ja ums Düster.
0: Ja, ich merke. Danke noch vielmals. Einen schönen Tag.
1: Gerne. Ade, Ihnen Frau Merz. Ade.
0: Ja, so stelle ich mir die Bücher mal vom Cover her pauschal vor. Simon Lütold aus der Literaturredaktion. Liege ich da richtig, dass man das so pauschal darf sagen, dass die so schon mit einem düsteren Cover erscheinen?
2: Also, vielen von diesen Büchern sieht man schon an, was da drin steckt. Das würde ich auch sagen, ja. Ich meine, es hat jetzt auch das sehr interessant gefunden, was Uschi Merz da erzählt hat. Das bringt es natürlich zu einem rechten Teil schon ziemlich gut auf den Punkt. Eben, eine andere Bezeichnung für die nordischen Krimis, das ist Nordic Noir. Also, da steckt auch so das Schwarze, das Düstere drin. Was sicher speziell ist an diesen Büchern, nebst was Uschi Merz schon gesagt hat, dass viel wirklich sehr brutale, sehr explizite Gewaltschilderungen drin vorkommen, ist, dass die Leute, die ermitteln, also Detektive, Polizeibeamtinnen, was auch immer, das sind nicht so hochglanzpolierte Hollywood-Superhelden, Superheldinnen, sondern das sind häufig so ein bisschen beschädigte Personen. Die tragen ein gröberes Päckchen mit sich um, sei das wegen Sucht, wegen Krankheiten, wegen psychologischen, persönlichen Problemen, irgendwelche Traumata, die sie mit sich umtragen. Und das sind Leute mit Ecken und Kanten, wo man auch drum vielleicht beim Lesen eine Art Beziehung kann aufbauen zu ihnen. Was sonst noch typisch ist, es gibt viele Reihen. Uschi Merz hat das schon angesprochen, vom Jon Espe zum Beispiel, die Harry Hole oder Harry Hole-Reihe. Und was auch typisch ist, was sehr typisch ist, anders als bei anderen Krimis, es spielt häufig die Gesellschaft oder die Politik, also der Hintergrund eigentlich von diesen Verbrechen, auch noch eine grosse Rolle.
0: Jetzt haben wir ganz viele Punkte erfahren, was die skandinavischen Krimis ausmacht. Wer hat die eigentlich erfunden? Hat sich das einfach so ergeben? Oder?
2: Wer hat es erfunden?
0: Ja, wer?
2: Nein, die kommen ziemlich sicher aus Schweden. Wahrscheinlich die ersten von diesen Krimis kommen aus Schweden. Da gibt es schon aus den 60er Jahren Beispiele, wo eigentlich das Verfahren schon gemacht hat. Also die Gesellschaft im Spiegel des Verbrechens. Und das ist von der Maïs Jöval und von Per Walö, ein Roman über ein Verbrechen heisst das. Das ist ein Buch über 10 Bände ausgestreckt, die Geschichte. Das ist recht interessant, weil das sind eigentlich Marxisten und Marxistinnen gewesen, und die wollten Sozialismus pushen. Die wollten das salonfähig machen im Vehikel vom populär akzeptierten Krimi. So hat das angefangen und dann ist es später zu einem eigenen Genre geworden.
0: Ah, das ist schon spannend. Wie ist es zu dem geworden? Wer hat es zu dem gemacht, was es heute ist, dass es quasi eine eigene Abteilung verleidet?
2: Also maßgeblich daran beteiligt ist sicher der Henning Mankell gewesen, der ganz berühmte schwedische Autor, der über den Kurt Wallander die Bücher geschrieben hat. Er hat Anfang 90er Jahre angefangen mit «Mörder ohne Gesicht». Und ein Krimi-Experte, ein anderer schwedischer Autor, der Arne Dahl, der hat gesagt, es sei wahrscheinlich auch die Gesellschaft und die politischen Umstände von den 80er Jahren eine ganz grosse Rolle gespielt, weil 1986 hat es ein grosses Attentat gegeben in Schweden. Dort ist der schwedische Ministerpräsident, der Olof Palme, auf offener Straße erschossen worden. Und das ist wie ein Blitz durch die ganze Gesellschaft durch. Das hat die Leute nachher Monate, jahrelang beschäftigt, das aufzuklären, wie das kann passieren, dass man das Staatsoberhaupt quasi einfach so verschüsst auf der Strasse. Und dort haben sich, glaube ich, ganz breite Teil von der schwedischen Gesellschaft angefangen, wirklich für Krimis interessieren, für auch die Aufklärung von so Verbrechen. Und dann ist das möglich geworden, dass sich das Ganze
0: Das kann ich sehr gut nachvollziehen, was du jetzt hier sagst. Aber ich bin immer noch so ein bisschen erschrocken, wo Duschi Merz vorher erzählt hat, wie brutal zum Beispiel Wunden beschrieben werden, wie detailgetreu, das grausam auch der Herrhund, oder?
2: Ja, die Grausamkeit, das spielt offensichtlich einfach eine grosse Rolle. Und vielleicht ist es auch, also ich habe mit dem Jon Espe, mit einem von den ganz berühmten, er ist ein Norweger, Autor, ein Interview geführt vor ein paar Wochen, und er hat gesagt, das gehört irgendwie einfach auch zum Menschsein dazu, die Anlage von der Gewalt, und vielleicht ist die Form von Literatur eine Möglichkeit, ohne es wirklich zu machen, um irgendwie einen Umgang finden damit.
0: Mhm. Würdest du sogar sagen, das ist es, wo die Krimis es so erfolgreich macht?
2: Ich glaube, es ist ein Mix. Also es ist sicher eine grosse Möglichkeit eben von Identifikation, weil eben die Ermittler, das sind nicht einfach so Helden, sondern das sind Leute wie du und ich, auf Deutsch gesagt, oder vielleicht auch noch ein bisschen kaputter als du und ich, hoffentlich ein bisschen kaputter als du und ich. und über die Reihe hinweg, oder wenn du natürlich 10, 12, 15 Bände hast mit dem ungefähr gleichen Personal, dann kannst du beim Lesen wie eine Beziehung aufbauen zu denen. Du weißt, wie die ticken, du weißt, jetzt macht er dann wahrscheinlich wieder das.
0: Also so ein bisschen wie Serien, die laufen, oder auf Netflix oder
2: so. Die werden ja auch zu Serien gemacht. Also von dem Harry Hole ist jetzt seit dem März gibt's auf Netflix eine Serie.
0: Der Simon Lütold aus der Literaturredaktion über nordische Krimi, wo ein grosses Publikum begeistert. Ich bin gespannt, wie es euch mit diesen skandinavischen Krimis geht. Warum? Sie sind für euch dann toll. Vielleicht gibt es ja hier jetzt noch etwas, was wir gar noch nicht aufgezählt haben. Eure Meinung zu skandinavischen Krimis ist gefragt über srf1.ch Kontakt ins Studio oder 0848 440 222. Als nächstes wollen wir uns schaffen, von dem norwegischen Schriftsteller Jon Espe genauer anschauen. Er gehört sogar eben zu den erfolgreichsten Krimi-Autoren der Welt. Was ist das für einen und was macht sein Schaffen, was macht seine Krimis so erfolgreich, das gerade in wenigen Minuten?

0: Zürich West, hier auf SRF 1. Skandinavische Krimis sind ein Literaturphänomen, wo wir heute hier in der Sendung Treffpunkt ein bisschen genauer anschauen. Und hier dazu die Frage an euch: Was findet ihr an diesen nordischen Krimi Täve toll? Zugeschaltet ist es jetzt aus Trimbach, der SRF 1-Hörer René Gerber, der sagt, er habe schon sehr viele Bücher gelesen. Er hat über 1100 Bücher in seiner Sammlung. Und seit Anfangs 2000 hat er angefangen, so nordische Krimis zu lesen. Wie ist es dir dazu gekommen, René Gerber? Erzähl uns das schnell.
1: Ja, das ist wie immer etwa bei der Buchhandlung in Olten rumgeschwärmt und habe gesucht und gemacht. Und da sind mir da die Bücher aufgefallen mit Titeln mit nur einem Wort. Zum Beispiel der Adler Olsen, Erbarmen, Vergeltung, Verzweiflung oder der Arne Dahl mit Hass und Gier. Und das hat mich doch einfach Wunder genommen. Was soll das eigentlich? Und da habe ich einmal eine, zwei gekauft. Zuerst mit Schudern und dann mit zunehmendem Interesse habe ich die gelesen. Die sind einfach irgendwie intensiver. Weder die normale Krimi. Der Mankel, wie man sie schon erwähnt haben vorhin, das war ja so ein Anfang. Aber ich lese gerne spannende Bücher, was nicht ausschließt, dass ich alle sämtlichen Klassiker immer wieder lese. Ja. Aber ich habe Arne Dahl 2013, 2015 persönlich getroffen.
0: Aha. Und wie kommt denn das?
1: Hat mir einen Eindruck gemacht.
0: Aha. Wie kommt denn das zu dieser persönlichen Begegnung?
1: Ja, in dieser Buchhandlung, wo ich gesagt habe, die hat immer ein paar Lesungen gehabt.
0: Ah, so, okay.
1: Ja. Und ohne das schon bereits so zwei, drei Bücher von Arne Dahl, bin ich natürlich hergegangen.
0: Ja.
1: Und da sind wir ins Gespräch mit der Signierung von den Büchern. Und zwei Jahre später haben wir einander wieder getroffen. Und merkwürdigerweise hat er sich mal erinnern, ich sei da mit einem Haufen Bücher.
0: Sehr gut.
1: Und dann haben wir nach der Lesung sind wir noch ein bisschen zusammengekocht.
0: Sehr gut. Ja, und der Jo Nesbø sagt euch das auch etwas, nehme ich an, oder?
1: Wie?
0: Der Jo Nesbø. Nesbø, Entschuldigung.
1: Nein.
0: Der Nesbø hat ihn nie gelesen.
1: Ich habe den Namen schon gehört, aber ich habe noch nichts gelesen davon.
0: Okay, ja gut, also ich meine, man kann ja nicht alles lesen, oder?
1: Ja, nein.
0: Aber dem müsst ihr jetzt vielleicht wirklich auch gerade noch ein bisschen weiter bei uns in der Sendung bleiben, weil über Jo Nesbø hat der Simon Lüthold einiges zu erzählen, weil er ihm jetzt auch gerade, wie ihr es jetzt geschildert habt, begegnet ist. Und er hat ein Interview mit ihm können führen und tut uns der Jo Nesbø ein bisschen näher vorstellen. Seid ihr dabei?
1: Ja, gut.
0: Ja. Also offen für Neues, oder? Sind wir da?
1: Ja, immer.
0: Danke euch vielmals fürs Telefon, Herr Gerber. Schönen Merci Tag, ade, weiterhin viel Gefreude. Ciao. Dankeschön. Ciao.

0: Swing Out Sisters, You On My Mind haben gehört. SRF Verkehrsinfo von 10.30 Uhr. Weiterhin Vorsicht in Graubünden auf der A13 Richtung Chur. Beim Anschluss Zitzers besteht immer noch Gefahr durch Pneuteile auf der Fahrbahn. Im Aargau auf der A3 Richtung Zürich stockender Verkehr zwischen Frick und dem Habsburg-Tunnel wegen Unterhaltsarbeiten. Und in der Region Basel auf der A3 Richtung der Verzweigung Wiese Stau ab Kannenfeld. Wir haben heute in der Sendung Treffpunkt von einem erstaunlichen Erfolgsmodell. Nordische Krimi, man sagt ihn auch Scandinavian Crime Fiction oder Nordic Noir, haben wir erfahren. Die Krimis sind ein Mix aus Spannung, einer Atmosphäre, die düster ist, aber auch einen kritischen Blick auf die Gesellschaft werfen. Ich möchte wissen, wer schreibt eigentlich solche Krimis? Und der Simon Lütold aus der Literaturredaktion, hat es jetzt so einen Namen? Das ist der Jo Nesbø aus Norwegen. Und ja, also wo wollen wir anfangen, Simon? Was ist das für einen?
1: Das ist einer, der, wenn man ein Interview führt mit ihm, noch eine Schale mit Müsli in der Hand hat.
0: Aha, das ist passiert.
1: Sagt, Entschuldigung, ich bin da gerade in Griechenland, ich bin an Felsen am Klettern gewesen, habe herausgefunden, das macht er sehr, sehr ambitioniert, ein wirklich ambitionierter Kletterer. Er sei also gerade am Klettern gewesen und sei gerade heim, jetzt müssen sie sich noch schnell stärken, ob das okay ist. So hat das angefangen, meine Begegnung mit dem Jo Nesbø. Wir haben uns über so ein Video-Interview zusammengeschaltet.
0: Aber tönt sehr sympathisch.
1: Absolut ein sympathischer Mensch und ich habe herausgefunden, ein Mann von wirklich sehr, sehr vielen Facetten. Also das mit dem Klettern ist da bei weitem nicht das Einzige.
0: Was heisst das? Was macht er denn sonst noch neben Klettern? Und schreiben?
1: Der Mann wäre eigentlich gern Fußballer geworden. Als junger Mann ist er wirklich kurz vor der Profifußballerkarriere gewesen, hat sich dann verletzt, hat müssen aufhören, dann ist er Ökonom geworden, hat nebenbei recht viel Erfolg gehabt als Sänger in einer immer noch aktiven, relativ berühmten norwegischen Band. Und dann irgendwann ist eben das mit dem Schreiben noch dazugekommen und dann hat er sich dann irgendwann ein bisschen entscheiden und hat seinen Ökonomenjob an den Nagel gehängt.
0: Also das ist so ein richtiges Multitalent. Mhm. So ein bisschen geniemässig.
1: Geniemässig oder auf jeden Fall sehr getrieben und wahrscheinlich einfach auch ein Multitalent. Und er hat dann in den späten 90er Jahren ist er wirklich, hat er angefangen richtig erfolgreich werden mit seinen Krimis, mit seinen Thrillers. Rund um den Ermittler Harry Hole oder Harry Hole. Sieht nach einem englischen Namen aus, wenn man es liest, aber eigentlich ist der Ermittler ein Norweger und heisst eben Harry Hole.
0: Und die Geschichten, die nordischen Geschichten, die Krimis vom Jo Nesbø sind eben ganz besonders mit viel Gewalt behaftet.
1: Ja, das kann ich bezeugen. Ich habe jetzt ein paar von diesen Büchern auch gelesen. Da ist wirklich viel explizite, zum Teil sehr, sehr grausam geschilderte Gewalt drin. Und ich habe ihn auf das angesprochen, warum er das eigentlich macht. Und er hat gesagt, das gehöre ich für ihn leider. Müssen wir auch sagen, zum Menschsein dazu. Also er hätte schon das Gefühl, eigentlich in allen Menschen sei die Anlage drin, Gewalt als Mittel zu benutzen, um halt überkommen, was man will. Und das heisse ich auch, und da ist er relativ zivilisationskritisch, dass halt Zivilisation oder irgendwie unser gesellschaftliches Zusammenleben miteinander eigentlich etwas Künstliches sei. Also nichts anderes als ein Vertrag, den wir irgendwie geschlossen haben miteinander, um anständig zu sein. Aber das ist es dann auch. Und das ist etwas, wo eigentlich konstant in Gefahr ist. Und das will er unter anderem vorführen mit seinen Büchern.
0: Das gesellschaftliche Zusammenleben ist auch das Politische zum Beispiel, wo in seinen Büchern vorkommt. Also das, hat er denn eine Mission oder wie muss man das sich erklären?
1: Also er begreift sich schon als politischen Autor. Er sagt eigentlich, alles Schreiben sei politisch. Das ist übrigens etwas, was man von sehr vielen Autorinnen und Autoren hört, wenn man sich auf das anspricht. Bei ihm ist es schon, er sagt, nur schon der Ort, wo ein Buch spielt, das kannst du gar nicht trennen vom politischen Geschehen, wo so ein Ort mit sich bringt. Das heisst, es ist automatisch eigentlich im Buch drin. Er sagt aber auch, er will jetzt nicht eine programmatische Meinungsliteratur machen oder so. Es ist ihm auch wichtig, dass irgendwie so ein bisschen eine Aussenperspektive vorkommt, dass eben mehrere, auch konträre Stimmen zu Wort kommen. Ich glaube, es geht ihm fest darum, wie Menschen einfach miteinander zusammenleben, was das heisst und auch warum sie dann in dem Zusammenleben-Konstrukt ihnen so handelt, wie sie es halt machen.
0: Aber spielen denn die Krimis vom Jo Nesbø ausschliesslich in Norwegen oder können die überall stattfinden?
1: Also er ist schon länger nicht nur zu Norwegen unterwegs.
0: Das Griechenland auch.
1: Ja, krimimässig ist er auf der ganzen Welt unterwegs. Ja. Also die Harry Hole-Krimis, die spielen zum Teil in Thailand, zum Teil in Australien und natürlich, also der Hule ist ein Norweger, der ist eigentlich zu Oslo daheim, aber es verschlägt dann auch an unterschiedliche Orte auf der Welt.
0: Aber das ist denn nicht so, also kann man denn eine Geschichte, die sich in Thailand abspielt, noch als nordische Krimi anschauen?
1: Das ist wahrscheinlich eine Frage, von wie man das dann kategorisieren will. Ich glaube, man kann. Ich glaube, weil ich das nordische Krimi nur zum Teil als wirklich an einen Ort gebunden anschauen. Auf der anderen Seite geht es eben auch um ein Verfahren. Es ist eine bestimmte Erzählweise, es sind eben die Charaktere, die Ermittler, die einfach deutlicher fassbar werden, die so ein bisschen als Menschen spürbarer werden. Es sind ganz viele Sachen, die zusammenkommen. Und vielleicht, ja, kann man sagen, okay, ein nordischer Krimi in Thailand ist ein bisschen schwierig, aber die Machart und das, was ganz, also der ganze Unterbau, der ganze, alles, was dahinter ist, das ist dann eben schon sehr nordisch.
0: Ich finde jetzt das wirklich noch eine wichtige Ergänzung, weil ich habe mir irgendwie einfach vorgestellt, dass es ein bisschen Schnee muss haben.
1: Von denen gibt es natürlich schon. Ja, natürlich. Ja. Also es gibt die Serie, die Fjällbacka-Krimiserie, das spielt immer im gleichen Ort. Und das ist dann ein kleines Dörfli, wo einfach, ja, immer die gleichen Leute sich immer am gleichen Ort bewegen, das gibt's natürlich auch. Aber es ist nicht zwingend.
0: Skandinavien oder eben nordische Krimis, ein Genre, wo nicht nur Verbrechen aufdecken, respektive erzählen, sondern auch Schwachstellen von unserer Gesellschaft sichtbar macht. Das unterscheidet sie von vielen anderen Thrillern. Warum sind sie denn auch toll, fragen wir hier in der Sendung Treffpunkt. Als nächstes haben wir Monika Gold, die uns sagt, hey, es gibt hier noch anderes als das, was wir jetzt gerade diskutiert haben. In ein paar Minuten noch vom Eis.

0: Sie haben Buchtitel wie «Verblendung», «Wallander» oder «Harry Hole», haben wir vorher auch gehört. Weltweit werden sie millionenfach verkauft. Und sie sind einfach wirklich auch speziell. Anders als andere Krimis, die nordischen Krimis, die wir heute thematisieren hier in der Sendung «Treffpunkt». Und jetzt habe ich die Monika Gold von Zürich am Telefon. Sie sagt, hey, es gibt nicht einfach nur Nesbø und Company, es gibt auch viele tolle Krimi-Autorinnen, die so skandinavische Krimis schreiben. Einen schönen guten Tag, Frau Gold.
1: Guten Tag.
0: Wie seid ihr denn überhaupt dazu gekommen, in das Genre rein? Sagen Sie schnell.
1: Eigentlich über den Wolf Haas, die lustigen Krimis aus Wien oder aus Österreich. Und ich kann einfach gerne Krimis und verschlinge die. Mhm. Aber nicht die brutalen.
0: Also jetzt das, was wir diskutiert haben, wenn wir vorher bei dem Jo Nesbø waren, wo ja die Krimis sehr brutale Charaktere haben, das ist euch dort zu viel des Schlechten.
1: Quasi, ja.
0: Ja.
1: Und irgendwie bin ich in die nordische Welt reingekommen und habe jetzt vor allem im letzten Winter unglaublich viele nordische aus verschiedenen Ländern Krimis gelesen. Und besonders gefallen hat mir Sarah Strömberg von Nordschweden. Das habe ich ganz toll gefunden.
0: Sarah Strömberg, und das ist auch in diesem Genre schwedische oder skandinavische Krimis daheim,
1: ja.
0: Oder? Ist es denn auch ja. So brutal oder ist das ein bisschen sanfter?
1: Nein, ich finde, es ist vor allem eine Gesellschaft, also ein Blick auf die Gesellschaft. Und das ist eigentlich bei all diesen Krimis, also ich lese isländische oder grönländische oder dänische, und das tut mich bei all diesen Krimis sehr gesellschaftspolitisch ein bisschen, aber es bleiben Krimis. Und ich finde das einfach interessant und reise ein bisschen durch die Länder.
0: Ah, jetzt hatte ich gerade fragen, Frau Gold, was für eine Rolle spielt denn, das Land selber oder der Ort, wo sich die Geschichte tut, abspielen für euch?
1: Also ich gehe dann nicht in die Länder schauen, ob es so ist, aber ich stelle mir vor, dass es schon ein bisschen eine Rolle spielt. Oder auch das Wetter. Aha. In Island zum Beispiel ist das Wetter immer ein grosses Thema. Aha. Und das gefällt mir.
0: Also durchaus jetzt auch mal einmal, wenn es bei uns über 30 Grad ist, irgendwie so eine Reise durch eine kalte, durch Reykjavik zum Beispiel machen, oder? Weil dort eine Geschichte stattfindet.
1: Ja, das
0: stattfindet.
1: Finde ich auch speziell, wenn das Wetter bei uns umgekehrt ist, als
0: Also da haben wir jetzt mit dem auch gerade noch einen weiteren Reiz bekommen, für mal einmal in so einen nordischen Krimi reinzulesen. Und dank euch wissen wir jetzt auch, es gibt natürlich, ihr habt jetzt die Sarah Strömberg angesprochen, es gibt natürlich auch sonst noch viele andere Autorinnen, die auch solche Krimis schreiben, oder?
1: Genau. Danke. Also zum Beispiel die Hildur-Krimis von Island, die finde ich jetzt nicht so toll geschrieben, aber trotzdem sehr interessant, einfach um sich in die Welt hineinzubegeben.

nur Nervenkitzel und Hühnerhaut. Wer da wie ich mal einmal so ein bisschen Neuland möchte betreten, für all die hat der Simon Lütold aus der Literaturredaktion noch Krimi-Tipps. Wir gehen noch einmal jetzt zurück zum beliebten Autor Jo Nesbø, weil das wahrscheinlich auch ein ganz guter Einstieg ist in das Genre. Das machen wir noch vor den Elfen hier im Treffpunkt auf dem Eis.

0: Musik aus der Schweiz von 77 Bombay Street hier auf SRF 1. Wir gehen in der Sendung Treffpunkt heute der Faszination skandinavische Krimis nach. So viele Leute verschlingen die Krimis so am laufenden Band, haben wir jetzt erfahren. Einer von den beliebtesten Autoren ist der Jo Nesbø, den wir auch schon haben lernen können durch Simon Lütold, den ich es vorgestellt habe, der seine Leser regelmässig auch an die Grenzen vom Ertrag bringt. Seine Geschichten sind offenbar nicht verzart, beseitet die Simon. Du hast uns jetzt zwei Krimis mitgebracht vom Jo Nesbø. Beide sind das Jahr entstanden und der erste Krimi, den du uns vorstellst, heisst «Insel der Ratten». Um was geht's?
1: Ja, vielleicht muss ich noch ganz schnell präzisieren, die sind nicht dieses Jahr entstanden. Insel der Ratten ist älter, also das Original ist schon 2021 rausgekommen. Das merkt man, komme ich dann nachher gerade drauf. Sind einfach beide Bücher dieses Jahr auf Deutsch rausgekommen. Also die müssen ja zuerst mal noch übersetzt werden. Jo Nesbø schreibt auf Norwegisch und dann geht's je nach Buch amix ein Weile, bis das dann auf Deutsch verfügbar ist. Das aber nur am Rande. Was hast du wissen?
0: Was die Geschichte eigentlich ist von Insel der Ratten, weil also ich meine schon nur die Vorstellung, wenn ich den Titel höre, ist es Strubi.
1: Ja, ist es. Ist auch ein Doppelsinn, glaube ich, in dem Titel drin. Es ist so eine Endzeit-Geschichte. Es hat eine globale, riesige Pandemie gegeben. Eben 2021 hört man da schon so ein bisschen Leute. Es geht nicht um Covid, aber eine andere grosse Krankheit, die gar nicht näher spezifiziert ist. Die hat dazu geführt, dass in den USA zum Beispiel die Gefängnisse aufgemacht werden mussten. Es mussten alle Gefangenen entlassen werden, weil man in diesen Gefängnissen die Pandemie nicht mehr unter Kontrolle gehabt hat. Und die Folge ist, dass der Rechtsstaat komplett kollabiert ist. Also es gibt Bandenkriege auf der Straße, es wird plündert, es wird vergewaltigt, es wird gemordet. Komplette Anarchie ist ausgebrochen. In dieser Geschichte gibt es verschiedene Hauptfiguren. Einer von den Hauptcharakteren ist der Colin. Das ist so ein Superreicher, der hat extrem viel Geld. Ein anderer ist sein ehemaliger Anwalt, der Will. Das ist auch einmal sein bester Freund gewesen. Und eigentlich entpuppt sich das so als grosse Rachegeschichte zwischen den beiden. Es geht darum, wer hat wen im Griff, wer kann wer kontrollieren, mit welchen Mitteln. Will, der Brad, das ist der Sohn von dem superreichen Colin, der ist der Chef, der Anführer von so einer Plünderer- und Vergewaltigerbande. Und der ist schon seit Ewigkeiten verliebt gewesen in die Tochter vom Will, vom Anwalt. Und was macht er, wenn die Anarchie ausbricht? Er entführt sie. Und weil sie seine Liebe aber nicht erwidert hat, bringt er sie auf brutalste Weise um. Und jetzt ist natürlich der Will irgendwie am überlegen, wie kann ich meine Tochter rächen?
0: Ist das jetzt eine typische Geschichte, eine typische Nesbø-Geschichte?
1: Ich glaube, es ist so ein bisschen halbe-halbe. Also zum Beispiel ist es nicht eine Geschichte mit einem klassischen Ermittler, sondern die Perspektive wechselt vorzu. Es fängt an, dass die eigentlich alle oder fast alle Hauptfiguren sind auf dem Dach von einem Hochhaus und warten darauf, dass der Helikopter sie abholt und auf dem Schiff fürs reichste halbe Prozent von den USA in Sicherheit bringt. Das Schiff tut dann nachher 3 Jahre auf dem Ozean rumkreuzen in Sicherheit und bis sich irgendwie die Weltlage beruhigt hat. Also auch da ist so, da klingt die Insel der Ratten auf eine andere Art dann noch so ein bisschen an. Und von dem Hochhausdach aus gibt's dann diverse Rückblenden. Man sieht, was passiert ist, man sieht, wie es gemacht ist, mit viel Tempo, eben mit sehr expliziter Gewalt.
0: Insel der Ratten, also der eine Tipp. Der andere Tipp, den du uns hast, heisst Minnesota. Das klingt auch ziemlich amerikanisch. Um was geht's da?
1: Das ist sehr amerikanisch. Es spielt in Minneapolis, im Bundesstaat Minnesota. Dort geht's, das ist ein klassischerer Krimi. Da gibt's einen Ermittler, das ist ein neuer, wenn man den Jo Nesbø seine Literatur kennt. Der heisst nicht mehr Harry Hole, sondern Bob Oz, ist auch so ein bisschen ein Beschädigter, ein Alkoholiker, ein Frauenheld, treibt auch psychische Dämonen mit sich um. Und der ermittelt in einer Serie von Mordfällen, die es in Minneapolis gibt, wo es um Waffenhandel, um Drogenhandel geht. Und man merkt, so, das ist jetzt, was so die nordische Krimi-Art ja ausmacht, da geht's fest um eine wirklich tief gespaltene amerikanische Gesellschaft.
0: Jetzt als Journalist macht man sich ja vor Ort ein Bild. Wie ist das jetzt bei einem so einem Krimi-Autor wie beim Jo Nesbø? Für diesen Roman tut der auch vor Ort recherchieren?
1: Das tut er. Das merkt man dem Buch auch an. Das hat mir gut gefallen. Also die Stadt Minneapolis, die spielt eine Rolle. Und, die Schauplätze, die spielen auch eine Rolle. Da ist er auch tief in die Geschichte eingetaucht, nimmt uns auch mit beim Lesen. Man merkt, was ist da vielleicht auch schon vor 30, 40 Jahren passiert in dem und dem Quartier. Das hat mir sehr gut gefallen. Und der Jo Nesbø hat mir eine sehr interessante Anekdote erzählt. Er sei also wirklich auf Minneapolis gereist und hat sich da mit verschiedenen Guides durch die Stadt führen lassen, hat dann dummerweise aus Versehen einen Terroralarm ausgelöst.
0: Was?
1: Ja, er ist offenbar in einem Einkaufszentrum unterwegs gewesen und hat ein paar Angestellte gefragt, wie man dann das jetzt eigentlich, also wenn man da im Parkhaus von dem Einkaufszentrum, wenn man da jetzt jemanden würde verschiessen, ob dann das gächte, also und ob es irgendwo einen Zugang gäbe, dass man könnte auf ein Mäuerli stehen und so von dort, dass es wirklich, also dass es auch sicher funktioniert, wenn man jetzt da würde jemanden verschiessen. Und die sind dann natürlich ein bisschen vor den Kopf gestossen gewesen, haben sich...
0: Gut, verständlicherweise
1: muss man sagen, also musst du ja schon richtig verhalten, wenn einer kommt und so etwas wissen will. Und das hätte offenbar wirklich die Polizei und sogar der Gouverneur auf den Plan gerufen. Es hat sich dann natürlich alles erklären lassen und in Luft aufgelöst, aber das ist die Art, wie der Jo Nesbø zum Teil recherchiert für seine Sachen.
0: Ich weiss jetzt einfach nicht so recht, mit welchem ich anfangen soll. Insel der Ratten oder Minnesota?
1: Ich würde Minnesota empfehlen. Es ist näher an dem, was ein nordischer Krimi ausmacht. Insel der Ratten ist wirklich, das ist ja so ein krasser Gewaltexzess. Ich muss sagen, es hat mir auch nicht so gut gefallen. Ich habe es ein bisschen übertrieben gefunden. Rein inhaltlich, rein wie es alles aufgeladen ist. Es ist wirklich ins Absurdeste geführt, die gesellschaftlichen Abgründe. Das muss man aushalten, man muss es auch aushalten wollen. Und ich finde auch literarisch ist dieses Buch nicht ganz über jeden Zweifel erhaben. Mir haben sich zum Beispiel die Figuren selber ein bisschen zu viel erklärt. Also, weißt, wenn dann Figuren angehen und sagen, ich mache das, weil ich mich so und so fühle, schwierig. Und bei Minnesota ist das nicht. Und dort ist eben die gesellschaftliche und politische Lage der Stadt besser fassbar.
0: Besten Dank, Simon Lütold, für die beiden Tipps vom Jo Nesbø. Das sind die skandinavischen Krimis, die wir hier beleuchtet haben in der Sendung Treffpunkt.
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0: Vorsicht in der Region Solothurn auf der A1 Richtung Zürich zwischen Herkingen und Rotrist besteht Gefahr durch einen Veloträger auf der Fahrbahn. Weiterhin Vorsicht in Graubünden auf der A13 Richtung Chur. Beim Anschluss Zitzers besteht immer noch Gefahr durch Pneuteile auf der Fahrbahn. Im Aargau auf der A3 Richtung Zürich stocken der Verkehr zwischen Frick und dem Habsburg-Tunnel wegen Unterhaltsarbeiten und Region Basel auf der A2 Richtung Deutschland eine halbe Stunde länger ab dem Schweizer Halle-Tunnel wegen eines Unfalls beim Badischen Bahnhof.
3: Die Nachrichten von SRF um 11 Uhr mit Livia Schmid. Zuerst geht's um das Bodenpersonal der Fluggesellschaft Swiss. Für die Angestellten ändern sich die Arbeitsbedingungen. Das Bodenpersonal erhält höhere Zulagen in der Nacht, an Sonntagen und Feiertagen. Außerdem gibt es eine neue Samstagszulage und die Lohnbänder werden um 200 Franken erhöht. Und die Angestellten müssen künftig weniger arbeiten, statt 42 Stunden noch 40 Stunden pro Woche. Das und mehr steht im neuen Gesamtarbeitsvertrag des Bodenpersonals der Swiss. Die Mitglieder der Bodenpersonalgewerkschaft haben dem neuen GAV zugestimmt, den die Gewerkschaft, die Verbände des Bodenpersonals und die Swiss ausgehandelt haben. In Kraft tritt der neue GAV ab nächstem Jahr und gilt mindestens während 5 Jahren. Zwei Meldungen aus der Wirtschaft. Schweizer Firmen haben mehr Produkte ins Ausland verkauft. Von April bis Juni dieses Jahres stiegen die Exporte um fast 9% verglichen mit dem Quartal davor. Es ist das erste Mal seit über einem Jahr, dass die Exporte in einem Quartal zugenommen haben, wie der Bund schreibt. Besonders die Exporte in die USA haben zugenommen. Ebenfalls zugenommen haben die Investitionen in Bauprojekte in der Schweiz. Letztes Jahr haben der Bund und private Firmen insgesamt 3,5% mehr Geld in Bauprojekte gesteckt als noch im Jahr davor. Das zeigen Zahlen des Bundesamts für Statistik. Besonders gestiegen sind unter anderem die Investitionen von Bund, Kantonen und Gemeinden in Neubauprojekte und Umbauten. Nun in den Libanon. Dort sind im Süden des Landes nach wie vor israelische Truppen stationiert. Diese sollen sich schrittweise zurückziehen. Gleichzeitig soll die Hisbollah-Miliz entwaffnet werden. Darauf haben sich Israel und der Libanon letzten Monat geeinigt, nach jahrzehntelangem Kriegszustand zwischen den beiden Ländern. Um den Abzug und die Entwaffnung der Hisbollah-Miliz zu testen, wurden sogenannte Pilotzonen eingerichtet im Libanon. Nun hat die libanesische Armee nach eigenen Angaben damit begonnen, Truppen in eine dieser Zonen zu verlegen, um dort die Kontrolle zu übernehmen. Falls alles wie geplant funktioniert, soll das Vorgehen auch auf weitere Gebiete im Libanon ausgeweitet werden. Die Hisbollah lehnt das Vorgehen ab. Sie war nicht an den Gesprächen beteiligt. Bleibt der Blick aufs Wetter. Trotz einiger Wolken ist es ziemlich sonnig. In den Alpen bleibt es teils länger grau. Das Ganze bei 24 Grad im Norden und 28 Grad im Süden. Das waren Nachrichten von Radio SRF. Verantwortlich Corinna Heinzmann.
0: 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Und auch heute geht's wieder ums Wandern. Es gibt ja Wanderungen, wo einem der Schweiß aus allen Poren treibt. Und es gibt Wanderungen, die gerade das Gegenteil machen, die sozusagen fast ein bisschen erfrischen. Ich stelle die ganze Woche Touren vor, die auch an einem Hitzetag durchaus machbar sind. Heute geht's ins Unterengadin auf die gut 10 ab 11. Dani Vorler am Mikrofon. Hier haben wir ein bisschen Reggae von Eddie Grant. Gimme Hope, Joanna.

0: Ein Dreierpäckchen Musik am Dienstagvormittag auf dem Eis. Eddie Grant haben wir gehört, Annalisa und Dodder Göllen. Alles wäre so leicht.
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0: Ja, diese Woche stellen wir euch immer nach den 11 Wanderungen vor, die man machen kann, ganz gleich jetzt, wie warm das ist. Das gilt ganz besonders für die Wanderung von heute. Der SRF 1 Outdoor-Reporter Marcel Haini führt uns nämlich zu einer Quellenwanderung zu Gol. Zu Gol im Unterengadin, begleitet von einer Wassersommeliere.
2: Die Quellenwanderung, die es dort gibt mit Sabina Streiter, die sind für mich eben auch wieder ganz neu gewesen. Auch wenn ich gewusst habe, eine oder ein mehr Quellen gibt es dort. Am Schluss sind sie ja so gut über 20.
3: Das sind die sogenannten Mineralquellenwanderungen. Da gibt es verschiedene Touren. Es gibt eine Sommertour, es gibt eine Frühlings-, Herbst- und Wintertour.
2: Richtig fast von diesen Quellen werden 14, zugänglich sind 12. Und ich habe mit Sabine Streiter die Frühlingsquellenwanderung gemacht, die man bei ihr buchen kann. Die ist ums Dorf und im Dorf herum.
3: Wir sind jetzt hier am Brunnen der Wiehquelle. Die Wiehquelle entspringt oberhalb von Schkurl am Dorfrand. Was ihr jetzt hier seht, ist die schöne rostrote Färbung. Das sagt uns, dass die Quelle eisenhaltig ist. Aus dem rechten Hahn der Mineralwasserbrunnen kommt immer das Mineralwasser und aus dem linken Hahn das Trinkwasser.
2: Und jetzt kommt eben das Spezielle, wenn man mit Sabina Streiter unterwegs ist, zu diesen Brunnen und Quellen. Sie, die zertifizierte Schweizer Wassersommeliere ist und Komplementärtherapeutin. Da kommt dann eben das professionelle Trinken, das Degustieren dazu.
3: Und wenn ihr jetzt mal degustieren wollt?
4: Mir ist gesagt worden, ich müsse einen Becher mitnehmen, oder? Das ist so. Genau, und das werden wir jetzt auch probieren.
3: Und jetzt möchte ich dich bitten, das mal abzufüllen. Jetzt machen wir einen kleinen Test. Der Test geht folgendermaßen. Du hältst dir die Nase zu, nimmst einen Schluck Mineralwasser im Brunnen, bewegst das Wasser im Mund, dann atmest du über den Mund ein, machst den Mund wieder zu und atmest über die Nase aus. Und dann ist spannend zu spüren, was passiert.
4: Und ich habe das natürlich getestet und man merkt dann, wenn man ausschnauft, dann merkt man den Eisengehalt. Und das ist richtig.
3: Das ist richtig. Und deswegen sagt man, Eise, diesen Geschmack, den du hast, ist eigentlich kein Geschmack, sondern eine retronasale Wahrnehmung. Wir kennen ja eigentlich nur 6 Geschmacksarten, was der Mensch wahrnehmen kann. Das ist süß, sauer, salzig, bitter, umami und fettig. Das heißt, Eise können wir gar nicht schmecken. Ja. Wenn du es aber so trinkst, dann immer alle, das schmeckt ja nach Blut und nach Eisen und so. Aber es ist kein Geschmack, es ist eine retronasale Wahrnehmung. Und als Wassersommelier spreche ich hier von einer kräftigen, eisenhaltigen Note zum Beispiel.
2: Was dann eben total Spass macht, das merkst du dann eben beim Vergleich von diesen verschiedenen Quellen, die auf dem ganzen Weg passiert.
0: Der Marcel Haini, unser Outdoor-Reporter und Wanderleiter auf einer sehr erfrischenden Quellenwanderung im Unterengadiner Kurort Skol. Die ganze Route in Bild, Film und Ton haben wir noch online parat gemacht auf srf1.ch.
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0: Die amerikanische Schauspielerin und Sängerin Vanessa Williams haben wir hier gehört, Save the Best for Last.
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0: Hier die Übersicht von 11.29 Uhr. Weiterhin Vorsicht in der Region Solothurn. Auf der A1 Richtung Zürich zwischen Herkingen und Rotriss besteht immer noch Gefahr durch einen Veloträger auf der Fahrbahn. In der Region Basel auf der A2 Richtung Deutschland eine halbe Stunde länger ab Pratteln wegen eines Unfalls beim Badischen Bahnhof. Und auf der A3 Richtung der Verzweigung Wiese Stau ab dem Euro-Airport. Und im Aargau auf der A3 Richtung Zürich stockender Verkehr zwischen Frick und dem Habsburg-Tunnel wegen Unterhaltsarbeiten. Ich hoffe, ihr könnt ein bisschen gute Musik brauchen an diesem Dienstagvormittag. Der Billy Joel habe ich euch jetzt gerade als nächstes parat. Richtig Mittag begleitet euch am Mikrofon der Dani Vorler. Schön seid ihr mit SRF 1 unterwegs.

Miss You Like Crazy. Natalie Cole bei SRF 1 an diesem Sommerdienstagvormittag. Und seit Wochen ist ja Klassensaison. Überall wird geschleckt und nicht selten gibt es Finger, die klebrig werden. Ich denke hier vor allem an die Stängeli-Glassen vom Badikiosk. Das gehört zum Sommer. Gleich wie der Geruch von Sonnencreme oder einer gebrötelten Servella. Sommergefühl in Form von Stängeli-Glassen kann man übrigens auch selber machen. Das zeigt uns jetzt noch vor dem Mittag die SRF1-Food-Expertin Anja Steiner, die aus einem Dessert-Klassiker, nämlich aus Tiramisu, ein überraschend cremiges Stängeli-Glassen macht. Wie das geht, gerade nach Matt Bianco.

0: Schon wieder so Sommermusik, oder nicht? Matt Bianco, Our Love, haben wir gehört, am 18 Minuten vor der 12.
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0: Was schmeckt für euch nach Sommer? Der Geruch von Sonnencreme, frisch gemähtes Gras, Gewitterregen, Body oder Glassen? Diese Woche haben Glassen einen festen Wert im Programm von SRF 1. Die Food-Expertin Anja Steiner stellt Glassenrezepte vor, die schnell gemacht sind und keine Glassenmaschine brauchen. Heute die unkomplizierte und beliebte Stängeli-Glassen. Anja Steiner, weißt du noch, welches früher als Kind beim Badi-Kiosk deine Lieblingsstängeli-Glasse war?
2: Ja, es hat doch früher auch so eine Milchglasse gegeben. Mit einer Kuh auf der, mit einer Kuh auf der Verpackung. Die hatte ich mega gerne. Mhm. Und natürlich Sorgetenglasse. Das sind die absoluten Favoriten gewesen. Und jetzt kommt mir gerade in den Sinn, da hat es doch noch eine Wasserglasse gegeben, was im Stängeli so ein Kaugummi drin hatte. Weißt du welches?
0: Da kann ich mich jetzt nicht erinnern. Aber wir kommen Stängeli-Glasse sind, wo die Stängeli nur mit Plastikstäbchen waren. Und da hat man damit können verschiedene Sachen bauen. Ich habe damals als Bub aus so Glasenstäbchen Seilbahnkabinen gebaut.
2: Oh, das ist auch eine gute Idee.
0: Ja, aber das mit dem Kaugummi sagt mir jetzt nichts. Du bist natürlich viel jünger als ich. Ja. Das hat es wahrscheinlich bei mir noch nicht gegeben. Was war das?
2: Das ist das Wasserglasse eben an dem Stängeli, an dem Plastikstängeli. Und innen da hat es den Kaugummi gehabt. Und ich habe mich schämlich dafür das Glas unter dem heissen Wasser und abgespült, damit schneller an den Kaugummi kommen. Der Kaugummi war aber wirklich schlechte Qualität, kann man sagen, und nach 5 Minuten kratzt du einfach wirklich steinhart. Also ja, welches ist dein Lieblingsglas? Hast du noch eins?
0: Also gut, ich würde jetzt schon sagen Trageten, also ganz klar als ja, Kind. Stängeli-Glas ist ja auch von einem Kind erfunden worden, gell?
2: Ja, tatsächlich. Und zwar hat der 11-jährige Frank Epperson im Winter 1905 in San Francisco aus Versehen sein Becherli mit Wasser aromatisiertem Brausepulver und einem Stängeli drin über Nacht aussen stehen lassen. Und am nächsten Tag, als er dann das gefrorene Glas am Stiel aus dem Becher gezogen hat, ist tada, das Stängeli-Glasse erfunden worden.
0: Siehe da, das Stängeli-Glasse ist erfunden, es braucht keinen Löffel, ist ideal für unterwegs und eben auch einfach zu machen eigentlich. Und doch ist es nicht selten so, wenn man Stängeli-Glasse selber macht, werden sie entweder steinhart oder zu wässrig. Wie machen wir hier

0: oder kalte Sachen ganz anders reagieren und Süße viel weniger intensiver eben wahrnehmen.
1: Wenn man darf ein bisschen übertreiben.
0: Ja,
1: das ist richtig.
0: Unbedingt.
1: Also, ist ja auch, wenn man zum Beispiel Schoki in den Kühlschrank tut.
0: Ja, ganz
1: genau. Und es dann nachher kalt ist, dann wirkt sie ja nicht mehr so süß.
0: Ganz genau so ist es. Der Zucker, der sorgt dafür, dass der Gefrierpunkt eben gesenkt wird und durch das wird das Glasse weicher und eben auch cremiger. Und was beim Rahmglasse zusätzlich noch eine Rolle spielt, ist der Fettanteil. Der verhindert, dass sich grosse Eiskristalle bilden. Die legen sich quasi als kleine Wassertröpfchen um das herum und durch das wird das Rahmglasse viel cremiger.
1: Also da ist schon ziemlich viel Physik natürlich im Spiel bei diesen Glassen. Das heutige Rezept ist ein Dessert-Klassiker in Stängeli-Form, kann man sagen. Ein Tiramisu-Stängeli-Glasse.
0: Ja, Tiramisu. Das hat sich angeboten, weil Tiramisu ja hauptsächlich aus Mascarpone besteht und die eben eher ein bisschen auf der fettigeren Seite ist. Und so ist natürlich die Chance auf ein cremiges Stängeli-Glasse sehr hoch. Außerdem ist es schnell gemacht und ja, Tiramisu haben alle gerne.
1: Eigentlich schon, oder? Also querbeet Tiramisu haben, glaube ich, alle gerne. Und das Rezept, du hast es schon angedeutet, das Rezept geht zackig.
0: Ja, man macht eigentlich zwei Massen. Eine mit Mascarpone, geschlagenem Rahm und Kondensmilch. Und eine Kaffeemasse, da mischt man heißes Wasser mit ein bisschen Instant-Kaffeepulver, Kakaopulver und ein bisschen Kondensmilch. Und dann schichtet man eigentlich so die zwei Massen abwechslungsweise in eine Glasseform und tut zum Schluss mit einem Holzstäbchen oder Löffel ein bisschen marmorieren. Klassisch wären natürlich noch Löffel Biscuit im Tiramisu ja nicht weglassen. Wer möchte, könnte
1: die.
0: Ja. Wer möchte, kann die zerbröseln und entweder mit dem Glasse in die Form hineinschichten oder am Schluss ein bisschen, wenn man es angetaut hat oder serviert, ein bisschen drüber reinbröseln.
1: Ich würde die unbedingt reinbröseln.
0: Okay.
1: Die Glasse sieht wunderschön marmoriert, wie du jetzt gesagt hast, aus. Die Frage, die sich hier stellt, was kann man machen, wenn man keine so Stängeli-Glassenformen daheim hat?
0: Ja, das ist eine gute Frage. Also ich glaube, da eignet sich zum Beispiel auch ein höheres Espresso-Tassli oder kleine, hohe Pappbecher oder Joghurtbecher. Wichtig ist, dass es nicht zu gross ist und zu breit, weil sonst hat man dann wirklich so einen riesen Klotz am Stängel. Das ist nicht so lässig.
1: Das bei einem Joghurtbecher ist also auch fein schon ein kleines Teil.
0: Ja, das ist dann ein rechtes Teil. Wenn dann die kleinen Joghurtbecher nehmen. Und sonst kann man die Massen aber auch in eine Cakeform mit Backpapier schichten und eingefrieren und dann mit einem Messer in Scheiben schneiden und so servieren. Ist auch schön.
1: Auch eine gute Idee, Anja Steiner. Feinen Dank, kann ich mal sagen. Ja, feinen Dank für die Tipps und Tricks rund ums Thema Glassenstängeli. Und wenn ihr das Rezept, das wir jetzt hier gehört haben, möchtet nachmachen, ihr findet alles unter dem Tiramisu-Stängeli-Glasse auf srf1.ch.

0: Mit dem Mariah Carey und ihrem Dream Lover wird es Zeit für die nächsten Nachrichten und gerade anschliessend für euch ein Regionaljournal.
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0: Die Übersicht von 11.59 Uhr. Entwarnung in der Region Solothurn auf der A1 Richtung Zürich zwischen Herkingen und Rotrist besteht keine Gefahr mehr durch einen Veloträger auf der Fahrbahn. Dann Stau auf folgenden Strecken in der Region Basel auf der A2 Richtung Deutschland ab Pratteln. Die Unfallstelle bei Badischer Bahnhof wurde geräumt. Im Aargau auf der A3 Richtung Zürich zwischen Frick und dem Habsburg-Tunnel wegen Unterhaltsarbeiten. In der Zentralschweiz auf der A2 Richtung Gotthard zwischen Burx und dem Selisberg-Tunnel. Richtung Luzern zwischen Erstfeld und Altdorf wegen eines Unfalls sowie vor dem Gotthard-Tunnel Richtung Süden ab Amsteg und Richtung Norden ab Quinto jeweils 3 Kilometer und eine halbe Stunde Wartezeit. Die Autobahneinfahrt in Airolo ist gesperrt. Gute Fahrt aufsitz!
2: Die Nachrichten von SRF um 12 Uhr mit Livia Schmid. Die Preiserhöhungen beim Schweizer Konzern Lindt und Sprüngli haben dazu geführt, dass die Kundschaft weniger Schokolade gekauft hat. Besonders in Europa hätten die Menschen in den letzten 6 Monaten wegen der höheren Preise weniger gekauft, darunter in der Schweiz, Deutschland und in Großbritannien. Das sagte Konzernchef Adalbert Lechner zu Medienschaffenden. Darüber sei man überrascht, heißt es bei Lindt und Sprüngli. Der Schokoladenhersteller reagiert nun teils mit Preissenkungen und kleineren Packungen. Die neuesten Zahlen des Schweizer Konzerns zeigen, in den ersten 6 Monaten dieses Jahres hat Lindt und Sprüngli zwar mehr verdient, aber weniger verkauft. Der Umsatz stieg um 4,3% auf 2,3 Milliarden Franken. Die Verkaufsmenge hingegen ging um 7,5% zurück. Der Thurgauer Zugbauer Stadler Rail ist Ziel eines Cyberangriffs geworden. Eine cyberkriminelle Gruppe habe sich illegal Zugang verschafft auf eine Plattform, auf der Stadler und ein Zulieferunternehmen Daten austauschen. Dort habe sie Zugriff auf technische Daten erhalten, schreibt Stadler in einer Mitteilung. Sicherheitsrelevante Informationen seien aber keine abgeflossen. Auch die Produktion laufe normal weiter. Die cyberkriminelle Gruppe habe 10 Millionen Franken Lösegeld gefordert, was Stadler Rail aber nicht bezahlt habe, schreibt das Unternehmen. Stattdessen habe man Strafanzeige eingereicht. Für die Angestellten des Bodenpersonals der Fluggesellschaft Swiss ändern sich die Arbeitsbedingungen. Das Bodenpersonal erhält höhere Zulagen in der Nacht, an Sonntagen und Feiertagen. Außerdem gibt es eine neue Samstagszulage und die Lohnbänder werden um 200 Franken erhöht. Und die Angestellten müssen künftig weniger arbeiten, statt 42 Stunden noch 40 Stunden pro Woche. Das und mehr steht im neuen Gesamtarbeitsvertrag des Bodenpersonals der Swiss. Die Mitglieder der Bodenpersonalgewerkschaft haben dem neuen GAV zugestimmt, den die Gewerkschaft, die Verbände des Bodenpersonals und die Swiss ausgehandelt haben. In Kraft tritt der neue GAV ab nächstem Jahr und gilt mindestens während 5 Jahren. Die Börsendaten von SIX, der Swiss Market Index, liegt im Moment bei 14.309 Punkten. Das ist ein Plus von 0,4%. Der Euro wird zu 92,49 gehandelt, der Dollar zu 80,97. Und das Wetter, trotz einiger Wolken ist es ziemlich sonnig. In den Alpen bleibt es teils länger grau. Das Ganze bei 24 Grad im Norden und 28 Grad im Süden. Das waren Nachrichten von Radio SRF, verantwortlich Corinna Heinzmann.
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4: Ihr hört das Regionaljournal Aargau Solothurn, das sind unsere Themen heute Mittag. Eine Grossfabrik für Sisslerfeld. Die Pharmafirma Bachem lenkt dafür tief ins Portemonnaie. Und ein Leichnam ohne Kopf, Hände und Füße im Feld im Solothurn Schwarzbubenland. Die Staatsanwaltschaft weiss jetzt, was passiert ist. Am Mikrofon der Christoph Studer. Sisselfeld im nördlichen Fricktal. Das ist die grösste, noch nicht überbaute Arbeitsplatzzone vom Kanton Aargau. Langsam wird sie aber überbaut. Heute hat das Schweizer Chemieunternehmen Bachem mitteilt, man baue im Sisselfeld eine Produktionsanlage für sage und schreibe 500 Millionen Franken. Nina Köpfer berichtet.
5: Angedacht hat die Bachem der Produktionsstandort im Sisselfeld schon lange. Aber jetzt wird es konkret. Die Firma mit Sitz in Bubendorf im Baselbiet hat nämlich einen grossen Kunden gefunden, der sich mit dem Kaufvertrag verpflichtet hat und der mit Vorauszahlungen der Bau im Sisslerfeld wird mitfinanzieren. Das sei ausschlaggebend gewesen, um das Projekt voranzutreiben, sagt der Kommunikationsleiter von Bachem, der Patrick Barth.
6: Wir investieren langfristig und auch sehr verantwortungsvoll. Aus dem Grund bauen wir die Kapazitäten nicht einfach auf Vorrat aus, sondern immer in ganz, ganz enger Abstimmung mit unseren tatsächlichen Kunden.
5: Im Sisslerfeld will Bachem sogenannte Peptide produzieren. Das sind kleine Bausteine im Körper, die den Zellen sagen, was sie zu tun haben. Dass sie sollen wachsen, heilen oder den Hunger steuern. Insulin beispielsweise ist ein Peptid, aber auch viele Abnehmmedikamente, die gerade sehr im Trend sind, funktionieren mit so Peptiden. Die Bachem ist Weltmarktführerin bei diesen Bausteinen. Wer der Kunde ist, der so eng mit Bachem zusammenarbeiten will, das wird nicht gesagt. Aber es geht um jeden Fall um viel Geld. Eben, die hochspezialisierte Produktionsanlage wird gut 500 Millionen Franken kosten.
6: Für die Herstellung von den Wirkstoffen braucht es sehr präzise Prozesse, ganz moderne Anlagen mit enorm hohen Qualitätsanforderungen, sehr komplexe Versorgungssysteme. Und natürlich die Infrastruktur muss auch über ganz viele Jahre sehr zuverlässig funktionieren.
5: Darum ist die hochmoderne Fabrik so teuer. Schon in 4 Jahren sollen die ersten Peptide im Sisslerfeld produziert werden, sagt Patrick Barth.
6: Ja, unser Ziel ist es, dass die Produktion am neuen Standort ab 2030 starten kann. Und was wir jetzt machen als nächstes, wir bereiten das Baugesuch für die erste Bauphase vor.
5: In einem ersten Schritt werden das Produktionsgebäude und die nötige Infrastruktur geplant. Wenn das es tatsächlich losgeht mit dem Bau, das hängt ganz davon ab, ob es gegen die Anlage im Sisslerfeld noch Einsprachen gibt.
4: Vor 10 Tagen ist in einem Feld zu Büren im Solothurner Schwarzbubenland eine Leiche gefunden worden. Ohne Kopf, Hände und Füße. Die Staatsanwaltschaft hat mitteilt, sie ginge nicht von einem Gewaltverbrechen aus. Das hat bei vielen Leuten für offene Fragen gesorgt. Jetzt seien alle Untersuchungen abgeschlossen, schreibt die Solothurner Staatsanwaltschaft. Es ist in dem Fall definitiv kein Verbrechen gewesen. Bei der toten Frau handelt es sich um eine 71-Jährige, die gesundheitliche Probleme hatte und schon länger vermisst sie geworden. Tiere haben einen Teil von Leichen angefressen, darum eben auch die fehlenden Körperteile. Es gäbe keinen Hinweis auf ein Verbrechen. Die Staatsanwaltschaft stellt darum ihre Ermittlungen ein. Im Solothurner Jura ist am Wochenende eine Frau verunglückt. Sie war auf dem Ostgrat vom Balmfluhköpfli unterwegs. Ein Riga-Helikopter hat sie am Schluss müssen holen. Laut der offiziellen Karte gibt es dort gar keinen Weg. Trotzdem gehen immer wieder Leute durch. Im Internet wird der Ostgrat sogar empfohlen, zum Beispiel vom SAC. Was sagt der Alpenclub dazu? Marco Jacki.
7: Der Ostgrat vom Baumfluhköpfli. Er ist steil, felsig, zum Teil muss man klettern. Ein Wanderweg geht dort nicht durch, eigentlich gar kein Weg, es ist keiner eingezeichnet auf der Karte. Im Internet findet man allerdings etliche Routenvorschläge für den Ostgrat vom Baumfluhköpfli. Zum Beispiel auf der Seite vom SAC. Beim SAC heisst es, es gehöre zur DNA vom Alpenclub, dass man eben nicht nur dort durchgehen, was markiert sei, sondern sich selber einen Weg suche durchs Gelände. Um können einschätzen, wie gefährlich das ist, steht bei den Routenvorschlägen vom SAC Alpen noch eine Zahl. T2, T3, T4. Mitglieder vom Alpenclub wissen, was das heisst. Aber was ist mit den normalen Wanderern? Lesen die solche Hinweise überhaupt? Der Christian Haug, Ausbildungsverantwortlicher fürs Bergsteigen, Jugend und Sport.
8: Das ist sicher so, dass nicht immer alle Bescheid wissen, was genau die Bewertungen bedeuten. Wir setzen generell halt auf Ausbildung und Sensibilisierung.
7: Also auf Eigenverantwortung. Wer in die Berge geht, muss selber wissen, was er kann und sich selber informieren. Beim SAC können wir sich informieren, sagt Christian Haug. Im Internet sei beschrieben, was die Schwierigkeitsstufen T3 oder T5 bedeuten. Im Gegensatz zu anderen Plattformen, wie Instagram zum Beispiel.
8: wo halt einfach so punktuelle Informationen geben, die dann sehr verlockend sein können, wo man gar nicht merkt, was man sich eigentlich genau einlädt.
7: Weil die Leute nur die schönen Fotos sehen und dann auch dorthin wollen und gar nicht mitbekommen, dass es gefährlich sein könnte. Eigenverantwortung. An die appelliert auch der Gemeindepräsident von Bamben-Günzburg. Es gibt noch Haufen inoffizielle Wege rund ums Bamfluh-Köpfli. Wir können nicht bei allen eine Warntafel aufstellen.
4: Der Fall vom ehemaligen Aargauer SVP-Politiker, der jetzt ist angeklagt wurde, wo die Staatsanwaltschaft eine lebenslange Gefängnisstrafe verlangt, der wühlt auf. Viele Fragen sind offen und beschäftigen die Leute. Auch die Politik will mehr wissen. Parteien stellen Forderungen für den Umgang mit Opfern von sexueller Gewalt. Wir berichten darüber um 5:30 im Regionaljournal Aargau-Solothurn.

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1: Ob Melone mit Rohschinken, ein feiner Salatdauer oder zum Beispiel eine Aprikosenweihe, die jetzt gerade besonders schmackhaft ist, jetzt, wo es reife Früchte gibt im Sommer. Was auch immer das, was euch am Mittagstisch ist, ich wünsche euch einen guten dabei. Dani Vorler am Mikrofon, hier mit UB40, Kingston Town.

Lauter Sommer, Musik und Sommer, Stimmung zu eurer Mittagspause auf dem Eis nach UB40, die Fiorella Manoia, die wir gehört haben. Sommer ist auch das dominierende Wetterthema. Wir widmen uns der neuesten Episode, gerade nach dem Sommersong hier von The Monkees. You Bring the Summer.

0: Monkeys, you bring the summer. Und der Mann, der jetzt kommt, der bringt den Sommer schon wochenlang.
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0: Ich darf euch vorstellen, der Jürg Achermann von SRF Meteo. Hallo Jürg.
3: Hallo Dani.
0: Überall Sommer mit Sonne heute.
3: Ja, Sommer ist eben nicht gleich Sommer, aber für die meisten, die jetzt da live zuhören, da scheint aktuell die Sonne und es hat nur wenig Schleierwolken, also vielfach blauer Himmel. Aber es ist nicht überall so sonnig, gerade so in den Bergregionen vom Urnerland über das Glarnerland bis in Alpstein oder auch in Graubünden und am Alpensüdhang, da hat es doch ein paar Quellwolken schon aktuell. Und dort bleiben Quellwolken am Nachmittag zahlreicher. Und es ist vor allem in diesen Gebieten noch zeitweise sonnig. Und zum Teil könnte die Quellwolke auch noch Platzregen vereinzelt einmal noch das Gewitter bringen. Das vor allem aus grösseren Quellwolken im Norden sein. Und über den Bündner Südtäler ganz lokal kann es einem Unterengadin einmal im Laufe vom Nachmittag mal nass werden. Sonst bleibt es heute Nachmittag und Abend trocken. Es ist bleibt aber nicht überall so sonnig. Gerade von Deutschland her kommen im Laufe des Nachmittags ein paar Quellwolken auf, die dann die Sonne gegen den Abend immer mal wieder abdecken. Das besonders auch im Nordrand von der Schweiz, Raum Aargau, Zürich und auch in der Ostschweiz, wo da die Quellwolken aufkommen. Das bei Temperatur im Norden von 22 bis 25 Grad. Und alle, die schon draussen gewesen sind, haben es gemerkt, es geht noch Beisen, die Blas zum Teil zügig, also mit zügigen Böen. Am stärksten ist Beisen zwischen dem Berner Seeland und dem Genfersee. Und im Tessin, da liegen die Höchstwerte bei typischen 28 Grad. Es kommt aber im Süden allmählich Nordwind auf, wo dann die Schwülluft immer mehr ausräumt. Und darum gibt es seit zwei Wochen auch mal im Süden wieder in der Nacht auf morgen angenehmere Temperaturen.
0: Also, man hat ja heute Morgen auch gespürt, dass es abgekühlt hat. Ich habe heute auch ein Jäckchen angekannt an den 6. Wie fest kühlt es jetzt auch in den nächsten Nächten ab?
3: Es kühlt noch ein bisschen mehr ab als auf letzte Nacht. Im Süden kühlt es auf etwa 14 Grad ab. Und im Norden, da muss man sich tatsächlich überlegen, ob es auch morgen Morgen Kleidungsschicht mehr vertragen könnte. Weil da sinken die Temperaturen in der zunehmend klaren Nacht auf frische 11 bis 8 Grad. In den alpinen Hochtälern, da sinken die Temperaturen sogar auf kühle 5 bis lokal 1 Grad. Also, kühler Start morgen im Tag. Aber die Sonne wärmt morgen die Luft dann auf etwa 27 Grad auf. Am Genfersee, im Wallis und Tessin liegen die Höchstwerte morgen bei 29 Grad. Und es gibt morgen einen sonnigen Tag. Es hat über den Bergen nur wenig Quellwolken und zum Teil ein paar dünne Schleierwolken, die da gegen den Abend reinkommen. Aber sonst morgen eben ein sonniger Tag.
0: Ja, von Regen redet er gar nicht, der Jürg Achermann. Donnerstag weiterhin sonnig.
3: Donnerstag weiterhin sonnig, aber nicht mehr so wolkenlos wie morgen. Es ist nicht mehr ganz so sonnig. Besonders am Donnerstagvormittag, da ziehen mal ein paar dichtere Wolkenfelder durch. Am Nachmittag ist es dann wieder meistens sonnig. Ausser gerade über den Bergen, da hat es am Donnerstag wieder mehr Quellwolken als morgen. Das heisst, es könnte ganz in den östlichen Bergen, so im Alpstein Nordbünden, am Donnerstagnachmittag lokal mal für einen Regenguss langen. Sonst bleibt auch der Donnerstag trocken und ziemlich sicher ist der Freitag auch trocken. Da ist dann wieder ein sonniger Tag mit kaum Wolken. Aber am Samstag, da stellt es langsam um. Es kommt aus Südwesten langsam ein bisschen feuchtere Luft her. Der Samstagvormittag ist aber noch meistens sonnig. Aber im Laufe vom Samstagnachmittag und Abend, da ziehen dann besonders über den Bergen stellenweise Regengüsse und Gewitter auf. Es könnte dann im Flachland Samstagabend Gewitter kommen. Die sorgen dann für einen veränderlichen und weniger warmen Sonntag.
0: Das ist der Wetterüberblick vom Jürg Achermann von SRF Meteo. Vielen Dank und schönen Nachmittag.
3: Danke, gleichfalls.
0: Merci.
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0: Der James Morrison im Duett zusammen mit der portugiesisch-kanadischen Sängerin der Nelly Furtado. Broken Strings haben wir gehört.
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0: Die Übersicht von 12.30 Uhr. Stau oder stockender Verkehr in der Region Basel auf der A2 Richtung Deutschland ab dem Schweizer Halle-Tunnel. Im Aargau auf der A3 Richtung Zürich zwischen Frick und dem Habsburg-Tunnel wegen Unterhaltsarbeiten. Sowie vor dem Gotthard-Tunnel Richtung Süden 5 Kilometer und bis zu einer Stunde Wartezeit ab Amsteg und Richtung Norden 3 Kilometer und eine halbe Stunde Wartezeit ab Quinto. Die Autobahn Einfahrt in Airolo ist gesperrt. Allen unterwegs eine gute, sichere Fahrt.
2: 12.30 Uhr, Rendezvous. Das sind die Mittagsinformationen von Radio SRF. In Italien kommt es nach einem tödlichen Polizeieinsatz zu gewaltsamen Protesten auf der Straße. In der Ukraine gibt es nach der Entlassung des Verteidigungsministers Demonstrationen. In den USA politisiert ein Teil der Demokraten, pointiert links. Schadet das der Partei?
3: Wir sehen Debatten, aber ich würde nicht sagen, dass die Partei vor einer Spaltung steht.
2: Sagt USA-Kenner Christian Lammert im Rendezvous-Gespräch. Und was braucht es, um in den Bergen Extremes zu leisten?
4: Willenskraft.
5: Willenskraft, Ausdauer und eigentlich eine gewisse Sturheit.
6: Vorbereitung, das richtige Team und die richtige Einstellung im Kopf.
2: Evelyn Benzack, Albin Schelbert und Frank Senn sind Gäste in der Sommerserie des Tagesgesprächs um 1. Verantwortlich heute für das Rendezvous ist Philipp Fontana. Im Studio begrüßt sie Radka Laubacher. Italienische Polizeibeamte drücken einen Mann mit Gewalt zu Boden. Dieser ruft verzweifelt um Hilfe und stirbt kurz darauf. Der Fall erinnert an jenen von George Floyd in den USA. Geschehen ist es am Sonntag in Bologna. Gestern gingen deswegen in verschiedenen Städten Italiens tausende Menschen auf die Straße, um gegen Polizeigewalt zu protestieren. Doch vieles ist noch unklar. Aus Rom, Franco Battel.
7: Ein 42-jähriger Marokkaner hatte am Sonntag in einem Außenquartier von Bologna randaliert, sagten Anwohner. Er schlug wild um sich. Darum rief man die Polizei. Und die versuchte, den Mann, der unbewaffnet war, zu überwältigen. Es kam Tränengas zum Einsatz und zwei Beamte drückten ihn zu Boden, während der Marokkaner verzweifelt Aiuto um Hilfe rief, viele Male. Und dann war er plötzlich tot. Noch steht die Autopsie aus, man kennt die Todesursache also noch nicht. Und auch ein Teil des aufgenommenen Videomaterials, der Bodycams der Polizisten, ist noch auszuwerten. Doch ein Anwohner filmte den minutenlangen Todeskampf des 42-Jährigen, dessen Hilferufe und die Polizisten, die vom Unbewaffneten nicht abließen. Deshalb machte der Vorwurf der Polizeigewalt schnell einmal die Runde. Die Beamten hätten nicht realisiert, dass der Marokkaner um sein Leben rang, ein Problem hatte. Leute, die den Verstorbenen kannten, sprechen von psychischen Problemen. Sofort setzte das übliche politische Hickhack ein. Italiens rechte Regierungsparteien stellten sich umgehend hinter die Polizei. Ihre Solidarität gehöre immer den Beamten, die für Sicherheit sorgten. Während die Linke darauf verweist, dass es in Italien immer wieder zu massiver Polizeigewalt kommt. Der bekannteste ist der Fall Stefano Cucchi, der nach seiner Verhaftung im Jahr 2009 in Rom von Polizisten zu Tode geprügelt wurde. Oder die Polizeigewalt anlässlich des G8-Gipfels in Genua 2001. Damals wurde ein Demonstrant von der Polizei erschossen und viele weitere wurden misshandelt und gedemütigt. Im Fall von Bologna untersucht die Justiz nun, ob und welche Schuld die Beamten trifft. Wobei sich dieser Fall mit einem anderen vermischt, jenem eines Juweliers aus dem Piemont. Der hatte vor 5 Jahren auf Diebe geschossen, die aus seiner Bijouterie flohen, und wurde eben zu einer langjährigen Haftstrafe verurteilt. Auch hier stellt sich die Frage, wie viel Gewalt ist zulässig und verhältnismäßig? Italien wählt im nächsten Jahr. Kriminalität und Sicherheit könnten zu dominierenden Wahlkampfthemen werden.
2: Italien-Korrespondent Franco Battel. Zu den weiteren Nachrichten des Tages mit Livia Schmid.
4: Israel hat eine besetzte Stadt im Süden des Libanons an die libanesische Armee übergeben. Hintergrund ist eine Vereinbarung zwischen Israel und dem Libanon im letzten Monat nach jahrzehntelangem Kriegszustand zwischen den beiden Ländern. Gemäß der Vereinbarung soll sich die israelische Armee aus bestimmten Zonen im Süden des Libanons zurückziehen. Die libanesische Armee soll die Kontrolle übernehmen und gleichzeitig soll die Hisbollah-Miliz entwaffnet werden. Die libanesische Armee hat nach eigenen Angaben nun damit begonnen, Truppen in eine dieser Zonen zu verlegen, um dort die Kontrolle zu übernehmen. Falls alles wie geplant funktioniert, soll das Vorgehen auch auf weitere Gebiete im Libanon ausgeweitet werden. Die Hisbollah lehnt das Vorgehen ab. Sie war nicht an den Gesprächen beteiligt. Schweizer Firmen haben mehr Produkte ins Ausland verkauft. Von April bis Juni dieses Jahres stiegen die Exporte um fast 9% verglichen mit dem Quartal davor. Es ist das erste Mal seit über einem Jahr, dass die Exporte in einem Quartal zugenommen haben. Wie der Bund schreibt, deutlich mehr exportiert hat die Schweiz in die USA. Die Ausfuhren stiegen um mehr als 20%. Am meisten zugelegt haben die Ausfuhren bei Chemie- und Pharmaprodukten mit einem Anstieg von mehr als 15%. Einen leichten Rückgang gab es hingegen bei den Ausfuhren von Uhren. Der Thurgauer Zugbauer Stadler Rail ist Ziel eines Cyberangriffs geworden. Eine cyberkriminelle Gruppe habe sich illegal Zugang verschafft zu einer Plattform, auf der Stadler und ein Zulieferunternehmen Daten austauschen. Sicherheitsrelevante Informationen seien aber keine abgeflossen, schreibt das Unternehmen. Die cyberkriminelle Gruppe habe 10 Millionen Franken Lösegeld gefordert, was Stadler Rail aber nicht bezahlt habe, schreibt das Unternehmen. Stattdessen habe man Strafanzeige eingereicht. Für das Bodenpersonal der Fluggesellschaft Swiss ändern sich die Arbeitsbedingungen. Die Mitglieder der Bodenpersonalgewerkschaft haben dem neuen GAV zugestimmt, den die Gewerkschaft, die Verbände und die Swiss ausgehandelt haben. Das Bodenpersonal erhält neben höheren Zulagen in der Nacht an Sonn- und Feiertagen neu auch eine Samstagszulage. Außerdem müssen die Angestellten künftig weniger arbeiten. Pro Woche sind es neu 40 statt 42 Stunden. In Kraft tritt der neue GAV ab nächstem Jahr und gilt mindestens während 5 Jahren. Die Preiserhöhungen beim Schweizer Konzern Lindt und Sprüngli haben dazu geführt, dass die Kundschaft weniger Schokolade gekauft hat. Besonders in der Schweiz, in Deutschland und in Großbritannien. Das sagte Konzernchef Adalbert Lechner zu Medienschaffenden. Darüber sei man überrascht. Der Schokoladenhersteller reagiert nun teils mit Preissenkungen und kleineren Packungen. Die neuesten Zahlen des Schweizer Konzerns zeigen, in den ersten 6 Monaten dieses Jahres hat Lindt und Sprüngli zwar mehr verdient, aber weniger verkauft. Der Umsatz stieg um 4,3% auf 2,3 Milliarden Franken. Die Verkaufsmenge hingegen ging um 7,5% zurück. Das Wetter heute Nachmittag ist es ziemlich sonnig mit teils einigen Quellwolken. Am Alpensüdhang sind lokale Schauer und Gewitter möglich. Morgen ist es meist sonnig. Die Höchstwerte liegen im Norden mit Biese jeweils bei 25 Grad, im Süden bei 28 Grad.
2: In Kiew tobt ein Machtkampf. Seit Präsident Zelensky den jungen Verteidigungsminister Fedorow entlassen hat, kommt es zu Protesten. Fedorow liegt im Streit mit Armeechef Sirski. Diesen Konflikt hat Zelensky letzte Woche zugunsten des Armeechefs entschieden, doch Ruhe kehrt damit nicht ein. SRF-Ukraine-Korrespondent David Nauer, wie hat Präsident Zelensky auf die Demonstrationen für den entlassenen Verteidigungsminister reagiert?
8: Er hat signalisiert, dass er einlenken werde. Ich glaube, Zelensky hat verstanden, dass die Entlassung von Verteidigungsminister Michailo Fedorow ein großer Fehler war und er versucht, diesen Fehler nun auszubügeln. So soll etwa die ganze Militärführung der Ukraine umgebaut werden. Offenbar erwägt Zelensky, den umstrittenen Militärchef Sirski zu entlassen. Das ist auch eine zentrale Forderung der Demonstrierenden. Denn der Verteidigungsminister, der musste gehen, weil er ständig Konflikte hatte mit Sirski und nun verlangen viele in der Ukraine, dass auch Sirski abtreten muss.
2: Ich verstehe das richtig, es geht im Kern bei dieser Auseinandersetzung darum, wie der Krieg geführt werden soll.
8: Das stimmt. Der entlassene Verteidigungsminister setzte ganz auf Hochtechnologie. Sein Plan sah vor, dass die Ukraine massiv in Drohnen investiert und damit die russische Wirtschaft im Hinterland angreift, also Ölraffinerien, Fabriken, Lagerhäuser und so weiter. Diese Attacken sollen dazu führen, dass sich Putin den Krieg irgendwann nicht mehr leisten kann und dann eben bereit ist zu Verhandlungen. Militärchef Sirski, der denkt da anders, klassischer würde ich sagen. Er will die Front halten, natürlich mit Drohnen, aber auch mit Infanterie, mit Sturmtruppen und so weiter. Man muss sagen, dass Sirski als genialer Stratege gilt. Er hat etwa zu Beginn des Krieges sehr erfolgreich Kiew verteidigt. Er gilt aber auch als rücksichtslos und nimmt hohe Verluste in Kauf, wenn er glaubt, dass es sich militärisch lohnt. Und deswegen ist er eben auch in Teilen der Bevölkerung sehr unbeliebt.
2: Ein Machtkampf zwischen zwei mächtigen Männern, dem Verteidigungsminister und dem Armeechef. Kann sich das die Ukraine leisten?
8: Nein, das kann sie nicht. Und das hat auch Zelensky gesagt, als er Fedorov rausschmiss. Aber der Verteidigungsminister, der ist eben beliebt, der ehemalige, und Militärchef Sirski ist eben sehr umstritten. Und deswegen gibt es nun diese Proteste. Deswegen steckt die Ukraine nun in einer tiefen innenpolitischen Krise. Und ich denke, wenn Zelensky diese Krise nicht bald löst, kann das fatale Folgen haben für das Land. Denn Ukrainer, die sich miteinander streiten, das ist sozusagen ein Geschenk für die russischen Angreifer. Und der Krieg, der geht ja brutal weiter.
2: Der Streit, die Proteste zeigen aber auch die Demokratie in der Ukraine. Sie ist lebendig.
8: Ja, das ist, wenn man so will, die einzig positive Seite dieser Geschichte für die Ukraine. Man sieht, Zelensky ist eben kein Diktator, der einfach machen kann, was er will. Er muss Rücksicht nehmen auf die Stimmung in der Bevölkerung, er muss sich absprechen, muss Kompromisse finden. Und die Ukrainer, die haben auch keine Angst, ihre Meinung zu sagen. Es gab sogar aus der Armee heftige Kritik an der Absetzung des Verteidigungsministers. Das war schon sehr ungewöhnlich. Mit anderen Worten, die Ukraine ist bei allen Problemen eben doch eine Demokratie, ganz im Gegensatz zu Russland. Wer dort den Präsidenten oder den Krieg kritisiert, der muss mit einer langen Haftstrafe rechnen.
2: Einschätzungen von SRF-Ukraine-Korrespondent David Nauer. Vielen Dank. Er ist der neue linke Star der USA. New Yorks Bürgermeister Zoran Mandani. Und er baut seinen Einfluss weiter aus. Bei den demokratischen Vorwahlen für die Kongresswahl im November konnten in New York drei Kandidaten gewinnen, die er unterstützte. Demokraten der Mitte warnen vor einem Linksrutsch innerhalb der Partei, welche die moderaten Wählerinnen und Wähler abschrecken könnte. Die Republikaner ihrerseits sprechen bereits von Marxisten. Christian Lammert ist Politologe am John F. Kennedy Institut in Berlin. Ich fragte ihn vor der Sendung, sind junge linke Demokraten tatsächlich dabei, die Demokratische Partei noch weiter nach links zu verschieben?
9: Ja, also es ist sicherlich ein Richtungsstreit, den wir da sehen. Und das hat was mit politischen Themen zu tun. Das ist aber auch wirklich eine Generationenfrage. Wir hatten das auch schon im letzten Präsidentschaftswahlkampf gesehen, dass der linke Flügel und junge Parteiaktivisten mit der erneuten Kandidatur von Joe Biden nicht zufrieden waren, weil er eben zu einer anderen Generation gehört. Und man muss dabei auch immer berücksichtigen, dass die Demokratische Partei wirklich auch ein großes thematisches Spektrum abdecken muss und auch ein ideologisches Spektrum. Und es gibt immer diese Richtungsstreits. Und ich glaube, wir sehen da jetzt gerade wieder einen solchen Streit, der im Vorfeld von Wahlen dann aber auch im öffentlichen Diskurs ein bisschen dramatisiert wird.
2: Sie haben es erwähnt, gerade diese jungen linken Demokraten, die politische Themen aufs Tapet bringen. Welche denn konkret?
9: Einmal kann man sagen, es sind wirklich auch nationale Themen, die da eine Rolle spielen. Da geht es vor allem um Israel und Gaza. Also hier ist eine ganz eindeutige Positionierung gegen Israel bei diesen jungen Wählerinnen. Da sind sie mit der Parteihaltung nicht einverstanden, die immer noch im Großen und Ganzen eine breite Unterstützung für Israel zusagt. Es sind dann aber auch, und das ist auch etwas, was man bei diesem Thema berücksichtigen muss, Diese Phänomene sehen wir insbesondere in den Wahlkreisen, in denen die Demokratische Partei eigentlich besonders stark ist und nicht herausgefordert ist von Republikanern. Und das sind städtische Gebiete und da sind auch dann lokale Themen ganz wichtig. Und da hat Mamdani ja auch in New York gut punkten können. Da geht es um die Kosten für Wohnen, für öffentlichen Transport, Nahverkehr. Das sind Themen, die diese jungen Leute sehr stark beschäftigt und das auch so ein bisschen in diese breitere Debatte von Affordability reinpasst, also Inflation, hohe Lebenshaltungskosten. Das ist etwas, was die Gruppierung auch antreibt. Und hier erwartet man auch von der demokratischen Parteiführung eine stärkere sozialpolitische Positionierung für mehr Unterstützung, mehr Staat. Da ist für diese Wählergruppen in den letzten Jahren oder auch Jahrzehnten zu wenig passiert.
2: Es gibt führende Demokraten wie der Fraktionsführer der Demokraten, Hakeem Jeffries, oder ein ehemaliger Berater von Barack Obama. Moderate Demokraten, Sie warnen vor einem Linksrutsch in der Partei. Zu Recht?
9: Das glaube ich eigentlich nicht, weil ich ja schon eben gesagt habe, es geht hauptsächlich um Wahlkreise, die in sehr progressiven Regionen, wo die Demokratische Partei sowieso stark ist, stattfinden. Wir sehen in den anderen Regionen oder auch in den sogenannten Swing States, die dann wirklich auch für den Wahlausgang bei Präsidentschaftswahlen

0: den Republikanern gelingen, bei diesen schlechten Umfragewerten, die wir momentan für sie haben, die Demokratische Partei als marxistisch-sozialistisch hinzustellen, dann kann das Einfluss auf die Wahlergebnisse haben. Und davor haben die demokratischen Parteieliten so ein bisschen Angst.
1: Dann stehen die US-Demokraten vor einer Zerreißprobe.
0: Ja, so weit würde ich nicht gehen. Es ist wirklich keine sichtbare Spaltung jetzt. Es ist eher eine strategische Spannung zwischen einigen sehr aktiven Linken innerhalb der Partei und der immer noch sehr dominanten moderateren Mitte. Das muss eine Partei aushalten können. Also wir sehen Debatten, aber ich würde nicht sagen, dass die Partei vor einer Spaltung steht.
1: Sagt USA-Spezialist Christian Lammert.

0: Es gibt Ortschaften, deren Namen man mit Krieg und Gewalt verbindet. Die Stadt Jenin im nördlichen, von Israel militärisch besetzten Westjordanland gehört zu diesen. Die Stadt gilt seit Jahrzehnten als Brennpunkt des Nahostkonflikts. In den letzten 3 Jahren ist dort die palästinensisch-israelische Gewalt besonders eskaliert, über Monate hinweg. Darunter leidet die gesamte Bevölkerung, nicht nur, weil sie von der Gewalt betroffen ist, sondern weil sie dadurch isoliert wird. Auslandredaktorin Susanne Brunner hatte Jenin kürzlich besucht.
1: In der Altstadt von Jenin flicken Bauarbeiter Schäden an einem Gebäude. Die Gewalt der letzten Jahre hat überall in der Stadt ihre Spuren hinterlassen. Die Altstadt mit ihren gelben Sandsteinmauern und verwinkelten Gassen strahlt trotzdem einen Hauch von heiler Welt aus. Am Ende einer dieser Gassen steht ein besonders schönes, altes Haus, aus dem die Stimme der libanesischen Gesangslegende Feyrouz klingt. Wir befinden uns im Beit Zaman Museum. Das Haus gehört der einheimischen Al-Hafnaoui-Familie, die dieses historische Haus im Herzen der Stadt auf eigene Kosten renoviert hat, erklärt Rabbi Yassin, Koordinator beim Komitee für Tourismusförderung und Entwicklung des Bezirks Jenin. Tourismus in einer Stadt wie Jenin? Der Tourismusverantwortliche gibt zu, eine einfache Aufgabe habe er nicht. Jenin gelte als unsichere Stadt, aber so pauschal stimme das nicht. Jenin ist ein sicherer Ort. Die Menschen sind gastfreundlich. Der Bezirk Jenin ist voll von Schätzen. Wir haben eine der ältesten Kirchen der Welt, die große Moschee aus dem 16. Jahrhundert und eine einmalige Natur. Meine Botschaft an die Schweizer Bevölkerung und die Welt ist: Jenin ist einen Besuch wert und nicht einfach eine Hochburg des Terrorismus und der Instabilität, sagt Rabbi Yassin vom Komitee für Tourismusförderung und Entwicklung in Jenin und zeigt auf die palästinensischen Kunstwerke, die uns in den Steingewölben des Museums umgeben. Tourismus aus dem Ausland ist Wunschdenken. Für den gesamten Nahen Osten gibt es Reisewarnungen. Von Reisen ins Westjordanland raten ausländische Behörden ebenfalls ab, von Reisen nach Jenin erst recht. Die Stadt werde richtiggehend isoliert, sagt Mohammed Kamail. Er ist der Direktor der Handels- und Industriekammer Jenins. Niemand will mit Jenin zusammenarbeiten. Die Stadt wird von ausländischen Vertretungen als rote Zone eingestuft. Nur wenige ausländische Botschafter besuchen uns. Ihre Sicherheitsabteilungen geben ihnen dafür kein grünes Licht. Ausländische Präsenz hier ist schwach. Nach dem Hamas-Angriff auf Israel und dem Beginn des Gaza-Krieges im Oktober 2023 startete die israelische Armee eine Großoffensive gegen das Flüchtlingslager im Zentrum Jenins. Teilweise mit Unterstützung der palästinensischen Autonomiebehörde. Das Lager, das in den 1950er Jahren für Flüchtlinge des Palästinakrieges im Zuge der Staatsgründung Israels errichtet wurde, galt als Hochburg militanter Palästinenser. Das Lager gibt es nicht mehr. Die israelische Armee vertrieb die gesamte

0: der Bevölkerung des Stadtteils und baut nun mitten in der offiziell palästinensisch kontrollierten Stadt eine israelische Militärbasis. Das schadet der ganzen Stadt, sagt Mohammed Kamal. Leider ist die Situation hier sehr schlecht. Kein Geld, keine Arbeit, keine Bewegungsfreiheit, weil wir von Checkpoints umgeben sind und in ständiger Angst leben. Das ist ein heftiger Angriff auf Jenin und niemand interveniert, weder die Europäer noch die Amerikaner. Die Frustration des Direktors der Handels- und Industriekammer Jenin ist groß.
1: Auslandredaktorin Susanne Brunner, Sie waren für diese Reportage erst kürzlich in Jenin. Wie sind Sie da hingekommen?
0: An einem normalen Ort würde ich einfach sagen, ich bin mit dem Auto dahin gefahren und das stimmt auch, nur Jenin liegt ja im militärisch besetzten Westjordanland und in den letzten 3 Jahren, also seit dem Hamas-Angriff auf Israel im Oktober 2023 und dem Beginn des Gazakrieges, hat Israel den Zugang zum Westjordanland stark eingeschränkt. Checkpoints sind manchmal willkürlich und über längere Zeit geschlossen. Innerhalb des Westjordanlandes gibt es hunderte von Straßensperren, reguläre Checkpoints, aber auch so Steinhäuser oder andere Absperrungen, die radikale Siedler errichten. Nichts ist planbar. Man muss oft Umwege fahren, lange Umwege, und manchmal gibt es diese Umwege gar nicht. Ich habe also viel Zeit eingeplant für diese Reise.
1: Als Sie dann in Jenin angekommen sind, dort wurde Ihnen mehrmals gesagt, Sie seien die einzige Ausländerin in Jenin. Sie haben niemand anderen gesehen.
0: Nein, ich habe wirklich keine andere Ausländerinnen und Ausländer gesehen und ich wurde auch bestaunt.
1: Wie muss ich mir das vorstellen? Bestaunt? Sie wurden gefragt, woher sind Sie?
0: Das war immer die erste Frage. Also man hat mich so zum Beispiel im Museum, das man im Beitrag gehört hat, da saß eine Frau und die hat mich gefragt, mein Gott, woher kommst du denn?
1: Jetzt haben wir es in Ihrer Reportage gehört, man will auf Tourismus setzen. Wie realistisch ist das überhaupt?
0: Ja, jetzt scheint es tatsächlich sehr unrealistisch, aber es gab Zeiten, da verzeichnete Jenin 2 bis 3 Millionen Besucherinnen und Besucher pro Jahr, die meisten aus anderen Teilen des Westjordanlandes oder israelische Palästinenser aus Israel selbst, auch ausländische Touristen, wobei diese immer eher andere Städte im Westjordanland bevorzugten, zum Beispiel Bethlehem oder Nablus. Und selbst einheimischen Besucherinnen wird eben die Reise dahin schwer gemacht. Also realistisch wäre es, aber der Zugang müsste besser sein. Und da rede ich jetzt nicht einmal vom ganzen Iran-Krieg rundherum.
1: Sie waren vor Ort in Jenin. Was haben Sie bemerkt? Was überwiegt? Frust oder Hoffnung?
0: Ich wurde sehr freundlich empfangen, aber Frust schlug mir überall entgegen. Ich war irgendwie als einzige Ausländerin wie ein Blitzableiter. Unverständnis, warum es keine dezidiertere Verurteilung der Besatzung, der Gewalt gegen unbewaffnete Palästinenserinnen und Palästinenser, auch gegen Kinder gibt, gegen Schulen, kein Recht für Palästinenser. Wenn ein Schweizer sich gegen einen Besatzer wehren würde, dann würde er als Held gelten. Solche Aussagen hörte ich und trotzdem, es scheint, die Hoffnung stirbt wirklich zuletzt. Also es gibt Leute, sehr viel private Initiative, Leute, die selbst Straßen flicken oder eben die Handelskammer vor Ort, die sehr aktiv ist bei der Ausbildung, Lehren für Jugendliche, weil sie eben doch auf eine Zukunft hoffen.
1: Auslandredaktorin Susanne Brunner, vielen Dank. Jenin im Westjordanland, ein Theater trotz der Gewalt. Dazu gibt es die Sendung international als Podcast zu finden auf allen gängigen Plattformen. Menschen in Alters- und Pflegeheimen sollten mehr Mitsprache erhalten. Dafür empfiehlt der Bund sogenannte Bewohnerräte, allenfalls kombiniert mit Angehörigenräten. Doch solche Räte allein garantieren Mitsprache nicht, zeigt die Forschung. Es braucht auf allen Ebenen den Willen, Mitsprache und Mitbestimmung zu ermöglichen. Wie das funktionieren kann, zeigt das Altersheim Wengistein in Solothurn. Sein Modell gilt als vorbildhaft. Christine Wanner war vor Ort.
2: Die Zeit läuft in Solothurn nicht schneller als andernorts. Doch das Alterszentrum Wengistein am Rande des Städtchens ist seiner Zeit voraus. Der Entscheid, einen Bewohnerrat zu schaffen, fiel vor fast 30 Jahren. Zentrumsleiter Hans-Rudi Mohr sagt,
3: die Gründe dafür waren damals und heute dieselben. Bewohner sollen sich beteiligen können. Schlussendlich sind sie zahlende Gäste und es ist nicht mehr als recht und hat mit Respekt und Hochachtung zu tun, dass sich diese hochaltrigen Menschen hier beteiligen können mit ihren Ideen, mit ihren Reklamationen, mit ihrer Kritik, mit ihren Anregungen. So.
2: Hans-Rudi Mohr und Esther Ludwig haben den Rat für Bewohnende aufgebaut. Später kam der Angehörigenrat dazu. Sie haben Leitlinien verfasst und interessierte Institutionen oder Verbände beraten. Esther Ludwig betont,
4: es geistert immer wieder die Vorstellung herum, dass man, sobald man ins Altersheim eintritt, die Selbstbestimmung verliert, dass man nur noch fremdbestimmt ist. Und die Räte als ein Signal, dass man hier mitreden darf, mitgestalten, das scheint mir auch enorm wichtig.
2: Die Räte können alles besprechen und Anliegen an die Zentrumsleitung weitergeben. Wartezeiten zwischen Essen und Medikamentenabgabe zum Beispiel. Der Zugang zum Garten, der für Menschen mit Rollator oder Rollstuhl kaum zu meistern war. Und jüngst der Wunsch nach Gesprächsrunden zum Thema Sterben und Tod. Im Alterszentrum wohnen rund 90 Menschen. Es gibt hier Wohnungen, Zimmer, eine Demenz- und eine Pflegeabteilung. Im Schnitt sind die Bewohnenden 93 Jahre alt. 10 bis 12 von ihnen treffen sich 6-mal jährlich im Bewohnerrat, das nächste Mal im Herbst. Hans Christen ist 97. Seit 3 Jahren ist er Teil des Rats, eine erfüllende Aufgabe.
5: Man ist noch jemand, wenn man angefragt wird, im Rat mitzumachen. Und ich glaube, für das eine und das andere ist das noch recht wichtig. Ich bin in einem Lebensabschnitt, wo man sich immer wieder fragt, für was lebe ich noch? Und dass man mich noch brauchen kann, um etwas wahrnehmen und weiterleiten. Ja, das gibt ein gutes Gefühl.
2: Auch Christine Mattenberger gehört zum Rat. Die 87-Jährige sagt, nicht alle seien vertreten.
6: Es ist niemand im Bewohnerrat von denen, von der Pflegeabteilung, auch nicht von der Dementenabteilung. Also ich habe mir das ja vorgenommen und mache das jetzt regelmässig, dass ich auf die Pflegeabteilung und Dementenabteilung gehe. Einfach zum Gespüren, wie ist das?
2: Es brauche Feingefühl, auch um zu merken, wann Nähe oder Anteilnahme nicht erwünscht sei. Die beiden Ratsmitglieder wirken engagiert und offen. Hans Christen sagt,
5: ich hätte gerne mehr Sitzungen, weil es immer gute Gespräche gibt, zum Beispiel über die Frage der Sterbehilfe. Und sonst findet man kaum einen Kreis, ja, wo man das kann.
2: Wenn es um Wünsche und Bedürfnisse dementer oder stark pflegebedürftiger Bewohnenden geht, sieht der 97-Jährige vielmehr den Rat der Angehörigen in der Verantwortung. Esther Ludwig bestätigt das.
4: Wir sagen einerseits immer, eben die Angehörigen sind Experten und Expertinnen für ihre jeweiligen Angehörigen, die sie hier im Haus haben. Und sie haben auch eine anwaltschaftliche Funktion.
2: Und Zentrumsleiter Hans-Rudi Mohr ergänzt,
3: die Familie zieht mit ein, nicht physisch, aber mit ihrem ganzen Hintergrund, mit ihren ganzen Ängsten, Hoffnungen, mit ihren Schuldgefühlen so und mit ihren Ideen, wie sich der Aufenthalt hier gestalten soll.
2: Der Austausch über diesen Rat senke das Konfliktpotenzial, sind sie überzeugt. Der institutionalisierte Austausch erleichtere auch schwierige Situationen wie die Pandemie. Das Vertrauen sei da, auch wenn beide Räte während des Kontaktverbots nicht tagen durften. Für den Alltag bedeuteten beide Räte zusätzliche Arbeit für die Zentrumsleitung. Anregungen, Fragen, Kritik verlangten nach Antworten und Lösungen. Das müsse eine Leitung wollen oder es bleiben lassen. Für Hans-Rudi Mohr und Esther Ludwig lohnt es sich nach wie vor im Sinne einer besseren Wohn- und Lebensqualität im Alterszentrum.
1: Es ist eins. Die Faszination der Berge steht diese Woche im Mittelpunkt der Sommerserie 25 Jahre Tagesgespräch. Gäste sind Evelyn Binsack, Albin Schelbert und Frank Senn. Gleich nach den Schlagzeilen dieses Mittags mit Livia Schmid.
7: Israel hat eine besetzte Stadt im Süden des Libanons an die libanesische Armee übergeben, im Rahmen der Vereinbarung, die die beiden Länder letzten Monat getroffen haben. Demnach soll sich Israel aus bestimmten Zonen im Süden Libanons zurückziehen, die libanesische Armee soll die Kontrolle übernehmen und die Hisbollah-Miliz soll entwaffnet werden. Der Thurgauer Zugbauer Stadler Rail ist Ziel eines Cyberangriffs geworden. Eine cyberkriminelle Gruppe habe sich Zugang zu Daten verschafft über eine Plattform, die Stadler und ein Zulieferunternehmen nutzen, um Daten auszutauschen. Stadler Rail schreibt, das geforderte Lösegeld habe man nicht bezahlt, aber Strafanzeige eingereicht. Für das Bodenpersonal der Fluggesellschaft Swiss gilt ab nächstem Jahr ein neuer Gesamtarbeitsvertrag. Das teilt die Gewerkschaft mit, die den GAV mit den Verbänden und der Swiss ausgehandelt hat. Neu gibt es etwa höhere Zulagen an Feiertagen und die Arbeitswoche wird kürzer. Statt 42 pro Woche sind es 40 Stunden. SRF Verkehrsinfo von 13.01 Uhr in der Region Sargans. Auf der A13 Richtung Chur zwischen Mainfeld und Landquart stocken der Verkehr wegen eines Unfalls. Im Aargau auf der A3 Richtung Zürich stocken der Verkehr zwischen Frick und dem Habsburgtunnel wegen Unterhaltsarbeiten sowie vor dem Gotthardtunnel Richtung Süden. 5 Kilometer Stau und bis zu einer Stunde Wartezeit ab Amsteg. Und in Richtung Norden 3 Kilometer Stau und eine halbe Stunde Wartezeit ab Quinto. Die Autobahneinfahrt in Airolo ist gesperrt.
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9: Die Woche schauen wir in der Sommerserie 25 Jahre Tagesgespräch auf Expeditionen, Exkursionen, auf Erstbestiegungen zurück, weil das auch irgendwie das Thema ist in den letzten 25 Jahren im Tagesgespräch. Wir hören in all die Tagesgespräche rein und reden über die Entwicklungen, die es da auch gegeben hat. Ich stelle die 3 Gäste vor, die auch heute wieder in der Sendung waren, der Frank Senn. Er zeigt den Alpinismus, den Sturm auf die Gipfel von dieser Welt als Dokumentarfilmer. Evelyn Binsack ist als einziger Mensch auf allen 3 Polen gewesen, Nord und Süd und auch auf dem Mount Everest. Und der Albin Schelbert ist 1960 der erste Mensch auf dem Daulagiri gewesen, an einem 8000er im Himalaya. Herzlich willkommen.
10: Ja, merci.
9: Zum Anfang möchte ich von allen etwas, was es braucht, für das eine Expedition gelingt, wissen. Nur ein Begriff, nur etwas. Fangen wir an bei euch, Evelyn Binsack. Was braucht es, für das es gelingt?
11: Willenskraft.
10: Albin Schelbert. Willenskraft, Ausdauer und eigentlich eine gewisse Sturheit. Du fängst an und willst es ja fertig machen.
9: Und was braucht es, für das Abenteuer Dokumentarfilm gelingt?
12: Vorbereitung, das richtige Team und die richtige Einstellung im Kopf.
9: Mhm. Evelyn Binsack, ihr seid erst gerade zurück in der Schweiz, wo ihr beschrieben habt, wie es war, auf diesem Gipfel anzukommen. Vor 25 Jahren hat er im Tagesgespräch gesagt.
13: Ja, also das Gefühl, man kommt so aus einer Traverse raus, die im Fels innen ist, und kommt dann auf den Gipfelgrat und dann sind dort riesengroße Wächten, riesengroße Schneewächten und dann läuft man dem Grat Richtung Gipfel zu und man weiss, es ist nicht mehr weit und man weiss, es ist einem bewusst, es ist der höchste Berg und da geht einem natürlich schon vieles durch den Kopf. Was genau, kann ich auch nicht sagen. Einfach viele Emotionen, viel, ja, der Wunsch, den man sich erfüllt und jetzt steht man da oben und hat sich den Wunsch erfüllt und schaut ab, die ganze Welt liegt einem zu den Füßen und das ist schon ein sensationeller Moment. Handkehrum muss ich sagen, ist mir auch nicht ganz gelöst, weil eigentlich der grösste Teil, oder sagen wir jetzt 8% von allen Everest-Besteigern, die kommen auf dem Abstieg ums Leben. Und das ist einem einfach bewusst. Man weiss, der Abstieg, das wird manchmal eine happige Sache. Und von dem her ist man nicht ganz so euphorisch.
9: Würdet ihr das heute noch gleich beschreiben?
13: Ja, unbedingt, ja. Vor allem der Abstieg. Also ich glaube, das ist das, was vielfach unterschätzt wird, weil Mopsi hat man natürlich die ganze Motivation und der Gipfel ist nöch und man hat das Ziel und nicht sie ist zwar einfacher, also man muss ja nicht mehr die Kraft aufbringen, sondern nur noch abbremsen, aber Konzentration lässt nachher und auch die Willenskraft lässt nachher und da muss man sich schon, vor allem am Nordostgrat, am Everest, wo ja so lang ist, 1,5 Kilometer lang ist, muss man sich schon sehr konzentrieren.
9: Also da kommt man eigentlich erst an, wenn man wieder Hunger ist.
13: Absolut, ja.
9: Wie ist es für euch gewesen, auf den Gipfel zu kommen? Ihr habt ja noch etwas ganz Spezielles gemacht, Albin Schelbert. Ihr habt euch kurz vor dem Gipfel von euren Kameraden gelöst. Also ihr habt euch abgeseilt und seid ganz alleine auf den Gipfel.
10: Also das war im obersten Teil des Berges. Ich bin zusammen mit dem Peter Diener, aber weil er schlechter akklimatisiert war, weil er ja eben nicht an den Nordostgol hätte fliegen können, haben wir angesagt, haben die schwierige Kletterei am Anfang miteinander, habe ich ihn gesichert. Und nachher habe ich gefunden, weil er schon eine Stunde länger gebraucht hat, bis er allein seine Stiefel angehabt hat, habe ich gemerkt, wenn das so geht, eigentlich nicht. Immer wenn ich steigen wollte, hat er mich zurückgezogen, weil er hat mich stehen bleiben und mich hat es fast immer wieder, ja, fast immer wieder zurückgezogen. Und dann haben auch beide gefunden, komm, wir seilen ab. Oben ist einfacher. Und ich bin überzeugt, der Peter sitzt da und wartet. Ihm geht's einfach nicht so gut. Und wenn man runterkommt, dann gehe ich mit ihm wieder zurück. Und dann bin ich eigentlich allein, das oberste Grot geklettert. Klettern ist ja einfach, darum habe ich es auch mir getraut zu machen. Und habe alle überholt. Ich bin irgendwie wirklich gut zu Weg gewesen. Und vor dem letzten Stückchen hat mich dann der Diemberger noch führen gelassen, weil er gemerkt hat, ich stand immer noch hinten dran. Und dann bin ich vorher gegangen und am allerersten Zacken, wo es war, habe ich mir selbst sagen, jetzt pass auf, nur jetzt nicht noch einen Fehler machen. Und ich habe jetzt wegen dem Abstieg...
9: Aber vielleicht noch, bleiben wir noch schnell bei dem Moment. Ihr wisst, ihr seid der erste Mensch, der jetzt hier auf dem Taulagiris steht. Wie war das gewesen?
10: Also im Moment habe ich überhaupt nicht realisiert, dass ich der Erste bin. Das hat nachher erst, nachdem ich mal bei einem Interview gesagt habe, ja, ich bin dann der Erste gewesen. Ist das mir so rausgerutscht, dass ich jetzt der Erste auf dem Gipfel oben bin? Wir sind als Expedition, das ist eine Gruppe. Allein wäre ich ja nicht dort oben gekommen. Aber ich bin jetzt einfach schlussendlich allein dort oben gestanden. Und du bist erst mal froh, dass es nicht mehr höher oben geht. Das ist also wirklich die grosse Erleichterung. Das Ganze ist eigentlich, hat nichts mit schönem Klettern zu tun. Es ist ein Kampf, oder? Von Anfang bis am Schluss. Ich habe dann gemerkt, wir sind oben und die Allergie haben wir bestiegen. Aber ich bin jetzt sicher gewesen, ist das wirklich der höchste Punkt, wo wir sind? Und ich hatte die glanzvolle Idee gehabt, den Pickel reinzustellen und den Skistock drüber und haben Peter gesagt, du mal visieren, dass es immer gleich mit dem Nebel ist. Und dann dann hast du irgendwie das Gefühl, es sei geradeaus. Und dann haben wir gemerkt, nein, es ist nie mehr höher hinten dran. Und das ist dann einfach...
9: Also noch ein kleines physikalisches Experiment auf dem Gipfel
10: ja,
9: gemacht.
10: Ja, und dann habe ich noch einen Haken eingeschlagen und mit einem Reppschnur dran, um zu beweisen, dass wir da oben gewesen sind. Alle anderen haben an das nicht gedacht, aber ich habe gefunden, das muss man dokumentieren. Hinter drin sind ja verschiedene Expeditionen nicht auf dem Gipfel gewesen. Weil wirklich, die haben vorher aufgehört, weil man da nicht ganz sicher ist, ob das der höchste ist.
9: Und jetzt kommt es zum Abstieg.
10: Und mit dem Abstieg habe ich gewusst, wir sind oben, uns kann nichts mehr passieren, ich muss den Peter absichern, wie lange wir haben, bis wir unten spielen. Keine Rolle, jetzt darf einfach nichts mehr passieren. Und so ist dann, Peter ist ja eine Stunde später aufgekommen, ich hätte ja nie gedacht, dass er das noch schafft, das ist ein Wahnsinn. Er ist genauso allein gegangen wie ich. Aber ich bin dir sicher gewesen, wir können garantieren, jetzt spielt es keine Rolle mehr, zeitlich oder irgendwie, wenn wir nur noch sicher runterkommen.
9: Frank Senn, der hat mal im Tagesgespräch gesagt, vor 2 Jahren, ihr hättet nie auf den Gipfel rauf wollen. Also, ihr habt gefilmt, die Leute, die rauf sind. Hat es euch nicht gelustet, auch mal das zu probieren?
12: Nein, gar nicht. Nein, wirklich nicht. Also, der Everest sowieso nicht. Auf der anderen Seite muss ich auch sagen, ich glaube, ich bin so nicht der, der überall auf die Gipfel rauf, weißt du, so Bergsteiger-mässig, sondern bei mir ist wirklich irgendwie die Passion, ist, dass ich mit den Leuten und Bergsteigern zusammenarbeite, die das können dokumentieren und die Faszination drin sein. Und ich glaube, man muss gar nicht auf dem Gipfel sein, in dem Sinn, also es ist auch in meiner Arbeit drin, sondern ich glaube, dort geht es zum Teil viel mehr darum, einen Überblick können zu haben, Geschichten zu erkennen, was passiert tatsächlich, was ist der Hintergrund. Und du schaffst mit Leuten zusammen, die die Fähigkeit haben oder eben auch das Ganze haben, die dann eben auch bis auf einen Gipfel hochgehen und dort auch so drehen.
9: Eben, die machen das jetzt 30 Jahre. Was ist eben das, was euch dazu gebracht hat, 30 Jahre lang immer wieder bei diesem Thema dabei zu sein, das zu beobachten, festzuhalten?
12: Ja, es ist schon der Faszination Berg. Ich bin viel in den Bergen und ich finde einfach, das ist die Kraft, die Natur, was sich dort drinnen entwickelt und auch der Mensch mit der Natur. Ich will eben nicht vor einer Auseinandersetzung mit der Natur, sondern es ist eher ein Mitgehen oder eben ein Nicht-Mitgehen. Was ist möglich, was ist nicht möglich? Und die Faszination halt einfach, ja, die Berge auch zu besteigen und das zu spüren, das, was dahinter ist, und vor allem einfach der Mensch, der dahinter ist, das finde ich so etwas von faszinierend, was da ist. Und jetzt eben, wenn ich im Albin zuhöre, das sind gewaltige, das sind Pionierleistungen, oder? Das ist etwas, was man sich heute gar nicht mehr vorstellen kann. Aber so haben sich Sachen entwickelt, oder auch du bist in ihrer Zeit drinnen noch gewesen, wo ein Everest war, aber noch nicht so, wie es jetzt ist, oder? Es hat sich so wahnsinnig entwickelt. Und ich glaube, das ist wie nicht mehr nachvollziehbar, was damals war. Und die Zeit kommt auch nicht mehr zurück. Und das ist ja okay so. Aber das finde ich, das ist spannend. Das ist auch das Schöne für mich natürlich, dass ich das 30 Jahre können, immer wieder begleiten und die Schritte noch können. Dokumentieren.
9: Und ihr habt ja eben auch in Dokumentarfilmen den Unterschied aufgezeigt. Also eben gerade von diesen Gipfelstürmern habt ihr im Tagesgespräch einen kritischen Blick darauf geworfen und habt dort gesagt...
12: Ich glaube, früher, also jetzt 2008 oder wenn wir dort waren, es hat immer Leute gehabt, die einfach den Gipfel, den Everestischen Traum waren. Ihre Expedition 2008 beispielsweise hat es viele Bergführer drinnen gehabt, die einfach gesagt haben, ich will mal auf den Gipfel. Und die haben sich auch so vorbereitet. Aber es sind alles, würde ich mal sagen, irgendwie gestandene Persönlichkeiten gewesen. Natürlich hat es irgendwie immer wieder so ein bisschen die Verrückten gehabt und die Reichen, die gefunden haben, das muss ich mir jetzt leisten. Und was heute ist, ist wirklich ein grosser Teil, ja, es sind einfach Leute, die das Geld haben und die sich das leisten wollen. Und es hat sich auch das Bergsteigen hat sich verändert im Sinn von Thema Sauerstoff. Es ist kein Thema mehr ohne Sauerstoff auf dem Gipfel. Und heute in dieser Masse, die dort ist, und dieser Masse vor allem von Leuten, die eigentlich keinen Bezug haben. Ein Grossteil von denen hat gar keinen grossen Bezug zum Berg. Ein Grossteil von denen leistet sich das einfach. Und ein Grossteil von denen ist jetzt einfach, es ist möglich, das jetzt zu machen, weil sich einfach das alles so verändert hat, auch von den Voraussetzungen her.
9: Evelyn Binn sagt, ihr seid Bergführer. Ihr habt gesagt, wenn ihr jetzt nicht hier im Studio wäret, wäret ihr auch irgendwo auf einer Tour. Erlebt ihr das auch so, dass es sich geändert hat, wer auf die Gipfel will? Oder ist es hier in der Schweiz noch etwas anderes?
11: Also ich mag mich jetzt erinnern an eine Kundin von mir, die Jungfrau 4000er im Berner Oberland hat geschenkt bekommen zu ihrem 60. Geburtstag. Und ich war da nicht mehr so wahnsinnig viel am Führen gewesen, weil sonst hätte ich mit ihr umgekehrt. Aber nachher habe ich gedacht, ja, ich tue jetzt da gerade das Training mit integrieren, weil die ist wie an einem Bügel-Skilift ist die an meinem Seil gehangen. Ich habe die also mehr oder weniger auf den Gipfel aufgezogen. Und nachher habe ich sie auf den Gipfel gebracht und dann sind wir dann zurück, wieder aufs Jungfraujoch mit dem Bändchen runtergefahren. Und dann habe ich sie gefragt, warum hast du jetzt unbedingt den Gipfel wollen machen? Und dann hat sie zu mir gesagt, ja, das ist Lifestyle. Also so quasi Bucketlist und nachher tut man dort noch 4000er abhaken. Aber das ist jetzt wirklich nicht normal. Das ist eher die Ausnahme in meiner Erfahrung. Was sicher ist, dass mehr Menschen jetzt gerade so Gletschererfahrungen machen, die das noch nie gemacht haben, wo man dann halt einfach auch muss herführen. Und das ist ja auch meine Aufgabe als Bergführerin. Aber die Lifestyle-Mentalität, das hat mich dann doch mögen, weil, wie soll ich sagen, um da nicht in ein Fettnäpfchen zu trampen, ich habe mich ein bisschen ausgenutzt gefühlt.
9: Kommen wir nochmal zurück zu dem, wo eben eine Expedition erfolgreich macht. Ich möchte von euch noch wissen, warum sind die Expeditionen gelungen? Albin Schelbert.
10: Mich fasziniert einfach die Natur und in den Bergen hat es freie Natur. Mich hat immer interessiert und auch heute noch, wenn es nur ein Hügel ist, eine Tour zu finden, einen Weg zu finden, wo noch keiner gegangen ist. Ich mache jetzt im Napfgebiet, laufe ich Wege über Kröte auf, wo noch garantiert niemand aufgegangen ist. Und das tut mir spannend. Nach einer Karte herauszufinden, wo könnte ich einen Weg finden. Und die Theologie oder die Expeditionen, die ich gemacht habe mit meiner Frau in Kolumbien oder im Karakorum. Das ist einfach spannend, selber einen Weg zu finden zu einem Gipfel und nicht einfach nur ein Portemonnaie führen zu nehmen, alles organisiert bekommen und nur noch einsteigen und machen. Das würde mir überhaupt nicht gefallen.
9: Und wenn ist es eben erfolgreich? Wenn gelingt eine Tour, für nochmal zurückzukommen? Dir hat mal gesagt, ich habe einfach auch viel Glück gehabt.
10: Also jeder Bergsteiger hat natürlich, wenn er ehrlich ist, einen Haufen Glück gehabt. Nicht, weil er nicht runtergefallen ist, denn das hat mit Können zu tun. Aber es gibt Steinschlag, es gibt Lawinen und meine Kollegen sind alle nie tödlich verunglückt mit einem Sturz oder so etwas, sondern mit Lawinen oder eben Eis und Steinschlag. Und da kann man ja nichts dafür. Und da muss ich sagen, da hat jeder Bergsteiger, der extrem geht, muss sagen, da hast du ab und zu einfach Glück gehabt, dass es die Lawine hinter dir haben ist oder vor dir noch haben ist und nicht genau dann, wenn du dort gestanden bist in einer Wand. Und das ist reines Glück.
9: Was ist es für euch gewesen, dass eben die Mount Everest, aber auch die Nord-Süd-Pol-Expeditionen immer Glück sind?
11: Also ganz sicher, dass man sich gut vorbereitet hat, dass man sich mit der Materie sehr auseinandergesetzt hat, dass man auch seinen Körper hat lernen kennen, dass man die Vision, die man im Kopf hat, hat auch Schritt für Schritt antrainiert, dass man dort langsam in die Sphäre, sage ich jetzt einmal, in die Kälte, in die Höhe, in die Stürme hinein, dass man dort ja, robust genug ist und dass man dann ja, so eigentlich ein Ziel für sich selber zuerst im Kopf ermöglicht, dann physisch ermöglicht und am Schluss auch wirklich körperlich in die Extremnatur hineingeht und das nachher erfolgreich umsetzen kann. Es braucht halt einfach auch sehr starke mentale Kraft und die überkommt man nicht einfach nur so, weil man auf dem Trottoir läuft, sondern die mentale Kraft, die entwickelt sich natürlich auch mit jeder Tour und mit jedem Kennenlernen, mit jedem Sturm, den man ausgehalten hat, mit jeder Angst auch, die man besänftigen konnte und mit jeder Verantwortung vor allem, die man auch übernimmt.
9: Was habt ihr für Beobachtungen gemacht, wenn seit die Expeditionen gelückt?
12: Ich finde es noch spannend beim Zuhören. Bei euch jetzt ja vieles sind die individuellen Sachen, so ein bisschen, die drinnen sind. Und bei mir ist es wirklich so, die Expedition glückt nur, wenn ich einfach ein sehr, sehr starkes Team habe. Und zwar ein Team, das ganz genau gleich denkt, oder? Also, weil das ist es, oder? Weil bei uns ist keiner ein Einzelkämpfer, oder wer einen einfach findet, die will auf den Gipfel. So einen würde ich gar nicht mitnehmen. Weil, der macht alles kaputt. Wir müssen können aufeinander schauen und wir müssen können dort oben entscheiden, schau, so und so ist es, du machst das, du machst das, du machst das. Und dort muss sich jeder eigentlich in das einordnen oder jede. Und was vor allem jetzt bei so etwas noch dazu kommt, wir müssen immer einen Plan B haben. Oder ich muss einen Plan B haben, wie fällt jemand aus, was mache ich, was machen wir auch von der Kamera, oder was machen wir, wenn technisch etwas nicht funktioniert, wenn plötzlich keine Batterien mehr da sind, wenn dieses nicht mehr da ist. Also das kommt alles noch oben drauf. Und durch das ist es wirklich eigentlich das Spannende, finde ich, dass es eben so wie wir zu einer Einheit müssen zusammenwachsen und nachher kann es funktionieren. Und wir haben auch schon Expeditionen gehabt, wo einen oder so nicht funktioniert hat. Und das ist hart. Aber dort haben wir sagen, okay, ist gut, aber bleibst du im Basislager, machst gar nichts mehr, weil das gefährdet alles zusammen, fertig. Also es sind ziemlich harte Entscheidungen, die man dort oben dort einfach treffen muss. Aber das muss man vorher miteinander eigentlich klar mal machen. Also es ist eine sehr starke Teamgeschichte.
9: Und ihr habt ja mit der Kamera Leute eingefangen, die losgezogen sind und die zurückgekommen sind. Sind die Leute anders gewesen? Hat er da etwas gemerkt, Frank Senner?
12: Ja, es verändert natürlich alles. Also, ich glaube, in dem Moment, also, das ist, wenn für mich jemand ist zurückgekommen, auch vom Gipfel oder erfolgreich oder so, dann bin ich auf dem Gipfel gewesen, irgendwo. Und ich glaube, wir sind alle zusammen, wenn du dort oben bist, du bist anders und die Schwierigkeit fängt nachher an, wenn du wieder plötzlich da bist. Das ist die Hauptherausforderung. Und ich glaube, dort spielt es überhaupt keine Rolle, sondern wir sind natürlich mit den Expeditionen auch immer wieder zu Teams zusammengewachsen, oder? Weil man hat sich auch dort müssen stützen. Das hast du kennengelernt bei Eiger Live oder du, Albin, sicher, wo ihr dort rauf seid. Das ist irgendwie ein Zusammenwachsen mit dem Team. Man schaut zueinander, man gibt einander plötzlich wieder und man ist eine Einheit, oder? Und insofern findet, glaube ich, die Veränderung genau gleich statt, bis auch zum Punkt, wo zum Teil jemand nicht mehr zurückkommt, wo das halt einfach, das war unsere Aufgabe gewesen, das auch noch wieder zu dokumentieren. Das war die andere Geschichte gewesen, wo wir auch verschiedene Geschichten damit hatten.
9: Auf diese Geschichte kommen wir dann auch noch. Emily Binn sagt, ihr habt in einem Tagesgespräch, das ihr vor knapp 10 Jahren gegeben habt, wo ihr vom Südpol zurückgekommen seid, erzählt, wie das war für euch, wie ihr zurückgekommen seid.
13: Aber wenn man jetzt beispielsweise 6 Wochen durch eine Eiswüste läuft, ist es noch einmal anders, weil man hat natürlich nicht die Ablenkung. Also nur schon für die Sinne, wenn man durch eine Eiswüste laufen tut, hat man extrem kalt, es ist exponiert, es ist weiss in weiss oder grau in grau, je nachdem wie das Wetter ist. Und wenn man nach 6 Wochen von so einer Expedition zurückkommt, wo eigentlich wirklich ein Schritt der andere ergibt, dann wird man schon recht gelüttert. Das merkt man, oder merke ich mindestens, vielleicht andere weniger, wenn ich heimkomme, dass ich ein bisschen anderer Mensch bin, dass da wie eine Dimension mehr eröffnet wird.
9: Ein gelüterter Mensch, was heisst das?
13: Ja, es ist ein Thema, wo ich eigentlich gar nicht so gerne darüber rede, weil dass es auch sehr persönlich ist, also, und irgendwo auch nicht greifbar, nicht einmal greifbar für mich selber. Also ich bin zurückgekommen und habe einfach eine andere Dimension noch draufgepoppt bekommen. Ich bin sehr empfindsam geworden. Ich habe Sachen können, also Emotionen beispielsweise, habe ich können spüren von anderen Menschen, ohne dass sie etwas gesagt hat, ohne dass ich sie gesehen habe, aber vielleicht am Telefon hatte. Ich habe die Schwingung von Wörtern gespürt. Also, ob jetzt das Wort positiv oder negativ beladen ist, das habe ich einfach gespürt. Und dann, ist irgendwie, ist ganz, ganz schwierig gewesen für mich, mit dieser Situation umzugehen, weil ich das nicht wollte. Ich habe gar nicht wollen. Das hat mich völlig überfordert. Und es ist aber irgendwo auch wie eine Art normal. Und so nach ein paar Wochen hat sich das wieder verabschiedet. Hat sich das einfach wieder wie so, wenn so eine Wolke hat sich aufgelöst, ja.
9: Also es ist noch interessant, weil ich habe jetzt eher das Gefühl gehabt, dass man abgehärtet wird, weil man ja so viel Strapazen muss erleben. Und jetzt sagt ihr, nein, ich bin viel sensibler geworden. Also geht das Gegenteil.
13: Ja, es gibt eben eine Abhärtung, die körperlicher Natur ist, wo man mag aushalten, wo man mag Schmerzen aushalten, wo man leidensfähig ist, wo man ganz stark im Körper innen ist, aber der Geist, der wird dort sehr geläutert, der wird dort sehr wach, sehr aufmerksam. Ja, das ist so ein Gegensatz, wo viele Menschen das Gefühl haben, ja, man sei nach so einem Haudegen und hopp, gib ihm und überhaupt, aber das ist eben nicht der Fall.
9: Albin Schelbert, könnt ihr das nachvollziehen? Stimmt das?
10: Im Moment glaube ich nicht, dass ich da etwas darüber sagen will. Also meine Empfindungen nach schwere Tour oder auch nach einem schweren, wie beim Taulagieren nach einem so einem Gipfel, ist etwas, was eigentlich nur mehr angeht. Was mich am meisten erstaunt hat, dass ich heute so eine grosse Aufmerksamkeit dieser Besteigung gibt und seit ich 90 geworden bin. Vorher hat das überhaupt niemals interessiert. Meine Kollegen haben es im Büro nicht erfahren. Und es war überhaupt kein Thema gewesen. Im Gegenteil, Bergsteiger, die auf den 8000er waren, das sind sowieso Spinner. Und Bergsteiger hat natürlich gegenüber heute nie das Ansehen gehabt. Es sind Spinner gewesen, die zu Berg gegangen sind. Wie gesagt, erst nach 90 merke ich, dass Leute das interessiert, dass wir auf so einem hohen Berg sind. Und das erstaunt mich eigentlich. Was?
9: Frank Sand, ihr macht ja eben seit 30 Jahren Dokumentarfilme über die Expeditionen. Das ist eine riesen Faszination. Also, die Leute schauen es gern, die Leute sind fasziniert. Vielleicht könnt ihr das erklären. Also, ihr seid da selber auch fasziniert, aber warum stossen sie so auf ein Interesse?
12: Ich weiss auch nicht einfach, ob das so das Urinteresse, Abenteuer, Berge, Freiheit, vielleicht eben auch etwas, es gibt Leute, die etwas machen, wo man selber nicht machen kann. Und ja, ich glaube, auf der anderen Seite sind wir Schweizer, sie haben gleich auch ein Bergvolk. Und wenn wir in Bern oder in Zürich oder so hocken, es ist, der Berg ist da. Und, also man muss schon ehrlicherweise sagen, Albin, es ist natürlich in den letzten Jahren, ist Thema Berg, ist einfach etwas, wenn du das machst, dann weisst schon mal, du hast schon mal sehr viele Zuschauer, oder in dem Sinn. Also es ist zum Teil ist es fast eine Überflutung, die hat da fast stattfinden damit. Aber ich glaube, es ist schon das Urgefühl, das man einfach hat. Du machst es, Evelyn macht es, wir können es durch Filme machen. Man kann etwas vermitteln, das, glaube ich, einfach in uns innen schlummert. Glaube ich, jedem. Ja.
9: Aber eben, man kann auch etwas weitergeben. Ihr habt ja ein Buch geschrieben und ich habe auf eurer Webseite gelesen, eben Bestseller-Autorin. Das haben die Leute auch gerne gelesen, weil ihr dort etwas weitergeben konnten.
11: Ja, es ist manchmal wirklich erstaunlich, was man für Reaktionen bekommt. Jemand, wo vielleicht, also die ganz krasseste Geschichte ist, glaube ich, die, wo einer ins Gefängnis ist gekommen und nachher mein Buch «Grenzgängerin» gelesen hat, als ich vom Nordpol zurückgekommen bin. Und dort daraus Kraft geschöpft hat. Wieder jemand anders war im Spital und hat gesagt, ja, es hat für die Genesungszeit Geduld gegeben und auch die Hürden können zu gehen. Mir ist das geschriebene Wort, das mir liegt. Ich habe das Filme machen mal probiert, aber
9: er ist nicht aus. Er hat ohne einen Film gemacht über den Mount Everest.
11: Staune ich natürlich über den Frank Sen, wenn er das alles eben mit der Teamarbeit und allem. Und bei mir ist das viel zu technisch. Ich habe gemerkt, ja, da bin ich technisch zu wenig avisiert. Aber ein Buch ist etwas, wo ich meine Gedanken reintun und meine Erlebnisse reintun und lasse im Leser noch mehr, vielleicht noch ein bisschen mehr Spielraum, seine eigenen Bilder dazu zu machen. Und das ist das, was dann auch auf Resonanz stößt. Und das freut mich natürlich. Also ich darf auch jemand sagen, mein Buch ist, habe ich jetzt nicht gerade gelesen, dann ist das auch okay. Aber vielfach habe ich einfach gute Resonanzen bekommen. Das freut natürlich dann nach einer Expedition umso mehr.
9: Albin Schelbert, hat dir etwas aufgeschrieben mal?
10: Nein, das nicht. Meine Frau hat ein paar Mal etwas geschrieben. Von dieser kleinsten Expedition, die wir gemacht haben. Und das ist auch das, wir haben nie das Gefühl gehabt, dass wir das jemandem mitteilen müssen. Wir waren in Kolumbien auf 6000 gewesen. Das interessiert, oder wir haben das Gefühl gehabt, das interessiert doch niemand, was wir dort machen. Oder wo wir in Karakorum gegangen sind. Wir sind die erste Gruppe gewesen, die wieder einreisen in Karakorum. Und dort ist der Baldoro-Gletscher eine Sensation gewesen. Kein Mensch um. Alles ist super, keine Information, kein Hin und Her, nur mehr allein.
9: Albin Schelbert, Evelyn Binsack, Frank Sen, morgen reden wir über Gefahren, die solche Expeditionen auch mit sich bringen und dass eben nicht immer alle das auch überleben. Merci vielmals für das Gespräch.
11: Danke vielmals.
12: Merci vielmals.
1: Die Sommerserie 25 Jahre Tagesgespräch, diese Woche über Alpinismus. Das sind Mittagsinformationen von Radio SRF gewesen. Verantwortlich für die Nachrichten Corinne Heinzmann. Am Mikrofon Rad Klaubacher. Einen schönen Nachmittag wünsche ich Ihnen.
8: Eins am Nachmittag.
14: Ja, schönen Dienstagnachmittag auch von mir, Dani Vorler, mit Thomson Twins, die wir hier hören. Dr. Dr. Ihre Grosshit aus den 80ern.

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1: Mit der Übersicht von 13.33 Uhr in Graubünden auf der A13 Richtung Chur. Zwischen Maienfeld und Langquart stockender Verkehr wegen eines Unfalls. Im Aargau auf der A3 Richtung Zürich stockender Verkehr zwischen Frick und dem Habsburg-Tunnel wegen Unterhaltsarbeiten. Auf der Nord-Süd-Achse vor dem Gotthardtunnel Richtung Süden 6 Kilometer Stau und bis zu einer Stunde Wartezeit ab Amsteg und Richtung Norden 3 Kilometer Stau und eine halbe Stunde Wartezeit ab Quinto. Die Autobahneinfahrten in Airolo und Göschenen sind gesperrt. Alles andere als gesperrt sind unsere Telefonleitungen. Die sind offen. Und ich brauche noch eine Kandidatin oder einen Kandidat, der mitmacht in unserem Nachmittagsspiel 3 von 5. Wir haben es heute Morgen von nordischen Krimis, von skandinavischen Krimis gehabt. Und das ist so ein bisschen der Aufhänger, den wir jetzt miteinander auch spielen. Es geht halt so ein bisschen um das Skandinavien und auch um solche Krimis. Mehr sage ich nicht, aber zum Mitspielen jetzt auf 0848 440 222 anrufen. Viel Glück beim Durchkommen.

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1: Und ich kann euch unsere heutige Kandidatin vorstellen, aus dem schönen Nottwil am Sempacher See zugeschaltet. SRF1-Hörerin Marlies Peters. Guten Tag, Marlies.
2: Guten Tag, Schweiz.
1: Ich habe gehört, dass du jetzt seit einer Woche frisch pensioniert bist. Also wenn ich in Nottwil würde leben und pensioniert wäre, gerade seit einer Woche, wäre ich wahrscheinlich in eurer schönen Body dort am See.
2: Ja, das mache ich auch.
1: Das machst du schon, gell?
2: Ja, aber vor allem, es hat so viele Leute, ich gehe an der Randseite.
1: Ah, du hast recht. Das heisst, du gehst am Morgen und zoben.
2: Und zoben, ja.
1: Jawohl. Genau. Und wie ist denn das jetzt, nachdem du eine Woche Erfahrung hast, frisch pensioniert? Was ist das so für ein neues Kapitel für dich?
2: Also es ist, wie soll ich sagen, ich kann gar noch nicht viel sagen.
1: Ja.
2: Einfach, man kann einfach mal lernen ausschlafen.
1: Okay, das ist schon mal etwas. Hast du schon reüssiert? Hast du schon Erfolg gehabt mit Ausschlafen?
2: Ja, doch.
1: Schon?
2: Ich hätte noch einen Termin wahrnehmen und ich habe prompt das erste Mal verschlafen.
1: Ja, du hast aber einen grossen Fortschritt gemacht in deinem Leben, wenn du jetzt endlich das erste Mal verschlafen hast als Frischpensionierte.
2: Ja.
1: So gut.
2: Vorher, ja.
1: Und du hast im Fleischverkauf gearbeitet und machst aber jetzt noch, hast du mir gesagt, ein bisschen Massage.
2: Ja, ich mache noch Massage. Ja. Einfach Hobby.
1: Hobbymässig, ja. Ja.
2: Und ich wollte nicht gerade alles aufhören, sonst wird es mir dann langweilig.
1: Ja, ich glaube, das ist auch gut, hat man gerade im Sommer die erste Woche von der Pensionierung, jetzt wo es schönes Wetter ist, wo man noch ein bisschen draussen unterwegs sein kann, eben baden und so weiter und nachher noch so ein Hobby, das man tut pflegen, wie du das machst. Ich glaube, das kommt nicht schlecht, Marlies. Ja. Du hast angerufen, für bei unserem Nachmittagsspiel 3 von 5 mitzumachen und da legen wir jetzt gerade los zusammen. Es ist heute Morgen in der Sendung Treffpunkt um nordische Krimis gegangen. Bist du jemand, der Krimis überhaupt liest und speziell nordische oder skandinavische?
2: Nein, gar nicht.
1: Gar nicht? Das sagt dir nichts generell, tust du nicht so lesen?
2: Nein,
1: das schon.
2: Aber nicht Krimis.
1: Ja, es geht mir ehrlich gesagt auch ein bisschen so. Krimis ist jetzt nicht das, was ich zuerst lese. Ich lese gerne Bücher, aber ja, es dünkt mich auch genau.
2: Ich lese gerne so wahre Geschichten und so.
1: Oder Biografien zum Beispiel auch, oder?
2: Ja, Biografien. Ja. Aber Krimis kann ich lieber schauen.
1: Ja, aha, okay, gut. Dann hoffe ich jetzt, also es geht jetzt nicht ausschließlich um Krimis. Wir gehen einfach zusammen jetzt in den Fragen Richtung Norden, eben Richtung Skandinavien. Achtung, es geht los. Welcher Roman ist früher rausgekommen? «Verblendung» vom Stieg Larsson oder «Schneemann» vom Jo Nesbø?
2: Zweite.
1: Welches Land hat die grössere Fläche? Norwegen oder Schweden?
2: Schweden.
1: Welches Land hat mehr Inseln? Dänemark oder Schweden?
2: Dänemark.
1: Welche Stadt liegt näher am Nordkap? Tromsø oder Bergen?
2: Bergen.
1: Und welches skandinavische Land hat mehr Einwohnerinnen und Einwohner? Schweden oder Norwegen?
2: Norwegen.
1: Das wären die 5 Fragen gewesen, Marlies. Hast du schon geraten, gell?
2: Ja, ich glaube, ich habe viel falsch.
1: Also, komm, wir schauen mal rein. Aber wir müssen ja das mit spielerischer Leichtigkeit nehmen.
2: Ja.
1: Also, die Auflösung. Du hast gesagt, der Schneemann vom Jo Nesbø sei Ender erschienen. Das ist nicht so. Verblendung vom Stieg Larsen ist 2005 rausgekommen. Der Schneemann 2007. Den Punkt kann ich dir nicht geben. Du hast gesagt, Schweden hat die grössere Fläche als Norwegen. Das ist korrekt. Der Punkt gehört dir. Du hast auf Dänemark gesehen.

0: gesehen, dass, nein, überhaupt nicht. Es ist doch toll gewesen, dass du jetzt angerufen hast und dich auf das kleine Abenteuerli hast eingelassen. Jetzt gehe ich mal davon aus, heute Nachmittag wäre eigentlich von der Temperatur her, glaube ich, jetzt okay, zum noch ein Bad nehmen im Sembachersee,
1: ja,
0: oder?
1: Ja, ja, heute nehme ich noch das Bad.
0: Du machst das gut.
1: Und schwimmen.
0: Also du tust nicht nur baden, du tust auch noch schwimmen.
1: Ja.
0: Also gut. Dann wünsche ich dir einen ganz schönen Nachmittag. Und jetzt als frisch Pensionierte alles Gute in diesem neuen Kapitel. Danke. Ganz viel Freude, genieße das Leben.
1: Ja, danke. Und schönen Nachmittag.
0: Dir auch. Ciao. Merci vielmals, Marlies.
1: Danke.
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0: Da kann man schon mal sagen, kommt schon gut. Der Trommer auf SRF 1 am 13 vor 2.

0: Der Trommer kommt schon gut bei SRF 1. Ja, das ist so. Es kommt auf jeden Fall gut, wenn Tina Nägeli hier übernimmt nach den zwei Nachrichten mit einem schönen Sommerthema, gell?
1: Oh ja. Wir haben es von etwas, wo ich jetzt auch sehr gespannt bin, was du zum Thema sagst, weil nachher dürfen ja unsere Hörerinnen und Hörer sich dann melden. Und zwar haben wir es von der Glacé Coupe. Früher

0: mir das noch gemacht.
1: Ja, und Coupe-Ausflug.
0: Ja. Dort irgendwo in ein Restaurant mit einem Plastiktischtuch, mit einer ganz dünnen Serviette und einem Lieblingscoupe vor der Nase. Und wir gehen heute dem Coupe ein bisschen auf die Spur, ein bisschen zurück in die Geschichte. Woher kommt eigentlich die Coupe-Kultur? Das fragen wir. Und zwar der Autor und Ernährungsforscher der Dominik Flammer, der zu Gast ist, nebst mir, wo natürlich dann auch gern unsere Hörerinnen und Hörer mit einbezieht. Und die Frage an unsere Hörerinnen und Hörer ist, was haben Sie für Erinnerungen als Coupe-Essen früher? Was ist Ihre Lieblingsgeschichte mit dem Lieblingscoupe? Und da kommst jetzt du ins Spiel. Du bist
2: jetzt muss einer, ich, jetzt muss so ich gern, wieder auspacken.
0: Du hast gern gutes Essen. Und ich bin sicher, dass du auch begeistert bist.
2: Ich habe mir gerade überlegt, wie ich das letzte Mal begonnen habe, Coupe essen. Und muss jetzt auch eingestehen, das ist schon sehr lange her, dass ich explizit begonnen habe, Coupe essen, so wie man das früher gemacht hat. Ich habe eine sehr schöne, schon fast romantische Erinnerung. In der Jugend bin ich aber mit meinem besten Freund in der Schulzeit, also so Primarschulzeit, wenn wir irgendwie ein bisschen Geld gespart haben, Sackgeld gespart haben, das ist aber nicht so gross hergekommen, das Sackgeld, wenn man da ein paar Franken zeigt, das sind wir in ein Autobahnrestaurant. Ich bin an der Autobahn aufgewachsen, Autobahn A1, Deitigen. Und dort sind wir dann nachher ins Restaurant gegangen und haben Coupe-Tête-à-Tête gegessen.
0: Oh!
2: Und ich kann mich erinnern, es hat ganze Bananen auch drin gehabt. Was? Und ganz viel Schokosauce und ganz manche Kugeln. Ja, da hat man nicht knauserig getan, damals.
0: Aber du sag mal, also wie viele Kugeln sind denn dort drauf gewesen? 10, 14,
2: es
0: 20?
2: Es ist unglaublich. Es hat ja Coupe-Tête-à-Tête geheissen. Also es war eine Portion für zwei. Und heute wäre es wahrscheinlich für eine ganze Familie.
0: Und nur eine Banane oben drauf.
2: Nein, ich glaube, es hat zwei gehabt. Aber ich meine, Details kannst du jetzt nicht mehr von mir verlangen, weil ich meine, das ist jetzt schon so viele Jahrzehnte.
0: Und Klein Dani und sein bester Freund, wie lange haben die an so einem Coupe-Tête-à-Tête dann gegessen?
2: Ich glaube, wir haben das schon schon genossen und nicht gejuffelt.
0: Mhm. Also.
2: Mir hat ja beim Coupe auch sehr gern, wenn die Glasse dann vergeht und es nachher die Soße gibt.
0: Hast du das gern?
2: Ja, das noch gern, jawohl. Und da kommt halt einfach der Geschmack zur Geltung. Ich finde, wenn die Glasse zu kalt ist, hat sie zu wenig Geschmack. Erst wenn sie dann so ein bisschen am Vergehen ist, bekommt sie den Vollgeschmack.
0: Ja. Aber dafür, wenn die Glasse ganz kalt ist, der Schlagrahm, wenn er so klein angefriert am Glasse, das finde ich dafür sensationell gut.
2: Ich bin sicher, jetzt haben ganz Lust, ganz viele Leute gerade einen Glunken im Mund, wie so eine Coupe.
0: Wahrscheinlich schon. Mir geht es nicht anders. Aber jetzt gehen wir dann in die Sendung mit dem Dominik Flammer. Und eben, wenn Sie sich auch noch gerade erinnern und sagen, oh, da habe ich eine gute Geschichte auf Lager, wenn es ums Thema Coupe geht, dann melden Sie sich ungeniert per Mail. Wir freuen uns auf die Geschichten via srf1.ch Kontakt ins Studio.
2: Tina Nägeli nach den zwei Nachrichten. Hier auf SRF 1. Von mir, Dani Vorler, einen schönen Nachmittag. Hoffentlich mit einem Coupe für euch.
0: Danke, gleichfalls. Adieu.

0: Savage Garden auf SRF 1. Truly, madly, deeply. Kurz vor den zwei Nachrichten.
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0: 13.59 Uhr auf der Nord-Süd-Achse vor dem Gotthardtunnel Richtung Süden. 6 Kilometer Stau, bis zu eine Stunde Wartezeit ab Amstieg. Und Richtung Norden 3 Kilometer Stau, eine halbe Stunde Wartezeit ab Quinto. Die Autobahneinfahrten in Airolo und Göschnen sind gesperrt. Und in Graubünden auf der A13 Richtung Chur zwischen Maienfeld und Landquart stockender Verkehr wegen eines Unfalls.
2: Die Nachrichten von SRF um 2 mit Dominik Brandt. Proteste in Italien. Ein Mann stirbt bei einem Polizeieinsatz. Menschen wehren sich gegen Polizeigewalt. Und Proteste in der Ukraine. Die Entlassung des Verteidigungsministers sorgt für Kritik. Präsident Zelensky will nun darauf reagieren. Das Wetter meist sonnig. Vor allem in den Alpen hat es einige Quellwolken. Die Höchstwerte liegen zwischen 24 und 28 Grad. In Italien haben tausende Menschen gegen Polizeigewalt demonstriert in verschiedenen Städten. Auslöser dafür ist ein tödlicher Vorfall in Bologna. Ein Marokkaner ist bei einem Polizeieinsatz ums Leben gekommen. Polizisten drückten ihn minutenlang zu Boden. Der Mann rief mehrfach um Hilfe und starb dann. Italien-Korrespondent Franco Battel.
3: Noch steht die Autopsie aus, man kennt die Todesursache also noch nicht. Und auch ein Teil des aufgenommenen Videomaterials, der Bodycams der Polizisten, ist noch auszuwerten. Doch ein Anwohner filmte den minutenlangen Todeskampf des 42-Jährigen, dessen Hilferufe und die Polizisten, die vom Unbewaffneten nicht abließen. Deshalb machte der Vorwurf der Polizeigewalt schnell einmal die Runde. Die Beamten hätten nicht realisiert, dass der Marokkaner um sein Leben rang, ein Problem hatte. Leute, die den Verstorbenen kannten, sprechen von psychischen Problemen. Sofort setzte das übliche politische Hickhack ein. Italiens rechte Regierungsparteien stellten sich umgehend hinter die Polizei. Ihre Solidarität gehöre immer den Beamten, die für Sicherheit sorgten. Während die Linke darauf verweist, dass es in Italien immer wieder zu massiver Polizeigewalt kommt. Italien wählt im nächsten Jahr. Kriminalität und Sicherheit könnten zu dominierenden Wahlkampfthemen werden.
2: Franco Battel. Auch die italienische Regierungschefin Giorgia Meloni hat sich geäußert zum Fall. Die Wahrheit müsse aufgeklärt werden, so Meloni in den sozialen Medien. Zugleich verurteilte sie die Proteste gegen Polizeigewalt, bei denen es zu Ausschreitungen kam. Mitten im Krieg gehen in der Ukraine Menschen auf die Straßen, um gegen einen Entscheid von Präsident Zelensky zu demonstrieren. Sie wehren sich gegen die Entlassung des Verteidigungsministers. Hintergrund ist ein Machtkampf zwischen dem Armeechef und dem Verteidigungsminister. Wegen der Proteste ist Zelensky nun aber offenbar bereit, die Armee umzubauen. Ukraine-Korrespondent David Nauer.
4: Der entlassene Verteidigungsminister setzte ganz auf Hochtechnologie. Sein Plan sah vor, dass die Ukraine massiv in Drohnen investiert und damit die russische Wirtschaft im Hinterland angreift, also Ölraffinerien, Fabriken, Lagerhäuser und so weiter. Diese Attacken sollen dazu führen, dass sich Putin den Krieg irgendwann nicht mehr leisten kann und dann eben bereit ist zu Verhandlungen. Militärchef Sirski, der denkt da anders, klassischer würde ich sagen. Er will die Front halten, natürlich mit Drohnen, aber auch mit Infanterie, mit Sturmtruppen und so weiter. Man muss sagen, dass Sirski als genialer Stratege gilt. Er hat etwa zu Beginn des Krieges sehr erfolgreich Kiew verteidigt. Er gilt aber auch als rücksichtslos und nimmt hohe Verluste in Kauf, wenn er glaubt, dass es sich militärisch lohnt. Und deswegen ist er eben auch in Teilen der Bevölkerung sehr unbeliebt.
2: David Nauer. Israel hat eine besetzte Stadt im Süden Libanons an die libanesische Armee übergeben. Hintergrund ist eine Vereinbarung zwischen Israel und dem Libanon im letzten Monat nach jahrzehntelangem Kriegszustand zwischen den beiden Ländern. Gemäß der Vereinbarung soll sich die israelische Armee aus bestimmten Zonen im Süden Libanons zurückziehen. Die libanesische Armee soll die Kontrolle übernehmen und gleichzeitig soll die Hisbollah-Miliz entwaffnet werden. Die libanesische Armee hat nach eigenen Angaben nun damit begonnen, Truppen in eine dieser Zonen zu verlegen, um dort die Kontrolle zu übernehmen. Der Thurgauer Zugbauer Stadler Rail ist Ziel eines Cyberangriffs geworden. Eine cyberkriminelle Gruppe habe sich illegal Zugang verschafft zu einer Plattform, auf der Stadler und ein Zulieferunternehmen Daten austauschen. Sicherheitsrelevante Informationen seien aber keine abgeflossen, schreibt das Unternehmen. Die Gruppe habe 10 Millionen Franken Lösegeld gefordert, was Stadler Rail aber nicht bezahlt habe, schreibt das Unternehmen. Stattdessen habe man Strafanzeige eingereicht. Zu den Börsendaten von SIX. Der Swiss Market Index liegt im Moment bei 14.234 Punkten, minus 0,1%. Der Euro wird zu 92,56 Rappen gehandelt, der Dollar zu 81,05 Rappen. Und das Wetter heute Nachmittag ist es ziemlich sonnig mit teils einigen Quellwolken. Am Alpen-Südhang sind lokale Schauer und Gewitter möglich. Morgen ist es meist sonnig. Die Höchstwerte liegen im Norden mit Biese jeweils bei 25 Grad, im Süden bei 28 Grad. Das waren Nachrichten von Radio SRF, verantwortlich Jan Grüble.
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5: Jetzt läuft Ihnen dann wahrscheinlich gerade das Wasser im Mund zusammen. Es ist ja wieder Glacé-Saison. Je heißer, desto grösser die Lust auf eine kalte Versuchung. Und wir haben es von den verschiedenen Glacé-Coup in dieser Stunde und sind auch gespannt auf Ihre Erinnerungen. Vielleicht hat es bei Ihnen ja jedes Wochenende einen Coup-Ausflug gegeben. Irgendwo in einem Landbeiz mit dünnen Servietten und Plastiktischtuch. Und auf dem Tisch Ihre Lieblings-Coup. Also Ihre Coup-Geschichte, die Stunde auf SRF 1 ist sehr willkommen. Schreiben Sie ein Mail über SRF 1. Kontakt ins Studio. Und mir gegenüber sitzt einer, der sich auf dem Terrain bestens auskennt. Das ist der Autor und Essensforscher, der Dominik Flammer. Willkommen hier bei SRF 1.
6: Danke vielmals, Tina. Freut mich, da zu sein.
5: Nur schnell als Einstiegsfrage, was ist dein Lieblings-Coup?
6: Ui, den habe ich letztens im Jura gegessen, Coup Jura. Mhm. Das war eine Kugel Absinthe-Glasse auf einem Meering oben mit grüner Doppelcreme, mit dem Doppelrahmen aus dem Greierzerland. Das war einfach der Hammer gewesen. Mhm. Aber ich war schon am Rahmen gelegen, dass ich so gerne kann.
5: Nur an dem natürlich. Ein Coup Jura wäre etwas, das man vielleicht mal noch probieren könnte. Und die Geschichte vom Coup, der Werdegang, das besprechen wir auch noch gerade in dieser Stunde. Schön bist du da, willkommen.
6: Danke vielmals.

0: Angelique Kidjo, Flying High, gerade gehört auf SRF 1. Es gehört eigentlich zum Sommer wie die Body- und Sonnencreme und auch wie das Klönen über die Hitze. Einmal ein Glacé essen zwischendurch. Und warum nicht einfach statt ein Stängeli-Glacé oder so ein Ragetenglacé, was ja ein Klassiker ist natürlich, warum nicht mal wieder einen guten alten Gup? So richtig, eine Portion, wo man etwas davon hat. Und über den Werdegang vom Gup, über die verschiedenen Sorten, über ihre Erinnerungen an ihre Gup-Ausflüge, dortzmal oder vielleicht auch gerade gestern, haben wir sie in dieser Stunde auf SRF 1. Zu Gast ist in dieser Stunde Dominik Flammer. Er ist Essensforscher und Autor und er hat gern Gup. Also du hast einmal gesagt, der Gup Jura hat dir noch zugesagt.
1: Das war ein super Gup, ja. Aber also viel grosse Gupässe, die müssen noch mal auf und so. Ich bin heute über 60, also da magst du nicht mehr, magst nicht mehr irgendwie 500 Gramm Zucker zu
0: dir. Nicht? Schade.
1: Ja, aber eben, da meine ich ab und zu halt einen grünen Doppelcreme zu meiner
0: Das mag dann doch
1: nicht. Oder einen möglichst grossen Löffel mit Schokimus oder so etwas.
0: Oder ein Gegenüber, das fleissig mit isst. Was hast denn du für eine Erinnerung, wenn wir jetzt unsere Hörerinnen und Hörer fragen, an ihre Gup-Erinnerungen, was ist so deine erste oder deine prägendste Gup-Erinnerung?
1: Ja, extrem prägend. Das war der Gup-Tetatept mit 13. Ich kann mich erinnern, dass wir ein Kilo Glas gegessen haben, ein paar Zübel nachher. Mit wem ich das gegessen, das ist mein erstes Schulschätzchen, aber wie die geheissen hat oder ausgesehen, weiss ich nicht mehr, weiss nur, dass der Gup Data einfach zu viel war und dass das für mich so der Inbegriff, der einfach zu viel Süßem ist.
0: Aber hast du sie überhaupt noch gesehen hinter all dem Glacé?
1: Ich weiss es nicht mehr. Ich weiss nicht, ob wir irgendetwas rumgefummelt haben, also weiss ich nicht mehr. Ich weiss nur, dass wir zu viel Glacé gegessen haben.
0: Ja, das ist in dem Fall wirklich zu viel Glacé.
1: Das ist so ein Zuckerschock.
0: Ja. Oh je, gut. Jetzt fangen wir in dem Fall, wenn wir jetzt auf die Geschichte vom Glacé, Gup oder wie man in Deutschland sagt, Eisbecher. Mhm. Wenn wir auf die Geschichte schauen, fangen wir mal bei der Grundzutat, nämlich beim Glacé an. Wer hat das erfunden? Da werden jetzt viele Hörerinnen und Hörer sagen, klar, die Italiener natürlich. Und da kommt jetzt der Dominik Flammer, grätscht drinnen und sagt, no.
1: Nein, es ist ja nicht wahr. Ich meine, Sherbet, Sorbet, kommt aus Osmanischen Reich, Türkischen Reich. Mhm. Ob es die Türken erfunden haben, das weiss man nie so recht. Aber es ist von der Türkei gekommen. Und dann sind es vor allem Bündner Zuckerbäcker gewesen, weil die Sherbet-Technik, die türkische Technik in Venedig übernommen haben und das bekannt gemacht haben in ganz Italien. Weil Bündner haben Patisserie-Wesen, Süßigkeiten-Wesen von ganz Italien beherrscht, bis 1770, bis rausgeschossen worden sind in Venedig. Nur in Venedig, nachher in ganz Italien, wie es über ganz Italien verteilt sind, das ist bis ins 21. Jahrhundert gegangen. Also in Sizilien sind da vor allem Schweizer Gelaterien gewesen, die aufgegangen sind.
0: Oh ja?
1: Die Schweizer beherrscht. Und man kann sagen, die Italiener haben das Glacé machen gelernt von den Schweizern.
0: Aha.
1: Und die Schweizer haben den Käse machen gelernt von den Italienern. Und da muss man sich ein bewusst sein, dann merkt man, ja, Glacé ist jetzt nicht so italienisch.
0: Jetzt in dem Fall ist das uns allen klar, aber also, es gibt ja ein paar verschiedene Klassiker, die wir alle kennen. Bananensplit, Gup Dänemark, Gup Nesselrode, Romanov hast du schon erwähnt. Das ist die mit der Eperi, Bechmelba, Heisse Liebe. Das hast du auch gerade schon gesagt. Da können wir auf alle noch zu reden. Aber was ist denn der Werdegang vom Gup? Also, wer hat das früher angeboten? Und vor allem auch, wer hat das konsumiert? Du hast jetzt gesagt, es sind Schweizer Konfiseure gewesen.
1: Ja, also ich glaube, in der Schweiz ist es vor allem mit den Konditoreien bekannt worden, so ab Mitte 19. Jahrhundert. Das heisst, in der Zeit, wo es mal Zucker angefangen hat, günstiger wäre. Man darf nicht vergessen, bis 1850 war Zucker etwas sündhaft teures gewesen. Also, eine süße Glasse hätte sich nicht viel leisten. Das war nur die absolute Oberschicht gewesen. Und dann ab 1850 haben so Konditoren in der Schweiz angefangen, Glasse anbieten. Und das ist 100 Jahre gegangen. Also, sicher 120, 130 bis seit 1970. Bis 80er Jahre, weil die italienischen Immigranten, die dann vor allem in Deutschland und Österreich halt in die Nischen sind, wo nicht mehr besetzt waren, nämlich in so Imbissbuden machen, Eisdielen, das sind so in Favelas, Holzfavelas, Holzverschläge waren, wo so ein Glasse verkauft haben und so. Dann sind in Deutschland Dörfer in Österreich auch und Sabina Bellofato, eine grossartige Historikerin, die sich vor allem mit der italienischen Immigration beschäftigt hat, da beschrieben, in der Schweiz haben sie dann nicht dürfen. Also hat das Glacé machen und das Glacé anbieten ist bei den Konditoreien geblieben. Mhm. Bei den lokalen Konditoreien.
0: Aber wieso haben sie es nicht dürfen?
1: Die sind im Saisonistatut gewesen. Wir hatten ein Saisonistatut in Italien. Du hast da kaum dürfen heiraten, hast nicht dürfen da bleiben, hast noch 9 Monate wieder zurück müssen. Du hast keine Niederlassungsbewilligung bekommen. Währenddem in Deutschland, Österreich war das möglich gewesen. Und ich bin ja schon in den 60er, 70er Jahren, wenn ich auf Österreich oder Deutschland bin, sind wir immer in Eisdiel und Gelaterie. Überall. Das hat zum Sommer gehört. Und bei uns ist, weißt du, in der Schweizer Stadt gibt es seit 20, 30 Jahren, seit die ersten Gelaterien sind aufgekommen und sind jetzt am Verbreiten wie wahnsinnig.
0: Apropos im Sommer, also ich meine, wenn man jetzt mal in den Norden raufgeht, dort ist ja nicht so heiß oder auch nicht immer so heiß wie bei uns. Und ich habe einfach festgestellt, dass dort, also auch im Winter, sehr gerne Glace gegessen wird, während bei uns das schon eher für viele Leute zum Sommer gehört. Ist das so oder ist das jetzt...
1: Ja, ich meine, das ist so wie draussen hocken, oder? In den Schotten und die Engländer hocken ja da und draussen mit ihren Heizpilz und haben zwar schon so sau heiß, dass sie sogar im Winter eine Glasse essen müssen. ich weiss es. Ich kann mir schon vorstellen, dass Glasse im hohen Norden vielleicht eine andere Bedeutung hat, aber das ist doch eine wahnsinnige Gewürztradition. Es ist im Norden, und wenn sie auch die ganze Safran, Kardamom, ich glaube 90% vom Safran in Europa wird in Skandinavien verkonsumiert. Kardamom ebenfalls für ihre Glasses und Brötchen und so. So, das sind so Urgeschmäcker, die man in Skandinavien einfach sehr gern hat.
0: Ja, also, und jetzt heutzutage, wie beliebt ist denn der Coup? Also ich meine eben, das ist ja dann aufgekommen und danach ist das jetzt bei unseren Hörerinnen und Hörern, ich habe schon mal einen Blick in Mail-Eingang geworfen, das hat ja dazugehört. Ein Sonntagsausflug war nichts gewesen, wenn es nicht einen Coup gegeben hat. Also das ist schon eine Coup-Kultur gewesen, die wir in unserem Land hatten. Oder ist es immer noch so?
1: Nein, die ist vorbei. Ja. Also, es gibt schon noch Beizen, die Coup anbieten, aber also, das Durchschnittsalter von den Gästen liegt einen Stock über meine 60. Ich denke, das Durchschnittsalter um 20 Jahre. Und dann siehst du so zwei ältere Herrschaften einem Glas ein bisschen rumlecken und ein paar Löffel rausnehmen. Die mögen es ja gar nicht mehr. Also ich glaube, heute sieht der Coup so aus, dass man in eine Gelateria geht und zwei Kugeln Glasse bestellt nach Geschmack. Und das sind halt die Unterschiede. Das sind dann Chiasamen oder Bier Müsli-Glasse oder eben Rüebli-Torte-Glasse oder weiss ich was oder eine Schlumpf-Glasse oder eine Milky Way-Glasse, wie sie alle heissen.
0: Ist jetzt in deiner Sicht ein Upgrade, wenn wir gerade beim guten neudeutschen Wort
1: nein, das ist einfach, ich würde sagen, wir können ja besser essen denn je, wie wir es wollen. Also wir haben eine riesen Auswahl, die Auswahl ist gigantisch und Glasse zeigt eigentlich, wie grossartig die Auswahl ist. Ich meine, es gibt Glasse. Die Eisvogel für mich die beste Gelateria von der Schweiz, die ist in Zürich daheim. Und als Ostschweizer darf ich da sagen, die macht sensationell. Die macht das mit schwarzen Sesamsamen eine Glasse, oder, ich habe eine junge Köchin gehabt, die hat eine Bratbirnenglasse gemacht. So eine spezielle Bratbirne genommen, oder mit der Glasse gemacht. Das sind Hammerkreationen. Und da kann man für hip halten, oder für überzogen, oder für upgraded. Ich finde es lässig, kann ich auswählen, habe ich nicht nur Bananen, Schoki, Vanille, Erdbeeren, Glasse, sondern habe eine grössere Auswahl. Ja. Aber wenn ich mit einer Schlumpfglasse, mit diesen ganzen Farbstoffglasses, kann ich ja nicht da.
0: Gut, wobei ich jetzt mal würde behaupten, wahrscheinlich sind Schoki und Erdbeere und Vanille schon immer noch die Sorten, die man muss im Sortiment haben, sonst fehlt einem da
1: etwas. Also wenn ich einen Traum hätte, würde ich in Zürich eine Gelaterie aufmachen und mit lokalen Produkten, aber ich würde nicht auf Vanille und Schoki verzichten. Eben, ich würde eine Schokolade in Schweizer suchen, wo man Schoki liefert. Vanille würde ich schauen, dass es ein Schweizer die anbaut, dann habe ich gleich Schweizer Produkte da, aber auf die würde ich nie verzichten, weil dann kommen die Kinder nicht. Die Kinder sagen, Mami will den Erdbeer, Mami will den Schoki.
0: Schoki, eben siehst du, so ist es nämlich. Also, ich bin gespannt, was Sie zum Thema Coup sagen, ob Sie da Erinnerungen haben oder ob Sie sagen, Moment, Dominik Flammer, also bei uns ist das immer noch sehr en vogue und wir mögen also dort sogar alleine noch essen. Melden Sie sich mit Ihren Coup-Erinnerungen in dieser Stunde auf SRF 1, gerne per Mail über srf1.ch Kontakt ins Studio. Und auf die verschiedenen Sorten, auf die verschiedenen Coup-Kreationen können wir natürlich auch noch gerade sprechen, gerade als nächstes, da bei uns.

0: Same Piece of Wood, Stefania Kay auf SRF 1. Am Nachmittag, wo einem schon könnte beim Radio los das Wasser im Mund zusammenlaufen. Wir haben es von der Glace Gup. Das ist ja wirklich dort in der Schweizer regelrechte Gup-Kultur gegeben. Man ist einen Ausflug gemacht, man ist ein Gup gegessen, komm, man geht ein Gup gegessen, hat es auch amigs geheissen. Und das gibt's heute nicht mehr so. Und gleich ist das natürlich etwas, wo man sich gerne daran erinnert. Ich habe sie gefragt, was sind denn ihre Erinnerungen an die Gup oder an ihre erste Gup, die sie vielleicht mit jemand anderem zusammen genossen haben? Und es sind ganz ein Haufen Mails reingekommen. Bei uns ist der Essensforscher und Autor Dominik Flammer. Jetzt schauen wir mal geschwind, was die Leute geschrieben haben, Dominik. Und zwar haben wir da einmal Andrea Kupferschmidt, die schreibt, sie bestelle manchmal, wenn sie auswärts gehen, essen, eigentlich nur einen Gup. Weil sie findet, wenn man schon gegessen hat und nachher einen ganzen Gup kommt, das ist sowieso zu viel. Darum geht sie einen Gup bestellen. Und da schreibt sie jetzt, sie sagen mal, neu war und hat sich einen Gup mit selber gesammelten Heidelbeere bestellt. Er war so üppig und fein, dass ich diesen bei der Kellnerin in den höchsten Tönen lobte und sie bat, mein Lob auch in die Küche zu übermitteln. Folge, schreibt der Andreas Kupferschmidt. Etwas später erschien sie mit einem noch grösseren Gup.
1: So viel des Guten.
0: Das sei ein Geschenk des Hauses. Und das passiert
1: ihnen halt. Sie hat doch absolut recht, dass sie nur einen Gup bestellt hat. Das haben wir früher noch auch. Also wenn ich mit meinen Eltern bin, auswärts gegangen, haben wir nicht zum Mittag gegessen und dann noch einen Gup gegessen.
0: Sondern?
1: Meine Eltern, die 70 gehört, die sind ja alle schlank gewesen. Muss mal die Fotos anschauen. Die Leute sind alle schlank. Meine Eltern, mein Vater hat 67 Kilo gehabt mit einem 1,90
0: Meter. Ui.
1: Ich habe 89 Kilo und das Gefühl, ich bin kein dicker Mann, oder? Mit 1,90
0: Meter. Ja.
1: Aber die sind, wir haben einen Gup gegessen und sonst nichts.
0: Ja.
1: Wir hatten zuerst einen Indianerteller mit Schnitzel und Pommes frites und Indianer drauf gegessen und nachher einen Gup. So mit dem Gup steht, das ist nachher ein Sack gewesen.
0: Ja gut, ein Gup langt ja eigentlich. Jetzt rein von der Kalorienzahl würde es natürlich schon mehr als langen, das ist klar. Der Beat Trummer aus Willisau schreibt uns noch, von wegen Gupessen im Restaurant war das früher sehr beliebt. Wir haben eine Terrasse mit rund 150 Plätzen, Restaurant mit 110 Plätzen, wo wir an Spitzentagen am Nachmittag rund 200 bis 250 Gup und Dessert servieren. Und da schreibt er ein bisschen, was es gibt. Gup Bananane, Gup Napf, Gup Minigolf, Squash oder Aperol Spritz. Und da schreibt er, die Tradition, die lebe ich weiter. In Willisau einmal sicher mit Familie, Freund oder Freund ein Gup, ein kleines Dessert oder so gehen essen. Und zwar das ganze Jahr, auch nicht nur im Sommer, schreibt der Beat Trummer aus Willisau.
1: Super, ich mag es nicht von Herzen gehen. Ich will keine Gelaterie in der Gegend geben, darum gehen die Leute heute noch einen Gup essen. Aber es ist sicher nicht die Regel in der Schweiz. Ein Haufen von den Beizen, die von einer Gup abgeboten haben, die sind heute zugegangen. Also die haben einfach, die haben zwar noch eine gewisse Nachfrage gehabt, aber insgesamt sind sie vielleicht zurückgegangen.
0: Aber die Landgasthöfe, die gibt es ja immer noch, die Landbeizen. Und die haben natürlich die haben nicht die fancy Gelateria-Glasse, sondern die haben schon noch
1: die haben schon noch ihre Gup-Glasse. Die gibt es noch. Der Nesselrode taucht immer wieder mal auf.
0: Genau.
1: Und noch V. Und ein Eiskaffee kommt schon noch fast überall über.
0: Hoffentlich auch.
1: Aber die Beizen sind trotzdem am Verschwinden, weil es ist ja nichts Schwieriges, einen Gup zu machen. Du hast einen Tiefkühler, in dem Tiefkühler jetzt Pommes frites und Boulets, so Gückeli zum Körbchen, im Körbli zum Frittieren. Dann muss der Koch hingehen, muss eine Kugel machen, einen Tiefkühler aufmachen und das in den Becher rein tun, nimmt den Rahmenbläser, den Rahmen drüber. Das sind alles Fertigprodukte. Da kann der Pippe mit ganz wenig Handgriff machen.
0: Oder aber, es gibt Leute, die sagen, ja, Moment, da ist also bei uns handgepflückt im Garten die Beere und dann noch stundenlang irgendwie zu einem schönen Kompott verkochen und so weiter. Vielleicht gibt es ja schon auch Leute, die da eine Kunst draus machen.
1: Die gibt es, Gottlob, aber da kann man sich fast nicht mehr leisten.
0: Ja, natürlich. Aber wenn es auf jeden Fall noch Gup gibt in den Restaurant, dann sind das ja immer die altbekannten Gup Danmark, Gup Dänemark, Bananensplit, Nesselrot, hast du gesagt, Romanov mit Eperi.
1: Der Eiskaffee, der ist ganz populär. Das ist, glaube ich, der populärste Gup in der Schweiz, dass man Eiskaffee bestellt. Da bietet ja mittlerweile auch Emmy und Migros und Gop und so bietet irgendwie Eiskaffee im Becher an, fix fertig, wie so eine garne Glasse. Aber der Eiskaffee ist schon der Inbegriff. Und die moderne Variante ist dann der Affogato.
0: Oder ja, genau.
1: Mit einem heissen Espresso drüber.
0: Ja, genau. Ist auch etwas Feines. Aber eben, jetzt habe ich dich gerade fragen, was ist denn der beliebteste in der Schweiz? Also du würdest sagen, das ist in dem Fall der Eiskaffee.
1: Ich vermute, wenn man von Beliebtheit reden könnte, ist es schon der Eiskaffee. Ist er immer gewesen. Heute ist er einfach noch Ja, heute sind auch, ich weiss nicht, wie viele Prozent von der Bevölkerung regelmässig Coup essen. Mhm. Wenn man auf der Lektion mal umfragen, wird nicht mehr viel finden, die regelmässig Coup essen. Aber ich denke, von denen Typen, die man nennt, ist der Eiskaffee immer noch sehr beliebt. Also wenn du Affogato zum Eiskaffee zählst, ist er sicher mit Abstand der beliebteste Coup, den es gibt.
0: Und woher kommen dann die verschiedenen Coup? Also weißt du jetzt zum Beispiel der Coup Dänemark? Da muss man ja nicht sehr viel Fantasie haben, zum raten, woher er kommt. Ist das denn tatsächlich so? Die Dänen haben ihn erfunden, oder?
1: Das ist ein Haufen Wanderlegenden, die da erzählen, dass aus der Not aus dem Tivoli im Vergnügungspark in Kopenhagen entstanden, Kochung nicht mehr kann, ein Haufen Gäste gekommen, ich einfach meine Glasse in einem Tiefkühler gehabt, und ich Schocke geschmolzen und die drüber geleert. Das hat so gut angekommen bei den Leuten. Aber es ist eine Wanderlegende, ist nicht beleidigt, es gibt keine gute Quelle dazu. Ob aus Dänemark kommt oder ob das irgendwie ein alter Schwede erfunden hat oder ein junger Russ erfunden hat, wissen wir nicht.
0: Aber man würde schon sehr gerne glauben, dass es etwas ist, das aus der Not erfunden ist und dann so gut ankommt, weil die Geschichte wäre natürlich toll.
1: Es sind noch eine Vera Trovato, das ist immer die Ernährungsgeschichte. Die Italiener sind ja Könige drin zu erzählen und wir Schweizer ja auch, wer hat es erfunden? Wir haben fast alles erfunden und macht es ja reizvoll. Aber der Nesselrode ist dann wieder in Frankreich entstanden, wahrscheinlich, weil Nesselrode wird ziemlich alles, wird ja mit Kastanienpüree gemacht wird, mit Wärmesel gemacht wird, wird Nesselrode genannt. Es gibt ja einen Tart-Nesselrode, es gibt einen Kuchen-Nesselrode, es gibt ein Nesselrode-Brot, es gibt ein Nesselrode-Coup, es gibt nur ein Nesselrode-Glasse. Mhm. Also das ist sicher in Frankreich entstanden. Mhm. Dänemark, ich weiss es nicht, beim Romanov, ja, es gibt wahrscheinlich, die Fürstin Romanov ist irgendwann mal in die Schweiz gekommen und hat dann einen Koch, hat dann eine Vanilleglasse mit ein paar Erdbeeren drüber serviert. Oder ist ihre Lieblingsfrucht ist sehr bierig gewesen, oder ich weiss es nicht.
0: Also ist das jetzt eine Erfindung von dir, die Geschichte, ja, oder ist das tatsächlich?
1: Die letzte ist eine von den Erfindungen. Man kann zu allen Sachen erfinden, weil wir wissen jetzt einfach nicht. Ich meine, schlussendlich sind es Namen, die uns in der Schweiz erst in den 50er, 60er Jahren geläufig geworden sind. Ja, während wahrscheinlich in der Schweizerischen Mediendatenbank vor 1950 nicht einmal Coup Romanov
0: erfunden.
1: Nein, findest du nicht. Und Geschichten sind nachher noch erfunden worden.
0: Was sagst denn du eigentlich zu Spaghetti-Glace? Das ist ja auch etwas, was in vielen also Eisdielen in Deutschland jetzt immer noch natürlich angeboten wird. Also, das
1: also grundsätzlich ist es etwas grauenhaft grusig. Grauenhaft. Aber der Markus Stöckli, der sensationell Fernsehkoch und Starkoch von Zürich, der Allgäuer, hat eine Vanilleglasse gemacht, wo er dann mit frischen Erdbeeren Spaghetti drüber gemacht hat. Und dann hat er noch ein bisschen Schocke drüber gehoben. Das ist so der Hammer gewesen. Also, das ist so Nostalgie. Ich meine, ich habe sie nie gegessen, habe sie nur immer gesehen, aber Spaghetti-Glasse. Ja. Ist mir ein bisschen zu viel.
0: Kommt nicht an Coupure an für dich?
1: Überhaupt nicht. Er hat vor allem keine Koriadubelcreme und keine Merenke
0: drin. Bei dir muss es einfach das drin haben, dann ist alles in Ordnung.
1: Also wenn ich Merenke und ja, dann ist alles in Ordnung.
0: Aber dann brauchst du auch gar keine Glasse dazu. Dann isst doch einfach Merenke mit Doublecreme.
1: Du hast recht, aber über Glasse reden ist einfach, wenn es heiß ist, ja, will ich schöner als nur über Merenke reden.
0: Stimmt, und für das haben wir dich jetzt auch eingeladen. Wir reden gerade noch ein bisschen weiter über Glasse. Wir tun auch gerade noch ein paar Erinnerungen von unseren Hörerinnen und Hörern auszupacken und Kredenzen. Zuerst jetzt aber noch der Blick auf die Strasse.
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0: Um 14:37 Uhr. Vorsicht im Aargau auf der A1 Richtung Zürich zwischen Aarau West und Aarau Ost besteht Gefahr durch Gegenstände auf der Fahrbahn. In der Region Basel Stau auf der A2 Richtung Deutschland ab Hagnau, auf der Nord-Süd-Achse vor dem Gotthardtunnel Richtung Süden. 7 Kilometer Stau, rund 1 Stunde und 15 Minuten Wartezeit ab Amstieg. Das Astra empfiehlt als Alternative die A13 via San Bernardino-Tunnel. Richtung Norden 3 Kilometer Stau, 1/2 Stunde Wartezeit ab Quinto. Die Autobahneinfahrten in Airolo und Göschnen sind gesperrt. In Graubünden auf der A13 Richtung Chur zwischen Meienfeld und Landquart stockender Verkehr wegen eines Unfalls. Und in der Westschweiz Stau wegen eines Unfalls auf der A1 Richtung Yverdon zwischen Morges und Lausanne-Crissier.
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0: Wir servieren Coup Radio und zwar mit unserem Gast Dominik Flammer, Essensforscher, Autor und Fan vom Coup Jura. Und was sagen Sie zu dem Thema? Haben Sie Erinnerungen, die jetzt gerade wieder aufgekommen sind? Danach melden Sie sich gerne per Mail über srf1.ch. Kontakt ins Studio.

0: View from a Bridge, Kim Wilde auf SRF 1. An dem Dienstagnachmittag, wo ich mir könnte vorstellen, dass da und dort doch noch ein Gup mehr bestellt wird. Wir haben es nämlich heute von diesem Thema hier in dieser Stunde mit unserem Gast, Dominik Flammer, Essensforscher und Autor. Und wir haben ja Mail bekommen, dass es klopft und tätscht von unseren Hörerinnen und Hörern, Dominik. Und zwar war ja die Frage, was sind so die Erinnerungen, wenn es ums Gupessen geht? Da haben wir zum Beispiel meine Namensvetterin Tina aus Spreitenbach, die sich gemeldet hat und sagt, sie sei in den 60er aufgewachsen. Café Boulevard, der Familientreff, Mami, Gup Romanov, Tanti, Gup Dänemark und ich immer Bananensplit. Später auch bei uns Gup Adieu im Mövenklick. Pick gleich beim Bahnhof. Und heute gäbe es leider beides nicht mehr und die älteren Herrschaften sind alle gestorben. Was bleibt, sind schöne Erinnerungen. Und bei mir, Klasse geht immer. Liebe Grüße fürs tolle Thema. Danke aus Spreitenbach von der Tina. Und dann haben wir noch ein Mail bekommen von Werner Streit, der schreibt, aktuelle Sendung, saublödes Thema. Aha, was ist da los, habe ich mich gefragt. Und er schreibt, musste gerade zum Tiefkühler und zwei Kugeln Karamellglasse essen. Natürlich keine blöde Sendung, sondern spannend und unterhaltend. Vielen Dank dafür. Bin sicher, da kommen ein Haufen Erinnerungen. Upsi. Dann haben wir noch Beat Ruttishauser aus Solothurn, der sich gemeldet hat und sagt, er und sein Schwager hätten jahrelang müssen mit ihren Frauen durch die Schweizer Alpen wandern. Und wir Männer machten es eher widerwillig. Motivation für uns war jeweils in einem Bergrestaurant ein Gup Dänemark essen zu dürfen. Und da haben sie unterschiedliche Qualitäten festgestellt und haben mal einen Gup Dänemark Wanderführer schreiben. Für dich, der ja auch viele Bücher über das Essen geschrieben hat, vielleicht noch als Inspiration spannend, weil sie haben das leider nie gemacht.
1: Ein Gup Dänemark Wanderführer
0: haben sie noch nie gemacht, ja. Und zwar schreibt er, ein guter Gup Dänemark hatte unserer Meinung nach folgende Kriterien zu erfüllen. Vanille-Rahmglacé mit zwei Kugeln Rahm aus frischer Alpenmilch. Dunkle Schokolade aus geschmolzener Schokolade und warme Schokolade in einem silbernen Behälter, um selber die Menge zu bestimmen.
1: Aber ist im Scheisse gleich, ob die Vanille jetzt mit Vanillin, also Künstlervanille aufgemotzt ist oder die richtige Vanillin hat, aber es muss Schweizer Alpenmilch sein. Das ist ein Patriot.
0: Ja, das ist so. Und dann hat er noch geschrieben, und es müsse im runden Kristallglas serviert werden.
1: Wunderbar. Leider. Weißt du, mit diesen wunderschönen Silberbecherli, weißt du, die Hotel-Silberbecherli, das Glaskugel, die habe ich so gern gehabt. Ich habe letztens am Flohmarkt 6 gekauft. Die gibt es bei uns im Büro wieder.
0: Gibt es die bei dir? Ja. Können sie sich bei dir melden, meinst
1: du? Kann man sich melden, gibt es ja. Eine Kugel.

0: Dann hat er mein Mann ihn angehalten und gesagt, eben, wir haben da die Schrauben im Coupé gehabt. Dann nimmt der Kellner die Schrauben, sagt, ah, ja genau, die fehlt uns schon lange, die haben wir gesucht. Danke vielmals und ist verschwunden damit.
1: Heute heisst die Beißung zum rostigen Kupp.
2: Genau. Danke, Regula, vielmal. Wir sind froh, dass du den nicht verschluckt hast. Hei, hei, hei. Was es nicht alles gibt. Also, Ihre Geschichte weiterhin willkommen per Mail über srf1.ch Kontakt ins Studio. Und ich möchte dann schon gerne mal noch so die verschiedenen Kreationen und auch Glacé-Sorten. Weil ich glaube, das ist heute schon auch noch so ein bisschen etwas, wo man darüber streiten kann. Eben über die alten, bekannten Sorten versus was es heute alles gibt. Das können wir vielleicht noch ganz rasch touchieren, das Thema. Gerade nach dem Michel Sardou, da auf SRF 1.

Zum Lieben keine Zeit. Je n'aurais pas le temps de Michel Sardou. Wahrscheinlich auch keine Zeit zum Glasse-Essen mit den Liebsten. Schade, wir haben es von der GUBS in dieser Stunde auf SRF 1 mit unserem Gast, dem Essensforscher und Autor, Dominik Flammer. Und haben schon viele Geschichten von unseren Hörerinnen und Hörern gehört. Da schreibt zum Beispiel jetzt auch gerade die Verena Vögtli aus Volkenzwil. Dominik, in ihrer Kindheit, sie sind 76, hat es einen Kaffee zu Zürich gegeben, da hat man einen Frauentraum bestellen können. Das war ein hohes Glas mit den damals üblichen

0: Lassearomen dazwischen, jeweils so ein Merengbödeli, ist mir bis heute in bester Erinnerung der Frauentraum aus dem Stoller zu Zürich. Tatsächlich ein Klassiker. Sagt ihr das etwas?
1: Ja, du hast mir davon erzählt. Ich glaube, Frauen kennen das schon. Aber warum soll ich jetzt einen Frauentraum essen? Ich möchte einen Frauentraum sein, nicht einen essen.
0: Ah, so, excuse. Vanille ist es von unten nach oben. Vanille, Mandarinensorbet, Praline mit karamellisierten Haselnüsse, Epeersorbet und nachher nochmal Vanille. Das sind die Sorten, die drin waren. Und ich habe ja jetzt deine Geschichte schon gefragt, deine Coup-Erinnerung mit dem Tät-a-Tät mit 13, du erinnerst dich zwar nicht mehr, mit wem du den gegessen hast, aber noch, dass es zu viel war, ja. Das Klasse. Mhm. Meine prägende Coup-Erinnerung, soll ich dir auch noch erzählen?
1: Ja, unbedingt.
0: Und zwar war das, wo ich meine Schwiegereltern ganz frisch kennengelernt habe. Wir waren auf Besuch bei meinen Schwiegereltern und dann hat der Vater von meinem Mann erzählt, vom Vortag, wenn er da im Garten am Gärtner war und wenn er da... Da habe ich die Glasse abgenommen, Himbeere und Beere, da habe ich die abgenommen und dann ist es geregnet, dann hat es angefangen zu schiffen. Da bin ich sofort ins Haus und Marlies und ich haben gerade heisse Liebe gemacht. Und ich habe leer geschluckt und habe gedacht, das ist jetzt aber doch auch sehr ein direkter Mensch, dass er mir das erzählt.
1: Ja, bis mein Vater ist schon nicht klar.
0: Bis mein Mann gesagt hat, es ist heisse Liebe, das ist Glasse mit heissen Beere oben drauf. Das muss man auch zuerst mal wissen, oder? Wenn einem so etwas passiert.
1: Ja, der Schwiegervater hat ein paar Punkte verloren am Anfang. Ich hoffe,
0: er hat
1: es gemacht.
0: Gar nicht. Aber gelacht haben wir und jemand ist ein bisschen rot geworden am Tisch. Nicht der Schwiegervater.
1: Mich erinnert sich an Roberto Benigni. Der Roberto Benigni hat doch in seinem Film Ice Cream, Use Cream, Ice Cream for Ice Cream.
0: Ja, genau.
1: Ice Cream. Super, oder?
0: Stimmt. Jetzt, früher war das Leben noch einfach gewesen. Also, früher, jetzt, da hat es einfach noch Schokolade gegeben, Kaffee, Vanille, Erdbeere. Und heutzutage gibt es ja so viel. Es gibt Strohglasse, Passionsfrucht, Chili, Hafermilch, Chia, Basilikum, Aceto, was es nicht alles gibt.
1: Ja.
0: Und was findest du, ist eine Sorte, die man noch müsste erfinden?
1: Ja, ich glaub, wahrscheinlich hat es alles schon gegeben. Wenn ich jetzt sage, man müsste etwas erfinden,
0: ja,
1: ist es für mich eine Mädesüß-Klasse oder eine Waldmeisterklasse oder irgendetwas mit einer Reinfahrklasse mit Wildkräuter, mit Wildkräutergeschmäcker. Wahrscheinlich hat es das alles schon gegeben. So wie es jeder Schnaps hat, ja, wahrscheinlich ein Black and White Coupe gegeben, es hat wahrscheinlich ein Jack Daniels Coupe gegeben, es hat ein Baileys Coupe gegeben, ein Curaçao Coupe, es hat alles schon gegeben.
0: Ja.
1: Aber ich finde es toll, haben wir heute eine grosse Auswahl, weil ja, irgendwann sind da schon Orangenglasse, Mandarinenglasse, Bananenglasse dazugekommen, dann ist Walnussglasse. Auf die Walnussglasse würde ich nicht mehr verzichten.
0: So fein.
1: Walnussglasse ist mein Favorit.
0: Kann ich auch sehr gerne, ja.
1: Früher habe ich Kokosnussglasse gegessen, bis ich herausgefunden habe, dass da etwas ähnlich schmeckt wie Bounties oder die Sonnencreme, die meine Mutter mir am Lied gestrichen hat.
0: Hast du die probiert? Die ist zum Einstreichen, nicht zum Essen, Dominik.
1: An mir selber gekocht oder an meiner Freundin dort mal, ich weiss es auch nicht. Nein, ich finde es toll, haben wir heute eine grosse Auswahl, weil hat viel Geschmack. Jeder darf. Und ich meine, heute gibt es halt die Hafermilch wollen, nicht Kuhmilch in der Glasse. Aber sie nicht gerne Sorbe, sie nicht gerne Wasserglasse, sie wollen gleich eine Milchraumglasse haben.
0: Ja.
1: Oder dann ist eine Kokosmilchglasse oder eine Mandelmilchglasse oder so. Soll jeder schacken, es merken.
0: Gut, also danke vielmals, Dominik Flammer, bist du bei uns gewesen.
1: Danke.
0: Für dein flammende Plädoyer für Individualität, auch wenn es um Glasse geht.
1: Ich gehe jetzt eine Glasse essen in Eisvogel, aber kannst du mir glauben?
0: Ja, das glaube ich dir sofort. Ein oder zwei oder fünf Kugeln?
1: Nur eine Kugel.
0: Nur eine Kugel, gut. Also, sagst einen Gruß.
1: Danke.
0: Nimmst du für uns auch eine?
1: Ist gut.
0: Wir machen weiter mit dir da. Muss man nicht mehr erklären, wer das ist. Ich sage es gleich. Tina Turner.

0: Tina Turner. Bei SRF 1 kurz vor den Nachrichten. Den Blick auf die Strasse gibt es gerade nachher. Es wird Punkt.
1: Die Nachrichten von SRF um 3 mit Dominik Brandt. Wer eine Bergtour plant, soll dieses Jahr besonders achtsam sein. Das schreibt der Schweizer Alpenclub SAC. Die anhaltende Hitze verändere die Verhältnisse im Hochgebirge. Auf gewissen Touren ist zum Beispiel die Gefahr von Stein- und Eisschlag höher als sonst. Außerdem können einzelne Geländeabschnitte instabil werden und Gletscherspalten liegen offen da, weil die schützende Schneeschicht geschmolzen ist. Der Schweizer Alpenclub rät Berggängerinnen und Berggängern deshalb, sich besonders gründlich über die aktuellen Verhältnisse zu informieren und sich nicht auf Tourenbeschreibungen oder Erfahrungen aus früheren Jahren zu verlassen. Italiens Regierungschefin Giorgia Meloni hat sich zum Tod eines Marokkaners in Bologna geäußert. Sie sagt, es müsse mit größter Sorgfalt geklärt werden, wer verantwortlich sei. Der Fall müsse vollends aufgeklärt werden, ohne Vorurteile. Erst gestern hatte Vizeministerpräsident Matteo Salvini gesagt, die Polizeibeamten hätten ihre Pflicht getan. Weiter kritisiert Meloni die Gewalt gegen die Polizei. In mehreren Städten kam es zu Protesten, in Bologna teils zu Gewalttätigen. 64 Menschen wurden laut der Polizei verletzt. Am Sonntag starb ein 42-jähriger Marokkaner in Bologna. Polizisten drückten ihn minutenlang zu Boden. Der Mann rief mehrfach um Hilfe und starb dann. Weltweit wird weniger Bier getrunken. Darauf lassen neue Zahlen des weltgrößten Hopfenhändlers Barthas schließen. Das deutsche Unternehmen meldet, dass die Bierproduktion im vergangenen Jahr gesunken ist um 1,4 Milliarden Liter. Das sind 0,7% weniger als im Vorjahr. Der Bierkonsum stagniere oder sinke in vielen traditionellen Märkten, heißt es von Barthas. Darunter sind etwa Deutschland und Polen. Auch in Nordamerika ist weniger Bier gebraut worden. Es handelt sich bei dieser Entwicklung nicht um eine Delle, sondern um eine echte Zäsur, heißt es. Die Gründe dafür seien vielfältig, etwa das negativere Konsumklima und Pandemieeffekte. Den Final der Fußball-WM am Sonntagabend haben durchschnittlich 1,15 Millionen Menschen bei SRF am Fernsehen gesehen. Damit war der Final das meistgesehene Spiel dieser Weltmeisterschaft. Die Spiele der Schweizer Nationalmannschaft sahen durchschnittlich 870.000 Menschen bei SRF. Am höchsten war die Zuschauerzahl beim Gruppenspiel gegen Kanada mit etwas mehr als 1 Million. Zum Vergleich, den Final der Eishockey-WM im Mai mit Schweizer Beteiligung sahen 1,3 Millionen Menschen. Das Wetter, es ist meist sonnig heute Nachmittag, vor allem in den Alpen hat es einige Quellwolken. Die Höchstwerte liegen zwischen 24 und 28 Grad. Das waren Nachrichten von Radio SRF, verantwortlich Jan Grübler.
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3: Um 15.03 Uhr. Entwarnung im Aargau auf der A2 Richtung Basel zwischen Reiden und der Verzweigung Wiggertal besteht keine Gefahr mehr durch Gegenstände auf der Fahrbahn. Und ebenfalls Entwarnung auf der A1 Richtung Zürich zwischen Aarau West und Aarau Ost. Auch hier besteht keine Gefahr mehr durch Gegenstände auf der Fahrbahn. Dann in der Region Basel Stau auf der A2 Richtung Deutschland ab Hagnau. Auf der Nord-Süd-Achse vor dem Gotthardtunnel Richtung Süden 6 Kilometer Stau, rund eine Stunde Wartezeit am Amsteg. Das Astra empfiehlt als Alternative die A13 via San Bernardino-Tunnel. Und Richtung Norden 3 Kilometer Stau, eine halbe Stunde Wartezeit ab Quinto. Die Autobahneinfahrten in Airolo und Köschnen, excuse, sind gesperrt. Und in der Westschweiz Stau wegen eines Unfalls. Auf der A1 Richtung Yverdon zwischen Morsch und Lausanne. Christie, heben Sie Sorge unterwegs.
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3: Mit der Tina Nägeli am Mikrofon und jetzt gerade mit einer Frau, die man eben auch einfach wirklich, eigentlich, ich sage gleich, wer sie ist, aber sie wissen es ja eh. Die Madonna, wer kennt sie nicht?

0: Charazan, Albano und Romina Power mit dem Wasserwein mit den Ohren schwappen, was ja sonst sehr unangenehm ist, aber wenn es nur am Radio wegen einem Lied ist, dann geht's, glaub's. Und apropos unangenehm, das ist eine Schlagzeile, die uns recht zum Staunen gebracht hat. Sie haben es vielleicht auch gelesen, in den USA haben tausende Menschen plötzlich akut müssen aufs WC. Von einem explosiven Durchfall ist da gedreht in diesen Schlagzeilen. Über 30 Bundesstaaten sind betroffen und Auslöser ist ein Parasit mit dem Namen Cyclospora. Der löst Bauchkrämpfe aus und eben auch Durchfall, also sehr unangenehm. Und das wollen wir ein bisschen genauer wissen. Wie gefährlich der Parasit ist beispielsweise. Ich konnte mit Felicitas Erzinger aus der Wissenschaftsredaktion vor der Sendung reden. Und als erstes wollte ich von ihr wissen, ist der gefährlich, der Parasit Cyclospora?
1: Also vor allem ist er unangenehm, sehr unangenehm. Gefährlich ist Cyclosporiasis, wie die Krankheit auch heisst, eigentlich nur, wenn infizierte Personen durch den Durchfall so stark dehydrieren, dass sie ein Problem bekommen. Das sind besonders Personen mit einem geschwächten Immunsystem oder auch ältere Personen gefährdet. Eine Behandlung im Spital ist aber eigentlich nur in wenigen Fällen nötig. Und bis jetzt, wenn man die aktuellen offiziellen Zahlen anschaut, ist auch noch niemand verstorben. Wobei man muss sagen, Todesfälle sind sehr selten.
0: Wie kommt dann der Parasit in die Lebensmittel?
1: Über menschliche Fäkalien. Man geht bis jetzt nämlich davon aus, dass der Parasit ausschließlich Menschen infiziert. Jetzt der genaue Übertragungsweg bei dem Ausbruch ist noch unklar. Denkbar ist, dass landwirtschaftliche Felder mit Wasser bewässert worden sind oder auch Lebensmittel mit Wasser gewaschen worden ist, wo verunreinigt war, zum Beispiel durch unbehandeltes Abwasser. Es ist aber noch wichtig zu erwähnen, dass der Parasit Tag bis Wochen braucht, um so weit anreifen, dass er auch ansteckend ist. Und das bedeutet zum einen, dass die Kontamination schon ein Zeitchen zurückliegt und zum anderen, dass es unwahrscheinlich ist, dass sich Menschen gegenseitig anstecken. Das ist also anders als beim Norovirus zum Beispiel.
0: Immerhin etwas. Wie wird man dann den Parasit wieder los?
1: Es gibt ein Antibiotikum, das man einnehmen kann. Oft ist das aber gar nicht nötig, weil die Krankheit von selber ausheilt. Es gibt aber gewisse Fälle, wo ohne Behandlung mehrere Wochen dann an dem Durchfall leiden. Und in gewissen Fällen gibt es auch, dass die Symptome verschwinden und dann wieder kommen. Also schon auch sehr eine lästige Geschichte.
0: In 30 Bundesstaaten sind Leute krank geworden. Etwa 1600 Fälle sind bekannt. Es gibt mehrere tausend Leute, die sich jetzt abklären lassen. Warum ist denn der Ausbruch so riesig?
1: Ja, abschliessend kann man das jetzt noch nicht sagen. Aber gerade weil so viele Personen und viele Bundesstaaten betroffen sind, gehen Fachleute davon aus, dass es mehrere Infektionsquellen gibt. Und jetzt viele Fälle auch ans Licht kommen, weil das Bewusstsein gerade gross ist und auch viel getestet wird, weil oft wird Durchfall nicht abgeklärt. Und gerade weil viel getestet wird, kann es eben auch sein, dass so hartnäckige Infektionen erkannt werden, solche, die eben mehrere Wochen dauern oder wo nach einer Weile dann wiederkommen. Und es ist davon auszugehen, dass es bis Ende Sommer auch noch so weitergehen könnte, weil solange es warm ist, reifen die Parasiten so weit an, dass sie dann eben ansteckend sind. Und sobald es kühler wird im Herbst, ist die Reifung dann gekämmt.
0: Und dann können wir dann diesen Cyclospora AD winken bis im nächsten Mai oder Juni, wenn es wieder wärmer wird und die Parasiten wieder gedeihen können. Danke vielmals an Felicitas Erzinger aus der Wissenschaftsredaktion, die Rede und Antwort gestanden ist. Und wir machen jetzt weiter mit den Olsen Brothers. Viertel ab drei, weiterhin einen schönen Nachmittag.

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0: Dienstagnachmittag mit Texas auf die Ohren hier bei SRF 1. 3:30 ist es. Und wir hören jetzt dann gerade Herrschaften, ich sag's mal so, sie müssen eigentlich nur das Intro hören und wissen wahrscheinlich schon, was jetzt dann kommt. So berühmt sind die Songs von diesen Herrschaften. Einmal der da. Jumping Jack Flash von den Rolling Stones aus dem 68. Gibt's jetzt dann gerade auf die Ohren. Und auch eine Antwort vom Mick Jagger, der am nächsten Sonntag notabene 83 wird, auf die Frage, wie das ist mit dem Älterwerden. Ob es eigentlich auch Vorteile habe?
1: There's nothing good about it.
2: Nothing? No. Wisdom? No.
1: Nothing. You don't get wisdom. You forget everything. Forgot all my wisdom.
0: Nichts ist gut am Älterwerden, hat er kürzlich in einem Interview gesagt. Und der Interviewer hat gesagt, was? Aber was ist denn mit der Weisheit, die doch kommt im Alter? Er hat gesagt, was? Welche Weisheit? Ich habe ja längstens alles vergessen. Wir gehen gerade noch ein bisschen mehr aufs Thema Älterwerden mit dem Mick Jagger ein. Zuerst aber noch das da.
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0: 15.31 Uhr. In der Region Basel Stau auf der A2 Richtung Deutschland ab dem Schweizer Halle-Tunnel. Auf der Nord-Süd-Achse vor dem Gotthard-Tunnel Richtung Süden. 6 Kilometer Stau. Rund eine Stunde Wartezeit ab Amsteg. Das Astra empfiehlt als Alternative die A13 via San Bernardino-Tunnel. Und Richtung Norden 3 Kilometer Stau. Eine halbe Stunde Wartezeit ab Quinto. Und die Autobahneinfahrten in Airolo und Göschenen sind gesperrt. So, und jetzt also zum Mick Jagger und zu seinen Herrschaften. Wir hören zuerst und nachher hören wir, was dann den Mick Jagger so stört am Älterwerden. Und auch, wie das damals war mit Leuten, die sie mögen haben. Oder eben genau nicht. Gerade alles nach Jumpin' Jack Flash aus dem 68.

0: Musik aus dem 68. Von den Rolling Stones, der Jumpin' Jack Flash, haben wir gehört auf SRF 1. Im 68, wo notabene Tipparader in der Schweiz eingeführt worden ist. Und in dieser Zeit, oder kurz darauf ab, haben natürlich Mick Jagger und Konsorten einen Haufen Interview gegeben. Das war ja wirklich eine Zeit gewesen, wo sie ständig vertreten gewesen sind in den Charts mit ihren Songs. Und der Mick Jagger sehr beliebt auf der einen Seite. Auf der anderen Seite hat er sich in einem Interview auch darüber echauffiert, dass man ihn einfach so, obwohl man ihn gar nicht persönlich kenne, aus einem Pub verwiesen habe.
1: A guy came up to me in the pub and say, will you please leave this pub? I say, why? And he says, I don't like your way of life. Well, I mean, he doesn't know me. I mean, he's only got my way of life from the News of the World or wherever he's got it from. Or maybe he's just imagined the whole thing.
0: Ja, hört man einen enragierten Mick Jagger, dort mal einen Blutjung, der gesagt hat, hey, ich bin einfach aus dem Pub gerührt worden, weil irgendjemand etwas in einer Zeitung über die Rolling Stones, über mich gelesen hat. Und er weiss gar nicht, ob das stimmt. Er hat einfach gesagt, ich kann nicht gern, wie du dein Leben führst. Ciao, kannst du gehen. Das hat ihn dort mal aufgeregt. Und die Rolling Stones natürlich auch jetzt wieder in aller Munde. Sie haben ja erst gerade ihr 25. Studioalbum rausgegeben. Foreign Tongues heisst das. Und darum gibt es den Mick Jagger aktuell wieder einen Haufen Interview. Und er redet auch darüber, dass ihn eben dort mal viele Leute mögen haben und mit offenen Armen empfangen haben. Aber nicht alle. Es hätte einfach Leute gegeben, hat er erst gerade kürzlich in einem Interview gegeben, die wirklich ein Problem mit den Rolling Stones hatten.
2: Obviously, people were really welcoming in most places. But there was a group that were really not welcoming. Yeah. But maybe they didn't even know who you were, but they would just shout names at you. They didn't know who you were. Just the look of you, which when you look at the pictures is pretty normal, very tame.
3: But
2: in those days it wasn't. That's why it's so hard to imagine, because we look pretty normal and, you know, but not for those people that, you know, especially in the US, when we first went there, like say 64, in the outside of New York and LA, we were like freaks for them.
0: Ja, die meisten Leute haben sie schon mit offenen Armen empfangen und Freude gehabt, aber eben, es hätte auch eine andere Gruppe gegeben, die einfach anti gewesen sei und gesagt hat, hey, also wirklich, ihr sind einfach nicht ganz sauber, ihr seid uns nicht ganz geheuer, gönnt einfach. Und dabei haben sie doch eigentlich dortmal einfach wahnsinnig normal und zahm ausgesehen. Retrospektiv, aber dortmal natürlich nicht. Er erinnert sich da auch in dem Intro, wo sie in den 60er Jahren, im 64, in die USA gegangen sind und ein bisschen ausserhalb von New York und in Los Angeles auftreten sind. Dort sind sie wirklich die Freaks gewesen. Und natürlich, wenn man heute mit dem Mick Jagger redet, der am nächsten Sonntag 83 wird, dann kommt in fast jedem Intro auch das Thema älter werden auf. Und das ist ein Thema, wo der Mick Jagger jetzt sagt, ja gut, also eigentlich findet er nichts gut an dem, weil...
2: Of course you can't do things as quickly as you want to and all that sort of thing. And physically you can't do things that you would like to do. You have to be more careful. I mean, you can still do them, but you have to be a bit more careful when you do them. You know, if you're playing goalie in a football team and you're you're going goal. Then it put you in goal a lot.
0: Ja, dann kann ich halt schon nicht mehr alles machen. Und wenn, dann nicht mehr so schnell, wie man eigentlich will. Und man könnte das Zeug vielleicht noch machen, aber man muss immer wahnsinnig aufpassen, dass man sich nicht weh mache, hat er sich geäussert in einem Interview erst gerade. Und sagt auch, älter werden ist eigentlich so ein bisschen wie der Moment, wenn du mit den Kollegen Fußball spielst und einfach immer der bist, wo man nur noch ins Goal rein tut. So empfindet er das. Die Rolling Stones übrigens auch erst gerade vertreten gewesen bei Bestseller auf dem Plattenteller, und zwar mit dem da. Ihr Song «Brown Sugar» war im Juli 1971 in der Top 10 der Schweizer Hitparade. Auf welchem Platz? Das hören Sie bei Bestseller auf dem Plattenteller, die ganze Sendung. Und ein bisschen schwelgen im Juli 1971, das können Sie online srf.ch/audio unter B eben wie Bestseller.

0: Mr. Lonely, Midlands. Ja, und für gewisse Leute unterwegs jetzt eine dringende Meldung.
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0: 15.42 Uhr. Vorsicht in der Westschweiz auf der A1 Lausanne-Genf zwischen Coppet und Le Vengeron. In beiden Richtungen besteht Gefahr durch Personen auf der Fahrbahn. Haben Sie natürlich auch sonst überall Sorge. Unterwegs. Wir nehmen es gemütlich. Jetzt mit dem Rod Stewart. Tonight's the night.

0: Breathless, oder wie man auf Deutsch würde sagen, atemlos, aber das Lied gibt's ja auch schon von jemand anderem. The Course haben wir gerade gehört, hier auf SRF 1. Haben Sie ja schon gehört vom sogenannten Bubentrickli? Ein Bubentrickli ist ein Begriff aus dem Eishockey. Gemeint ist ein Goal, das ein Spieler macht mit einem speziellen Trick, mit einer Täuschung. Und zwar läuft er mit dem Böck hinter das Goal, drüllt sich blitzschnell um die eigene Achse und versucht die Scheibe von der anderen Seite am Torpfosten vorbei ins Netz hineinzuschieben. Das Bubentrickli. Das ist allerdings auch sehr bekannt als Metapher, natürlich für schlaue, raffinierte Täuschungsmanöver in der Politik. Und mit uns verbunden ist jetzt der Reto Wittmer vom Regional Diagonal. In der heutigen Sendung hast du uns so ein Bubentrickli erzählt.
1: Ja, man kann dem so sagen, passiert ist das Trickli am Stadtfest Uster oder vor dem Stadtfest Uster, letzten September. Da hat eine Mitarbeiterin von der Abteilung Sicherheit Rechnungen unterschrieben, die eben ein bisschen Bubentrickli-mässig gewesen sind. Das war ein relativ hoher Betrag, wo man eben müsste das Stadtparlament darüber informieren, aber man hat dann die Rechnungen aufgesplittet, also so ist dann jeder Betrag gerade unter der Schwelle gewesen, wo man eben muss im Stadtparlament, wo man dem Stadtparlament mal informieren. Also so haben sie dann die Rechnungen am Stadtrat vorbeigeschliessen. Und weil auch noch eine GLP-Stadträtin involviert ist, also die Chefin von dieser Mitarbeiterin, die hat die Rechnungen eben auch freigegeben, da brodelt sie jetzt in der Stadt Uster.
0: Also Bubentrick ist vielleicht schon fast ein bisschen zu verharmlosend in dem Fall?
1: Ja, vor allem, weil jetzt die Affäre immer grösser wird. Es ist jetzt eben auch noch rausgekommen, dass der Trick mit dem Aufsplitten der Rechnungen nicht nur bei deren Anschaffung fürs Stadtfest passiert ist, sondern auch noch bei anderen Rechnungen. Also es ist kein Einzelfall.
0: Mhm. Und ein Bubentrick trifft es jetzt auch nicht. Also wenn man es vom Schon... Also weißt, es wäre ja ein Mädchen-Trick jetzt in dem Fall, so wär's wie du erzählt hast.
1: Sogar,
0: gell?
1: Ja.
0: Gut. Aber
1: ja.
0: Mehr zum Aufreger aus Uster im Regional Diagonal nach dem 16:30. Und dann gehen wir auch noch ins Tessin, wo es offenbar immer weniger Wein trinken und Fleisch essen.
1: Ja, sie trinken Wasser und essen Salat im Tessin. Ja. Immer mehr.
0: Willkommen in der Gegenwart. Also, Gründe und Ausmass vom Wasser- und dem Salatkonsum. All das bei Regional Diagonal ab 16:30.

0: Wir schleichen auf die Nachrichten zu. Da SRF 1, der Blick auf die Strasse, gerade nachher. 2.4.
1: Die Nachrichten von SRF um 4 mit Dominik Brandt. Bergsteigen in der Schweiz ist heikler als sonst, was die Hitze damit zu tun hat. Und erneut leiden weltweit weniger Menschen Hunger, warum die UNO trotzdem beunruhigt ist. Das Wetter meist sonnig, mit einigen Quellwolken in den Alpen, maximal 24 bis 28 Grad. Mit Steigeisen und Seil auf die höchsten Berge der Schweiz steigen. Dafür ist momentan eigentlich Hochsaison. Der Schweizer Alpenclub SAC warnt nun aber, dieses Jahr sind die Touren im Hochgebirge gefährlicher als sonst, denn die Hitze habe die Verhältnisse in den Bergen verändert. Corinna Heinzmann.
2: Wer eine Bergtour plant, soll dieses Jahr besonders achtsam sein, schreibt der Schweizer Alpenclub SAC. Auf gewissen Touren sei zum Beispiel die Gefahr von Stein- und Eisschlag höher als sonst. Außerdem könnten einzelne Geländeabschnitte instabil werden und Gletscherspalten lägen offen da. Der schneearme Winter, der sehr warme Frühling und die wiederholten Hitzeperioden seit Beginn des Sommers hätten dazu geführt, dass auf vielen Gletschern die schützende Schneeschicht geschmolzen sei und das Eis frei liege. Dadurch können klassische Hochtouren schwieriger sein als in den letzten Jahren. Der Schweizer Alpenclub rät Berggängerinnen und Berggängern deshalb, sich vor einer Tour besonders gründlich über die aktuellen Verhältnisse zu informieren und sich nicht auf Tourenbeschreibungen oder Erfahrungen aus früheren Jahren zu verlassen. Aktuelle Informationen über gefährliche Abschnitte oder spezielle Verhältnisse im Gebirge gibt es zum Beispiel auf der Webseite des Schweizer Alpenclubs oder bei Hüttenwartinnen und Hüttenwarten.
1: Die Zahl der Menschen, die weltweit Hunger leiden, ist erneut gesunken. Das zeigt der neueste Welternährungsbericht der UNO. Eigentlich gute Nachrichten. Anlass zur Beruhigung gebe dieser Bericht aber nicht. Das sagt die UNO. Livia Schmid.
3: Weltweit gab es letztes Jahr 645 Millionen Menschen, die Hunger litten. Fast die Hälfte davon in Afrika. Es ist das dritte Mal in Folge, dass es weniger Menschen gibt weltweit, die Hunger leiden. Es gebe zwar Fortschritte, sie seien aber, Zitat, fragil, heißt es im UNO-Bericht. Denn viele Länder seien dieses Jahr einem höheren Risiko ausgesetzt, weil sie besonders die Auswirkungen des Irankriegs zu spüren bekämen. Die Lage an der Straße von Hormus führe dazu, dass Treibstoff teurer würde, Ernten gefährdet seien und schließlich das Essen mehr kosten würde. Um den Hunger zu beenden und eine gesunde Ernährung zu ermöglichen, dafür brauche es Engagement in der Politik und Investitionen, heißt es weiter. Bis 2030 hat sich die UNO vorgenommen, den Hunger endgültig zu besiegen. Der Bericht zeigt aber, von diesem Ziel ist man noch weit entfernt.
1: Seit 10 Tagen bombardieren die USA wieder Ziele im Iran und die iranischen Streitkräfte greifen auch heute die Nachbarstaaten im Persischen Golf an. Bahrain und Kuwait melden auch heute wieder Angriffe aus dem Iran. Gleichzeitig versuchen Diplomaten, das gescheiterte Abkommen zwischen dem Iran und den USA doch noch zu retten. Der iranische Innenminister ist nach Pakistan gereist, das im Konflikt vermittelt. Der Schiffsverkehr durch die Straße von Hormus ist wieder weitgehend eingestellt. Weltweit wird weniger Bier getrunken. Darauf lassen neue Zahlen des weltgrößten Hopfenhändlers Barthas schließen. Das deutsche Unternehmen meldet, dass die Bierproduktion im vergangenen Jahr gesunken ist um 1,4 Milliarden Liter. Das sind 0,7% weniger als im Vorjahr. Der Bierkonsum stagniere oder sinke in vielen traditionellen Märkten, heißt es von Barthas. Darunter sind etwa Deutschland und Polen. Auch in Nordamerika ist weniger Bier gebraut worden. Es handelt sich bei dieser Entwicklung nicht um eine Delle, sondern um eine echte Zäsur, heißt es. Die Gründe dafür seien vielfältig, etwa das negativere Konsumklima und Pandemieeffekte. Den Final der Fußball-WM am Sonntagabend haben durchschnittlich 1,15 Millionen Menschen bei SRF am Fernsehen gesehen. Damit war der Final das meistgesehene Spiel dieser Weltmeisterschaft. Die Spiele der Schweizer Nationalmannschaft sahen durchschnittlich 870.000 Menschen bei SF. Am höchsten war die Zuschauerzahl beim Gruppenspiel gegen Kanada mit etwas mehr als 1 Million. Das meistgesehene Sportereignis bei SRF in diesem Jahr ist der Eishockey-WM-Final. Die Schweizer Niederlage gegen Finnland sahen 1,3 Millionen Menschen. Die Börsendaten von SIX. Der Swiss Market Index liegt im Moment bei 14.274 Punkten plus 0,1%. Der Dow Jones Index in New York steigt um 0,3%. Der Euro wird zu 92,61 Rappen gehandelt, der Dollar zu 81,11 Rappen. Soweit die Meldungen. Das Wetter heute Nachmittag ist es ziemlich sonnig mit einigen Quellwolken. Am Alpen-Südhang sind lokale Schauer und Gewitter möglich. Morgen ist es meist sonnig. Die Höchstwerte liegen im Norden mit Biese jeweils bei 25 Grad, im Süden bei 28 Grad. Das waren Nachrichten von Radio SRF, verantwortlich Jan Grüebler.
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5: Um 16.06 Uhr. Entwarnung in der Westschweiz auf der A1 Lausanne-Genf. Zwischen Goppe und Le Vongeron in beiden Richtungen keine Gefahr mehr durch Personen auf der Fahrbahn. Dann Stau in der Region Basel auf der A2 Richtung Deutschland ab dem Schweizer Halle-Tunnel. Auf der Nord-Süd-Achse vor dem Gotthard-Tunnel Richtung Süden. 6 Kilometer Stau, rund eine Stunde Wartezeit ab Amsteg. Das Astra empfiehlt als Alternative die A13 via San Bernardino-Tunnel. Und Richtung Norden 3 Kilometer Stau, eine halbe Stunde Wartezeit ab Quinto. Und die Autobahneinfahrten in Airolo und in Göschenen sind gesperrt.
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5: Jetzt wäre doch ein guter Moment, um ein Glossi zu essen. Die Vierizeit ist doch im Sommer auch Glossi-Zeit, oder was meinen Sie? Finden Sie nicht, dass Sie müssten mal schauen, ob die Gourmet Hits gut überstanden haben? In Ihrem Gefrierfach. Und wenn Sie so einen Glossi-Block eingefroren haben, dann wäre ich jetzt schon dafür, dass Sie da mal wirklich gewissenhaft dahinter gehen und prüfen, ob Sie letztes Mal auch tatsächlich schön gerade abgeschnitten haben. Also einfach, falls Sie auf der Suche wären nach einem Ämtli, das wäre mein Vorschlag für Sie. Am Mikrofon Tina Nägeli.

0: Sommermusik auf SRF 1. Jack Radic da. Gerade gehört mit «I Need Sunshine». Und jetzt zu einem aktuellen Thema. Alkoholverbot am Bahnhof, das gibt's in Deutschland. Heute hat die Deutsche Bahn kommuniziert, dass schrittweise bis am 15. Oktober von diesem Jahr an allen über 5'400 Bahnhöfen so ein Verbot soll eingeführt werden. Die Chefin von der Deutschen Bahn, Evelyn Paller, meint, wir greifen durch. Und wie ist das bei uns? In der Schweiz ist das kein Thema, aber beispielsweise das Rauchen am Bahnhof, auf dem Perron, das ist ein Thema, das bewegt und die Köpfe zum Rauchen bringt, wortwörtlich. Laut Regeln darf man nur an den ausgeschilderten Ort rauchen. Also, Sie kennen es vielleicht, die aufgestellten Aschenbecher im 2-Meter-Umkreis, um die ist es erlaubt und sonst nicht. Aber wird sich da wirklich dran gehalten? Die SBB findet, es klappe recht gut, so der Mediensprecher Moritz Weisskopf.
1: Es ist jetzt schon seit einigen Jahren in Kraft, das Verbot. Es wird von den meisten auch eingehalten. Das heisst, sie rauchen dort, wo es erlaubt ist und sonst nicht. Natürlich kommt es trotzdem auch vereinzelt zu Fällen, wo Personen außerhalb rauchen und dann unsere Mitarbeitenden, sei es jetzt der Transportpolizei oder Transicura, auch den Dialog suchen und die Leute darauf hinweisen. Und in den meisten Fällen funktioniert das eigentlich sehr gut.
0: In den meisten Fällen, aber eben alle halten sich gleich nicht dran. Die Beobachtung macht die Lungenliga. Die Organisation setzt sich ein, dass Menschen mit Lungenerkrankungen möglichst ohne Beschwerden leben können. Und Claudia Künzli von der Lungenliga Schweiz sagt,
2: viele Rauchende wissen gar nicht, dass es die Raucherzone gibt. Andere tun sie bewusst ignorieren. Und so wird eigentlich grundsätzlich vom Perron weiterhin geraucht. Mehr oder weniger wie vorher. Es wird offenbar kontrolliert, aber halt nicht sehr häufig und halt einfach auch nur punktuell. Und das ist für beide Seiten eine unbefriedigende Lösung.
0: Die Lungenliga findet die aktuelle Lösung nicht optimal, zu verwirrend, es ist zu wenig klar und vor allem halten sich einfach zu wenig Leute dran. Es müsse einfach klarer sein, findet Claudia Künzli.
2: Ein komplettes Rauchverbot wäre die bessere Lösung, sowohl für Rauchende als auch für Nichtrauchende. Dann wäre es ganz klar, wir können nicht rauchen und es würde besser eingehalten.
0: Auch die SBB weiss, dass sich da nicht alle dran halten. Sie sieht allerdings keinen Handlungsbedarf aktuell.
1: Was Regeln gibt, gibt es leider immer auch Personen, die missachten. In diesem Zusammenhang erhalten wir auch Rückmeldungen, allerdings nur vereinzelt von Kundinnen und Kunden. Unsere Mitarbeitenden haben einen Blick auf diesen Bereich und sensibilisieren die Reisenden auch bei Bedarf. Im vergangenen Jahr haben wir zudem auch an ausgewählten Bahnhöfen Sensibilisierungskampagnen durchgeführt. Die Aussage, dass heute noch gleich viele Personen auf dem Perron rauchen wie vor dem Rauchverbot, deckt sich allerdings nicht mit unseren Beobachtungen. Die bestehenden Regelungen hat sich grundsätzlich bewährt und trägt zu einem für alle Seiten angenehmeren Aufenthalt am Bahnhof bei als noch vor dem Rauchverbot.
0: Ja, das sagt der Moritz Weisskopf von der SBB. Das Rauchverbot an den Bahnhöfen, da sind also nicht alle zufrieden damit. In Deutschland will man nicht nur das Rauchen verbieten auf den Perron, sondern auch, wird man einführen, dass man eben keinen Alkohol mehr trinken darf. Das ist bei der SBB allerdings kein Thema. 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Das sind Christy mit dem San Bernardino.

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0: Bonnie Tyler, selig. Gerade gehört auf SRF 1 mit «Send Me the Pillow». Erst gerade ist herausgekommen, dass sie mit 75 in ihrer Wahlheim in Portugal gestorben ist. Das war Anfangs Juli.
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0: Um 16.32 Uhr. Stau oder Stocken in der Region Basel auf der A2 Richtung Deutschland ab dem Schweizer Halle-Tunnel, in der Region Zürich auf dem Westring Richtung Gubristunnel ab Urdorf Nord. Auf der A1 Richtung Bern zwischen dem Limmataler Kreuz und Dietikon, auf der Nord-Süd-Achse vor dem Gotthardtunnel Richtung Süden 5 km Stau, rund 45 Minuten Wartezeit ab Amstieg und Richtung Norden 3 km Stau, eine halbe Stunde Wartezeit ab Quinto. Die Autobahneinfahrten in Nairolo und Göschenen sind gesperrt.
2: Regional diagonal mit den wichtigsten Themen aus den Regionen der Schweiz. Der Ostschweizer Zugbauer Stadler Rail ist vor ein paar Tagen von Cyberkriminellen angegriffen worden. Karin Kobler.
3: Betroffen ist eine Datenaustauschplattform, die Stadler mit einem Zulieferer hat. Dort haben sich Cyberkriminelle illegal Zugriff verschafft. Bei den Daten ging es um technische Informationen vom Zulieferbetrieb. Die sind nicht sicherheitsrelevant, schreibt Stadler in einer Mitteilung, die sie heute verschickt haben. Es sind auch keine heiklen Personendaten betroffen. Auf den Betrieb hat der Angriff keine Auswirkung, sagt Stadler. Die Schienenfahrzeuge auf der ganzen Welt fahren normal und auch die Produktion sind weiter im Gang. Laut Stadler gibt es ein Erpresserschreiben, und zwar von der Everest Group. Sie fordern das Lösegeld von 10 Millionen Schweizer Franken. Stadler sei nicht erpressbar und zahle unter keinen Umständen Lösegeld, schreiben sie weiter. Weitere Auskünfte gibt es nicht. Stadler Rail hat bei der Kantonspolizei Thurgau Strafanzeige eingereicht.
2: Sislerfeld im nördlichen Fricktal ist die grösste Arbeitsplatzzone vom Kanton Aargau, die noch nicht überbaut ist. Langsam wird sie aber überbaut. Heute hat das Chemieunternehmen Bachem angekündigt, eine Produktionsanlage zu bauen für 500 Millionen Franken. Schon in 4 Jahren wollen sie dann im Sislerfeld sogenannte Peptide produzieren. Das sind kleine Bausteine im Körper, die den Zellen sagen, was sie machen müssen. Dass es wachsen, heilen oder den Hunger steuern. Insulin zum Beispiel ist so ein Peptid, aber auch viele Medikamente zum Abnehmen, die ja gerade sehr im Trend sind. Bei der Herstellung von diesen Peptiden ist Bachem Weltmarktführer. Es brodelt in der Sicherheitsabteilung der Stadt Uster. Wegen hohen Rechnungen von der Stadtpolizei, die es mit einem Trick am Stadtrat vorbeigeschleust haben. Der Peter Schürmann hat Details.
4: Die Affäre hat angefangen am Ustermer Stadtfest im letzten September. Es hat noch Strassensperren gebraucht und offensichtlich hat es pressiert. Die Abteilungsleiterin Sicherheit unterschreibt darum im Vorfeld 4 Rechnungen über insgesamt 155'000 Franken, aufteilt, also gesplittet, in 4 Beträge, die genau so hoch sind, dass der gesamte Stadtrat kann umgangen werden, nicht informiert wird. Die GLB-Stadträtin Beatrice Gaviezel hat als Vorsteherin von der Abteilung Sicherheit die Rechnungen freigegeben. Der Verstoß gegen die Regeln sei inakzeptabel, sagt Stadtpräsidentin von Uster, Barbara Thalmann.
5: Es war ein Fehler, dass die Stadträtin von der Abteilung Sicherheit die Rechnungen visiert hat. Sie hat den Stadtrat aber darüber informiert und hat sich dafür auch entschuldigt.
4: Offen ist, ob Beatrice Gaviezel nur gegen interne Regeln verstoßen hat oder ob das auch strafrechtlich relevant ist. Es könnte um Urkundenfälschung oder ungetreue Geschäftsführung gehen. Die Frage muss jetzt das Parlament aufschaffen und da wird man auch diskutieren, ob die Affäre politische Konsequenzen könnte haben für Beatrice Gaviezel. Zum Diskutieren gibt es aber noch viel mehr, weil die Praxis von den gesplitteten Rechnungen kein Einzelfall ist. Es sind nämlich noch weitere gesplittete Rechnungen bei der Stadtpolizei auftaucht. Es geht insgesamt um einen Betrag von 500'000 Franken. Gekauft worden ist mit dem Geld ein BMW Offroader mit 300 PS für zivile Ermittlungen, Drohnen und neue Polizeiuniformen. Wichtig ist, es geht nicht um persönliche Bereicherungen. Finanzieller Schaden ist nicht entstanden. Aber Kompetenzen, die sind überschritten worden. Und bei diesen Rechnungen ist die Stadträtin Beatrice Gaviezel nicht involviert gewesen. Im Fokus hier ist der Polizeikommandant, der mittlerweile nicht mehr bei der Stadtpolizei Uster arbeitet.
2: Offiziell ist die Hitzewelle ja vorbei, aber im Tessin ist es immer noch täglich fast 30 Grad. Und da eigentlich seit Mitte Mai. Die heissen Tage spüren jetzt auch immer mehr die Beizerinnen und Beizer im Tessin. Die Gäste haben nämlich bei so heissen Temperaturen nicht so Lust auf Essen. Der Ivan Santoro.
1: Was gibt's Schöneres, als auf der Seeterrasse zu speisen und dabei direkt auf den Luganosee zu schauen? Aber gerade so am Mittag kann es dort doch recht heiss werden. 35, 36, 37 Grad und das am Schatten. Da vergeht mängsam der Hunger, wie Alessandro Testa Wirt in Morgote sagt. Die Leute ändern ihre Gewohnheiten. Statt Fleisch essen sie jetzt einen gemischten Salat oder ein Vitello Tonato oder Parmaschinken mit Melonen. Und sie trinken Wasser statt Wein. Und der wird von Lugano ergänzt enttäuscht. Man spürt es stark. Vor allem am Mittag hat man sehr gelitten.
6: Sì, le abitudini sono cambiate. Soprattutto sul pranzo noi ne abbiamo risentito molto.
1: Und immer weniger, wenn du fängst draussen essen, wie es zu heiss ist in diesen Sommertagen. Glücklich sind die Wirte, die ein Restaurant mit einer Klimaanlage haben. Trotzdem Wehklagen vom engsten Sinner Wirt, heisst es bei Gastro Ticino, Cäsar sei hervorragend gestartet. Vor allem viele Deutschschweizer und auch Westschweizer kommen ins Tessin und haben auch ein bisschen mehr italienische Gäste. Also doch alles nur halb so schlimm, wie es scheint. Und wär's jetzt statt immer sonnig sein und heiss regnerisch, dann wär's ja wohl auch nicht recht. Auch für den Tessiner Wirt gilt drum, es gibt kein schlechtes Wetter, nur einen schlechten Umgang damit.
2: Der Ivan Santoro hat berichtet aus dem Tessin und von dort gehen wir zurück ins Mittelland. Da bin ich, Reto Wittmer, und ich übergebe auf Zürich. Dort ist Tina Nägeli.
7: Danke vielmals, Reto.
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0: Mit einer Dringmeldung um 16.38 Uhr. Vorsicht in der Region Basel auf der A2 Richtung Luzern zwischen dem Arisdorf-Tunnel und Sissach besteht Gefahr durch ein Metallteil auf der Fahrbahn.
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7: Vollen Einsatz, wenn es darum geht, Ihnen Musik zu bieten, die ein bisschen etwas hermacht. Ich muss allerdings da geschwind eine leere Flasche. Bräuchten wir geschwind? Ja. Trinken während der Arbeit ist natürlich nicht erlaubt, aber man kann es ja für später sparen. So, da hätten wir mal die Flasche und dann bräuchte ich jetzt gerne noch eine Pfanne. Könnt mir die? Ja, genau, so eine nehmen wir. Und dann können wir jetzt in dem Fall, wenn noch irgendjemand killen, kann ich schnell dich? Ja, danke vielmals. So, dann hätten wir jetzt in dem Fall alles beieinander. Los geht's mit dem Papa Joe. Tina Nägeli am Mikrofon, grüezi.

0: Das ist Musik aus der Schweiz. Ja, Musik aus ihrer Region. Ein Shell haben wir gehört mit Unbreakable Hearts. 10 vor 5, Zeit zum Schauen, was das Wetter macht.
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0: Jürg Ackermann von SRF Meteo, heute Nachmittag sind da und dort Wolken aufgezogen. Wie viel hast du sie gezählt?
2: Ich habe es nicht gezählt, aber man sieht, wenn man da ein bisschen genau schaut, ein paar Formen in dieser Wolke. Zum einen sehe ich ein Herz, wenn man genau schaut, auch ein Hund oder gerade so Tino Nägeli sieht.
0: So.
2: Aber es hat ein paar Quellwolken umeinander, die zum Teil die Sonne ein bisschen abdecken, das so ein bisschen im zentralen und östlichen Mittelland. Am meisten hat es gerade so im Nordrand von der Schweiz, so ein bisschen zur Zibir Schaffhausen oder so ein bisschen an der Voralp entlang. Da sind die Wolkenfelder ein bisschen ausgedehnt, dort ist es schwieriger, um einzelne Formen zu erkennen. Und noch ein bisschen mehr Quellwolken, die zum Teil sogar Regengüsse, vielleicht sogar noch das Gewitter bringen, das ist auch im Alpen-Südhang der Fall, gerade so ein bisschen Visper-Südtäler, gerade so ein bisschen rum Matterhorn, rum Nordtessin, Südbündner-Südtäler. Da kann es am Abend noch zum Teil einen Platzregen geben. Aber die lösen sich dann im Laufe des Abends mehr und mehr auf und auch die Wolken im Norden und in den Alpen gehen mehr und mehr in der Nacht dann weg. Und so wird es frisch, sogar sehr frisch, so frisch, wie es schon lange nicht mehr geworden ist. Temperaturen liegen morgen bei 8 bis 11 Grad, im Tessin bei 14 Grad. Also sollte man sich morgen definitiv überlegen, Kleidungsschicht mehr anzulegen.
0: Das ist ja wie früher, wo man am Morgen mit dem Pullover rausgehen musste. Mhm. Sag mal. Aber wie sieht es denn sonst aus? Also zu Mittag und zu Nacht draussen oder drinnen?
2: Das kann man definitiv draussen machen, weil morgen heizt die Sonne am Vormittag vom wolkenlosen Himmel Temperaturen wieder in die Höhe. Am Nachmittag gibt es einen Höchstwert im Norden von etwa 27 Grad. Am Genfersee im Wallis und Tessin gibt es bis 29 Grad. Und die Beise, die wir heute noch hatten, die zum Teil mässig war, die am Mittagessen gestört hat, ist am Morgen meistens nur noch schwach. Aber am Nachmittag kommen dann doch ein paar Wolken auf über den Bergen. Einzelne kleine Quellwolken und auch ein paar Schleiwolken ziehen da im Laufe des Nachmittags auf.
0: Und wie sieht es aus Richtung Wochenende? Gibt es eine Tendenz, die du da schon kannst erwähnen?
2: Ja, Donnerstag, Freitag sind nochmal ruhige, meistens trockene Tage. Donnerstag hat es ein paar Wolkenfelder, Freitag ist meistens wolkenlos. Aber im Laufe des Samstags sieht es nach einer vorübergehenden Wetterumstellung aus. Es kommen die Wolken auf, die dann zum Teil im Samstagnachmittag und Abend auch Gewitter können bringen können, die dann einen veränderlichen und weniger warmen Sonntag einleitet.
0: Danke vielmals, Jürg Ackermann. Dann übrigens prophezeie ich Jürg Ackermann-Wolke.
2: Wie ist die böse? Ist die riesig?
0: Das ist die mit dem grössten und dem Blitz und dem lautesten Tunnel.
2: Die habe ich gern, ja. Das sind definitiv meine Wolken. Ja.
0: Gut, wunderbar. Danke tausend für die Prognose und einen schönen Abend, Jürg Ackermann.
2: Danke gleichfalls, Tina.
0: Danke tausend. Wir machen weiter mit dem Marc Almond. Days of Pearly Spencer, Klassiker. Da bei uns um 7 Minuten dauert es noch. Dann wird 5.

0: Moi Lolita. Alizé. Kurz vor den 5 Nachrichten auf SRF 1.
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0: Entwarnung in der Region Basel auf der A2 Richtung Luzern zwischen dem Aristorf-Tunnel und Sissach. Keine Gefahr mehr durch ein Metallteil auf der Fahrbahn. Dann Stau oder stockend auf der A2 Richtung Deutschland ab dem Schweizerhalle-Tunnel Richtung Luzern zwischen Hagnau und Augst und in der Region Zürich auf dem Westring Richtung Gubristunnel ab Urdorf-Nord. Auf der Nord-Süd-Achse vor dem Gotthard-Tunnel Richtung Süden 5 Kilometer Stau, rund 45 Minuten Wartezeit ab Amsteg und Richtung Norden 3 Kilometer Stau. Eine halbe Stunde Wartezeit ab Quinto und die Autobahneinfahrten sind gesperrt.
2: Die Nachrichten von SRF um 5 mit Manuel Risi und diesen Themen. Der US-Technologiekonzern Microsoft will auch bei der KI-Entwicklung in Europa mitmischen und steigt beim französischen Startup Mistral ein. Und der Schweizer Alpenclub SAC warnt, die anhaltende Hitze macht Bergsteigen gefährlicher als sonst. Das Wetter, morgen ist es meist sonnig bei 25 bis 29 Grad. Microsoft will sich stärker im europäischen Feld der künstlichen Intelligenz positionieren. Das US-Unternehmen baut seine Zusammenarbeit mit dem größten europäischen KI-Unternehmen Mistral AI deutlich aus. Geplant sei etwa, dass die Rechenleistung für KI-Anwendungen in Europa ausgebaut wird. Microsoft wird dafür einen Teil dieser Rechenkapazitäten nutzen. Und die KI-Modelle von Mistral AI sollen stärker in Produkte von Microsoft eingebunden werden. Das würde sich dann auch Unternehmen oder auch auf Unternehmen oder Behörden auswirken. Michel Godemeyer von der ARD.
3: Unternehmen und Behörden sollen selbst entscheiden können, ob sie die Anwendungen in der Cloud auf eigenen Servern oder komplett ohne Verbindung zum Internet betreiben. Das richtet sich vor allem an Bereiche mit hohen Anforderungen an Datenschutz und IT-Sicherheit, zum Beispiel Banken, Krankenhäuser, Industrieunternehmen oder Betreiber kritischer Infrastruktur. Mit der Kooperation reagieren die Unternehmen auch auf den Wunsch vieler europäischer Kunden nach mehr Kontrolle über ihre Daten und ihre KI-Anwendungen.
2: Sowohl europäische Unternehmen als auch öffentliche Institutionen stehen beim Einsatz von KI-Anwendungen aus den USA häufig vor rechtlichen und regulatorischen Hürden. Der Chef von Microsoft sagte dazu, Europa müsse Zugang haben zu den fortschrittlichsten KI-Anwendungen, ohne die Kontrolle über seine Daten zu verlieren. In den ersten 6 Monaten des Jahres sind in der Ukraine bei russischen Angriffen mehr Zivilistinnen und Zivilisten getötet worden als im gleichen Zeitraum des letzten Jahres. Das UNO-Menschenrechtsbüro registrierte fast 1400 getötete Zivilpersonen. Das sei eine Zunahme von mehr als einem Drittel verglichen zu 2025. Als Grund für die wachsende Zahl ziviler Opfer nennt die UNO russische Angriffe mit Drohnen, die per Videobrille gesteuert werden. In bestimmten Gebieten seien alltägliche Dinge, wie etwa der Gang zum Markt, deshalb lebensgefährlich. Mehr zivile Opfer gäbe es auch auf russischer Seite durch ukrainische Angriffe. Die UNO spricht von 250 getöteten Zivilistinnen und Zivilisten in diesem Jahr. Seit 10 Tagen bombardieren die USA wieder Ziele im Iran und die iranischen Streitkräfte greifen auch heute die Nachbarstaaten im Persischen Golf an. Bahrain und Kuwait melden auch heute wieder Angriffe aus dem Iran. Gleichzeitig versuchen Diplomaten, das gescheiterte Abkommen zwischen dem Iran und den USA doch noch zu retten. Der iranische Innenminister ist nach Pakistan gereist, das im Konflikt vermittelt. Der Schiffsverkehr durch die Straße von Hormuz ist wieder weitgehend eingestellt. In die Schweiz nun. Mit Steigeisen und Seil auf die höchsten Berge des Landes steigen. Dafür ist momentan eigentlich Hochsaison. Der Schweizer Alpenclub SAC warnt nun aber, dieses Jahr sind die Touren im Hochgebirge gefährlicher als sonst. Denn die Hitze habe die Verhältnisse in den Bergen verändert. Corinna Heinzmann.
4: Wer eine Bergtour plant, soll dieses Jahr besonders achtsam sein, schreibt der Schweizer Alpenclub SAC. Auf gewissen Touren sei zum Beispiel die Gefahr von Stein- und Eisschlag höher als sonst. Außerdem könnten einzelne Geländeabschnitte instabil werden und Gletscherspalten lägen offen da. Der schneearme Winter, der sehr warme Frühling und die wiederholten Hitzeperioden seit Beginn des Sommers hätten dazu geführt, dass auf vielen Gletschern die schützende Schneeschicht geschmolzen sei und das Eis frei liege. Dadurch können klassische Hochtouren schwieriger sein als in den letzten Jahren. Der Schweizer Alpenclub rät Berggängerinnen und Berggängern deshalb, sich vor einer Tour besonders gründlich über die aktuellen Verhältnisse zu informieren und sich nicht auf Tourenbeschreibungen oder Erfahrungen aus früheren Jahren zu verlassen. Aktuelle Informationen über gefährliche Abschnitte oder spezielle Verhältnisse im Gebirge gibt es zum Beispiel auf der Webseite des Schweizer Alpenclubs oder bei Hüttenwartinnen und Hüttenwarten.
2: Corinna Heinzmann. Den Final der Fußball-WM am Sonntagabend haben durchschnittlich 1,15 Millionen Menschen bei SRF am Fernsehen gesehen. Damit war der Final das meistgesehene Spiel dieser Weltmeisterschaft. Die Spiele der Schweizer Nationalmannschaft sahen durchschnittlich 870.000 Menschen bei SRF. Am höchsten war die Zuschauerzahl beim Gruppenspiel gegen Kanada mit etwas mehr als 1 Million. Das meistgesehene Sportereignis bei SRF in diesem Jahr ist der Eishockey-WM-Final. Die Schweizer Niederlage gegen Finnland sahen 1,3 Millionen Menschen. Die Börsendaten von SIX, der Swiss Market Index, liegt im Moment bei 14.274 Punkten, plus 0,1%. Der Dow Jones Index in New York steigt um 0,6%. Der Euro wird zu 92,65 gehandelt und der Dollar zu 81,25. Die Wetteraussichten: in der meist klaren Nacht kühlt es ab auf 11 bis 6 Grad. Morgen ist es dann meist sonnig. Am Nachmittag ziehen einige hohe Wolkenfelder durch. Dazu entstehen Quellwolken. Die Höchstwerte liegen zwischen 25 und 28 Grad. Im Westen weht schwache Brise. Das waren Nachrichten von Radio SRF. Verantwortlich Jan Grüebler.
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5: Jetzt gerade mit Dire Straits. Und einem riesengroßen Klassiker von ihnen, da ist der Walk of Life. Und mit ihnen unterwegs Richtung Feierabend, Tina Nägeli. Grüezi miteinander.

0: Dire Straits gehört auf SRF 1. Unverkennbar Walk of Life.
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0: Sie haben es vielleicht mitbekommen, die Fußball-WM ist fertig. Ja, ja. Und nach dem Shooten ist vor dem Shooten. Es geht nahtlos weiter mit dem offenbar wichtigsten Sport auf dieser Welt, Adi Vicky.
2: In wenigen Stunden startet der Schweizer Meister FC Thun in der Champions League Quali gegen Dynamo Zagreb. Bei Thun ist der neue Trainer Gianluca Privitelli voller Vorfreude.
3: Vor 2 Monaten nie gedacht, dass ich hier stehen kann. Aber ja, riesen Vorfreude mit dem Staff, den ich ja schon länger kenne, wo ich quasi ein bisschen gemacht, ein Nest reinbekomme. Und mit dem Team, das jeden Tag besser werden will und eine riesen Energie ausstrahlt auf dem Platz. Ja, die Vorfreude ist gross.
2: Der Match könnt ihr bei uns ab 8 mit regelmässigen Einschaltungen mitverfolgen. Und live zu sehen gibt es Thun gegen Dynamo Zagreb auf SRF 2 oder in der Sport-App. Und jetzt schauen wir gleich noch einmal hinterher auf die Fußball-WM. Trotz wirtschaftlichem Erfolg von dieser WM, der FIFA-Präsident Gianni Infantino wird kritisiert aus verschiedenen Ecken. Einerseits vom Ex-FIFA-Boss Sepp Blatter, der geschrieben hat, es liegt jetzt an den Fans, den Spielern und den nationalen Verbänden, den Fußball zurückzuerobern und mit einer neuen Führung zurück zu den Wurzeln zu führen. Und auch der spanische Ligaboss Javier Tebas schießt scharf gegen Gianni Infantino. Seine Zeit sei vorbei, er sollte nicht im Amt bleiben, sagt er. Der Tebas kritisiert vor allem aber auch alle innerhalb der Verbände, die zwar im Privaten schlecht über Infantino reden, aber der eben gleich nicht zurückgerade haben, um etwas zu verändern und etwas zu sagen. Und das unterstreicht auch die folgende Meldung. Laut dem englischen Guardian haben gerade über 200 Verbände das Unterstützungsschreiben für Infantino unterschrieben. Der FIFA-Boss sitzt also trotz Kritik sicher im Sattel. Es ist aber nicht nur Shooten, es gibt zum Beispiel auch noch Eishockey. Anfang Juni hat der EAC Bio, der Kanadier Andrew Agozzi, Agozino heisst der Mann, geholt. Heute ist jetzt die Meldung gekommen, dass der Vertrag per sofort ist aufgelöst worden. Persönliche Gründe vom Spieler haben zu dieser Vertragsauflösung geführt. Und einen neuen Vertrag unterschrieben hat dafür die Schweizer Velofahrerin Jasmin Liechti, das 23-jährige Talent, hat den ersten Profivertrag unterschrieben. Jasmin Liechti fährt ab nächster Saison fürs Scanion-Team.
0: Wie ist das nochmal gegangen, Adi Vicky? Alle Menschen haben eine Wirbelsäule, aber nicht alle haben...
2: Rückgrat, genau.
0: Und weitere Updates vom Sport von Adi Vicky auf die 6:45 hier bei uns oder jetzt schon auf der SRF Sport App.

0: Dienstagabend, 20:05 haben wir. Und gerade gehört Maroon 5 da bei SRF 1. Und jetzt kommen wir auf Schweizer Literatur zu sprechen, konkret auf den Schweizer Schriftsteller Alex Gabu, der ja zweierlei Arten von Büchern schreibt. Einerseits seine grossen, gut recherchierten historischen Romane und andererseits kleinere autobiografische Bücher mit sehr viel Lebensweisheit, wie beispielsweise sein letztes Buch «Das Haus am Sonnenhang», wo vielleicht die einen oder anderen von Ihnen ja auch gelesen haben. Und jetzt ist ein neues Buch vom Alex Gabu rausgekommen. Es heisst «Querfeldein» und der Michael Luisier aus der SRF Literaturredaktion sagt, das sei ein historischer Roman.
1: Im Zentrum steht dann auch eine Geschichte, die tatsächlich passiert ist. Zu Ramsen im Kanton Schaffhausen an der deutschen Grenze im Sommer 1933. Da ist ein Schmuggler, der Kaffee, Zucker und auch ein bisschen kommunistische Propaganda auf Deutschland geschmuggelt hat. Von deutschen Polizisten und SS-Leuten auf Schweizer Boden verhaftet, verprügelt und auf Deutschland entführt worden. Das hat natürlich einen diplomatischen Skandal ausgelöst und auch zu einer rechten Wut bei der Dorfbevölkerung geführt, sodass die Deutschen den Schmuggler am Schluss wieder haben müssen gehen. Das Ganze ist also eine Art eine wahre Asterix-Geschichte. So hat es auch Alex Gabu selber schon einmal gesagt.
0: Also, klingt interessant, aber eine wahre Asterix-Geschichte macht ja noch lange keinen Roman und da braucht es noch etwas drumherum.
1: Ja, da gibt es natürlich eine Rahmenhandlung und die ist recht weit weg von dieser Schmugglergeschichte. Mhm. Da geht es um einen jungen Mann aus dem Dorf, Arnold heisst der, und der wird in diesem Dorf der Wirt von einem Gasthof, und zwar vom Gasthof zu Moskau. Und der Alex Gabu erzählt jetzt, wie der auf wundersame Art zu Geld kommt, wie der seine Frau findet, wie dem seine 8 Kinder auf die Welt kommen und wie er generell so lebt in diesem Gasthof an der Grenze. Im Prinzip ist das also ein Roman über ganz alltägliche Themen, wie lebe ich, wie baue ich mir eine Existenz auf und vor allem, wie lebt man ein Leben lang mit der gleichen Partnerin, mit dem gleichen Partner, ohne dass der Alltag zum Problem wird. Also auch ein Roman über Partnerschaft, Verbindlichkeit, Respekt und Liebe.
0: Sagt Michael Luisier zum Inhalt von «Querfeldein» vom Schweizer Schriftsteller Alex Gabu. Und wie ist sein Urteil? Also ist es lesenswert, das neue Buch?
1: Das Buch ist mehr als lesenswert. Schon von der Geschichte her ist es ja sehr speziell, wenn man keine historische Situation entdecken kann, die heute niemand mehr kennt. Aber auch die Passagen über die Liebe, über das Leben, über die Partnerschaft sind attraktiv, wie auch das ganze Setting in diesem Gasthof gerade an der Grenze. Vielleicht kann man es aber einfach auch so sagen. Der Alex Gabu weiss aus eigener Erfahrung, was es bedeutet, ein Leben lang mit der gleichen Partnerin zusammenzuleben. Er weiss, was es bedeutet, eine grosse Familie zu haben. Und er weiss sogar, was es bedeutet, ein Beiz zu feiern. Er ist also der Richtige für die Geschichte. Oder wie er selber sagt, es hilft, wenn man weiss, von was man schreibt. Es hilft sogar viel mehr, als wenn man nicht weiss, von was man schreibt.
0: Wenn er recht hat, hat recht. Alex Gabu, sein neuer Roman, ist seit gestern draussen. Er heisst, wie gesagt, «Querfeldein», ist beim Hanser Verlag rausgekommen. Und der Alex Gabu, der übrigens am Donnerstag 65 wird und damit pensioniert, was macht er, wenn er nicht mehr muss, ja, für so ein Schlusszeichen, arbeiten? Wahrscheinlich arbeite er noch ein bisschen weiter, hat er uns gesagt und gefragt im Podcast «Literaturclub Interview», zu finden online srf.ch/audio unter «Literaturclub». Und auch unter «L» abgespeichert und unter der Rubrik «Wunderbare Musik». Der Leonard Cohen, hier auf SRF 1.

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0: Morgen ist lang her. Der Mati auf SRF 1, kurz vor Ihrem Regionaljournal. Das gibt es gerade einen Blick auf die Strasse.
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0: Um 17.29 Uhr Stau oder stockend in der Region Zürich auf dem Westring Richtung Gubristunnel ab Urdorf Nord. In der Region Basel auf der A2 Richtung Deutschland ab dem Schweizer Halle-Tunnel. In der Zentralschweiz auf der A2 Richtung Luzern ab Horb. Weiter Richtung Basel zwischen Sembach und Suesee. Und auf der Nord-Süd-Achse vor dem Gotthardtunnel Richtung Süden. 3 Kilometer Stau, rund 30 Minuten Wartezeit ab Bassen. Und die Autobahneinfahrt in Göschenen ist gesperrt.
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3: Schön, seid ihr dabei beim Regionaljournal Aargau-Solothurn. Unser Schwerpunkt heute Abend, der Fall vom ehemaligen Aargauer SVP-Grossrat, der seine Partnerin und ihre Tochter mehrfach vergewaltigt hat. Bei uns nimmt der zuständige Regierungsrat Stellung. Dass Kupferdiebe gerne Kabus stellen, ist bekannt. Die Jeans nach Bad haben sie kürzlich ein ganzes Dach mitgenommen. Und die Sommerserie über Netzwerk. Heute geht es um Expats, die nach ihrer Ankunft in der Schweiz häufig Mühe haben, Kontakt zu Schweizerinnen und Schweizer zu finden, helfen euch dabei eigene Vereine von den Zugewanderten. Das Wetter. Nach einer kühlen Nacht wird es morgen wärmer als heute, nämlich bis zu 27 Grad. Am Mikrofon der Christoph Studer. In Frankreich hat der Fall von der Gisèle Pelicot für internationale Schlagzeilen gesorgt. Ihr Mann hat sie betäubt und sexuell missbraucht. Er hat auch andere Männer eingeladen, die sich auch an ihrer Vergangenheit über Jahre. Jetzt gibt es im Aargau einen Fall, der an das Schicksal von Gisèle Pelicot erinnert. Ein ehemaliger SVP-Politiker soll 3 Frauen mit K.O.-Tropfen betäubt und sexuell missbraucht haben. Mehrfach, immer wieder. Eine davon war während dieser Taten minderjährig, die Tochter von seiner damaligen Freundin. So sagt es die Aargauer Staatsanwaltschaft. Wir haben gestern darüber berichtet. Der Fall aus dem Aargau gibt zu reden, auch weil es Kritik an den Behörden gibt. Was der zuständige Regierungsrat und die Anwältin vom einen Opfer sagen, der Beitrag von Joel Dettwiller.
4: Immer und immer wieder soll der 57-jährige Schweizer seine Opfer mit K.O.-Tropfen betäubt und sexuell missbraucht haben. Seine Taten hat er gefilmt, er selber ist auch auf den Bildern zu sehen. Die Staatsanwaltschaft hat all das Material ausgewertet und fordert unter anderem wegen versuchtem Mord eine lebenslange Freiheitsstrafe für den Ex-SVP-Kantonsparlamentarier. Die Strafverfolgungsbehörde hat das gemacht, was sie muss. Sie hat den mutmaßlichen Täter angeklagt. Aber was ist mit den beiden Opfern, der damaligen Freundin vom Mann und ihrer Tochter? Auch die haben sich an die Behörden gewendet. Sie sind auf die Gemeinde Untersiggetal vorbei. Viel Unterstützung hat es aber laut der Opferanwältin Tamara De Caro dort nicht gegeben.
5: Man hat 2 Frauen, Opfer von sexueller Gewalt, vor sich. Und das Erste, was man fragt, ist nicht, wie kann man ihnen helfen, sondern dürfen die überhaupt noch in der Schweiz sein? Also, der Reflex quasi von der Behörde ist das, was ich extrem schwierig und bezeichnend finde. Dass man eben nicht sich fragt, wie können wir helfen, was brauchen die Frauen jetzt in dieser Situation, sondern es überprüfen wir erstmal, ob wir denen überhaupt Geld zahlen müssen.
4: Tamara De Caro ist die Anwältin der Tochter. Sie sagt, dass vieles nicht gut gelaufen ist bei diesem Fall bei der Behörde. Über die möglichen Missstände hat sie erst der Tagesanzeiger berichtet. Die Frau aus Polen hat beim mutmaßlichen Täter einen Vertrag als Haushälterin. Aus Irland ist sie mit ihrer Tochter in Aargau gezogen. Wo er aber nach der Tat in die Untersuchungshaft gekommen ist, seien Mutter und Tochter von der Behörde nicht unterstützt worden, sagt die Anwältin Tamara De Caro.
5: Das Migrationsamt hätte im Rahmen von seiner Masse können eine Härtefallbewilligung erteilen, sie haben es nicht gemacht. Die Sozialhilfebehörde hätte können ordentliche Sozialhilfe auszahlen und hätte damit meiner Klientin enormen Druck erspart. Sie haben es nicht gemacht. Ich glaube, das ist symptomatisch,
4: sagt die Opferanwältin. Der zuständige Regierungsrat Dieter Egli nimmt heute zum ersten Mal zu diesen Anschuldigungen und zum Fall Stellung.
6: Also wenn ich den Fall betrachte, dann kann ich natürlich die allgemeine Empörung nachvollziehen. Und ich selber bin auch erschüttert, wenn ich sehe, was für Vorwürfe erhoben werden in der Anklageerhebung. Es ist aber so, dass ich im Moment zu einem laufenden Verfahren, wo das eben ist, nicht im Detail kann Stellung nehmen.
4: Wir werden aber sicher prüfen, ob etwas schiefgegangen ist. Das Ausmass der Taten sei der Behörde am Anfang gar nicht bekannt gewesen. Zum Beispiel beim Migrationsamt, sagt der Dieter Egli.
6: Ich möchte einfach darauf hinweisen, dass das Migrationsamt, wo es die Entscheidungen gefällt hat, die man heute darüber diskutiert, das ist im September 24 gewesen, in einer ersten Instanz und in einer zweiten Instanz im Februar 25, noch nicht die Erkenntnis und noch nicht die Informationen gehabt hat, wo man natürlich heute hat. Und darum ist das auch ein Fall, wo das Migrationsamt nach wie vor intensiv beschäftigt. Der Fall wird beobachtet und er wird auch immer wieder neu geprüft. Nicht erst jetzt seit gestern, wo die Medienberichterstattung angefangen hat, sondern schon länger.
4: Dazu kommt, dass die verschiedenen Ämter nicht im gleichen System arbeiten und nicht wissen, wer gerade in welcher Lebenslage ist. Ein Austausch gibt es nicht. Das wäre rechtlich schwierig.
6: Es ist mir wichtig, dass wir bei den Ämtern, wenn wir arbeiten, den möglichen Handlungsspielraum ausnutzt. Ich möchte aber auch darauf hinweisen, es gibt nicht einen beliebigen Informationsaustausch, wenn die Staatsanwaltschaft ein Verfahren führt. Also man kann da nicht beliebig einfach Informationen weitergeben zwischen den Behörden.
4: Der Fall zeige exemplarisch, dass es so nicht geht, sagt Anwältin Tamara De Caro. Es brauche ein Umdenken bei den Behörden.
5: Was es braucht in Zukunft, ist, dass man Opfer, wenn sie kommen, wenn sie um Hilfe suchen, dass man ihnen zuhört und in einem ersten Schritt einmal glaubt. Und nicht gerade diesem Reflex oder diesem Impuls tut verfallen, das vorsichtsweise keine Verantwortung übernehmen wollen, die Augen zumachen und mit diesem Problem, in Anführungszeichen, nichts zu tun haben.
4: Rechtlich sei wahrscheinlich alles richtig gelaufen. Aber eben, auf der menschlichen Ebene brauche ich neue Handhabungen. Das sieht auch der zuständige Regierungsrat so. Wir müssen schauen, welchen Spielraum das die Ämter in so einem Fall haben.
3: Der Joel Dertwiler hat berichtet, wenn als der Fall vor dem Bezirksgericht Baden verhandelt wird, ist noch nicht klar. Bis zu einer rechtmässigen Verurteilung gilt für den Beschuldigten die Unschuldsvermutung. Zu den Meldungen vom Tag anfangen wir im Aargau. Bei der Nordumfahrung von Bad Zurzach gibt es ein Problem. Der Deckbelag, der erst letztes Jahr neu ist, verbaut wurde, verhebt nicht. Entspricht nicht den Qualitätsanforderungen, schreibt das Aargauer Baudepartement. Darum wird der bestehende Deckbelag angefräset und neu gemacht. Heisst, die Strasse wird Anfang August für 2 Wochen komplett gesperrt. Die Bauarbeiten werden auch Lärm machen und Erschütterungen, schreibt der Kanton. Zahlen muss der Neubelag, die Baufirma, die den alten Deckbelag verbaut hat, heisst es beim Kanton auf Anfrage. Vor 10 Tagen ist in einem Feld zu Büren im Solothurner Schwarzbubenland eine Leiche gefunden worden, ohne Kopf, Hände und Füße. Die Staatsanwaltschaft hat mitteilt, sie ginge nicht von einem Gewaltverbrechen aus. Das hat bei vielen Leuten für offene Fragen gesorgt. Jetzt sind alle Untersuchungen abgeschlossen, schreibt die Solothurner Staatsanwaltschaft. Es ist in dem Fall definitiv kein Verbrechen gewesen. Bei der toten Frau handelt es sich um eine 71-Jährige, die gesundheitliche Probleme hatte und schon länger vermisst wurde. Tiere haben einen Teil von Leichen angefressen, darum eben auch die fehlenden Körperteile. Es gäbe keinen Hinweis auf ein Verbrechen. Die Staatsanwaltschaft stellt darum ihre Ermittlungen ein. Ein schwerer Dörfunfall hat es gestern Abend in Gosliwil im Buchiberg gegeben. Von Archer ist ein 25-jähriger Dörffahrer in einer Kurve über die Strasse aus und auf einer Wiese umgekehrt. Mit schweren Verletzungen haben ihn die Rega ins Spital geflogen, schreibt die Solothurner Kantonspolizei. Die Strasse zwischen Arch und Gosliwil ist 2 Stunden lang gesperrt geblieben. Wie genau es zum Unfall ist gekommen, wird ermittelt. Die Polizei hofft auf Zeugen, die den Unfall beobachtet haben. Sie stellen Dachkennung, Abflussrohr oder häufig Kabel aus Kupfer vor einer Baustelle, Kupferdiebe. Schon seit Jahren gibt es Leute, die das machen. Die Diebe machen aus dem Kupfer dann meistens Geld. Im Aargau haben Kupferdiebstähle dieses Jahr deutlich zugenommen. Und ein ganz außergewöhnlicher Diebstahl ist jetzt gerade in Nachbad passiert. Die Olivia Volli weiss mehr.
7: Ausserhalb vom Dorf, gerade ob dem Habsburg-Tunnel bei der Autobahn, steht ein Betriebsgebäude vom Autobahnunterhalt. Bei diesem Gebäude fällt sie kurz um die Hälfte vom Dach. Die Kupferbleche vom Dach sind abmontiert worden. Das haben Mitarbeiter festgestellt, als sie gestern arbeiten. passiert sein, muss der Diebstahl zwischen letzten Donnerstag und gestern Morgen. Das Gebäude Chins nach Bad liegt abgelegen und ist nur über einen Waldweg erreichbar. Die Dieben haben vermutlich einen Tipp bekommen, dass das Haus ein Kupferdach hat, sagt der Bernhard Graser, Mediensprecher von der Aargauer Kantonspolizei.
8: Dann sind die dort gefahren, mutmaßlich mit einem Lieferwagen, dann wahrscheinlich mit einer Leiter auf das Dach hoch, haben dann möglicherweise mit einer Blechschere oder dergleichen das Kupferblech grossflächig abgeschnitten, abgerührt und in den Lieferwagen verladen und sind weg damit.
7: Dass Kupferdiebe gerade das Dach abmontieren, das sei wirklich aussergewöhnlich.
8: Das ist wahrhaftig ein spezieller Fall, wo wir hier haben, dass gerade das ganze Dach wegkommt. Einen ähnlichen Fall haben wir heuer schon gehabt, bei einem Pumphäuschen. Normal ist es aber, dass so Kupferdiebe zum Beispiel auf einer Baustelle die dicken orangen Kupferkabel, wo Kräne gespissen werden, dass sie die abtrennen, teilweise noch wenn sie unter Strom sind. Andere Kupferartikel, wie zum Beispiel Dachrinnen oder ein Abflussrohr abmontieren, das kennen wir.
7: Sagt der Bernhard Graser. Nicht nur im Aargau, in der ganzen Schweiz wird immer wieder Kupfer gestohlen. Was auffällt, im Aargau gibt es in diesem Jahr deutlich mehr Fälle von Kupferdiebstahl als in den letzten Jahren.
8: Wir machen seit langen Jahren die Erfahrung, dass sich die Kupferdiebstahl nach dem Kupferpreis richten. Der ist im Moment hoch, dementsprechend mehr dieser Fälle haben wir. Wenn wir jetzt ein bisschen schauen, Anfangsjahr bis jetzt zählen wir rund etwa 60 dieser Delikte. Im gleichen Zeitraum in den letzten Jahren haben wir immer deutlich weniger. Also wir reden noch von einem Drittel von jetzt. Da wird sich mit dem Preis entsprechend wieder verändern. Da mag der wieder zurückgehen. Aber jetzt sehen wir schon eine erhöhte Dynamik. Gerade eben jetzt haben wir so speziellen Fällen, wie wir es hier von Schinsdach haben.
7: Kupfer ist ein begehrter und eben je nach Preis auch wertvoller Rohstoff. Eine Tonne Kupfer kostet aktuell rund 11'000 Franken. Wo Kupferdiebe das Metall zu Geld machen, ist laut dem Bernhard Graser von der Aargauer Kantonspolizei nicht klar. Klar ist aber, dass sie nicht einfach zu einem Recyclinghof in der Region gehen können mit dem gestohlenen Kupfer, weil dort sind die Angestellten auf so viel sensibilisiert.
8: Die sind hellhörig, die schauen anfangen, die kennen solche verdächtige Typen und verständigen auch die Polizei, wenn sie ein dummes Gefühl haben. Das funktioniert also nicht. Wo genau aber da Absatzkanäle sind, da wissen wir nicht. Gut möglich, dass ein Teil auch in anderer Form dann ins Ausland geht.
7: Das gestohlene Kupferdach vom Betriebsgebäude vom Autobahnunterhaltschins nach Bad könnte also schon im Ausland sein, so wie möglicherweise auch Diebe. Im Moment fehlt von ihnen jede Spur.
3: Im Kanton Solothurn stellt man übrigens nicht fest, dass es dieses Jahr mehr Fälle von Kupferdiebstahl gibt. Das sagt die Kantonspolizei auf Anfrage. Allerdings, gerade letzte Nacht, haben Kupferdiebe zu Lutherbach im grossen Stil zugeschlagen. Bei einer Stromversorgungsfirma haben sie Kupferkabel gestohlen im Wert von mehreren 10'000 Franken. Ihr hört jetzt das Regionaljournal Aargau-Solothurn. Es war 20 vor 6 Uhr und wir kommen zur Sommerserie von der Regionaljournal.
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3: Die eigenen Zelte im Heimatland abbrechen. Ins Ausland ziehen für einen spannenden Job, zum Beispiel auf Basel. Dort, wo viele internationale Firmen daheim sind und immer wieder Mitarbeitende suchen. Nicht nur zu Basel, sondern schweizweit steigt die Zahl der ausländischen Fachkräfte. Nur, wie kommt man als Expat in der Schweiz wirklich an? Wie macht man es, dass man sich hier auch daheim fühlt? Das sei deutlich schwieriger, als sie gedacht haben, sagen viele. Was ihnen helfen kann, ist ein Netzwerk mit Leuten, die Erfahrungen auch schon gemacht haben. Aus Basel, der Beitrag von Lisa Garperson.
9: Es ist ein sonniger Tag, heiß und trocken. Wir sind auf dem Bruderholz, einem wohlhabenden Wohnquartier in Basel. Die Cathy Hartmann-Campbell sitzt in ihrem Büro am Tisch. Der Ventilator brummt im Hintergrund leislig. Sie hat weisse kurze Haare, eine feine silbrige Brille und ein breites, freundliches Lächeln. Cathy Hartmann-Campbell erinnert sich noch ganz genau an den Tag, wo sie definitiv aus den USA nach Basel gezügelt ist.
10: Ich bin angekommen in Basel am 26. Januar 1982.
9: Und was hat sie nach Basel gebracht?
10: Die Liebe zu meinem Mann, der aus Basel-Land kommt. Und wir haben uns kennengelernt, jetzt vor 50 Jahren, in Davos. Also 6 Jahre vorher haben wir uns kennengelernt. Und eine 6-jährige transatlantische Beziehung hatte.
9: Das Anko in Basel, das haben sie aber ziemlich unterschätzt.
10: Also ich habe extrapoliert von meinem Mann und denkt, okay, das ist die wunderbarste Person auf der Erde und das Land, ergo das Land, das er lebt, das ist einfach wie paradiesisch, alles funktioniert, alles sind nett, es gibt keine schlechten Autofahrer.
9: Aber es hat auch hier schlechte Autofahrer gehabt und bis sie eine Arbeit gefunden haben, sei es schwer gewesen.
10: Dass ich niemand war, keine Identität hatte, ohne berufliche Identität, das habe ich sehr schwierig gefunden.
9: Besser wurde es dann, als sie ihren ersten Job gefunden haben. Kathy Hartman Campbell konnte dann irgendwann ein paar Stunden pro Woche Englisch unterrichten.
10: Ich bin akzeptiert worden als jemand, der nicht irgendwie zehrt vom Land, sondern etwas beiträgt. Und das ist auch für mich wichtig. Das ist ein Teil von meinem Verständnis von Integration, dass ich zur Gesellschaft kann beitragen und dass der Beitrag anerkannt wird.
9: No dies no hat Kathy Hartman Campbell ein Leben in Basel aufgebaut. Heute hat sie eine eigene Firma. Sie hatte damals einen Haufen Hilfe gehabt, Hilfe von anderen sogenannten Expats. Bevor wir weitergehen, müssen wir zuerst noch den Begriff klären. Wer meinen wir eigentlich, wenn wir von Expats reden? Unter Expats versteht man Leute, die bestimmte berufliche Fähigkeiten haben, wo sie im Ausland eine gute Stelle bekommen können. Das können Musikerinnen, Dentalhygieniker oder auch Forscherinnen sein. Häufig denken die Leute aber an Führungspersonen wie ein Manager, wenn sie das Wort Expat hören. Manchmal gibt es auch ein Durcheinander zwischen Expat und den sogenannten International Assignees, also internationale Beauftragte. Das sind Angestellte von internationalen Firmen, die meistens für ein bestimmtes Projekt in die Schweiz kommen, befristet für 6 Monate bis 2 Jahre. Bei Expats ist das anders. Viele wissen am Anfang noch nie, ob und wenn sie wieder zurück heimgehen. Und viele bleiben auch. In Basel gibt es einen Haufen verschiedene Netzwerke und Gruppen, die sich Expats treffen können. Einer der grösseren ist der Verein Centerpoint mit etwa 600 Mitgliedern. Und dort sind auch ein Drittel Schweizerinnen oder Schweizer, die besser Englisch lernen wollen, oder eben Expats, die mittlerweile eingebürgert sind. Der Verein hat ein Lokal an bester Lage, zumindest in der Altstadt. Der Präsident des Vereins, der Jan Wilhelm van Wijk, kommt ursprünglich aus den Niederlanden. Er stellt den Verein so vor.
11: Wir sind eine Freiwilligenorganisation hier in Basel von englischsprachige Leute. So, wir sind ein English-speaking Community und wir haben viele Mitglieder aus allen Ländern von der Welt, aber auch Schweizer, und wir organisieren sehr viele Aktivitäten, um Leute in einen Verein zu bieten und dass die Leute hier auch Freunde machen können und Aktivitäten machen können.
9: Centerpoint organisiert Feierungen, Wanderungen, Brettspiele und Konversationsgruppen für viele verschiedene Sprache.
11: Es fängt immer an mit, die Leute werden Mitglied, weil wir so viele Aktivitäten haben. Und sie bleiben Mitglied, weil sie die Gemeinschaft, die Community lieben.
9: Und immer am Freitagmorgen wird zusammen gekäfelt. Die Stimmung ist locker, die meisten kennen sich und es wird viel gelacht. Man merkt, dass der Verein den Mitgliedern am Herzen liegt.
12: Ja, das ist sehr wichtig für mich. Ich habe aufgehört zu arbeiten. Ich war Rentner, sag mal, glaube ich. Ich habe bei Roche gearbeitet und dann habe ich gedacht, jetzt habe ich viel Zeit.
13: I just love the atmosphere and I've made lots of friends. Of course, friends have also left, but that's just expat life, isn't it? But there's also a lot of people who are now local and still come, so it's great.
14: Ich lerne immer viele neue Leute kennen, lässige Leute. Und ich habe gerne mit ausländischen Leuten, habe ich auch geschafft, beruflich. Und fühle mich hier daheim.
9: Gerade wenn man über Expats schwätzt, dann kommt man aber auch nicht an gewissen Vorurteilen vorbei. Expats würden sich dann nur in englischsprachigen Kreisen bewegen, ihre Kinder an englischsprachige Privatschulen schicken und die Baslerinnen und Basler gar nicht kennenlernen. Wer sich hier aber daheim fühlen will, der müsste den Schritt aus dieser Bubble, dieser internationalen Blotere, rauswagen. Zu diesem Schluss kommt die Wissenschaftlerin Christina Jäger. Sie hat an der Uni Basel ihren Doktor gemacht. Geschrieben hat sie über die Expats in der Schweiz.
15: Viele, die einen Schritt daraus wagen, aus diesem Bubble, wo man sich zu Beginn vielleicht geschützt fühlt, weil man sich verstanden fühlt, weil man dieselbe Sprache spricht. Wenn man diesen Schritt daraus wagt, dann gelingt es auch die Integration viel schneller.
9: Ob Expats längerfristig da bleiben oder wieder weiterziehen, hänge von zwei Faktoren ab. Und zwar?
15: Auf die Zufriedenheit mit der beruflichen Integration und ihre Zufriedenheit mit der sozialen Integration. Das heißt, diese zwei Kriterien spielen eine entscheidende Rolle, ob sie sich entscheiden, in der Schweiz

0: und 18 auf Basel gekommen, weil ihr Mann dort einen Job bekommen hat.
1: I found it really difficult
2: because ich habe es sehr schwierig gefunden. Mein Mann hat gerne arbeiten, dort Englisch schwätzen und sich mit seinen Kolleginnen und Kollegen anfreunden. Währenddem habe ich probiert, Wohnung einzurichten und Sachen zu organisieren. Und das in einer Sprache, die ich nicht konnte. Es war einsam und ich habe gefunden, dass ich sehr wenig Unterstützung bekomme.
0: Viele Firmen, die Leute auf Basel holen, bieten zwar auch Unterstützung für Partnerinnen und Partner an.
2: Wir haben ein Unterstützungspäckchen bekommen von der Firma, wo wir auf Basel gezügelt sind. Zum Beispiel sind unsere Möbel von Kanada hier angeschickt worden. Oder wir haben Hilfe bekommen mit dem Einschulen von unseren Kindern. Und auf dieser Liste ist auch gestanden, Unterstützung für Partnerinnen und Partner. Und als ich das dann angefordert habe, hat es aber geheissen, das bekäme ich mir nur, wenn man hier einen Job sucht.
0: Sie hatten aber kleine Kinder denn und Megan Renner hat nicht arbeiten und ist so zwischen den Maschen durchgefallen. Das war einmal vor 8 Jahren. Megan Renner ist heute sehr glücklich in Basel. Ihr Wissen, wie man in der Schweiz besser ankommt, gibt sie auf ihrer Webseite «You belong in Basel». Übersetzt «Du gehörst auf Basel weiter». Die Webseite will wie ein kleines Basel-Wikipedia sein, spezifisch für Expats. Viele Experten engagieren sich, um anderen den Start in der Schweiz einfacher zu machen. So auch Cathy Hartman-Campbell, die wir am Anfang kennengelernt haben. Die Expat-Integration beschäftigt sie seit gleich 40 Jahren. Sie hat Konferenzen zum Thema organisiert, mit Regierungsräten aus Basel-Stadt und Basel-Land diskutiert, einen entsprechenden Verein gegründet und gibt bis heute Kurs, wo sie Schweizer Kultur für Expats vorstellt. Ihr Tipp? Ein Apéro organisieren für die Nachbarschaft, weil ihr das selber einmal geholfen hat.
3: Das hat wie ein Wunder gewirkt. Die haben ganz anders mit mir geredet und mich ganz anders wahrgenommen, weil ich habe das Zeichen gegeben, ich will eine freundschaftliche Beziehung haben zu den Nachbarn. Wir haben nichts zu verstecken, wir machen Open House und ich finde das wirklich etwas ganz, ganz, ganz Wichtiges.
0: Für einen ersten Schritt braucht es also vielleicht gar nicht so viel. Ein Apéro mit der Nachbarschaft, wie zum Beispiel das Open House auf dem Budenholz in Basel, kann ein wichtiges Türchen auftun.
4: Lisa Garberson vom Regionaljournal Basel hat berichtet über Expats und ihre Netzwerke, damit sie auch ihre neue Heimat in der Schweiz ankommen.

0: Das Regionaljournal Aargau-Solothurn, bald ist es 6 Uhr. Der Jürg Ackermann von SRF Meteo sagt euch, wie es wettertechnisch weitergeht.
1: Abgesehen von ein paar wenigen Quellwolken gibt es einen häufig sonnigen Sommerabend. Dann kühlt es in der zunehmend klaren Nacht auf frische 11 bis lokal 8 Grad ab. In den höheren Jurateilen sinken die Temperaturen lokal sogar auf 6.

0: Morgen wird es aber bald einmal wärmer, weil die Sonne am Vormittag vielfach uneingeschränkt scheint. Morgen Nachmittag bleibt es zwar sonnig, es kommen aber ein paar dünne Schleierwolken auf. Dazu liegen die Höchstwerte mit einer meistens nur noch schwachen Brise bei etwa 27 Grad. Am Donnerstag scheint dann die Sonne ein bisschen weniger als morgen, weil es am Vormittag zum Teil dichtere Wolkenfelder hat und über dem Jura den Tag durch ein paar Quellwolken entstehen.
1: Das Regionaljournal Aargau-Solothurn, gleich ist Schluss für heute. Zuerst aber nochmal die wichtigsten Themen vom Tag in Zusammenfassung. Der Fall vom ehemaligen SVP-Grossrat, der vor Staatsanwaltschaft ist angeklagt wurde, sorgt weiter für Empörung. Wegen mehrfachem versuchten Mord und wegen Vergewaltigung fordert die Staatsanwaltschaft eine lebenslange Haftstrafe. Die Anwältin von einem von den Opfern kritisiert, Behörden haben in dem Fall versagt, man habe die Opfer zu wenig unterstützt. Der zuständige Regierungsrat Dieter Egli nimmt zuerst mal Stellung und sagt, man wolle den Fall genauer ausschaffen, vor allem auch die Zusammenarbeit zwischen den Behörden.
2: Es ist mir wichtig, dass wir bei den Ämtern, wenn wir arbeiten, den möglichen Handlungsspielraum ausnützt. Ich möchte aber auch darauf hinweisen, es gibt nicht einen beliebigen Informationsaustausch, wenn die Staatsanwaltschaft ein Verfahren führt. Also man kann da nicht beliebig einfach Informationen weitergeben zwischen den Behörden.
1: Darum möge man so einen Informationsaustausch zwischen den einzelnen Behörden genau anschauen, sagt der SP-Regierungsrat. Auf dem Sisslerfeld im Norden vom Aargauer Fricktal sollen mal ganz verschiedene Firmen angesiedelt werden, vor allem solche aus dem Pharma- und dem sogenannten Life-Science-Bereich. Eine grosse Firma will auf dem Sisslerfeld jetzt 500 Millionen Franken investieren. Es geht um den Schweizer Pharmazulieferer Bachem. Der will einen modernen Produktionsstandort für sogenannte Peptide bauen. Wir haben für diese Produktion jetzt auch einen Abnehmer gefunden, schreibt die Firma. Sie hofft, dass sie ab 2030 auf dem Sisslerfeld kann anfangen produzieren. Nicht schlecht gestaunt haben gestern Angestellte vom Autobahnunterhalt Zschinz nach Bad im Aargau. Bei ihrem Werksgebäude ist ein grosser Teil vom Kupferdach weg gewesen. Gestohlen von Kupferdieben, sagt die Aargauer Kantonspolizei. Das sei besonders dreiste Diebstahl. Ganz allgemein haben Kupferdiebstähle im aktuellen Jahr deutlich zugenommen, sagt die Aargauer Polizei. Das Regionaljournal Aargau-Solothurn hat ihr gehört. Am Mikrofon und verantwortlich der Christoph Studer. Wir freuen uns, wenn ihr auch morgen wieder mit dabei seid. Wie immer ab der 6:30 hier auf SRF 1.
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0: Dienstag, der 21. Juli. Sie hören SRF 1, jetzt gerade mit dem Echo der Zeit, gerade nach dem.
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0: Um 17:59 Uhr, Stau im Berner Oberland auf der A8 Richtung Spiez zwischen Wilderswil und Derligen. In der Region Basel auf der A2 Richtung Deutschland ab dem Schweizer Halle-Tunnel. In der Region Zürich auf dem Westring Richtung Gubristunnel ab Urdorf Nord. Und vor dem Gotthardtunnel Richtung Süden 3 Kilometer Stau und 30 Minuten Wartezeit ab Assen. Die Autobahneinfahrt in Göschenen ist gesperrt. Am Mikrofon war Tina Nägeli. Schönen Abend.
1: Radio SRF, Echo der Zeit mit Ivan Lieberherr. Dienstag, der 21. Juli, unsere Themen. Ebola in Kongo-Kinshasa, das Gesundheitssystem stößt an seine Grenzen. Der Missbrauchsfall im Aargau, wir klären die Motivation solcher Täter. Drohnen auf Russland, wir klären die Strategie der Ukraine. Schließlich die Gemeindeversammlung, die Urform der direkten Demokratie. Für viele Leute ist sie aber nicht mehr zeitgemäß.
2: Gemeindeversammlung klingt für mich immer so ein bisschen altmodisch.
1: Die Luzerner Gemeinde Neuenkirch inszeniert deshalb eine Art Volksfest, um wieder mehr Leute anzulocken, mit Festwirtschaft und Musik. Ob das hilft?
3: Haupttreiber der politischen Beteiligung ist immer noch das politische Interesse der Stimmberechtigten und die Frage, ob sie sich von einer Abstimmungsvorlage betroffen fühlen,
1: sagt der Demokratieforscher Hans-Peter Schaub am Schluss dieser Sendung. Seit rund 2 Monaten breitet sich das Ebola-Virus im Osten des zentralafrikanischen Kongo-Kinshasa aus. Seither wurden mehr als 2300 Krankheitsfälle nachgewiesen, gemäß Behördenangaben. Mindestens 930 Todesfälle wurden registriert. Anders die Lage im östlichen Nachbarland Uganda. Dort wurde soeben der letzte Ebola-Patient aus dem Spital entlassen, wie das Gesundheitsministerium bekannt gab. Woran liegt's, dass die Ausbreitung von Ebola in Kongo-Kinshasa nicht eingedämmt werden kann? Das habe ich Afrika-Korrespondentin Sarah Flug gefragt.
4: Die Weltgesundheitsorganisation sagte kürzlich, die größte Herausforderung ist im Moment nicht mehr Ebola zu diagnostizieren, sondern Infizierte und ihre Kontaktpersonen rechtzeitig zu finden, bevor sie andere anstecken. Jetzt rund 90% aller Fälle treten derzeit in der Provinz Ituri auf und genau diese Provinz ist für die Bekämpfung einfach besonders tückisch. Ituri grenzt an Uganda und den Südsudan und ist ein wichtiges Goldabbaugebiet. Entsprechend sind die Menschen ständig unterwegs zwischen Dörfern, Märkten, Minen, teils unkontrolliert über die Grenzen hinweg. Das heißt, während die Gesundheitshelferinnen und Helfer noch eine Kontaktperson suchen, ist das Virus oft schon 2 Dörfer weiter. Dazu kommt die Sicherheitslage. Ituri gehört zu den schwierigsten Orten Afrikas, um einen Ebola-Ausbruch eindämmen zu wollen. Da sind mehrere bewaffnete Gruppen aktiv. Erst vor wenigen Tagen mussten Menschen nach einem Angriff in der Nähe eines Gesundheitszentrums fliehen. Und für die Einsatzteams heißt das auch, manche Dörfer sind zeitweise schlicht unerreichbar und das gibt dem Virus weiteren Vorsprung.
1: Wie unterscheidet sich die Situation dort von jener in Uganda? In Uganda scheint die Ebola-Ausbreitung unter Kontrolle zu sein.
4: Uganda kann einen Ebola-Ausbruch einfach viel konsequenter kontrollieren. Der Staat funktioniert bis in die letzten Dörfer hinein. Die Behörden wissen oft genau, wer wo lebt, können Kontaktpersonen rasch finden, Quarantänen durchsetzen, auch weil das Land autoritär geführt wird. Im Osten von Kongo-Kinshasa ist das einfach anders. Also der Staat ist dort seit Jahren kaum noch präsent. Und dazu kommt ein deutlich schwächeres Gesundheitssystem. Also viele Einrichtungen sind seit Jahren chronisch unterfinanziert.
1: Kann das Gesundheitssystem in Kongo-Kinshasa die Situation überhaupt bewältigen?
4: Es stößt an Grenzen. Also ich habe mit einer Krankenpflegerin aus Ituri Kontakt und sie hat geschrieben, sie habe seit 2 Monaten praktisch ohne Unterbruch gearbeitet. 2 ihrer Kollegen seien in dieser Zeit an Ebola gestorben. Gleichzeitig habe sie ihren staatlichen Lohn von gerade einmal 70 Dollar seit Wochen nicht erhalten. Sie hat aber auch gesagt, das sei nichts Neues. Also der Staat bezahle Gesundheitspersonal oft gar nicht oder erst mit großer Verspätung. Für den Ebola-Einsatz hätte man ihr aber 60 Dollar zusätzlich versprochen, aber auch dieses Geld sei bis heute nie angekommen. Es zeigt etwas das Grundproblem. Also Ebola trifft im Ostkongo auf ein Gesundheitssystem, das schon vor dem Ausbruch am Anschlag war. Das Personal kämpft nicht nur mit der Krankheit, sondern eben wirklich darum, überhaupt bezahlt zu werden. Und deshalb hat das Personal in verschiedenen Orten in den letzten Tagen nun auch gestreikt.
1: Manche Menschen glauben, Ebola sei erfunden worden vom Staat, um mehr Geld aus dem Ausland zu erhalten. Und sie wehren sich auch gegen Schutzmaßnahmen. Helferinnen und Helfer wurden täglich angegriffen. Ist das nach wie vor der Fall?
4: Ja, auch das ist nach wie vor ein riesiges Problem. Dieselbe Krankenpflegerin hat mir erzählt, selbst ihre eigenen Eltern glauben nicht, dass Ebola überhaupt existiere. Sie muss sich immer wieder von Freundinnen anhören, das Virus sei absichtlich eingeschleppt worden, um Kongolesinnen und Kongolesen zu töten. Und es ist klar, wer den Behörden misstraut, meldet Symptome später, der verweigert Quarantäne, versteckt Kranke und das gibt dem Virus wieder einen Vorsprung.
1: Für den Erreger gibt es weder einen speziellen Impfstoff noch eine spezielle Therapie. In Oxford wird an einer Impfung geforscht. Wie ist hier der Stand der Dinge? Wann könnte dieser in Afrika zum Einsatz kommen?
4: Ja, die Forschung macht Hoffnung, aber sie läuft gegen die Uhr. Also der Impfstoff wird jetzt erst an gesunden Freiwilligen auf Sicherheit und Verträglichkeit getestet, bis er dort getestet werden kann, wo Menschen tatsächlich am Bundibugyo erkranken, dürften noch Monate vergehen. Aber das Virus wartet halt nicht auf die Wissenschaft. Also im Moment ist die große Sorge, dass es sich in den Südsudan ausbreitet, ein Land mit einem noch fragileren Gesundheitssystem und einer ebenfalls schlechten Sicherheitslage. Und dort wäre Ebola noch einmal deutlich schwieriger.
1: Sagt unsere Afrika-Korrespondentin Sarah Fluck. Gleich weiter in die Nachrichtenredaktion zu Manuel Risi. Microsoft will sich im KI-Geschäft in Europa stärker positionieren.
5: Das US-Unternehmen investiert Milliarden in das französische Unternehmen Mistral AI. Mistral ist der größte europäische Anbieter von künstlicher Intelligenz. Der Chef von Microsoft erklärte zur Vereinbarung, Europa müsse Zugang haben zur fortschrittlichsten KI, ohne die Kontrolle über seine Daten zu verlieren. Europäische Unternehmen und auch Behörden haben beim Einsatz von KI-Anwendungen aus den USA oft rechtliche Bedenken. So sind US-Unternehmen verpflichtet, US-Behörden Zugriff auf die Daten ihrer Kunden zu gewähren, auch wenn die Daten auf europäischen Servern sind. In den ersten 6 Monaten des Jahres sind in der Ukraine bei russischen Angriffen mehr Zivilistinnen und Zivilisten getötet worden als im gleichen Zeitraum des letzten Jahres. Das UNO-Menschenrechtsbüro registrierte fast 1.400 getötete Zivilpersonen. Das sei eine Zunahme von mehr als einem Drittel verglichen zu 2025. Als Grund für die wachsende Zahl ziviler Opfer nennt die UNO russische Angriffe mit Drohnen, die per Videobrille gesteuert werden. In bestimmten Gebieten seien alltägliche Dinge, wie etwa der Gang zum Markt, deshalb lebensgefährlich. Mehr zivile Opfer gäbe es auch auf russischer Seite durch ukrainische Angriffe. Die UNO spricht von 250 getöteten Zivilistinnen und Zivilisten in diesem Jahr. Seit 10 Tagen bombardieren die USA wieder Ziele im Iran und die iranischen Streitkräfte greifen auch heute die Nachbarstaaten im Persischen Golf an. Bahrain und Kuwait melden erneut Angriffe aus dem Iran. Gleichzeitig versuchen Diplomaten, das gescheiterte Abkommen zwischen dem Iran und den USA doch noch zu retten. Der iranische Innenminister ist nach Pakistan gereist, das im Konflikt vermittelt. Der Schiffsverkehr durch die Straße von Hormuz ist wieder weitgehend eingestellt.
1: Die italienische Regierungschefin Giorgia Meloni hat sich zum Tod eines Marokkaners geäußert, der bei einem Polizeieinsatz ums Leben gekommen ist.
5: Meloni sagt, es müsse mit größter Sorgfalt geklärt werden, wer verantwortlich sei. Der Fall müsse vollends aufgeklärt werden, ohne Vorurteile. Weiter kritisiert Meloni die Gewalt gegen die Polizei. In mehreren Städten kam es zu Protesten, in Bologna teils zu Gewalttätigen. 64 Menschen wurden laut der Polizei verletzt. Am Sonntag starb ein 42-jähriger Marokkaner in Bologna. Polizisten drückten ihn minutenlang zu Boden. Der Mann rief mehrfach um Hilfe und starb dann. Wer eine Bergtour plant, soll dieses Jahr besonders achtsam sein. Diese Warnung kommt vom Schweizer Alpenclub SAC. Als Grund nennt der SAC die Hitze. Durch diese würden sich die Verhältnisse im Hochgebirge ändern. Auf gewissen Touren ist etwa die Gefahr von Stein- und Eisschlag höher als sonst, sagt der SAC. Außerdem könnten einzelne Geländeabschnitte instabil werden. Berggängerinnen und Berggänger sollten sich aktuell besonders über die Verhältnisse informieren und sich nicht auf Erfahrungen aus vergangenen Jahren verlassen. Und damit der Blick zu den Börsendaten von 18.09 Uhr, geliefert von SIX. Der Swiss Market Index schließt bei 14.298 Punkten, plus 0,3%. Der Dow Jones Index in New York steigt um 0,7%. Der Euro wird zu 92,64 gehandelt und der Dollar zu 81,20. Die Wetteraussichten, die Nacht ist meist klar und es kühlt ab auf rund 10 Grad. Morgen ist es dann meist sonnig bei Höchstwerten zwischen 25 und 28 Grad. Im Westen weht dabei schwache Brise.
1: Ein Missbrauchsfall aus dem Kanton Aargau erschüttert die Schweiz. Ein ehemaliger Kantonsparlamentarier soll über Jahre Frauen betäubt haben, um sexuelle Handlungen an ihnen vorzunehmen. Und er hat die Taten gefilmt. Die Staatsanwaltschaft wirft ihm unter anderem versuchten Mord vor, Vergewaltigung und sexuelle Nötigung. Und sie fordert eine lebenslange Haftstrafe. Bis zum Urteil gilt für den Mann die Unschuldsvermutung. Generell stellt sich aber die Frage, was treibt Täter an, eine solche Form von sexueller Gewalt zu verüben? Dazu der Bericht von Inlandredaktor Elmar Plotzer.
6: Es ist eine besonders perfide Form der sexuellen Gewalt, wenn ein Täter Frauen aus seinem Umfeld mit Betäubungsmitteln bewusstlos oder wehrlos macht, sie danach missbraucht und das Ganze noch filmt. Wie häufig so etwas vorkommt, kann man nicht sagen, denn es gibt keine belastbaren Zahlen. Zum Glück sei diese Form der Gewalt eher selten, sagt der forensische Psychologe Jerome Endras, der für den Justizvollzug im Kanton Zürich tätig ist und an der Universität Konstanz lehrt und forscht. Er betont aber auch, es ist eine Realität, dass es solche Fälle gibt. Und solche Fälle, wie der, der jetzt aus dem Aargau geschildert wird, sind grauenhaft.
7: Das ist natürlich also unvorstellbar schlimm, wenn man dutzende Mal oder ich weiß nicht wie oft das passiert ist, etwas erlebt hat und dann guckt man sich das auf Video an und sieht, was da mit einem passiert ist. Das ist unendlich belastend für das Opfer.
6: Eine traumatische Erfahrung. Und zugleich ist es wichtig herauszufinden, warum es Männer gibt, die so etwas tun. Laut dem Experten Jerome Endras, der sich seit vielen Jahren mit sexueller Gewalt beschäftigt, gibt es nicht das eine, alles erklärende Motiv bei den Tätern. Für die einen seien solche Missbrauchsvideos in erster Linie Tauschmaterial auf pornografischen Internetplattformen oder so etwas wie Eintrittstickets in einschlägige Darknet-Gruppen. Für andere Täter wiederum sei es speziell erregend, wenn sie den ganzen Missbrauch filmten und immer wieder anschauen könnten.
7: Das kann auch sein, dass man das braucht, weil man gerne sowas besitzt. Also man sieht dann so eine gewisse Sammelleidenschaft, dass ihnen wichtig ist, ist dann so für sie eine Trophäe, die sie besitzen und die ihnen auch ein Gefühl der Kontrolle, der Macht, der Dominanz gibt.
6: Bei vielen Sexualstraftätern ist es so, dass sie sich über die Jahre hinweg in etwas reinsteigern und immer weiter radikalisieren. Vor allem, wenn sie sich in Internetforen bewegen, in denen sogenannte Vergewaltigungsmythen verbreitet werden.
7: Wo sich dann Männer gegenseitig aufpeitschen, also schreckliche Dinge dann kundtun, die dann zum Beispiel das sagen, dass Frauen, wenn sie Nein sagen, meinen sie eigentlich ja, oder dass der Mann ein Recht auf Sexualität hat oder dass es niemandem richtig schaden würde, wenn man auch Sex gegen den Willen hätte. Also wirklich absurde, grauenhafte Theorien.
6: Mit der Zeit verinnerlichen dann einige der Teilnehmer solche Weltbilder und begehen selber Missbrauchshandlungen. Punkto Prävention wäre es laut Jerome Endras wertvoll, soweit es praktisch machbar und rechtlich zulässig ist, solche Internetforen zu kontrollieren und dagegen vorzugehen, dass dort Missbrauch verklärt und propagiert wird. Wichtig sei aber auch die strafrechtliche Verfolgung von solchen Taten. Denn die Rückfallquote von solchen Sexualstraftätern sei erstaunlich tief, nachdem sie ins Visier von Staatsanwaltschaft und Polizei geraten waren.
7: Es ist bei vielen Sexualstraftätern so, dass schon das bloße Strafverfahren, die Inhaftierung, dass es diese Zäsur gegeben hat, dazu führt, dass viele dann ihr Verhalten stark verändern.
6: Die Augen der Fachwelt wie auch der Öffentlichkeit sind jetzt auf den Fall im Kanton Aargau gerichtet. Darauf, ob es zusätzliche Erkenntnisse gibt zu Mechanismen des sexuellen Missbrauchs und zum richtigen Umgang mit dem Thema. Die Diskussion geht weiter.
1: 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Hier geht's weiter mit einer neuen Partei in der Türkei und der Frage, ob sich die Opposition nun zersplittert. Mit der militärischen Lage in der Ukraine und der Frage, wie die Drohnenstrategie der Ukraine das Geschehen an der Front beeinflusst. Mit der sinkenden Teilnehmerzahl an Gemeindeversammlungen und der Frage, ob Festwirtschaft und Musik wieder mehr Leute anlocken könnten. Özgür Özel war Chef der größten Oppositionspartei in der Türkei, der CHP, bis er von einem Gericht abgesetzt wurde. Das war im Mai. Das Gericht erklärte den Parteitag, an dem Özel gewählt wurde, für ungültig. Nun gründet Özel seine eigene neue Oppositionspartei. Das sagte er heute im Parlament. Inga Rock ist Journalistin in Istanbul. Ich habe sie gefragt, ob Özel keinen Weg mehr gesehen hat, zurück an die Spitze der CHP.
8: So sagte er es zumindest heute vor den Abgeordneten der CHP im Parlament. Der Hintergrund ist der, dass es im Mai ein Urteil gab, das ihn abgesetzt hat als Parteivorsitzenden. Das Gericht sah es als erwiesen an, dass es bei seiner Wahl Manipulation gegeben habe und deshalb der alte Vorsitzende Kemal Kılıçdaroğlu wieder das Amt übernehmen müsse. Özel hat versucht, dass es Neuwahlen gibt, aber dem hat sie Kılıçdaroğlu versperrt und deshalb sagte er heute, ja, wir gründen eine neue Partei.
1: Und wen will Özel mit seiner neuen Partei ansprechen? Leute aus der CHP?
8: Auf jeden Fall, das sagte er heute. Er sagte, wir werden den Weg der CHP fortsetzen. Aber er sagte auch, wir werden eine inklusivere Partei sein. Das ist auch das Programm, mit dem er mit der Unterstützung des inhaftierten Oberbürgermeisters von Istanbul, Ekrem İmamoğlu, 2023 gewählt wurde.
1: Was bedeutet diese Neugründung, diese Konkurrenz für die CHP? Die älteste, bisher größte Oppositionspartei der Türkei, der Partei von Staatsgründer Atatürk.
8: Das bedeutet auf jeden Fall eine Spaltung der bisher größten Oppositionspartei. Özel kündigte auch an, dass ihm wahrscheinlich die meisten Parlamentarier auf dem neuen Weg folgen werden. Es ist auf jeden Fall so, dass die 83 Abgeordneten der 135 CHP-Abgeordneten, die Anwesenden waren, sich hinter ihn gestellt haben. Das gibt ihm doch schon mal sehr viel Auftrieb. Aber es wird auf jeden Fall eine Spaltung der CHP bedeuten. Ob es ihm gelingen wird, tatsächlich so wie er angekündigt hat, die meisten Wähler der CHP und möglicherweise noch neue Wähler anzusprechen, das ist im Moment ganz schwer abzuschätzen. Aber es bedeutet auf jeden Fall ein neues Kapitel in der türkischen Geschichte.
1: Welche Chancen geben Sie der neuen Özel-Partei? Könnte sie es schaffen, bei den nächsten Wahlen den langjährigen Präsidenten Recep Tayyip Erdogan und dessen AKP zu besiegen?
8: Es gibt Umfragen, die sagen, ja, diese Partei könne tatsächlich eine große Mehrheit der Wählerschichten der CHP ansprechen und möglicherweise auch darüber hinaus Wähler und Wählerinnen ansprechen. Aber ob es dieser neuen Partei dann gelingen wird, tatsächlich mehr Stimmen zu bekommen als die AKP, Das ist schwer abzuschätzen. Das wird davon abhängen, wen die Partei als Kandidatinnen und Kandidaten aufstellt, wie geschlossen sie auftreten wird und vor allen Dingen, wer ihr Zugpferd sein wird. Es ist ja der Reformflügel um Imamoglu. Imamoglu sitzt nun aber in Haft, wurde bereits zu mehr als 200 Jahren Gefängnisstrafe verurteilt und hat auch keine Aussicht auf Freilassung. Kann Özel, dem es gelungen ist, seitdem an Statur zu gewinnen, kann er in seine Fußstapfen treten oder wird die neue Partei jemand anderen finden, der so wie Imamoglu volkstümlich auftreten kann? Das ist im Moment schwer vorauszusehen.
1: Was erwarten Sie? Wird Erdogan erneut versuchen, der Opposition, ich sag mal, Steine in den Weg zu legen, möglicherweise unter Mithilfe der Justiz?
8: Als erstes kann er auf jeden Fall mal mit dem Finger auf die CHP und auf diese neue Partei zeigen. Er kann sagen, schaut mal, diese Partei will das Land regieren. Die ist ja nicht mal in der Lage, ihr eigenes Haus in Ordnung zu bringen. Dann weiß man in der Türkei nie, was die Gerichtsbarkeit und im Grunde auch die Politik und Erdogan noch alles im Petto haben. Die Gerichtsbarkeit in der Türkei ist hoch politisiert. Gegen Özel selber laufen mehrere Klagen, unter anderem wegen Präsidentenbeleidigung, aber auch zum Beispiel wegen Beleidigung des Chefermittlers von Istanbul. Niemand hatte damit gerechnet, dass Imamoglu verhaftet wird. Insofern können wir nie sicher sein, was in der nächsten Zeit, was in den nächsten Jahren alles noch geschehen wird. Also das ist ein Grundproblem in der Türkei, dass die Politik, dass im Grunde genommen die Opposition nicht wirklich frei agieren kann, so wie man das in der Schweiz gewohnt ist.
1: Informationen und Einschätzungen von Inga Rock, Türkei- und Nahost-Korrespondentin des Deutschen Handelsblatts. Der russische Krieg gegen die Ukraine. Am Boden scheint keine der beiden Seiten große Geländegewinne zu machen. Umso heftiger verläuft der Luftkrieg. Russland greift etwa die ukrainische Hauptstadt Kiew massiv an mit ballistischen Raketen. Die Ukraine ihrerseits attackiert Russland mit einer großen Zahl Drohnen, besonders im Visier die Erdölindustrie. Welche Strategie verfolgen die beiden Länder und welchen Einfluss hat der Konflikt im ukrainischen Militärapparat? Präsident Zelensky hat ja den beliebten Verteidigungsminister entlassen. Der gilt als Reformer, der den Drohnenkrieg vorangetrieben hat. Darüber sprach ich mit dem Historiker Markus Reisner. Er ist Oberst im Generalstab des österreichischen Bundesheers. Er forscht unter anderem zum Einsatz von Drohnen in der modernen Kriegsführung. Ich habe Reisner gefragt, wie er die Lage an der Front beurteilt. Die Ukraine gibt sich ja optimistisch, gerade mit Blick auf die Verteidigung des strategisch wichtigen Donbass.
9: Kurz zur Einordnung. Wir sehen also hier sehr schwere Kämpfe im sogenannten Mittelabschnitt der Front, im Zentralraum, wo es um vor allem die Festungsstädte geht, die Namen haben wie Konstantinivka, Troschivka, Kramatorsk und Slawiansk. Konstantinivka ist der südliche Eintritt in diesen sogenannten Festungsgürtel, wo von russischer Seite versucht wird, quasi vorzustoßen, sowie auch im Norden über Liman Richtung quasi Slawiansk und Kramatorsk. Um Konstantinivka selber gibt es momentan einen Kampf um die Deutungshoheit. Wir haben Bilder von beiden Seiten, die bezeugen sollen, von der russischen Seite, dass die Russen bereits in der Stadt Fuß gefasst haben, beziehungsweise von der ukrainischen Seite, die wiederum zeigen möchten mit ihren Bildern, dass die Russen quasi zwar infiltriert sind, aber die Stadt auch unter ukrainischer Kontrolle ist. Das alles erinnert an ähnliche Situationen in den letzten Jahren von Städten, deren Namen wir schon vergessen haben, sei es Bakhmut, sei es Ugleda, sei es eben vor kurzem Pokrovsk. Und wir werden auch sehen, erst hier in den nächsten Wochen und Monaten, ob die Ukraine in der Lage ist, die Stadt wirklich zu halten oder ob es den Russen schlussendlich gelingt, sie zur Grenze einzunehmen.
1: Wie beurteilen Sie das?
9: Im Moment sieht es so aus, dass die Ukraine noch immer ihre Logistik aufrechterhalten kann, die das Entscheidende ist für die Versorgung der Truppen in der Stadt selber. Wenn die Russen es aber schaffen, von russischer Seite die Logistik der Ukraine zu unterbrechen, dann wird es sehr schwierig werden, für die Ukraine die Stadt über lange Sicht zu halten. Und das erinnert auch an die Beispiele der Städte, die ich vorher schon genannt habe, wo es immer wieder den Russen gelungen ist, Logistik zu unterbrechen. Und das hat dann meistens den Fall dieser Städte eingeleitet.
1: Die Ukraine attackiert Russland täglich mit hunderten Drohnen und feiert die Angriffe als Kriegserfolg. Welche Wirkung haben solche Angriffe auf den Kriegsverlauf?
9: Das strategische Ziel der Ukraine ist es, wenn möglich, die Russen noch vor dem Winter zu einem Waffenstillstand zu bewegen oder zu zwingen. Denn im Winter ist erwartbar wieder die nächste strategische Luftkampagne der russischen Seite gezielt auf die kritische Infrastruktur in den ukrainischen Städten, die von den letzten Angriffen sehr schwer beschädigt oder zerstört sind. Und die Ukraine verfolgt quasi dieses Ziel durch den Einsatz von Drohnen auf der strategischen Ebene auf Ziele quasi tief in Russland, aber auch durch quasi den Einsatz von Drohnen auf operativer Ebene mit dem Versuch, die Krim zu isolieren. Beides soll derartigen Druck ausüben, dass quasi die Wirkung die ist, dass das russische Regime schlussendlich gezwungen ist, zu Waffenstillstandsverhandlungen sich bereit zu erklären. Ob das gelingt, sei dahingestellt.
1: Die Ukraine hat am Wochenende Warenlager eines Versandhändlers in Russland angegriffen. Russland antwortete mit einem Angriff auf einen wichtigen Logistikkomplex in der Ukraine. Ist das Teil einer Eskalationsstrategie?
9: Das ist auf jeden Fall der Fall. Wir sehen also hier, dass quasi auf der taktisch-operativen Ebene es kaum zu einem Prinzip Verändern der Fronten kommt, weil aufgrund des Einsatzes von vielen Drohnen das kaum möglich ist. Damit gibt es nur eine Möglichkeit der Eskalation und das ist die strategische Ebene. Durch die Angriffe auf zum Beispiel diese Verteilerzentren verfolgt man zwei Ziele und das gilt für beide Seiten. Einerseits versucht man ganz massiven Druck auf die Bevölkerung auszuüben, der Bevölkerung auch zu zeigen, dass der Krieg nicht irgendwo in der Ferne stattfindet, sondern direkt vor der eigenen Haustüre. Das ist das eine. Und zweitens muss man auch sagen, dass diese Verteilerzentren unter anderem auch genützt werden. Und das ist nicht nur Propaganda, das gilt auch für beide Seiten, für die Versorgung von Fähigkeitsträgern, wie zum Beispiel den Streitkräften, die Drohnen einsetzen und quasi diese Drohnen auch für Ziele quasi in Russland, in der Ukraine einsetzen, um quasi hier diese Produktion aufrechtzuerhalten und beziehungsweise die Versorgung durchzuführen.
1: Ist es sinnvoll, aus ukrainischer Sicht Ziele in Russland anzugreifen, statt die Drohnen an der Front einzusetzen zur Verteidigung?
9: Dabei muss man unterscheiden, dass es Drohnen unterschiedlicher Fähigkeiten und im Prinzip Ausrichtung gibt. Es gibt also Drohnen, die auf der taktischen Ebene eingesetzt sind, auf der operativen und auf der strategischen. Die Einsätze von Drohnen auf der strategischen Ebene dienen diesen vorbeschriebenen Zielen des Versuches, quasi Russland quasi zu Waffenstillstandsverhandlungen zu bewegen. Das ist der Hintergrund, so wie auch Russland versucht, durch seine Drohneneinsätze, aber auch ballistischen Raketen und Marschflugkörper gleichzeitig die Ukraine in die Knie zu zwingen. Im Prinzip ist es so, dass die Drohnenkriegsführung im Moment die einzige Möglichkeit ist, aufgrund einer Pattsituation an der Front tatsächlich eskalierend zu wirken und so das Kalkül beider Seiten den anderen zum Einlenken zu zwingen. Und darum sehen wir auch diese Eskalation gerade in der Drohnenkriegsführung in den letzten Wochen und Monaten so in diesem hohen Ausmaß.
1: Wie weit spielen unterschiedliche strategische Vorstellungen eine Rolle beim Konflikt im ukrainischen Militärapparat, also zwischen Verteidigungsministerium und Armeeführung? Musste der Verteidigungsminister deshalb gehen?
9: Das ist natürlich ein sehr heiß diskutiertes Thema. Man darf nicht vergessen, dass der junge Verteidigungsminister Fedorov vor allem damit in Verknüpfung gebracht worden ist, dass er es war, der sehr Innovatives geschafft hat, quasi wieder die strategische Initiative an die Ukraine zurückzubringen. Wie hat er das gemacht? Er hat also unter anderem sich auch verantwortlich gezeigt durch sehr innovative Projekte. Im Prinzip war es er, der die Drohnenkriegsführung auch zu dieser Eskalationsform weiterentwickelt hat. Und er hat also damit einen Hebel gefunden, wo er tatsächlich auch Druck auf Russland ausüben konnte. Es ist aber so, dass die Ablöse sehr umstritten ist. Es ist sogar so, dass bekannt geworden ist, dass es im Prinzip ein Missverhältnis gab zwischen dem ukrainischen Generalstabschef Syrsky und quasi auch dem ukrainischen Verteidigungsminister. Mittlerweile ist es so, dass sogar diskutiert wird oder spekuliert wird, ob nicht auch Syrsky gehen muss. Aber lange Rede, kurzer Sinn, das Entscheidende ist, Fedorov war eine Person, die vielen Ukrainern, vor allem jungen Ukrainern, Hoffnung gegeben hat. Nicht zuletzt mit seiner zentralen Aussage, die gelautet hat, wir werden nicht jetzt weiter Soldaten einfach an die Front schicken, sondern wir werden versuchen, diese Soldaten durch Drohnen und Roboter zu unterstützen, damit die eigenen Verluste begrenzt werden können, aber die Verluste auf der russischen Seite weiter anstehen, in der Hoffnung, dass dieser Druck dann ausreicht, um die Russen zum Einlenken zu bekommen.
1: Sagt der Militärexperte Markus Reisner. Er ist Oberst im Generalstab des österreichischen Bundesheers. Gemeindeversammlungen gelten als wichtiger Pfeiler der direkten Demokratie der Schweiz. Per Handerheben können Stimmberechtigte direkt Einfluss nehmen auf die Politik vor ihrer Haustür, sei es auf die Höhe des Steuerfußes oder den Bau eines neuen Schulhauses. Doch Gemeindeversammlungen haben ein Problem. Sie finden häufig nur noch in halbleeren Sälen statt. Im schweizweiten Durchschnitt nehmen gerade mal 10% der Stimmberechtigten an Gemeindeversammlungen teil. In den 1980er Jahren waren es noch doppelt so viele. Die Gemeinde Neuenkirch im Kanton Luzern will diesen Abwärtstrend stoppen. Sie hat darum erstmals keine klassische Gemeindeversammlung durchgeführt, sondern eine Art Landsgemeinde, ein Volksfest mit Festwirtschaft und musikalischer Unterhaltung. Zentralschweiz-Korrespondent Markus Föhn war dabei.
10: Es ist kurz vor 19 Uhr, als die drei Musikgesellschaften von Neuenkirch mit wehenden Fahnen gemeinsam auf den großen Platz im Dorfzentrum marschieren, mitten in ein Volksfest hinein. Mit Wurststand und Zapfhahnen fürs Bier, mit Holzbänken, auf denen bereits Hunderte von Menschen die Auftritte von Bands und Chören der Musikschule mitverfolgt haben. Doch das Volksfest ist nur ein Teil dieses sommerlichen Abends. Punkt 19 Uhr geht es um Politik.
11: Jetzt geht's los. Ich begrüsse Sie im Namen von Gemeinderat ganz herzlich zu der ersten Landsgemeinde Neuenkirch.
10: Die Landsgemeinde ist in diesem Fall nichts anderes als eine gewöhnliche Gemeindeversammlung, an der politische Entscheidungen gefällt werden, allerdings angelehnt an die feierlichen Versammlungen, wie es sie heute noch in den Kantonen Glarus und Appenzell-Innerrhoden gibt. Genau wie die dortigen Landsgemeinden findet diese Gemeindeversammlung unter freiem Himmel statt. Zusammen mit dem Rahmenprogramm soll der Anlass zu einem gesellschaftlichen Ereignis werden und so mehr Stimmberechtigte anziehen als eine klassische Gemeindeversammlung, sagt Gemeindepräsident Marcel Wolfisberg.
12: Mit dieser Landsgemeinde können wir viel mehr Leute begeistern, eine breitere Zielgruppe aktivieren. Wenn ich jetzt schon sehe, wie viele Jugendliche, 20-Jährige hier hereinkommen, das stimmt uns sehr positiv.
10: Das Konzept scheint aufzugehen. Von den 5'000 Neuenkircher Stimmberechtigten sind an diesem Abend rund 800 zur Landsgemeinde erschienen. Bei der letzten Gemeindeversammlung waren es gerade einmal 129. Auffallend auch, es sind viele Jüngere da. Zum Beispiel dieser Mann. An einer Gemeindeversammlung sei er noch nie gewesen, sagt er.
2: Die Gemeindeversammlung klingt für mich immer so ein bisschen altmodisch. Und das ist mal etwas Neues und spannend, dass man es sieht. Ja.
10: Und auch diese Frau besucht gewöhnliche Gemeindeversammlungen in der Regel nicht.
13: Ich bin alleinstehende Mutter, ich habe ein eigenes Geschäft, ich habe Haustier. Ich bin immer am Werken und immer wieder etwas organisieren, machen und tun. Das ist mir auch ein bisschen zu viel.
10: Heute sei sie aber hier, weil der Anlass den Charakter eines Dorffests habe. Können Landsgemeinden wie jene in Neuenkirch also ein Weg sein, um wieder mehr Stimmberechtigte an Gemeindeversammlungen zu bringen? Hans-Peter Schaub ist Politologe und Demokratieforscher an der Universität Bern. Er sagt:
3: Es ist ein Versuch wert. Ich bin aber insgesamt doch eher skeptisch, ob das jetzt den großen Effekt haben wird.
10: Die Innerrhoder und die Glaner Landsgemeinde zeigten zwar, der festliche Charakter motiviere die Menschen tatsächlich, an den Versammlungen teilzunehmen.
3: Der gemeinschaftliche Aspekt ist sicher ein Faktor, der für die Beteiligung an Bürgerversammlungen eine Rolle spielt. Dieses Gemeinschaftserlebnis, dieses soziale Ereignis, dass man eben nicht nur abstimmt, sondern auch Bekannte sehen kann, sich austauschen kann.
10: Doch das soziale Ereignis sei nur ein Faktor.
3: Haupttreiber der politischen Beteiligung ist immer noch das politische Interesse der Stimmberechtigten und die Frage, ob sie sich von einer Abstimmungsvorlage betroffen fühlen.
10: Und das habe sich in den vergangenen Jahrzehnten verändert, auch wegen der Mobilität, sagt der Politologe. Viele Menschen fühlten sich heute weniger mit ihrem Wohnort verbunden, pendelten zur Arbeit, zogen öfter um. Zudem passe ein fixer Versammlungstermin für viele nicht mehr in die heutige Zeit, in der alles fließend und flexibel sei. Ob eine neu geschaffene Landsgemeinde dies ändern kann, bezweifelt Hans-Peter Schaub darum. Doch in Neuenkirch sind die Menschen zufrieden mit ihrer Landsgemeinde, als sie danach noch beisammen stehen bei Weißwein und Käseplatten. Zum Beispiel diese Frau.
14: Ich bin schon mehrfach an Gemeindeversammlungen gewesen und bin als Frau eher am Anfang unvertreten gewesen, als jüngere Frau. Und merke, es ist schön, dass ich da nicht das Gefühl habe, ich bin unvertreten, sondern dass es sehr divers ist, welche Leute was da auf dem Platz sind heute.
10: Und für den Gemeindepräsidenten ist klar, das soll nicht die letzte Landsgemeinde gewesen sein in Neuenkirch.
1: Markus Föhn hat berichtet. Das war das Echo der Zeit vom Dienstag, dem 21. Juli, mit Redaktionsschluss um 18.33 Uhr. Verantwortlich für die Sendung heute Zita Affentranger, für die Nachrichten Jan Grübler und am Mikrofon war Ivan Lieberherr.
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16: Jetzt begrüßt Sie der Alfiki. Einen schönen Feierabend wünsche ich Ihnen.
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16: Stau im Berner Oberland auf der A8 Richtung Spiez zwischen Wilderswil und Derligen und in der Region Basel auf der A2 Richtung Deutschland ab Hagnau. Gute Fahrt mit der Metallica und dem Pink Cadillac.

0: Es ist Punkt Viertel vor Sydney.
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0: Das ist die beste Zeit für meinen Namensvetter, den Adi Wicki, und er wird es mir verzeihen. Ich habe keine Anmoderation. Adi, kannst du anfangen ohne das?
2: Das schaffe ich absolut. Super. Ich fahre mit dem Velofahren und der Tour de France von der Leader. Da der Pogacar im Zeitfahren gegenüber am Remco Evenepoel Zeit verloren hat, nicht viel, aber immerhin ist schon mal etwas. Exakt sind es nämlich 28 Sekunden, wo der Übervelofahrer Pogacar verloren hat. Das hat bei dem Zeitfahren zu Rang 2 gelangt. Gewonnen hat der Belgier Remco Evenepoel, der von A bis Z bei diesem 26 km langen Zeitfahren der schnellste war. Im Gesamtklassement bleibt der Tadej Pogacar souverän mit 4 Minuten 32 Sekunden Vorsprung auf Evenepoel an der Spitze. Geschichte hinter diesen zwei Topfahrern: Der Schweizer Yannis Voisard ist neu in der Top 10. Der Schweizer ist seit heute auf dem 10. Platz, was ein sehr gutes Resultat ist. Und Geschichte Nummer 2: Der deutsche Florian Lipowitz ist beim heutigen Zeitfahren gestürzt und hat müssen aufgeben. Der Lipowitz, der letztes Jahr Tour de France auf Platz 3 abgeschlossen hat. Leider nicht dabei war für die Schweiz, ist der zweifache Zeitfahr-Europameister, der Stefan Küng. Er ist wegen einem Oberschenkelbruch vor 5 Monaten immer noch am Aufbauen. Aber Yannick Breu, bald ist er zurück.
3: Der Oberschenkelbruch nach dem Sturz Ende Februar ist gut verheilt.
4: Jetzt fühle ich mich wirklich langsam wieder parat, um auf der grössten Bühne vom Radsport wieder einzugreifen.
3: Grösste Bühne also in der World Tour. Dort dazu gehört auch die Polen-Rundfahrt, die Stefan Küng in 2 Wochen wieder mitmacht. Und für die ist er sich gerade am Vorbereiten zu Frankreich im Höhentrainingslager. Dass er überhaupt schon wieder mitmachen kann, sei nicht selbstverständlich.
4: Es war halt schon sehr, sehr schwerwiegende Verletzung und ja, wenn ich gesagt, die Reaktionen, jetzt sagen wir, die Teamphysios, die jetzt da sind im Trainingslager, also ja, die sind alle sehr eigentlich positiv überrascht, auf welchem Niveau das ich jetzt schon bin.
3: Es sei nämlich seine schlimmste Verletzung bis jetzt.
4: Es war die Spitze vom Oberschenkel, die gebrochen ist, und Velofahren ist ein Sport, wo, ja, wo du vor allem Bein brauchst. Und wenn das nicht mehr funktioniert, dann bist du quasi wie, wie gesagt, nicht mehr viel wert. Und ich will es auch nicht überdramatisieren, aber dem hängt deine Karriere. Es ist nicht irgendwie ein Schlüsselbein oder so, wo relativ einfach, in Anführungszeichen, wieder meistens verheilt.
3: Darum sagte Stefan Küng gerade am Anfang der Reha sehr vorsichtig gewesen. Das Vertrauen in den Körper hätte sich langsam wieder aufbauen müssen. Das sei einmal schwierig gewesen.
4: Die Muskeln sind halt so schwach, dann musst du die wieder aufbauen. Und wenn du halt sehr, sehr viel damit schaffst, dann ja, sind sie irgendwann halt wie am Limit. Und dann, ja, jetzt gerade habe ich umgekommen. Also so, um irgendwie einen Socken anlegen auf einem Bein, ist mir schwer gefallen. Und dann haben wir gewusst, okay, jetzt müssen wir ein bisschen rausnehmen.
3: Das enge Zusammenarbeiten mit dem Physiotherapeut hat aber geholfen, um das richtige Mass von Training und Erholung zu finden. Und wenn der Stefan Küng jetzt zurückschaut, hat die Verletzung schlussendlich nicht nur schlecht gehabt.
4: Das Positive an dieser Verletzung war, dass ich mal so lange Zeit konnte zu Hause mit meiner Familie verbringen. Nach sehr, sehr vielen, sehr intensiven Jahren ist das sicher auch, würde ich sagen, ist sicher eine mentale Erfrischung gewesen.
3: Mental und auch körperlich wieder parat geht es für den Stefan Küng in 2 Wochen wieder los auf der grössten Bühne vom Radsport.
2: Nach der Polen-Rundfahrt wird Stefan Küng noch die Vuelta in Spanien fahren und dann im September die Weltmeisterschaft in Kanada. Zum Schutten: Der spanische Ligaboss Javier Tebas schießt scharf gegen Gianni Infantino, gegen FIFA-Boss. Seine Zeit sei vorbei, er sollte nicht im Amt bleiben, sagt der Tebas. Der Tebas kritisiert vor allem aber auch alle innerhalb der Verbände, die zwar im Privaten schlecht über Infantino reden, aber eben gleich zurückgeraten nicht haben, um etwas machen und zum laut werden. Das unterstreicht auch die folgende Meldung. Laut dem englischen Guardian haben gerade über 200 Verbände ein Unterstützungsschreiben für Infantino unterschrieben. Der FIFA-Boss sitzt also trotz Kritik sicher im Sattel. Und nach nur einem Tag ohne Fußball geht es heute schon weiter. Heute Abend um 8 Uhr spielt der Schweizer Meister FC Thun in der 2. Runde der Champions League-Qualifikation gegen Dynamo Zagreb. Der Fabio Halbiser, der ist schon zu Thun in diesem Stadion. Wie gross ist die Aufgabe, Fabio?
5: Die ist sehr, sehr gross. Und zwar gerade aus 2 Gründen. Einerseits wegen dem Gegner, aber auch wegen dem FC Thun selber, wegen dem Umbruch, den die Thuner über den Sommer gehabt haben. Ganze Haufen Spieler von der Meistermannschaft von letzter Saison sind nicht mehr da. Auch der Trainer ist neu. Der Gianluca Brividelli macht heute oben sein allererstes Spiel im Profifußball.
2: Das heisst, wenn ich dich so höre, die Rollen scheinen klar verteilt.

0: bringen Intensität, offensiven Fußball und schon probieren, Zagreb zu stressen.
1: Den Gegner stressen, was sind denn die grössten Stärken von diesem Zagreb?
2: Ja, vor allem in der Offensive, der Stürmer, den sie haben, der Dion Bellio, der hat letzte Saison in der Liga 31 Goal geschossen, also ein Drittel von allen Goal. Und auch sonst wartet hier ein ganz grosser Brocken auf den FC Thun.
0: Ja, mit Ball, sie sind wirklich gut. Sehr moderner Fußball, 4-3-3, weiss lösen hinten raus. Auf dem Flügel mit breiten Flügeln, wo sie gute Spieler haben, 1-1. Gute Mannschaft und gleichwohl geht es darum, dass wir unser Spielstil aufdrücken können. Dann denke ich, kann das Spiel auf unsere Seite fallen.
1: Also, die Rolle vom Aussenseiter ist klar bei Thun. Der Gegner hat wahnsinnig viel Qualität, aber eben auch der Druck, der ihnen bei Zagreb ist.
2: Ja, absolut. Und das ist eine Ausgangslage, wo Thun entgegenkommen kann. Dynamo muss weiterkommen, Thun darf weiterkommen. Und so beschreibt es auch der Captain von Thun, der Marco Bürki. Er sagt, seine Mannschaft habe eigentlich nichts zu verlieren.
3: Wir haben eine riesen Vorfreude auf das Spiel. Wir haben das uns letzte Saison erarbeitet. Und jetzt können wir einfach voller Energie und Vollgas auf den Platz gehen, nach vorne spielen, wie wir das machen. Und das war unser Erfolgsrezept oder eines der Erfolgsrezepte letzte Saison. Und das werden wir auch dieses Jahr wieder auf den Platz bringen.
1: Und ob das klingt, erfahren wir ab der 8. heute Abend. Der Match kommt im Fernsehen auf SRF2 und im Radio gibt es regelmässige Einschaltungen von Fabio Halbisen. Und noch weitere zwei Nachrichten von heute. Der Schweizer Tennisspieler Kilian Feldbausch hat zum ersten Mal auf der ATP-Tour ein Spiel gewonnen. Das Kitzbühel hat den 20-jährigen Schweizer gegen Paraguayaner Adolfo Vallejo mit 7-6 und 6-1 gewonnen. Was der Meilenstein-Sieg noch etwas spezieller macht, der Feldbausch ist in der Weltrangliste zu Nummer 284. Der Vallejo ist zu 63, also viel, viel besser klassiert als der Feldbausch. Und der Meilenstein hat auch die Velofahrerin Jasmin Lichti erreicht. Sie hat ihren ersten Profivertrag unterschrieben. Ab nächster Saison fährt die 23-jährige Bernerin fürs Team Canyon SRAM.

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1: Es liegen zurzeit keine Meldungen über größere Störungen vor. Gute Fahrt also.
2: Die Nachrichten von SRF vom 7 mit Manuel Risi. Rund zwei Monate nach seiner Absetzung als Chef der größten türkischen Oppositionspartei CHP hat Özgür Özel heute die Gründung einer neuen Partei angekündigt. Noch ist nicht bekannt, wie viele der 135 Abgeordneten der CHP im Parlament zur neuen Partei übertreten werden. Allerdings droht der größten Oppositionspartei damit eine Spaltung, sagt Inga Rock, freie Journalistin in Istanbul. Und es komme sehr darauf an, wer das Zugpferd der neu gegründeten Partei werde.
3: Özel selber hat die Proteste angeleitet, leitet sie an und hat dadurch an Statur gewonnen. Wird er aber dieses Zugpferd sein, das die Partei braucht? Welche Politikerinnen und Politiker wird sie aufstellen? Davon wird ganz viel abhängen.
2: Ein Gericht in Ankara hatte Ende Mai den Parteitag von 2023, auf dem Özel zum CHP-Vorsitzenden gewählt worden war, wegen mutmaßlicher Unregelmäßigkeiten für ungültig erklärt und Özel abgesetzt. Kritiker sehen in dem Gerichtsurteil eine politisch motivierte Entscheidung und ein beispielloses Vorgehen der Justiz gegen die CHP. Die Regierung von Präsident Erdogan weist dies zurück. Nach mehreren Vorfällen mit Booten vor der Küste Mauretaniens sind laut der UNO mehr als 140 Menschen tot oder vermisst. Sie hätten versucht, von der westafrikanischen Küste auf die Kanarischen Inseln und damit in die EU zu gelangen, sagte das UNO-Flüchtlingshilfswerk UNHCR. Vor rund einer Woche waren drei Schiffe in Seenot geraten. Mehr als 380 Menschen konnten gerettet werden. Die Route von Westafrika auf die Kanaren sei wegen der langen Distanzen und den überfüllten Booten eine der tödlichsten der Welt, so das UNHCR. Das US-Unternehmen Microsoft investiert Milliarden in das französische Unternehmen Mistral AI. Mistral ist der größte europäische Anbieter von künstlicher Intelligenz. Der Chef von Microsoft erklärte zur Vereinbarung, Europa müsse Zugang haben zur fortschrittlichsten KI, ohne die Kontrolle über seine Daten zu verlieren. Europäische Unternehmen und auch Behörden haben beim Einsatz von KI-Anwendungen aus den USA oft rechtliche Bedenken. So sind US-Unternehmen verpflichtet, US-Behörden Zugriff auf die Daten ihrer Kunden zu gewähren, auch wenn die Daten auf europäischen Servern sind. Und noch eine Meldung vom Radsport. Der Belgier Remco Evenepoel hat die 16. Etappe der Tour de France gewonnen. Der Olympiasieger und Weltmeister setzte sich im Einzelzeitfahren auf den 26 Kilometern von Evian-le-Bain nach Donon-le-Bain vor dem Slowenen Tadej Pogacar durch. Pogacar bleibt Führender im Gesamtklassement. Die Wetteraussichten, morgen ist es meist sonnig bei Höchstwerten zwischen 25 und 29 Grad. Das waren Nachrichten von Radio SRF, verantwortlich Konrad Muschk.
1: 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Schönen Abend wünsche ich Ihnen, einen schönen Feierabend natürlich. Dienstag, 21. Juli, völlig harmloser Tag, finde ich eigentlich, wenn da nicht plötzlich Musik wäre. Es gibt doch die Lieder, die gefährlich sind. Ich meine jetzt nicht unbedingt für Toren, aber vielleicht für Disziplin. Kaum laufen die ersten Takte, da hat der Fuss irgendwie seine Pläne, also wir wippen mit und La Collegiala, das ist so ein Fall. Ein Lied, das einem total unauffällig, finde ich, erinnert, dass das Leben eben nicht nur aus Sitzungen und aus Stau besteht. Ja, ich weiss. Seien wir doch ehrlich, wir haben ja schon gewusst, um was es geht. Wir wissen ja, es geht eigentlich um etwas anderes. Es geht darum, dass wir mitwippen können. Und das gefällt mir eben. Also, falls Sie jetzt im Auto unterwegs sind, keine Angst, Sie dürfen natürlich mittanzen, aber immer noch Steuerrad in der Hand haben. Und falls Sie daheim sind, schauen Sie jetzt einfach mal einen ganzen Moment kurz um, und ob niemand zuschaut oder niemand im Weg steht oder noch besser, tanzen sie einfach wild drauf los. Ist eigentlich egal. Da ist Rodolfo Isutipica mit La Collegiala.

0: zugeben, Fußball-WM. Auch wenn ich nicht so der Fußballfreak bin, aber irgendwie, wenn man mal so ein bisschen reinkommen ist, dann hat man dann plötzlich gleich auf ein Fußballspiel schauen, wo man sonst nie würde schauen. Und irgendwie habe ich sie dann plötzlich ein bisschen vermisst, wo sie vorbei war. Jetzt ist sie vorbei. Aber es gibt natürlich Sachen, die noch hallen. Das Offensichtliche, das, was die ganz grossen Schlagzeilen gemacht hat, natürlich. Aber es gibt auch noch etwas anderes. Es war ein WM, wo die christliche Religion zur Schau gestellt worden ist, wie selten zuvor. Spieler, die nach einem Match zusammen im Kreis beten, das sind Bilder, die um die Welt gegangen sind. Hier dazu Geschichten über Spieler, die ihrem Glauben auf dem Spielfeld mit Gesten inszeniert haben, so wie der Schweizer Ruben Vargas. Und dann die Halbzeitshow im WM-Final mit dem Justin Bieber, der mit seinem Song Everything's Hallelujah mit den Textzielen It's the World Cup, Halleluja, so das Fußballstadion schon fast ein bisschen in eine Art Gottesdienst verwandelt hat. Und jetzt ist natürlich die Frage, ist es also die religiöseste Fußball-WM in der Geschichte? Da dazu meint die SRF-Religionsredaktorin Nicole Freudiger.
1: Ich verstehe den Eindruck, der Gebetskreis vor dem Spiel von verschiedensten Spielern, dann die vielen Bekreuzigungen und dann auch noch der Song. Also da hat man schon den Eindruck, die Religion ist da sehr präsent, aber die Religion und der Fußball sind eben schon lange eng miteinander verbunden. Stadien werden als Kirche bezeichnet. Es gibt so ein Gemeinschaftsgefühl, das früher die Religion gegeben hat. Und wenn man daran denkt, dass Maradona seine Hand Gottes ja auch weltbekannt ist, das gibt einfach eine Verbindung.
0: Ja, was ja aber auch aufgefallen ist, Spieler, die sich alle auf die gleiche Art und Weise Gott zugewendet haben. Es hat ja auch Medienberichte gegeben über ein christliches Netzwerk an dieser WM. Wie neu ist das alles in diesem Ausmass?
1: Also der Gebetskreis, der ist mir auch zum ersten Mal aufgefallen, muss ich sagen. Das christliche Netzwerk, die Kampagne Jesus My Goal, habe ich vorher so auch nicht gekannt. Ich habe schnell nachgeschaut, da hat der YouTube-Kanal 5'000 Abonnentinnen und Abonnenten. Das ist jetzt nicht alle Welt. Und gleichzeitig ist es so, dass wir unterdessen Social Media haben, dass jeder einzelne Spieler, der selber religiös ist, das auch sehr gut darstellen kann in den sozialen Medien. Die haben sehr viel Reichweite, die sozialen Konten von diesen Fußballspieler. Also da erreicht man schon etwas, das findet Beachtung und das ist sicher mehr der Fall als früher.
0: Ja, der Weltfußballverband FIFA müsste aber doch eigentlich für die Welt stehen. Also das würde ja heissen, eben nicht nur für die christliche Religion. Aber es scheint, dass Christentum da einen Sonderstatus hat.
1: Christliche Glaubensbezüge, das ist einfach normal im Fußball. Und was, wenn jetzt ein Stürmer zum Beispiel Allahu Akbar rufen, wenn er ein Goal geschossen hat, dann würde die ganze Medienöffentlichkeit und Weltöffentlichkeit ganz anders reagieren. Und das zeigt einfach schon, dass die Religionen nicht gleich behandelt werden, auch im Fußball nicht.
0: Das war Nicole Freudiger, SRF-Religionsredaktorin über Fußball und Religion. Oder besser gesagt, über Fußball und Christentum, wo an dieser WM ziemlich präsent war. Ich weiß nicht, wie es Ihnen geht, aber dieser Song. Lassen Sie ihn losgehen wie Zucker auf der Zunge. Also flüssige.

0: Ein Jahrhundertsong.
1: Danke.
0: Ich finde Eagles mit einer Live-Version von ihrem Klassiker. SRF Verkehrsinfo von 19.25 Uhr. Vorsicht im Aargau. Auf der A2 Richtung Basel zwischen Reiden und der Verzweigung Wickertal besteht Gefahr durch ein Möbelstück auf der Fahrbahn.

0: Julia Leon Francis. So, es ist bald 7:30 in 2 Minuten. Die Verkehrsmeldung, das ist die einzige und das ist die, die ich vorhin habe schon gesagt habe. Fahren Sie vorsichtig, wenn Sie unterwegs sind auf der A2 Richtung Basel zwischen Reiden und der Verzweigung Wickertal. Dort ist ein Wöbelstück auf der Strasse, auf der Autobahn, also grosse Gefahr. Passen Sie auf. Jetzt gehen wir in die Geschichte mit Tauchen ein. Ins Jahr 1964. Dort gibt es einen jungen Afroamerikaner, der arbeitet in einer New Yorker Bar, arbeitet hinter einem Tresen, poliert Gläser, mixt Drinks, aber es geht ihm schon seit Monaten so ziemlich mies. Aber an dem Abend, eben im 64, ist es besonders schlimm. Die Nacht ist sowieso ungemütlich, es pisset, es regnet oben runter und ja, es gibt nur wenige Stammgäste, die sich jetzt noch dort verirren. Der Bobby, der hadert. Er hadert mit seinem Leben. Als Musiker kann er von seinen Songs nicht einmal die Miete zahlen. Und da kommt noch etwas anderes. Es gibt 2 Todesfälle aus dem letzten Jahr. Das erste ist der Präsident Kennedy, der John F. Kennedy, der ermordet worden ist. Und dann ist auch noch sein Bruder ums Leben gekommen. Bei einem Streit in einer Beiz ist abgestochen worden. Und so wie ein stummer Freund jetzt hängt im Bobby seine Gitarre auch an dieser Trese von der Bar. Erst, wo dann der letzte Gast aus der Bar gegangen ist, genehmigt sich dann der Bobby den ersten Drink. Draussen regnet es weiter. Der Bobby genehmigt sich noch einen und dann noch einen und so weiter. Und noch einen. Es wird schon fast wieder hell, wo er ziemlich betrunken mit seiner Gitarre unter dem Arm aus der Bar raustorkelt. Die Regenwolken, die haben sich verzogen. Also hinter der Skyline geht jetzt die Sonne auf und leislich summt er jetzt der Bobby eine Melodie vor sich her, während er jetzt so hier in blauen Himmel aufschaut. Und er denkt, gestern ist mein Leben noch voller Regen gewesen. Der Bobby Hepp weiss, dass auch wieder bessere Tage anbrechen können. Und nicht nur können, sondern werden. Aber er ahnt nicht, dass er in dem Moment dabei ist, einen von den meist gecoverten Songs von allen Zeiten zu schreiben. Sunny.
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0: So, die Wolken haben sich verzogen. Der Bobby Epp ist auch wieder zufrieden. Die Sonne ist vorgekommen. Und jetzt gehen wir zu etwas ganz anderem. Die Schweiz, ich weiss auch nicht, das wissen Sie wahrscheinlich. Oder die Schweiz ist doch ein Land von Vereinen. Jetzt weiss ich nicht, ob der Mani Matter das gewusst hat und nachher den Song gemacht hat. Wir haben den Verein. Oder ob es umgekehrt war, ob er ein Lied gemacht hat und darauf aber all die Vereine entstanden sind.
1: Wir haben einen Verein, ich gehöre dazu. Und die Leute sagen, schau, der gehört auch dazu. Und manchmal gehöre ich wirklich dazu und ist da dazu. Und dann sehe ich den Sättig, die gehören dazu. Und haben doch mit mir im Grunde noch nichts zu tun. Und andere, die ich doch bies dazu, gehören nicht dazu. Und auch was sie machen, die dazu, die gehören, da standen ich nicht gegen dazu. Und manchmal fragen mich die Leute, schau, gehörst du da dazu? Und ich werde verlegen, stand nicht mehr recht dazu. Und denke noch, blasen mir doch in die Schuhe. Und gebe nur ganz ungern zu, ja, ich gehöre dazu. Und dann denke ich, Alben, dann doch wieder los. Gehört der und diese ja auch noch dazu. Und dann gehöre ich doch wieder gern dazu und ist da dazu. So gehöre ich dazu, gehöre gleich nicht dazu. Und stande dazu, stande gleich nicht dazu. Bin manchmal stolz und habe manchmal genug und das gehört dazu. Wir haben einen Verein, ich gehöre dazu. Und die Leute sagen, schau, der gehört auch dazu. Und manchmal gehöre ich wirklich dazu und ist da dazu.
0: Dazu stehen in einer Vereinszeit, das machen ganz viele hier in der Schweiz, zum Beispiel wegen einem Hobby. Schätzungsweise 100'000 Vereine gibt es hier in der Schweiz, von ganz grossen bis ganz kleinen. Und im Kanton Bern muss jeder Mini-Verein eine Steuererklärung ausfüllen und natürlich dann auch einreichen, auch wenn er sicher nie muss Steuern zahlen muss. Der Urs Reischmann ist Kassier bei einem so einem kleinen Club und er findet das ein Verhältnisblödsinn.
2: Der ganze Briefverkehr hin und her. Und ich finde, also, wenn ich 9 Blätter bekomme für irgendwie 6 Buchungen im Jahr, dann finde ich das einfach, das Verhältnis stimmt nicht ganz.
0: Der Urs Reischmann wohnt in Schwarzenburg im Kanton Bern. Jeden Dienstagabend spielt er mit seinem Verein Coup. Das ist ein Geschicklichkeitsspiel, wo man Holzklötzchen wirft. Man sagt einmal Wikinger-Schach. Auf jeden Fall sei es ein grosser Spass. Das hat er erzählt. Ein weniger grosser Spass ist dann allerdings der administrative Aufwand, wo der Urs Reischmann als Kassi von dem Club muss machen. Jahr für Jahr muss er nämlich für den Kanton Bern eine Steuererklärung ausfüllen. Für nichts. Und das findet er ein absoluter Kabiss.
3: 9 Mitglieder hat der Club Schwarzenburg. Jeder und jede zahlt 40 Franken Beitrag im Jahr, macht also 360 Franken, die jährlich reinkommen. Und das Vermögen von diesem Klüppli weniger als 1'000 Franken. Trotzdem muss der Verein Jahr für Jahr eine Steuererklärung einreichen, obwohl ihr Vermögen und der Gewinn himmelweit unter der Steuergrenze liegt. Um seinen Aufwand ging es ihm nicht, sagt uns der Urs Reischmann. Obwohl immerhin, er muss die Steuererklärung jedes Jahr ausfüllen, einschicken und dann ging der Zirkus ja erst los.
2: Die Steuerverwaltung muss ja das prüfen und schauen, ob er das alles korrekt ausgefüllt hat. Und ich bekomme nachher 9 Seiten ausgedruckt zurück mit der Abrechnung und der Bestätigung, dass der Club Schwarzenburg keine Steuern muss zahlen. Also, wir müssen eine Steuererklärung ausfüllen, aber wir haben noch nie Steuern gezahlt mit diesen knapp 1'000 Franken auf dem Konto.
3: Jetzt würde man meinen, irgendwann sehen Behörden ein, dass der Aufwand für sie und auch für die Vereine verkatzt ist. Aber nein. Wenn man kein wohltätiger oder kirchlicher Verein ist, kann man keinen Antrag stellen auf Steuerbefreiung. Bürokratie pur.
2: Es gibt manchmal 100 Vereine im Kanton Bern, wenn da jeder muss eine Steuererklärung ausfüllen muss, vielleicht sind Tausende, keine Ahnung, dann ist doch das Aufwand für nichts.
3: Und dazu kam jetzt gerade noch etwas ganz Aktuelles, sagt mir der Urs Reischmann.
2: Wir haben ja in der Schweiz über die Individualbesteuerung abgestimmt und dort haben die Kantone nachvollziehbar gejammert, das gäbe viel mehr Steuererklärungen. Und dann habe ich mir überlegt, ja, man könnte doch mindestens mal diesen Aufwand kappen, dann gäbe es schon mal ziemlich viele Steuererklärungen weniger zum Bearbeiten.
3: Die Fachstelle Vitamin B, die sich für die Anliegen der Schweizer Vereine einsetzt, sieht es ähnlich. Auch sie finden, völlig über das Ziel ausgeschossen. Das Problem sei, dass verschiedene Kantone eine Registrierungspflicht für Vereine eingeführt haben, sagt Elsbeth Fischer von Vitamin B.
4: Wir haben in einigen Kantonen, zum Beispiel Bern und Luzern, so die Registrierung für alle Vereine, auch irgendwo, also einen kleinen Nachbarschaftshilfeverein. Und ich finde, das ist ein riesiger Aufwand, wo das Ganze verbürokratisiert.
3: Im Kanton Bern und Luzern müssen sich Vereine also registrieren und bekommen jedes Jahr eine Steuererklärung. Die meisten anderen Kantone machen es besser. Wenn ein Verein unter der Freigrenze ist bei Vermögen und Gewinn, und die Grenze ist übrigens jedem Kanton anders, dann handhaben sie es sehr pragmatisch. So ein bisschen nach dem Prinzip der Selbstdeklaration.
4: Es ist die eigene Pflicht, um herauszufinden, ob man steuerpflichtig ist in dem Kanton, wo der Verein den Sitz hat.
3: Im Kanton Bern zum Beispiel ist das ab einem Gewinn von knapp 21'000 Franken und ab einem Vermögen von 80'000 Franken. Und wenn ein Verein merkt, dass er in seinem Kanton steuerpflichtig ist oder wird?
4: Dann muss man selbstverständlich eine Steuererklärung ausfüllen und muss die unaufgefordert quasi verschicken.
3: Sinnvoll, findet Elsbeth Fischer, und pragmatisch.
0: Die Yvonne Hafner aus der Espresso-Redaktion haben Sie jetzt gehört. Im Kanton Bern zum Beispiel muss eben jeder Miniverein so eine Steuererklärung und so weiter. Sie haben es gerade gehört. Die Steuerverwaltung vom Kanton Luzern, die schreibt, sie akzeptiere es stillschweigend, wenn ein Verein, der unter der Freigrenze liege, keine Steuererklärung ausfülle. Das Problem in Luzern kommuniziert das der Verein aber nicht aktiv. Und also der Kanton kommuniziert das nicht, das müssen die einfach selber wissen. Aber alles, was jetzt über Vereine und ihre Zukunft, was das betrifft, da haben wir heute Morgen mit dem Morgengast geredet gehabt. Sie können das nachhören unter srf1.ch/oder/morgengast.

Sie Lust haben, wenn ich Ihnen eine Freude mache und Sie Lust haben darauf, dann können Sie jetzt anrufen, für einen Wunschsong durchzugeben. Sie haben nicht viel Zeit zum Anrufen, etwa 3 Minuten. Und ich knüpfe das ja immer an Bedingungen. Sagen Sie mir auch noch, wenn Sie anrufen und den Wunschtitel durchgeben, sagen Sie mir, was Ihnen an dem heutigen Tag, an dem Dienstag, 21. Juli, 2026 hängen geblieben ist. Es lohnt sich darüber nachzudenken, den Tag gibt es noch einmal im Universum. 0848 440 222. 0848 440 222. Da ist der Toby Lucas, Musik aus der Schweiz, Lady Liberty.

0: Ich kann jetzt nicht sagen, ich bin der Ralfeli oder der Wickeli, aber es freut mich kurz, dass ich dir darf Li sagen am Schluss, weil das ist eins von meinen Lieblingskombinationen am Ende von meinem Wort. Alles, was Li ist, ist irgendwie niedlich oder herzig oder auf jeden Fall sicher nicht böse. So, Hutzli, du hast dir etwas vom Umberto Tozzi gewünscht. Stella Stey, was gefällt dir an dem Umberto?
1: Das ist einfach ein rassiges Lied.
0: Ja.
1: Das stellt auf und
0: ja.
1: Jetzt, wo wir das schöne Wetter hatten, da über Wochen hinweg schon nicht mehr so heiß
0: ja.
1: Im Moment, ist doch das passend.
0: Super. Was ist dir an dem heutigen Tag aufgefallen? 21. Juli.
1: Ja, ich mache als Chauffeur die Frühsicht und dann muss ich um 4 Uhr anfangen und habe heute schon um 4 Uhr ab 10 Uhr früh oben gehabt.
0: Wow, aber gleich, du hast 6 Stunden geschafft und ich nehme an, du stehst ja dann nicht erst um 4 Uhr auf, sondern du hast mir jetzt vorher gerade kurz gesagt, um 2:30 stehst du schon auf, gell? Und dann
1: genau. Fährst
0: du um 4 Uhr zu arbeiten als Chauffeur und du bist eine Art ein Drogenkurier.
1: Genau, ich bin Drogenkurier. Ich tue Ärzte, Apotheken, Drogerien mit Medikamenten liefern.
0: Wo nachher die Leute, die ein Rezept bekommen haben, die Süchtigen dort können quasi das holen, was sie brauchen.
1: Nicht nur die Süchtigen. Auch wenn du zum Medizinmarkt gehst
0: ja.
1: Und ein Tablet brauchst, die bringen ich natürlich auch.
0: Okay. Ein wichtiger Job, denke ich, gell? Wenn das so medizinisch dringend notwendig ist. Darum fährst du am Morgen um 4 Uhr arbeiten. Hast du auch Spotschichten?
1: Nein, wir sollen eigentlich alle am Morgen, der erste fährt schon um 2 Uhr an Zürich.
0: Okay.
1: Zufahrt, St. Gallen, Zufahrt. Und dann haben wir viele Schlüsselkunden, die wir bei den Ärzten reinkommen mit Schlüsseln. Und das können deponieren. Und am anderen Tag reisen wir das Leergut und bringen wieder die frische Ware, die sie bestellt haben.
0: Ich habe einen Freund, der war Kurier, auch Chauffeur, der Geld transportiert hat. Und dort mussten sie eine Waffe haben am Schluss. Als Chauffeur, wie ist das bei dir? Hast du nie Angst?
1: Nein, in keinem Fall. Ich habe zwar ein Sackmesser, seit ich 10-jährig bin. Aber,
0: Und das hast du dabei, oder was?
1: Das hast du dabei. Habe ich immer dabei, ja. Weil um die Päckchen herum, bei denen muss man auftun, sind da die Schnüre dran und dann verhole ich die mit dem.
0: Okay, und ich habe gedacht, das brauchst du zum Tut abziehen von der Servola zum Znüni.
1: Das kann man auch machen, oder?
0: Gutzli, ich habe mich sehr gefreut, ich wünsche dir gute Fahrt. Du musst morgen wieder so früh auf, also um 9:45 daheim sein, das ist natürlich wirklich cool, aber um 2:30 aufstehen, das finde ich total nicht cool. Morgen wieder so früh?
1: Natürlich, Alltag.
0: Alltag. Ich wünsche dir ein gutes Aufstehen und viel Freude jetzt mit dem Umberto Tozzi. Stella Stey hat mich sehr gefreut. Guten Abend.
1: Danke, Ralf.
0: Ciao, Hutzli.
1: Grüß an die Schweiz.
0: Danke dir. Ciao, ciao.

0: Kleider machen Leute, das können sie, aber warum machen wir manchmal Kleider, die uns fertig machen? Das ist das Thema heute Abend im Nachtclub. Kleider machen Leute. Also, wir können so sagen, 35 Grad, trotzdem der Anzug oder Fellstiefel oder eine Krawattensicherheitsschuhe. Und darum frage ich, warum legen wir Sachen an, wo wir dermassen schwitzen drinnen, nur damit andere sehen, wer wir sind?
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0: Entwarnung im Aargau auf der A2 Richtung Basel zwischen Reiden und der Verzweigung Wickertal besteht keine Gefahr mehr durch ein Möbelstück auf der Fahrbahn.
2: Die Nachrichten von SRF um 8 mit Manuel Risi. Gestern hatte die mit dem Iran verbündete Houthi-Miliz in Jemen eine Seeblockade für Schiffe aus Saudi-Arabien angekündigt. Einen Tag später meldet die Miliz, 6 Schiffe in der Region seien dadurch zur Umkehr gezwungen worden. Eine unabhängige Bestätigung dafür gibt es nicht. Allerdings zeigen Schifffahrtsdaten der Londoner Börse, dass 2 Tanker umgekehrt sind und nun wieder in Richtung Suezkanal fahren. Die Tanker fahren unter den Flaggen Singapurs und Liberias und haben in Saudi-Arabien Rohöl geladen, das für China und Indien bestimmt ist. US-Präsident Donald Trump reagierte auf Befürchtungen hinsichtlich eines neuen Engpasses bei der Energieversorgung. Falls die Houthis ihre Drohungen wahrmachen, würden die USA die Angelegenheit regeln, sagte er vor Medienvertretenden. Rund 2 Monate nach seiner Absetzung als Chef der größten türkischen Oppositionspartei CHP hat Özgür Özel heute die Gründung einer neuen Partei angekündigt. Noch ist nicht bekannt, wie viele der 135 Abgeordneten der CHP im Parlament zur neuen Partei übertreten werden. Allerdings droht der größten Oppositionspartei damit eine Spaltung, sagt Inga Rock, freie Journalistin in Istanbul. Und es komme sehr darauf an, wer das Zugpferd der neu gegründeten Partei werde.
3: Özel selber hat die Proteste angeleitet, leitet sie an und hat dadurch an Statur gewonnen. Wird er aber dieses Zugpferd sein, das die Partei braucht? Welche Politikerinnen und Politiker wird sie aufstellen? Davon wird ganz viel abhängen.
2: Ein Gericht in Ankara hatte Ende Mai den Parteitag von 2023, auf dem Özel zum CHP-Vorsitzenden gewählt worden war, wegen mutmaßlicher Unregelmäßigkeiten für ungültig erklärt und Özel abgesetzt. Kritiker sehen in dem Gerichtsurteil eine politisch motivierte Entscheidung und ein beispielloses Vorgehen der Justiz gegen die CHP. Die Regierung von Präsident Erdogan weist dies zurück. Nach mehreren Vorfällen mit Booten vor der Küste Mauretaniens sind laut der UNO mehr als 140 Menschen tot oder vermisst. Sie hätten versucht, von der westafrikanischen Küste auf die Kanarischen Inseln und damit in die EU zu gelangen, sagte das UNO-Flüchtlingshilfswerk UNHCR. Vor rund einer Woche waren 3 Schiffe in Seenot geraten, mehr als 380 Menschen konnten gerettet werden. Die Route von Westafrika auf die Kanaren sei wegen der langen Distanzen und den überfüllten Booten eine der tödlichsten der Welt, so das UNHCR. Und damit zu einer Meldung vom Radsport. Der Belgier Remco Evenepoel hat die 16. Etappe der Tour de France gewonnen. Der Olympiasieger und Weltmeister setzte sich im Einzelzeitfahren auf den 26 Kilometern von Evian-le-Bain nach Donon-le-Bain vor dem Slowenen Tadej Pogacar durch. Pogacar bleibt Führender im Gesamtklassement. Der Blick aufs Wetter. Nach einer frischen Nacht wird es morgen meist sonnig bei 25 bis 29 Grad. Das waren Nachrichten von Radio SRF. Verantwortlich Konrad Muschk.
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5: Das ist der Sport mit dem Adi Wicki und wir fangen nichts Neues an. Wir fahren weiter mit Fußball und zwar geht's los mit der Champions League Qualifikation für den Schweizer Meister FC Thun. Sie spielen gegen kroatischen Meister Dynamo Zagreb und der Fabio Halbise ist im Stadion zu Thun. Und natürlich zuerst mal die Frage, Fabio, das Team, der FC Thun, hat ja wahnsinnig viele Veränderungen gehabt in diesem Sommer. Kennt man die Männer noch, die da in Rot spielen?
1: Ja, die kennt man schon noch. Nur ein einziger neuer Spieler ist in der Startelf, der Nico Meier, auf dem linken Flügel. Alle anderen 10 Spieler sind letzte Saison schon dabei gewesen, wo Thun Meister geworden ist. Und gleich ist es eine andere Mannschaft, das muss man so sagen. Der Thuner fehlt ganz viel Offensivpower. Die besten 4 Scorer von der letzten Saison sind nicht mehr dabei. Rasto, der Imeri, Bertone, Meichtri, alle sind gegangen. Und darum, ja, man darf schon gespannt sein, ob Thuner das wieder können auf den Platz bringen, was sie letzte Saison so stark gemacht hat. Bei Thun selber ist man überzeugt, dass man den gleichen Weg weitergehen will, dass man den gleichen Fußball will und auch kann spielen. Ich habe hier ein kleines Fragezeichen, vor allem auch wegen dem Gegner. Dynamo Zagreb ist richtig stark. Da bin ich gespannt, ob Thun noch dagegen heben können. Bis jetzt ist noch nicht viel passiert. 5 Minuten gespielt, 0-0.
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6: Herzlich willkommen in unserer wöchentlichen Literatursendung. Wie jeden Dienstag oben haben wir auch heute Lektüre-Tipps für euch parat. Das Mal wird es zuerst sportlich und nachher aufwühlend. Mein Name ist Britta Spichiger und ich begrüsse herzlich meine beiden Gäste, meine Kollegen aus der SRF Literaturredaktion, Markus Gasser und Tim Felchlin.
7: Hallo, guten Tag.
8: Hallo zusammen.
6: Schön, seid ihr da. Tims Buch, das du vor dir hast, ist das aufwühlende Buch. Es heisst «Ilaria», geschrieben von einer italienischen Autorin, auch mit Schweizer Wurzeln, der Gabriella Zalapi. Was ist das für ein Roman?
8: Es ist ein Buch über eine Entführung und darum ein sehr ernstes Buch, aber nicht mit so einer klassischen Opfertäter, mit so einem Schema, sondern hauptsächlich auch ein Buch über eine sehr ambivalente Beziehung zwischen meinem Vater und einer Tochter und auch ein Buch über Italien in den 1980er Jahren.
6: «Ilaria» von der Gabriella Zalapi. Darüber reden wir dann später ein bisschen ausführlicher. Zuerst jetzt aber zum Buch, das du, Markus, mitgebracht hast. Das ist das neueste vom Schweizer Autor Pedro Lenz. Es heisst «Mit links» und erzählt das Leben von Diego Armando Maradona, einem von den allerbesten Fußballer, was je gegeben hat, sagen auf jeden Fall viele Kennerinnen und Kenner. 2020 ist der Maradona mit nur gerade 60 gestorben. Und in dem neuen Buch von Pedro Lenz mit links, ich nehme an, das heisst so, weil der Maradona ein Linksfüßler
7: war. Genau, sein starker Fuß war der linke Fuß. Genau.
6: Eben, gell? Und eben in dem. In diesem neuen Buch nimmt der Autor, eben der Pedro Lenz, jetzt die Perspektive von Maradona ein. Also es erzählt sein Leben aus der Ich-Perspektive. Mhm. Was erfahren wir jetzt mehr in diesem Buch, als wenn wir einfach den ellenlangen Wikipedia-Artikel zum Maradona würden lesen?
7: Ja, der Artikel ist wirklich sehr lang und sehr ausführlich und sehr informativ, gut. Aber das Buch bringt natürlich noch etwas mehr, eben die Literatur, also die Perspektiven auf das Leben und nicht einfach das Nacherzählen. Es ist sehr biografisch geschrieben von Pedro Lenz, also entlang von der Biografie. Aber dadurch, dass wir Perspektiven von Maradona haben, wird es natürlich ganz eigen und ganz spannend. Das ist ja auch dann eine subjektive Perspektive, wo man nicht weiss, ob sie wirklich so gesehen ist. Also ich habe ein paar Beispiele rausgepickt, wo man das vielleicht besonders sieht. Das eine ist, wie wichtig das in dem Maradona von Pedro Lenz die einfachen Leute sein. Er kommt ja selber aus armen Verhältnissen und betont immer wieder, dass er für die geshootet hat in Barcelona, in Neapel, wo er gewesen ist, oder auch in der Nationalmannschaft, dass er an die gedacht hat. Und da nimmt es dann viel Raum ein, was das alles für Menschen gewesen sind, die er da denkt. Sein Vater, seine Mutter, die armen Leute in dem Viertel, wo er aufgewachsen ist und so. Und dort kommt es dann auch schnell so ein bisschen in eine Sozialromantik rein, also so eine Stelle, wo er beschreibt, der Tür zugemacht, dass die Kerzen bei den armen Leuten deutlich mehr flackern als die Kerzen bei den Reichen. Und wegen dem haben die armen Leute natürlich auch mehr Licht im Herz. Okay. Da kann man natürlich viel darüber diskutieren, über so Sätze. Aber natürlich, weil es aus der subjektiven Perspektive von Maradona ist, kann man sich überlegen, ja, wie hoch ist das an dieser Person oder was will er da damit sagen oder so. Also man muss das ja nicht in dem Sinn kritisieren. Mhm. Oder ein zweiter wichtiger Punkt finde ich, der mir wichtig ist, wo ich auch sehr berührend gefunden habe, der Umgang mit der Militärdiktatur in Argentinien zwischen 1976 und 1983. Dort war er schon Profifußballer gewesen und schämt sich nachträglich dafür, jetzt hier im Buch, dass er dort geschwiegen hat. Also, ich habe trippelt und geflankt und das Militär hat gemordet und gefoltert. Das war die Realität gewesen. Er hat einfach mitgemacht. Und nur der damalige Nationaltrainer César Luis Menotti, der Argentinien 78 während dieser Militärdiktatur Weltmeister geworden ist, im eigenen Land. Nur der Nationaltrainer hat den Diktatoren, den Mörder, wie er da schreibt, den Handschlag verweigert. Aber wir anderen, ich muss es leider sagen, wir haben in diesen schlimmen Jahren einfach geschüttet und geschwiegen. Also das ist eine spannende Perspektive, die man noch nicht, ich nicht weiss, ob das einem Maradona entspricht. Oder?
6: Was waren dort Meilensteine in seiner Karriere?
7: Also eben, er ist in Buenos Aires aufgewachsen, in einem armen Viertel, muss ich wirklich sagen, unterprivilegiert für Villa Fiorita heisst das, ist so als Strassenfußballer gross geworden, als Bub, also richtig modellhaft. Ist dann schon mit 15 Profi geworden, also man hat sehr schnell gesehen, dass da einer sehr, sehr speziell gut ist bei den Argentinos Juniors. Das ist der Club in der Nähe von Villa Fiorita. Und ist nachher zum grossen Boca Juniors Club, das ist ein von den ganz grossen in Argentinien. Und dort ist er dann, das beschreibt er dann schon sehr schön, vom Schwarzköpfli. Also man hat den Leuten aus diesem Quartier Cabecitos Negros gesagt, das wegen der schwarzen Locken und so, oder auch wegen dem Dreck. Also das war eine abwertende Bezeichnung gewesen. Und er ist dann vom Schwarzköpfli zum Goldbub geworden, zum Pibe de Oro. Also das ist, in diesen beiden Ausdrücken sieht man auch die Verwandlung, die er gemacht hat als Fußballer. Er hat dann 1982 den Sprung auf Europa geschafft, ist zum Barcelona, damals auch schon ein von den grossen Clubs. Und dort ist er aber nicht erfolgreich gewesen, dort hat er sich nicht richtig durchsetzen bei diesem Bonzenclub, das war irgendwie nicht sein gewesen. Ist dann relativ schnell auf Neapel gewechselt, zu Napoli, und dort ist er dann der richtige Superstar geworden. Also er ist ihn schon gewesen, natürlich, aber dort hat er sein Talent auch entfalten können, hat der Club zum ersten Mal überhaupt zum italienischen Meistertitel geführt und ist in der Stadt der Held Nummer 1 gewesen. Und nachher kommt dann noch der Abstieg. Also er hat aus Barcelona das Kokain mit in sein Leben genommen, wo er nie mehr losgeworden ist, Drogen. Ist dort in Neapel dann auch in Drogen, Mafia, Prostitutionssumpf reingezogen worden und hat dann auch recht unehrenhaft nach ein paar Jahren wirklich müssen gehen. Und also das kommt alles auch vor in der Ich-Erzählung, oder? Die ganze Geschichte bis dann eben hin zu seinem körperlichen Zerfall und seinem frühen Tod. Das ist dann so, dass es sogar noch vom Himmel oben ab, sozusagen aus der Ich-Perspektive auf seinen Tod schaut.
8: Wie frei ist denn der Pedro Lenz jetzt da in seiner Biografie? Oder wie fest ist es wirklich eine Biografie? Du hast vorher schon gesagt, du bist nicht ganz sicher, ob der Maradona das eine oder andere wirklich auch so gesagt hat. Aber das Gefühl, es ist hauptsächlich Literatur.
7: Nein, ich glaube schon. Also ich kann es nicht ganz sicher sagen, weil ich die Biografie nicht gelesen habe, die wirkliche Maradona-Biografie. Also jetzt abgesehen vom ellenlangen Wikipedia-Artikel. Aber ich weiss, dass der Pedro Lenz sehr viele Biografien gelesen hat. Spanische und deutsche. Also er selber ist ja auch halb Spanier. Er hat sich sehr in das reingeschafft. Und darum gehe ich davon aus, dass sehr vieles stimmt. Aber jetzt seine Beziehung zu den Armen oder so, oder sein Bedauern über sein Verhalten in der Militärdiktatur, ich kann es nicht nachprüfen, ich kann es nicht sagen.
6: Man weiss, der Pedro Lenz ist selber ein grosser Fußballfan, aber gleich fragt man sich, wieso erzählt er jetzt gerade das Leben? Also steckt da noch mehr dahinter als einfach die Begeisterung für einen Maradona?
7: Ja, da steckt mehr drin. Also einerseits ist der Pedro Lenz selber ein begeisterter Fußballfan. Er erklärt ihn und gibt auch immer wieder Auskunft über Fußballsachen und so. Und andererseits faszinieren ihn die Sportlerpersönlichkeiten sehr stark. Er hat vor 15 Jahren, 16 Jahren, 2010 schon mal so ein Oberprogramm gemacht. Es ist ja nicht nur ein Buch, es ist ein Bühnenprogramm mit Musikern zusammen. Mhm. Das war über Muhammad Ali damals. Also die grossen, auch tragischen Figuren vom Sport faszinieren ihn sehr stark. Und der dritte Punkt, warum er das rausgepickt hat, das Leben, ist sicher auch, weil seine Begeisterung vom Fußball ist nicht nur eine emotionale, sondern er findet auch, Fußball ist eigentlich eine Kunstgattung. Das schreibt er auch im Nachwort. Man muss schnell schauen, wie es genau schreibt, dass Fußball in den besten Momenten nicht nur ein Sport ist, sondern eine Kunstgattung. Das ist natürlich hochgegriffen, aber er versucht das auch wirklich umzusetzen. Also, er hat dann so, eben, es ist ja für die Bühne gedacht, es ist so aus in der Spoken-Word-Tradition mit vielen Wiederholungen im Reden und so ein bisschen der Rhythmus und der Sermon, wo das geben kann. Das macht er zum Beispiel, wenn er beschreibt, wie der Maradona mit dem Ball umgeht oder seine Beziehung zum Ball und so. Das kann dann irgendwie über 3 Seiten lang so eine Beschreibung sein, schwärmerische. Und dort versucht er, das literarisch umzusetzen. Dass,
6: so fast ein bisschen auch das Tänzerische von Maradona, also die abrupten Tempo wechseln.
7: Ja,
6: das spürt man im Text.
7: Ja, auch das, ganz genau. Ja, er hat auch dann im Bühnenprogramm hat er dann auch noch so Einwürfe, der berühmte Kommentar, den sicher alle schon mal gehört haben, das Goal, von einem 2-0 macht, 1986 an der WM in Mexiko, wo er Slalom spielt mit allen englischen Verteidigern und am Schluss den Ball einschiebt. Und der Victor Morales, der Kommentar gemacht hat, oder «Sempre Diego, Diego, Ball, Ball, Ball, Ball, Ball, Ball, Goal!» Das ist abgedruckt im Text und das zelebriert der Pedro Lenz natürlich auf der Bühne auch. Also da gibt es einen sehr starken Rhythmuswechsel, wie du sagst, genau. Ja.
8: Macht er das, den Kommentar, auch auf Berndeutsch? Also übersetzt er es? Mhm. Also wie funktioniert das überhaupt? Über das Berndeutsch, das eher als behäbig gilt, sollen du nicht, darf das vielleicht sagen, im Gegensatz zu dem dynamischen Spanisch?
6: Das Wort, das habe ich vorhin auch gedacht, schon nur, wo du ganz am Anfang die Zitat gelesen hast von Maradona. Es ist etwas, was man so ein bisschen zuerst zusammenbringen muss im Kopf. Also Maradona als Argentinier, der plötzlich Berndeutsch redet.
7: Ja, also das Tempo ist vielleicht schon nicht ganz original. Also der Pedro Lenz ist einfach hat nicht den Speed vom Maradona und das Berndeutsch hat nicht den Speed vom Spanisch, oder? Aber weil der Pedro natürlich auch eben Spanisch aufgewachsen ist, ist es sehr nah. Also der Kommentar vom Morales, der bringt er, also der Fußballkommentator, der bringt er im Original Spanisch und später dann noch auf Deutsch, auf Berndeutsch. Und dort hat es dann schon auch Tempo. Aber das ist, glaube ich, nicht das Problem. Also man kann sich schon fragen, funktioniert der Maradona, der Berndeutsch redet, oder? Das ist eine ganz andere Umgebung und so ein ganz anderer Charakter. Aber es funktioniert, weil es extrem mündlich geschrieben ist. Es ist ganz nah bei der gesprochenen Sprache. Und die, jetzt abgesehen vom Tempo, die ist ja immer sehr emotional und sehr erlebnisnah, oder? Und dort ist er, also kann man sich gut vorstellen, dass ein Maradona so Berndeutsch geredet hat. Es ist nicht ein Oberländerdeutsch, oder? Es hat keine irgendwie speziellen Regionalismen oder markante Sachen, wo man denkt, hey, das klingt jetzt komisch für einen Maradona, sondern es ist einfach umgangssprachlich. Und darum funktioniert es.
8: Ein Maradona aus dem Simmental wäre aber
7: auch schön. Das wäre dann wirklich etwas ganz anderes. Ja.
6: Aber vielleicht ist es eben wirklich so, dass man irgendwann fast vergisst, wer das ist beim Lesen, sondern einfach vor allem der Mensch sieht, die Person sieht dahinter.
7: Das ist absolut so. Ich finde es ja jetzt literarisch schon eine Grotwanderung, dass er das Leben in der Ich-Perspektive erzählt als, sage ich jetzt einmal, Fan. Es ist fast ein bisschen eine heilige Verehrung in der Ich-Form. Also das ist, finde ich, noch eine schwierige Textsorte. Also wenn der Maradona dann von sich selber sagt, ja, ich bin der Grösste, der je am Ball war und so, dann kann das ja auch sehr überheblich wirken. Da muss man immer muss ich immer beim Lesen ein bisschen eine Adaptionsleistung machen. Ja gut, der hat einfach auch gesehen, was er für ein Genie ist und hat es halt auch gesagt, oder? Und vielleicht ist er ja wirklich so direkt gesehen.
6: Und es wirkt natürlich auch anders, wenn jetzt es vielleicht ein Buch wäre über Mbappé, wo jetzt im Moment gerade so ein grosser Star ist, wirkt es vielleicht anders, wenn der Maradona, wo man weiss, das ist halt wirklich einfach eine Legende.
7: Ja, genau. Es hat etwas von einer Legendenverehrung und halt eben, weil es in der Ich Perspektiven ist, also ich finde, es funktioniert, oder? Weil es ist eine schillernde Figur und die Perspektiven auf sich selber macht ihn irgendwie noch schillernder, weil er ja gerade über sich schreibt als schillernde Figur oder erzählt als schillernde Figur. Aber das gibt auch eine gewisse Reibung, wo man sich denkt, hat er das wirklich so über sich selber gesagt? So. Aber es hat dann auch wunderschöne Stellen, wie du vorhin gesagt hast, wenn er den Fußball beschreibt, warum das er so ein Genie war, wenn ich noch mal ganz eine kurze Stelle darf lesen. Ich habe einfach im Kopf können Zeit eingefrieren, wenn ich gesehen habe, dass Bauer zu mir kommen konnte. Dann habe ich immer in der gleichen Sekunde schon genau gewusst, wie ich sie stoppen will, wie ich den unzähligen gestreckten Beinen ausweichen, wie ich die Gegenspieler ins Leere laufen lasse, wo, wie und zu wem, dass ich den Ball weiterspiele und ob ich dribbeln und gehe und was nachher passiert. Für all das habe ich etwa 1 Sekunde gebraucht, aber weil ich Zeit eingefroren habe, hat es mir auch gedacht, ich habe es gar nicht präsent. Das finde ich wunderschön auf den Punkt.
8: Das stimmt. Ja. Man sieht
7: du bist
8: genau,
7: auch Fußballfan.
8: Ich sehe genau die Perspektive von jemandem, der Fußball fasziniert ist und das so kann reflektieren oder die Worte genau findet. Und jetzt halt der Pedro Lenz, der die nachher rüber, also am Diego Maradona ins Maul legt. Aber genau. Das sieht man, die Perspektive von Fußballleidenschaft.
7: Also das Ich merke jetzt, wenn wir darüber reden, das Ich ist auch der Pedro Lenz, nicht nur der Maradona. Und vielleicht ist es dann gar nicht so wichtig, ob es biografisch ganz präzise ist. Oder? Weil es geht ja auch, das schreibt er eben nochmal, um Fußball als Kunstgattung. Oder?
6: Das merkt man bei dem Zitat, das du jetzt hier gesagt hast, eben die Kunst vom Fußball, aber natürlich auch die Kunst von Pedro Lenz.
7: Sehr schön gesagt.
6: Sag ich noch ein paar Worte eben zu diesem Bühnenstück. Es gibt ja eben, wir haben es am Anfang gesagt, zum Buch gibt es auch ein Bühnenstück. Du warst an der Premiere gewesen. Wie wirkt das auf der Bühne?
7: Also er hat tatsächlich das Buch vor der Nase und liest. Er hat das natürlich nicht auswendig gelernt, aber er ist natürlich ein gewiefter Bühnenautor, also Auftretenden als seit 25 Jahren Spoken-Word-Künstler. Oder? Er inszeniert das natürlich, aber nicht durch Schauspiel, sondern durch Modulationen mit der Stimme, durch Tempo und eben die Musiker, die ihm da helfen. Also es ist eine emotionale Achterbahnfahrt, sage ich jetzt einmal, oder? Das Elend, das der Maradona auch erlebt hat mit den Drogen, oder? So, wo es ist auch eine Art eine Verteidigungsrede. Ich bin kein Topper gewesen, ich bin kein Beschisser gewesen, ich bin ein Drögler gewesen. Das ist nicht das Gleiche, oder? Also, wenn er so versucht, so Sachen den Leuten zu erzählen, sich zu verteidigen, und das nimmt der Pedro Lenz sehr stark in die Performance rein. Es ist tatsächlich so, der Pedro Lenz ist der Pedro Lenz mit seinem Tempo, und auf der Bühne merkt man das sehr stark. Wahrscheinlich hätte der Maradona nur halb so lang, um die gleiche Geschichte zu erzählen. Aber das spielt dann wie keine Rolle mehr. Das Tempo und die Erlebniswelt, die er aufmacht, die dreht einem durch da oben durch.
6: Was würdest du sagen, Buch oder Bühnenstück?
7: Oh, zeigst du mich. Ja, Bühnenstück. Und nachher natürlich das Buch.
6: Bühnenstück, einfach weil man ihn gehört, Pedro Lenz.
7: Ja, weil es ein Erlebnis ist, mit der Musik zusammen und allem, ist es halt schon nochmal ein paar Dimensionen mehr.
6: Und wenn man jetzt nicht gerade heute und morgen das Bühnenstück schauen kann, eben, dann legen wir euch das Buch ans Herz. Oder wer jetzt gerade Lust bekommen hat, dann könnt ihr auch ein Gespräch mit Pedro Lenz selber nachhören. Ihr findet das unter den Stichwörtern Kulturplatz, Talk und Pedro Lenz. Das Buch heisst «Mit Links». Es ist 115 Seiten lang, erschienen im Verlag «Der gesunde Menschenversand» und mitgebracht heute von Markus Gasser. Dottorin Gabriella Zalapi hat italienische, englische und Schweizer Wurzeln. Schreiben tut sie in ihrer Muttersprache Französisch. Drei Romane hat sie schon veröffentlicht. Und der Tim, den du heute mitgebracht hast, das ist jetzt ihre neueste und auch der erste, der auf Deutsch übersetzt worden ist. Ilaria heisst er. Und im französischsprachigen Raum war es ein Bestseller gewesen, hat mehrere Literaturpreise gewonnen. Und erzählt, du hast es vorhin schon ein bisschen angedeutet, wird ein Roadtrip von einem Vater und seiner Tochter. Das ist aber nicht eine schöne gemeinsame Reise, sondern eine Kindsentführung. Sag uns kurz, was ist da genau passiert?
8: Also es kommt sehr unerwartet für das Kind, und es die ganze Geschichte fängt auch sehr abrupt an auf dem Schulhof in Genf, wo sie gerade an einem Klettergerüst baumelt, die 8-jährige Ilaria, und von ihrem Vater abgeholt wird. Dort ist sie trennt. Und eigentlich wäre geplant, dass der Vater mit ihr ins Restaurant fährt, wo die Mutter ist und die Schwester von der Ilaria. Man trifft sich nur noch selten zu vierten. Eigentlich wohnt die Ilaria bei ihrer Mutter in Genf. Und steigt darum auch sehr ahnungslos in das Auto ein. Der Vater ist natürlich auch eine Vertrauensperson. Und dann sagt er ihnen, sie hat sich Pläne geändert und sie hat keinen Grund, dem zu misstrauen. Und irgendwann fährt er nach Frankreich und dann weiter nach Italien. Und wir als Leser merken, dass sich das zu einer Entführung entwickelt. Und die 8-jährige Ilaria natürlich weniger oder nie. Das Wort Entführung fällt auch nie im ganzen Buch. Wir kommen ihre widersprüchlichen Gefühle mit über, natürlich auch ihre Unsicherheit. Und schlussendlich ist das, was eigentlich so eine 2-Stunden-Treffen mit dem Vater werden, eine Entführung, die 2 Jahre lang dauert, in Italien, bis in Süden von Italien.
6: Und was sind die Motive vom Vater?
8: Es ist eigentlich gar nicht so einfach zu sagen, weil die ganze Geschichte aus der Kinderperspektive erzählt ist. Aber wir merken natürlich schon, da ist eine Verzweiflung da vom Vater und eine sehr verquere Vorstellung von Liebe. Die Scheidung oder die Trennung von den Eltern ist für ihn ungewollt gewesen. Er möchte eigentlich die Mutter zurückgewinnen. Er sagt auch immer wieder, dass er die Vorstellung hat, also das erzählt der Ilaria, die Familie wieder zusammenzubringen. Da ist sicher auch so eine Vorstellung von, er als Vater muss jetzt wieder Ordnung schaffen. Also es steckt sehr, sehr, also eine gebrochene Figur, auch eine jähzornige. Die Lari hat auch immer wieder auch Angst vor ihm, weil sie nicht genau weiss, wie er reagiert, welche Gefühle er hat. Man merkt, er trinkt viel Alkohol und irgendwann geht ihm auch das Geld aus und dann braucht er die Lari zum bei Bahnhof bei so Fundbüro Koffer oder Wertgegenstände abzuholen, die aber gar nicht reingehören, also echt zu klauen. So, also ist so tatsächlich auch so eine Art von einer Roadtrip-Geschichte, so, was sie mitmacht. Aber was so seine wirklichen Motive sind, auch seine Gedanken oder ob er das auch mal bereut, das wissen wir nicht, weil in seinem Kopf sind wir nie, es ist wirklich Perspektive von diesem Menschen.
7: Also eben, man nimmt jetzt noch Perspektive von dem Mädchen. Wunder, also so wie du schilderst, ist das alles andere als ein Ferientrip, auch für sie, auch für die Ilaria, oder? Also wie gross ist ihr Bewusstsein dafür? Eben, sie weiss nicht, dass es eine Entführung ist, aber wie wohl fühlt sie sich mit ihrem Vater oder unwohl? Oder wie als Lesenden, oder? Wenn ich ihre Perspektive lese, wie fest leidig beim Lesen mit ihr?
8: Es ist sehr ambivalent und genau die Zerrissenheit und die Widersprüche, die kommen extrem gut zur Geltung mit einem ganz knappen Spruch. Und sie hat einfach auch verinnerlicht ihre, weil sie weiss, das ist mein Vater, also darum ist sie eine Vertrauensperson ja eigentlich, aber auch, weil sie den Mann auch sehr gern hat, möchte sie ihm nicht wehtun. Und andererseits hat sie natürlich furchtbar lange Zeit, sie vermisst ihre Mutter, sie möchte eigentlich nochmal ihr Leben wieder zurück, sondern möchte doch einfach mit meinen Freundinnen wieder können gehen spielen. Und die Zerrissenheit, die kann sie natürlich dem Vater gegenüber überhaupt nicht ausdrücken, aber sie ist bei ihr drin. Und ich habe manchmal auch gedacht, beim Lesen, dass es bringt sie sehr mit einer Ernsthaftigkeit verzählt, das Kind, mir recht die Geschichte, und überlegt, würde das Achtjährige so reflektieren können? Und ich denke, es spielt eigentlich keine Rolle, weil mit dieser sehr knappen, auch sehr schnellen Spruch komme ich genau in die Atmosphäre hinein und es bricht einen Ton, wo ich das Hin- und Hergerissen sehe und schon die Verzweiflung, die das Kind spürt, wo man eigentlich als Achtjährige eben auch wahrscheinlich schwer kann ausdrücken, das steckt in diesem Buch so gut drin und das ist die literarische Kunst von diesem Buch. Ja.
6: Dass sich das Beklemmende eigentlich auf einen Leser oder auf die Leserin auch überträgt. Steckt da hinter dieser Geschichte eine wahre Begebenheit?
8: Ja, tatsächlich. In welchem Detail weiss ich nicht genau, aber Gabriela Zalapi sagt selber, dass sie ist inspiriert worden von ihrer eigenen Kindheit oder Erfahrungen aus ihrer Kindheit, sagt aber gleichzeitig auch ausdrücklich, die Ilaria, das bin ich, also als Gabriela Zalapi. Sie hat das sehr stark fiktionalisiert. Wo genau die Grenzen sind, kann ich nicht beurteilen, das sagt sie auch nicht. Sie macht das ziemlich häufig, dass sie Dokumente nimmt oder Ereignisgeschichten aus ihrer eigenen Familie und daraus Kunst macht. Das hat sie schon in Roman vorher gemacht, wo noch nicht auf Deutsch oder nicht auf Deutsch übersetzt wurde. Aber auch in Bilder, sie ist auch bildende Künstlerin und das ist offenbar so ein Motiv oder Art und Weise, wie sie gerne schafft. Ja.
6: Das klingt jetzt nach einer relativ schweren, traurigen Lektüre. Eben, du hast gesagt, das beklemmende Gefühl, das spürt man auch beim Lesen. Gibt es dann gleich aber auch so die andere Seite, eine gewisse Leichtigkeit, vielleicht trotz allem mit diesem Buch?
8: Ja, die gibt es sehr. Auch weil es schöne und glückliche Momente gibt mit dem Vater. Also einmal lehrt oder tut er das ein bisschen beibringen, wie man Autofahrt nehmen, oder sie singen zusammen Italien, italienische Popsongs, die gerade so aus dem Radio-Trailer erinnert. Und eigentlich da gerade als Deutschschweizer. Ja, ich hatte sehr, eigentlich Urlaub, so Feriengefühl. Das Ganze spielt auch im Jahr 1980, oder dann fängt es an, in Italien. Wir bekommen das auch mit über durch Nachrichtensendungen, die aus dem Radio laufen. Und dort gibt es so eine Art von Italien-Nostalgie, auch mit dem Licht, mit dem Kaffee-Restaurant, wo ich das Gefühl aufbekomme. Aber auch im Leben von der Ilaria selber. Es ist darum so, dass sie gegen das Ende von diesen zwei Jahren, abgeschoben wird oder weitergegeben wird an eine Bekannte von ihrer Grossmutter. Also der Vater bringt sie dort her. Das klingt jetzt zwar furchtbar, aber für die Ilaria ist das eigentlich eine neue Vertrauensperson. Hauptsächlich eine Bäuerin, die dort in der Umgebung wohnt, bei dieser Frau, die sie da unterkommt. Und sie erzählt ihre Geschichte. Das ist eine abergläubische Frau, ein bisschen Hexengeschichte, kann dort aber also, ist dort mit auf dem Bauernhof, die Lari auf Besuch, und das ist für sie das Glücksmoment. Also, ein Kind, das gerade gar nicht so einordnet, das dürfte jetzt eigentlich nicht sein, dass sie weggegeben wird. Für sie ist das sicher auch das Durchschnaufen und zum Lesen, weil ich wirklich nur mit dieser Kindperspektive bin, ist das sehr schön. Aber gleichzeitig sind ganz viele Lücken, die ich natürlich als Erwachsener lese. Aber was ist eigentlich mit der Mutter?
6: Das wollte ich jetzt gerade fragen. Ja, so, genau. Das ist ja, was ist denn mit der?
8: Wir wissen es natürlich auch nicht genau. Wir merken, dass der Vater vielmal mit ihr offenbar Telefonat führt. Zumindest sagt er das. Und die Lehrerin sagt, sie möchte unbedingt mit ihrer Mami wieder reden. Und der sagt der Vater immer, ja, sie hat keine Zeit das nächste Mal. Das wiederholt sich mehrere Mal. Man kann natürlich annehmen, dass im Hintergrund die Mutter viel probiert, um die Tochter auch wieder zu bekommen. Aber was, das wissen wir nicht, weil wir sind ja bei der Ilaria.
7: Also, wir haben keine Rahmenhandlung, keine Metaperspektive. Also, du musst es ja natürlich am Schluss vielleicht nicht auflösen, aber wir wissen nicht, das ganze Setting, das du jetzt geschildert hast, als mögliches im Hintergrund, das bleibt vage bis am Schluss.
8: Genau. Und es ist alles sehr schnell erzählt. Es ist sehr ein knapper Spruch, ein kurzer Spruch. Es hat eigentlich viel zeitliche Lücken. Also ich denke, manchmal habe ich auch von der Zeit her, wie viel Zeit ist jetzt eigentlich vergangen? Es wird mir dann vielleicht zwar schon erzählt, durch Radioschnipsel beispielsweise, aber nein, die Erwachsenenperspektive, die gibt es so überhaupt nicht. Und das macht auch die Stärke aus, weil ich immer wieder wegkommen von dieser Frage von der Wertigkeit. Wer ist schuld? Was ist vorher abgelaufen zwischen den Eltern? Die Figur vom Vater, die nicht einfach nur der böse Entführer ist, auch wenn er mit viel Gewalt oder psychischer Gewalt zwar irgendwie auch agiert. Und dass ihr die ganzen Lücken entweder selber muss füllen oder irgendeine ist ja auch nicht mehr machen, sondern ganz auf die Kindebene eingeben. Das finde ich hervorragend. Das habe ich so selten gelesen.
6: Gabriella Zalapi, Ilaria, übersetzt aus dem Französischen von der Claudia Steinitz. Das Buch hat 162 Seiten, ist eben gar nicht so lang, wie du gesagt hast.
8: Nein, es ist wirklich ganz, ganz kurz.
6: Grosse Geschichte, ja. Erschienen ist es im Surkamp Verlag und vorgestellt heute vom Tim Felchlin. Wie habt ihr zwei es eigentlich mit Bergen und Bergsteigen?
7: Fragst du mich das im Ernst? Ich bin ein passionierter Berggänger und teils auch Bergsteiger. Ich gehe jedes Jahr auf Touren, also sei es alleine auf Bergwanderungen, und zwar quer durch die Alpen überall. Und manchmal mache ich auch geführte Touren, Bergsteiger-Touren geführte.
8: Ich gehe auch sehr gerne in die Berge. Auch gerne mal so mehrtägige Wanderungen hauptsächlich. Als Kind habe ich es aber furchtbar gefunden.
7: Also ich bin auch schon als kleiner Bub immer mit. Wir sind immer in die Berge in die Ferien, aber ich habe es immer gerne gemacht. Ich habe nichts Dramatisches mitgenommen, im Gegenteil. Ich habe direkt in mein eigenes Leben übernommen. Und habe auch angefangen zu klettern. Das tue ich manchmal auch integrieren, aber jetzt nicht alleine. Ich bin nicht so, dass ich alleine auf Klettertouren gehe in die Alpen, aber geführt schon. Ja.
6: Aber eben die Faszination für die Berge und für Bergsteigen, das könnt ihr sehr gut verstehen.
7: Sehr.
8: Absolut.
6: Im Moment sind ja an vielen Orten in der Schweiz Sportferien, und wenn das Wetter in den Bergen nicht immer mitspielt, dann könnte das Buch hier für Unterhaltung und Abwechslung sorgen. Es heisst «Auf in die Berge» und ist gerade mit dem diesjährigen österreichischen Kinder- und Jugendbuchpreis ausgezeichnet worden. Es ist ein Sachbilderbuch und erzählt, wie der Alpinismus angefangen hat, was für Herausforderungen, dass die ersten Männer und Frauen auf ihrem Weg rauf mussten meistern. Und es nimmt einmal mit auf die berühmtesten Expeditionen. Wunderschön, fein illustriert und Geschichte und Fakten, die sind leicht verständlich auf Bildtafeln dargestellt. Und was mir besonders gut gefällt, der Illustratorin Katja Seifert gelingt der Balanceakt, eben beides zeigen, die Leidenschaft für und das Mystische von den Bergen, aber auch die Veränderung und die Gefährdung. «Auf in die Berge» von der Katja Seifert, erschienen ist das Sachbilderbuch im Nord-Süd-Verlag, es hat 64 Seiten, eigentlich für Kinder ab 7, aber tatsächlich für die ganze Familie. Ideale Lektüren eben zum Beispiel an einem Tag, wenn es zu grusig ist, für selber oder oft Berge zu gehen. Und wenn ich euch jetzt richtig verstanden habe, vielleicht auch etwas für euch zwei.
7: Ich glaube schon, absolut, ja.
8: Ich finde auch, ich stelle mir so schön vor, wenn es bebildert ist und ja.
7: Ja, mir nimmt dann schon Wunder, wie die Matterhorn-Expedition aussieht.
6: Unbedingt also eine Lesenempfehlung «Auf in die Berge». Das ist es gesehen von unserer heutigen Literatursendung. Mein Name ist Britta Spichiger und danke meinen beiden heutigen Gästen, Tim Felchlin und Markus Gasser.
8: Merci auch vielmal.
7: Ja, danke.
6: Nächste Woche sind wir wieder zurück. Schön, wenn ihr dann auch wieder dabei seid. Gleicher Sender, gleiche Zeit.

0: Die Nachrichten von SRF um 9 mit Manuel Risi. Und wir schauen zuerst nach Frankreich. Dort hat das Parlament einen Gesetzesentwurf verabschiedet, der Kindern unter 15 Jahren ab dem 1. September die Nutzung sozialer Netzwerke verbietet. Nach dem Senat hat auch das Abgeordnetenhaus der Vorlage mit großer Mehrheit zugestimmt. Zudem weitet das Gesetz das Handyverbot von der Primarschule auf höhere Schulstufen aus. Ein solches Gesetz ist eine Premiere in Europa. Bisher sind Social-Media-Verbote für Kinder etwa in Australien, Indonesien und Malaysia in Kraft. Präsident Emmanuel Macron hatte sich persönlich für das Verbot stark gemacht und erklärt, das Gesetz, wenn möglich, noch vor Schulbeginn im September in Kraft setzen zu wollen. Strafen für Eltern oder Kinder sind dabei nicht vorgesehen. Stattdessen sollen die Betreiber von sozialen Netzwerken entsprechende Altersbeschränkungen in Kraft setzen. Die USA haben die internationale Gemeinschaft dazu aufgerufen, Nicaragua politisch zu isolieren. Die US-Regierung reagiert damit auf eine Rede von Nicaraguas Präsident Daniel Ortega. Dieser hatte vorgestern angekündigt, es werde keine Wahlen mehr geben in dem zentralamerikanischen Land. Er wolle so verhindern, dass von den USA unterstützte Bewegungen an die Macht kommen. Damit habe Ortega seinen wahren autoritären Charakter offenbart, erklärte US-Außenminister Marco Rubio. Und solange Nicaragua demokratische Prinzipien ablehne, könne das Land in den Beziehungen zu anderen Staaten nicht einfach zur Tagesordnung zurückkehren. Der 80-jährige Ortega regiert seit fast 20 Jahren ununterbrochen in Nicaragua. Über die Jahre hat er die Opposition im Land praktisch vollständig ausgeschaltet. Zu weiteren Meldungen des Abends. Das Geburtshaus des deutschen Diktators Adolf Hitler im österreichischen Braunau dient ab morgen als Polizeistation. Mit der Umnutzung will Österreich verhindern, dass das Haus weiter als Anziehungspunkt für Neonazis gilt. Der Umbau kostete rund 20 Millionen Euro. Und in Frankreich sind zwei Feuerwehrleute bei der Bekämpfung eines Waldbrands ums Leben gekommen. Der Großbrand unweit des Flughafens Bordeaux wird von hunderten Einsatzkräften sowie Löschflugzeugen bekämpft. Der Brand hat auch Auswirkungen auf den Flugverkehr. Nach mehreren Vorfällen mit Booten vor der Küste Mauretaniens sind laut der UNO mehr als 140 Menschen tot oder vermisst. Sie hätten versucht, von der westafrikanischen Küste auf die Kanarischen Inseln und damit in die EU zu gelangen. Das sagte das UNO-Flüchtlingshilfswerk UNHCR. Vor rund einer Woche waren drei Schiffe in Seenot geraten. Mehr als 380 Menschen konnten gerettet werden. Der Blick aufs Wetter. Nach einer frischen Nacht wird es morgen meist sonnig bei 25 bis 29 Grad. Das waren Nachrichten von Radio SRF, verantwortlich Konrad Muschk.
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2: Das ist der Sport mit dem Adi Wiki und wir sind beim Shooten bei der zweiten Qualifikationsrunde zu der Champions League mit dem Schweizer Meister, mit dem FC Thun, der gegen Dynamo Zagreb spielt. Unser Mann im Stadion Thun, das ist der Fabio Halbis, und der hat uns vor einer Stunde gesagt, Zagreb ist der Favorit, Thun ist der Aussenseiter, und jetzt, Fabio, führt Thun nach der ersten Hälfte mit 1-0. Was ist passiert?
3: Ja, zwei Sachen sind passiert in meinen Augen. Einerseits ist Zagreb sicher noch nie auf dem Niveau von der letzten Saison, wo sie ja das Double geholt haben, Meisterschaft und Göpp. Es dunkt mir, die Ideen sind um, aber die Beine wollen noch nicht so mitmachen bei den Kroaten. Und der andere Punkt, und das ist der Hauptpunkt, Thun macht einfach genau gleich weiter wie letzte Saison. Ein Haufen Energie auf dem Platz, sehr einfacher Fußball, sehr viel direkt gespielt. Und das hat bis jetzt wirklich den Unterschied ausgemacht. Die Kroaten haben es probiert, haben aber selber nicht so die Ideen gehabt, sind selber nicht so stringent gewesen, und Thun wirklich sehr direkt, macht es ganz, ganz einfach, und das, was sie machen, machen sie richtig. Und darum ja, völlig verdient, dass Thuner bis jetzt mit 1-0 vorne sind.
2: Das heisst, man kann ein bisschen von der Champions League oder sogar ein bisschen mehr von der Champions League träumen beim FC Thun. 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
4: Ein schönen und einen guten Abend wünsche ich Ihnen. Kommen Sie rein, machen Sie sich bequem, so richtig gut sollen Sie sich fühlen. Wir haben heute etwas, das ich immer wieder beobachte, vor allem jetzt im Sommer. Da kann es jetzt wirklich elend heiss sein und ich sehe Männer mit Anzug, also mit Krawatten, mit Hemden, mit Schuhen, ich in den Flipflops, oder ich sehe junge Frauen vor allem in flauschigen Fellstiefeln, also wirklich höchste Stiefeln, wo ich denke, das ist etwas für den Winter, aber nein, sie legen es an. Oder ich sehe auch Menschen mit schweren Arbeitsschuhen. Und ich denke, wir sind ja eigentlich schon ein komisches Völkchen, wir Menschen, oder? Kaum steigt das Thermometer, sagen wir zwar ständig, oh, ist das heiss, und gleichzeitig legen wir Kleider an, wo wir drinnen noch mehr schwitzen. Amo. Ich beobachte das. Und da ist mir eine ziemliche komische Frage in Sinn gekommen. Ja, warum legen wir denn Sachen an, wo wir leiden drinnen, nur damit andere sehen, wer wir sind? Ist der Anzug vielleicht gar kein Anzug, sondern ein Status? Sind die Fellstiefeln vielleicht gar keine Schuhe, sondern eine Botschaft? Und ist Krawatte Stoff oder ein Bekenntnis? Und überhaupt, warum fühlt sich ein Mensch in einem T-Shirt manchmal plötzlich nicht richtig angelegt? Wissen Sie, ich vermute etwas. Kleider, die schützen uns manchmal vielleicht weniger vor Kälte, als manchmal viel mehr vor der Angst, dass man nicht könnte dazugehören. Was meinen Sie? Welches Kleidungsstück würden Sie zum Beispiel jetzt auch bei 30 Grad nicht anlegen? Also warum legen Sie es an? Und haben Sie schon mal etwas angelegt, obwohl Sie gewusst haben, das mache ich heute nicht für mich, für andere? Willkommen da in diesem Club. Sie können anrufen und erzählen. Ich bin sehr gespannt. Kleider machen Leute. 0848 440 222. Oder wenn Sie lieber ein Mail schicken, dann geht das auch via srf1.ch und dann oben rechts Kontakt ins Studio. Der Herr in Nachtclub mit dem Lenny Kravitz und dem Ralf Wicki.

spannend. Wir haben sie heute voll Kleider machen, Leute. Es ist noch spannend, wenn ich so denke, oder? Es leidet niemand an einer Gerichtsverhandlung. Flipflops an. Oder zum Beispiel, es geht niemand an ein Bewerbungsgespräch im Pyjama. Also, das andere, oder? So, kaum hat jemand einen weissen Kittel an, glauben wir ihm mehr. Oder zum Beispiel, eine Warnweste macht aus einem Menschen innerhalb von 3 Sekunden eine Autorität. Oder eine Uniform und so weiter. Mir geht einfach die Frage nicht aus dem Kopf. Wir sagen ja immer, ich lege mich an. Aber stimmt das überhaupt? Oder ist es manchmal genau umgekehrt? Legt nicht etwas anderes manchmal uns Kleider an? Ich meine nicht den Pullover oder die Schuhe, sondern die Rolle, die wir eben damit anlegen. Also zum Beispiel im Anzug sehen ja viele Menschen anders aus. Oder sie laufen auch anders. Oder zum Beispiel im Trainer, dort sowieso, im Smoking auch. Und im Pyjama würden wir ja wahrscheinlich kaum eine Verwaltungsratssitzung leiten. Der berühmte Soziologe Irving Goffman hat einmal sinngemäss gesagt, das ganze Leben sei eine Bühne. Und wir alle wechseln mehrmals eben täglich das Kostüm. Einmal sind wir Chef, dann sind wir Vater, Kollegin, Handwerker, Ärztin, Brutrichter, Rockmusiker. Und da frage ich mich manchmal eben schon, ja, wo hört es denn auf mit den Kleidern und wo fängt die Rolle an? Der Viktor Frankl, guter Freund, im Kopf, hat vermutlich gar nicht gefragt, was haben Sie heute an, sondern wem wollen Sie heute begegnen? Also Kleidung ist nicht einfach nur ein Stoff, sie ist eine Beziehung. Wir legen ja selten etwas an, ohne bewusst oder unbewusst auch eine Botschaft irgendwie Welle mitzuschicken. Nimm mich ernst, schau mich an, lass mich in Ruhe, ich gehöre dazu, ich bin erfolgreich, ich bin anders. Und vielleicht ist eben Kleidung drum so viel spannender, als wir denken. Manchmal schützt sie uns ja einfach vor Sonne und Kälte. Aber manchmal schützt sie auch unser Bild von uns selber. Und genau über das rede ich heute Abend mit Ihnen. Und als nächstes hören wir dann den Rolf. Das Stichwort zu ihm ist Kilt. Und einfach so viel, als er das erste Mal den angehört hat, hat er gemeint, oh nein, das ist unbequem. Also, wir machen weiter mit schöner Musik. Und das ist Moby Grape mit Never. Wenn Sie Blues lieben, dann haben Sie jetzt schöne 6 Minuten.

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1: So, jetzt wagen wir ein Experiment. Ich habe vorher den Rolf versprochen. Der Rolf Hodl ist unterwegs gewesen und das mache ich nicht gern während dem Autofahren telefonieren. Erstens ist es laut wie verrückt, es rauscht nämlich. Und zweitens ist es einfach auch nicht so lustig, wenn man Auto fährt. Und ich denke, jetzt haben wir doch vielleicht ein bisschen ein tieferes Gespräch. Nicht, dass Sie jetzt Angst haben wegen tiefen Gesprächen und ich habe jetzt auch nicht Angst, aber in dem Moment jetzt, ich habe noch nicht verwünscht, ich habe gesagt, ich lüte zurück und du hast jetzt Combox gekommen. In dem Moment, wo ich rede, leuchtet es da und ich glaube, du bist da, Rolf, gell? Das kommt gut.
2: Richtig, das kommt gut.
1: Super, also.
2: Ja.
1: Ich habe unseren Hörerinnen und Hörern vorher versprochen, bei dem Kleidungsstück, wo dir wahrscheinlich wichtig ist, dort geht es um den Kilt und mehr habe ich aber nicht gesagt. Aber du könntest jetzt mal erzählen, um was es da geht. Was hat der Kilt auf sich?
2: Ja, das hat natürlich schon in der Schulzeit angefangen. Nicht mit dem Kilt, aber mit der Musik, die dazu im Zusammenhang steht. Ich bin in einer Band, bei der Clan, bin ich musikalischer Leiter und darf die Band schon seit bald 10 Jahren jetzt leiten, wo wir uns gegründet haben, neu. Und der Kilt ist für mich natürlich ganz speziell gewesen. Als ich das erste Mal angelegt habe, kannst du dir vorstellen, du musst das erste Mal in den Kilt rein. Und es ist sehr luftig natürlich.
1: Warum luftig? Wegen, weil du nicht drunter einfach nicht gewöhnt gewesen bist, so eine Art Rock, oder?
2: Ganz genau. Also, weißt du, du wirst dann auch angestarrt, wenn du mit dem Kilt rumlaufst. Und es gibt Leute, die sogar noch Bemerkungen machen. Also, ich habe allein in diesen Jahren sogar das Wort gehört, wo wir jetzt da lieber nicht aussprechen, fängt mit einem Schweinstierli an.
1: Mhm.
2: Einfach weil es vielleicht jemand ist, der das nicht versteht, warum dass wir jetzt auch einen Kilt haben. Ich habe natürlich privat nicht an.
1: Mhm.
2: Ausser wir haben irgendwie musikalisch einen Anlass oder etwas oder einen Auftritt, wie jetzt nächsten Samstag zum Beispiel.
1: Okay.
2: Am Open Air, an einem
1: Ort, wo wahrscheinlich Pop und Rock zelebriert wird und dann kommen wir mit schottischer Musik. Rolf, mit dem Kilt, jetzt nehmt mich einfach, also das muss ich jetzt einfach gerade fragen, oder damit das geklärt ist. Was hast du unter dem Kilt an?
2: Die Frage kommt immer. Ich bin ja seit 35 Jahren unterwegs, musikalisch und auch mit dem Kilt.
1: Aber
2: es hat eine Situation gegeben, wo ich gesagt habe, jetzt ist die Frage nicht gekommen. Und laufen über den Parkplatz rein zum Auto und dann kommen 3 Frauen entgegen. Und dann ist natürlich die Frage gleich.
1: Man darf weiterhin darüber spekulieren, ganz genau, gell? Ist das gut? Okay, du hast jetzt vorher gesagt, wo du erinnerst dich daran, den ersten Moment, wo du den Kilt zum ersten Mal angelegt hast. Was ist denn so unbequem gewesen oder was hat dir nicht gepasst?
2: Ja, mir hat zweierlei hauptsächlich nicht gepasst. Klar, es war mein erster grosser Auftritt gewesen.
1: Eben, Blick. Da haben
2: wir Basel haben müssen.
1: Ja, Blick.
2: Genau, das sind Blick gewesen, dann die Wollensocken, oder? Wo du bis fast in die Knie rauf hast, die Beinzeit natürlich.
1: Okay.
2: Das ist gewöhnen.
1: 35
2: Jahre.
1: Und
2: der Kilt, der ist auch schwere Wolle.
1: Mhm.
2: Ja.
1: Also, hast du auch ein bisschen das Gefühl gehabt, du siehst plötzlich jemand anders gesehen?
2: Ja, also irgendwie läufst du in eine andere Rolle. In so einer Pipeband geht es natürlich auch ein bisschen militärisch zu und her.
1: Uniformmässig,
2: ja. Das kommt eigentlich von dort, ganz genau. Aber man schlüpft schon ein bisschen in eine andere Rolle. Das ist vielleicht so ein bisschen wie auch Berufskleidung oder Leute, die Guckenmusik gehen, sind auch in einer anderen Welt drin. Ja, man schlüpft ein bisschen in eine andere Rolle, das hast du schon recht. Ja.
1: Du hast jetzt 35 Jahre angesprochen. Wann ist denn aus dem Kilt plötzlich etwas geworden, wo ich sag's jetzt mal heimelig geworden ist, wo du dich so richtig wohl gefühlt hast? Daheim?
2: Ja, das hat schon einen Moment gebraucht. Auch inzwischen habe ich 4 Kilt.
1: Oh.
2: Ich habe also privat noch für Anlässe, wo ich etwas gekauft habe. Ich meine, man hat ja meistens auch nicht nur ein paar Hosen daheim. Und mit dem Kilt ist es ähnlich. Also, es hat aber schon einen Moment gebraucht. Wenn du das nicht gewöhnt bist, so rumzulaufen, nicht mit diesen Blicken, heute kann ich sehr gut umgehen mit dem. Aber es braucht schon ein bisschen gewöhnen, das ist richtig.
1: Benimmst du dich anders im Kilt, als zum Beispiel, wenn du mit Jeans unterwegs wärst? Und wenn ja, wie?
2: Ja, eigentlich nicht. Aber ich bin mir bewusst, dass es Blick gibt, wo sonst bei den Jeans nicht sind. Das tut natürlich sehr polarisieren, so ein Kilt, oder?
1: Hast du schon erlebt, dass Menschen dir gegenüber plötzlich anders gewesen sind, wenn du den angehabt hast?
2: Ja, es ist interessant, die Leute sind sehr offen. Sie kommen schneller ins Gespräch. es ist natürlich der Stein des Anstoßes, es ist natürlich der Kilt. Und wenn du mit der Jeans rumlaufst, das siehst du zu Tausenden, oder?
1: Was heisst Stein des Anstoßes? Das stoßt ja nicht an, oder? Oder ist der Kilt etwas,
2: wo... Im positiven Sinn.
1: Aha, Sinn, gut, okay, right? Ja.
2: Die Leute kennen das eigentlich von Film und Fernsehen. Die einen haben es schon live gesehen.
1: Mhm.
2: Und ja, ich also bin schon manchmal angesprochen worden, was ich jetzt da mache.
1: Findest du dich mutig? Findest du dich mutig, dass du das anlegst? Also
2: ja,
1: jetzt.
2: Also
1: die erste Frage haben wir, ja geklärt, oder? Was darunter ist, das tun wir jetzt auf die Zeit, aber findet sie es mutig? Findet sie es mutig, vielleicht gerade wegen dem auch, dass du so etwas anhast? Oder hast du das Gefühl, sie lachen darüber?
2: Ja, es passiert immer beides natürlich. Mm-hmm. Aber ich fühle mich jetzt nicht mutig wegen dem. Es ist ein Kleidungsstück, das halt aus einer anderen Kultur kommt.
1: Ja.
2: Und wo bei uns halt zu der Musik gehört, die fest verknüpft ist damit. Und ich denke mir nicht mehr gross etwas dabei, heute wenn ich da anlege. Höchstens, es ist wieder heiß und man schwitzt.
1: Du, Rolf, gibt es Momente, wo du absolut keinen Bock hast, den Kilt anzulegen, also ganz bewusst verzichtet hast?
2: Ja, das gibt's. Also verzichtet habe ich noch nie. Weil wenn ich Auftritte ansage, dann bin ich auch dabei. Dann kann ich dann sagen, nein, ich komme jetzt nicht. Aber ist jetzt das letzte jetzt so heiß gewesen, ist jetzt schon einen Moment gegeben, wenn du daheim bist, frisch duschen, jetzt fährst du dich auf anlegen und ich fahre meistens unten mit den Socken an. Das sind Wollensocken, schwere, bis in die Knie rauf. Und wenn du dann schon fährst, anfangen zu schwitzen und es ist heiß, dann schneckeln
1: schon,
2: ja.
1: Aber du, wenn wir schon dabei sind, von unten nach oben mit den schweren Wollensocken. Ich habe immer gedacht, der Kilt ist einfach nur, die Socken sieht man und irgendein so einen Rock mit Zötteln dran. Was ist denn noch, was gehört denn noch dazu?
2: Ja, die Zötteln, die du meinst, das ist ein Sporn. Das ist meistens ein Täschchen, wo man vorher kann Schlösser drin tun.
1: Okay.
2: Und die einen tun dort den Flachmann rein und den Whisky dabei.
1: Ja.
2: Da gibt es den Gürtel, der zu der Uniform gehört.
1: Also quasi eine Handflasche und nicht eine Handtasche.
2: Ja, okay. ja, gut.
1: Und da kommt ein kariertes Hemmli, oder wie?
2: Wir haben verschiedene Teile. Jetzt am Samstag legen wir ein Poloshirt an, schwarz, mit dem Clan-Logo drauf. Aber wir haben dann ein weißes Hemmli.
1: Ja.
2: Die einen dürfen die Krawatte dazu anlegen und ich habe eine Flöte. Wir dürfen die Flöte dazu anlegen.
1: Okay.
2: Ein bisschen elegantere Anlässe.
1: Ja. Das
2: kommt immer wieder auf an, wo wir spielen.
1: Okay. Und da kommt der Kilt selber. Wie bindest du den an?
2: Der Kilt, der ist eigentlich so genäht, man nennt den Schweiz Lonaien. Der Stoff ist von Schottland. Aber in der Schweiz gibt es einen guten Kiltmaker. Joachim, ich grüße dich.
1: Mhm.
2: Und der ist so gut geschneidert, der
1: super.
2: Ist eigentlich mit so Lederschnallen. Mit so Metallschnallen, mit Leder, die man hier anziehen kann. Man gut verstellen, wenn man zunimmt, weisst du, Ralf.
1: Okay, sehr gut. Was willst du mit dem sagen, weisst du, Ralf? Redest du über mich oder über dich?
2: Nein, über mich.
1: Gut, ich habe eben sagen, wir haben uns noch nicht getroffen.
2: Nein.
1: Du, Ralf, mich nimmt noch etwas Wunder. Wer bist du mehr? Der Rolf in Jeans oder der Rolf im Kilt?
2: Weißt du, Rolf sagt mir sowieso fast niemand. Eigentlich nennen mich alle immer nach meinem alten Übernamen und unseren Namen im Verein, das ist der Elch, der Mac Elch.
1: Der Elch?
2: Ja,
1: okay.
2: Wir haben alles im Verein Mac genommen.
1: Okay.
2: Das hast du mit dem Beruf oder mit dem Hobby oder was auch immer.
1: Ja, okay.
2: Also Rolf sagt man mir eigentlich selten
1: nicht. Okay, also das tut mir jetzt total leid, dass ich da so eine Ausnahme bin. Ich wäre lieber gerade bei Elch. Hättest du besser gesagt, du sagst der Elch. Lass jetzt rasch. Ich weiss, dass der Paul McCartney und sein Song mal auf Kintyre mitentscheidend ist gesehen, dass du eben heute den Kilt da hast. Magst du erzählen, was da passiert ist?
2: Das ist richtig, ja. Ich bin in der letzten Schulklasse gewesen. Wir haben jetzt irgendeinen Vortrag machen über Musik. Und wir sind sehr frei gewesen, was für Musik, was, wie, wenn, wo. Und der Kollege und ich haben dann gesagt, komm, wir nehmen etwas Spezielles. Wir hören gerne Dudelsack. Und da ist gerade von Paul McCartney Wings hingesehen. Wir haben dann auch so ein Thema gemacht, ein bisschen die Hintergründe und so. Und ich hatte gedacht, ich höre das schon hure gerne, das sind schon Menschen, die mich schon faszinieren.
1: Ja.
2: Und ich bin so irgendwie reingerutscht.
1: Ja, okay. Warum fasziniert dich das Instrument? Ich weiss, ich tue jetzt ein bisschen überziehen, aber ich habe noch nie jemanden dran gehabt, der erstens so eine Kilt hat und zweitens Dudelsack spielt. Was fasziniert dich? Da musst du einen richtig guten Schnauf haben, oder?
2: Ja, es braucht schon viel Druck. Mengenmässig nicht so gewaltig, aber es braucht viel Druck. Und du hast vor allem kein Mundstück wie bei einer Trompete. Oder bei den Alphörnern hat man sie ja meistens auch. Du kannst die Lippen also nie rein tun und Druck geben, sondern okay. Du musst den Blowstick, den sogenannten, musst du mit den Lippen selber schliessen.
1: Ja.
2: Aber das Faszinierende am Instrument ist eigentlich das fast ein bisschen meditative Sonore,
1: wow.
2: Wo die drei Drohnen auf der Seite, wo du immer siehst, den Ton, den die abgeben. Also für mich ist das ganz mystisch.
1: Kommst du in eine Art Trance, kann man sagen?
2: Ja, nicht gerade Trance, aber es ist schon eine andere Welt, ja.
1: Ja. Also ich merke, der Kilt ist bei dir weniger nicht einfach nur Kleider, sondern auch eine Haltung. Fürs Hobby.
2: Das Hobby. Das habe ich nicht ganz verstanden.
1: Weißt du, der Kilt ist eben für dich nicht einfach nur in der Kleidung, sondern auch eine Haltung.
2: Ja, es ist, also ich bin stolz, dass ich den Kilt tragen kann im Verein. Es macht natürlich Freude, mit der ganzen Gruppe können in den Leuten Freude verbreiten, wenn man spielt auf der Bühne oder irgendwann einer Hochzeit oder wo auch immer. Es ist schon auch ein bisschen mit Stolz verbunden, das ist so, ja.
1: Also ich finde es grossartig, was du jetzt erzählt hast. Ich merke jetzt gerade, Kleider sind mehr als Stoff. Jetzt gerade beim Kilt, da gehört noch Socken dazu und das Handtäschchen. Und Kleider erzählen eben auch Geschichten, so wie es jetzt du gemacht hast. Kleider in deinem Fall verändern ja auch Rollen. Du fühlst dich anders im Kilt als in den Jeans. Und Kleider oder jetzt der Kilt kann für dich manchmal sogar ein Stück Identität werden, nämlich dann, wenn du einen Auftritt hast. Also bei dir, Elch, ist es ausgerechnet jetzt ein Lied gewesen, das alles ins Rollen gebracht hat, nämlich wo du Mal of Kintyre gehört hast von Paul McCartney. Und da ist es plötzlich nicht einfach nur Musik gewesen, sondern eben auch vielleicht ein Stück Sehnsucht nach einem Instrument oder nach Schottland. Bist du mal dort gewesen?
2: Nein, zu meinem Leidwesen nicht. Ich bin einer von den wenigen im Verein, der noch nie in Schottland war. Aber ich bin in Irland mit der Uniform, mit dem Instrument und ich habe dort gespielt. Aber Schottland steht schon auf der Liste.
1: Gut, okay. Ich hoffe, Sie haben dich dort nicht ausgelacht.
2: Nein, als einer, der sich
1: verlaufen hat, weisst du?
2: Nein, in Irland können wir den Kilt auch, weißt
1: du? Gut, okay. Ich habe gedacht, dass du nicht so gewesen bist und dich dort so entblößt hast, dass du mit einem Kilt von Schottland nach England nach Irland bist, wenn sie dort nicht auch hätten. Hey, ich habe mich total gefreut, Rolf Elch. Ich wünsche dir weiterhin viel Freude. Am Samstag einen guten
2: Danke.
1: Auftritt, gell?
2: Ja,
1: mit dem Club-Shirt oder mit dem Polo-Shirt oder mit dem Logo drauf.
2: Genau.
1: Ganz eine gute Zeit. Deine Truppe heisst The Can. Und
2: Der Clan.
1: Eben, eine CD habt ihr noch nicht, aber vielleicht sieht man ja euch sonst mal irgendwo. Und Gotthard haben den Song aufgenommen, zusammen mit euch, den habe ich leider auch nicht. Aber was ich jetzt habe, ist das Lied, das entscheidend war für dich. Mal auf Kintyre. Einen schönen Abend.
2: Danke vielmals.
1: Alles Liebe und gute, viel Freude.
2: Danke, lieber Gruß.
1: Ciao.
2: Gut.
1: Danke.
2: Ciao. Tschüss. Bye bye. Ciao.
1: Tschüss.

So, wir haben schon 9 Minuten vor 10 und ich habe ein Mail bekommen vom Cornel Tobler und er schreibt, meine Frage sei schon ziemlich theoretisch und ich sollte mich doch einmal im Berufsleben im Bereich Bank, Wertpapier, Devisenhandels umschauen oder anders, ja, dort legt man halt das an, was die Norm vorschreibe. Nach dem Büro sind wir natürlich dann daheim sofort unter der Dusche verschwunden und danach natürlich in Freizeitbekleidung ins Restaurant gegangen, unter anderem auf der Terrasse gelandet. Soweit meine unmaßgebende Meinung, schreibt er. Und noch etwas PS. Die meisten Trading Rooms haben eine sehr effiziente Klimaanlage. Beste Grüße vom Bodensee, schreibt der Cornel. Danke vielmals für das Mail. Ich finde es spannend. Die Frage ist ja ziemlich theoretisch, sagt er. Im Bankgeschäft hat man halt das an, wo die Norm vorschreibt. Und ich denke, Cornel, genau das ist ja das Faszinierende an diesem Thema, weil plötzlich entscheidet eben nicht mehr das Thermometer.

geht als erstes etwas weg, nämlich die Anspannung. Nein, nicht die Anspannung, da geht etwas anderes weg. Die Anspannung kommt, zuerst geht die Krawatte weg. Danke, Cornel Dobler, für das Mail. Nach der Zähne fahren wir hier weiter. Kleider machen Leute. Welches Kleidungsstück würde sein?

0: Die Nachrichten von SRF um 10 mit Manuel Risi und diesen Themen. Strengere Regeln im Umgang mit TikTok, Instagram und Co. Frankreich verbietet soziale Netzwerke für Kinder unter 15 Jahren. Dann neue Blockade für Frachtschiffe im Roten Meer. Die mit Iran verbündete Houthi-Miliz hat offenbar zwei mit Öl beladene Tanker zur Umkehr gezwungen. Das Wetter, es wird meist sonnig morgen bei 25 bis 29 Grad. In Frankreich hat das Parlament am Abend einen Gesetzesentwurf verabschiedet, der Kindern unter 15 Jahren die Nutzung sozialer Netzwerke verbietet. Ab dem 1. September dürfen sie keine neuen Konten mehr erstellen. Für bereits bestehende Konten ist eine Übergangsfrist vorgesehen von 4 Monaten. Nach dem Senat hat auch das Abgeordnetenhaus der Vorlage mit großer Mehrheit zugestimmt. Ein solches Gesetz ist eine Premiere in Europa. Bisher sind Social-Media-Verbote für Kinder etwa in Australien, Indonesien und Malaysia in Kraft. Zudem weitet das Gesetz das Handyverbot an Schulen aus, von der Primar- und Mittelstufe auch auf die Oberstufe. Präsident Emmanuel Macron hatte sich persönlich für das Verbot stark gemacht. Strafen für Eltern oder Kinder sind dabei nicht vorgesehen. Stattdessen sollen die Betreiber von sozialen Netzwerken entsprechende Altersbeschränkungen in Kraft setzen. Ein solches Verbot habe durchaus Rückhalt bei der französischen Bevölkerung. Das sagt SRF-Frankreich-Korrespondentin Miriam Mattis.
1: Viele Französinnen und Franzosen befürworten inzwischen strengere Regeln für soziale Medien und eben vor allem Eltern, die sich beim Umgang ihrer Kinder mit TikTok, Snapchat oder Instagram häufig überfordert fühlen. Die Jugendlichen selber, die sehen das natürlich deutlich kritischer. Für viele sind soziale Netzwerke ein zentraler Teil des Alltags und der sozialen Kontakte. Gleichzeitig zeigen Studien aber auch, dass viele junge Menschen selber das Gefühl haben, zu viel Zeit online zu verbringen. Der Handlungsbedarf wird deshalb auch von Kritikern des Verbots kaum bestritten. Umstritten ist vor allem die Frage, ob ein Verbot denn der richtige Weg ist.
0: Das sagt Frankreich-Korrespondentin Miriam Mattis. Gestern hatte die mit dem Iran verbündete Houthi-Miliz in Jemen eine Seeblockade für Schiffe aus Saudi-Arabien angekündigt. Heute nun meldet die Miliz, 6 Schiffe im Roten Meer seien dadurch zur Umkehr gezwungen worden. Eine unabhängige Bestätigung dafür gibt es nicht. Allerdings zeigen Schifffahrtsdaten der Londoner Börse, dass 2 Tanker umgekehrt sind und nun wieder in Richtung Suezkanal fahren. Die Tanker fahren unter den Flaggen Singapurs und Liberias und haben in Saudi-Arabien Rohöl geladen, das für China und Indien bestimmt ist. US-Präsident Donald Trump reagierte auf Befürchtungen hinsichtlich eines neuen Engpasses bei der Energieversorgung. Falls die Houthis ihre Drohungen wahrmachten, würden die USA die Angelegenheit regeln, sagte er vor Medienvertretern. Italiens Regierungschefin Giorgia Meloni hat sich zum Tod eines Marokkaners bei einem Polizeieinsatz in Bologna geäußert. Meloni forderte eine vorurteilsfreie Aufklärung und verurteilte zugleich die Proteste gegen Polizeigewalt in mehreren Städten. Dabei wurden letzte Nacht Dutzende Demonstrierende und Polizeikräfte verletzt. Der 42-jährige Marokkaner starb am Sonntag, nachdem Polizisten ihn minutenlang zu Boden gedrückt hatten. Auch heute protestieren etwa in Mailand, Neapel und Florenz erneut tausende Menschen gegen Polizeigewalt. Und damit zum Sport und einer Meldung vom Fußball. In der 2. Qualifikationsrunde der Champions League hat Schweizer Meister Thun im Hinspiel gegen Dinamo Zagreb aus Kroatien unentschieden gespielt. Die Partie in Thun endete 1:1. Und dann noch zum Radsport. Der Belgier Remco Evenepoel hat die 16. Etappe der Tour de France gewonnen. Der Olympiasieger und Weltmeister setzte sich im Einzelzeitfahren auf den 26 Kilometern von Evian-le-Bain nach Donau-le-Bain vor dem Slowenen Tadej Pogacar durch. Pogacar bleibt Führender im Gesamtklassement. Und damit zu weiteren Meldungen des Tages in der Übersicht. Israel hat eine besetzte Stadt im Süden des Libanons an die libanesische Armee übergeben. Gemäß einer Vereinbarung zwischen den beiden Ländern soll sich die israelische Armee aus bestimmten Zonen im Süden des Libanons zurückziehen. Die libanesische Armee soll die Kontrolle übernehmen und gleichzeitig soll die Hisbollah-Miliz entwaffnet werden. Die Hisbollah lehnt das Vorgehen ab, sie war nicht an den Gesprächen beteiligt. Der US-Technologiekonzern Microsoft spannt mit der französischen Firma Mistral AI zusammen. Mistral ist der größte europäische Anbieter von künstlicher Intelligenz. Es gehe um eine Vereinbarung in Höhe von mehreren Milliarden Euro. Den genauen Betrag nennen Microsoft und Mistral AI nicht. Die Schweizer Exporte haben von April bis Juni zugenommen, um fast 9% gegenüber dem Vorquartal. Es ist dies das erste positive Quartal nach über einem Jahr. Mit Exporten von mehr als 73 Milliarden Franken ist es das dritthöchste Ergebnis der Geschichte. Während die Ausfuhren in die USA um 20% zulegten, stagnierten die Ausfuhren nach Europa. Wir kommen zu den Börsendaten von 22.05 Uhr, geliefert von SIX. Der Swiss Market Index schließt bei 14.289 Punkten, plus 0,3%. Der Dow Jones Index in New York stand kurz vor Schluss bei plus 0,7%. Der Euro wird zu 92,67 gehandelt und der Dollar zu 81,26. Die Wetteraussichten: in der zunehmend klaren Nacht kühlt es auf rund 10 Grad, im Süden auf 14 Grad ab. Morgen ist es dann meist sonnig bei Höchstwerten zwischen 25 und 29 Grad. Das waren Nachrichten von Radio SRF, verantwortlich Konrad Muschk.
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3: Mit dem Adi Wiki in der zweiten Quali-Runde zur Champions League ist der Schweizer Meister FC Thun gegen Dynamo Zagreb im Einsatz gewesen. Die Stockhorn Arena voll, das Spiel von Thun trotz vielen Abgängen im Sommer gut bis sehr gut und auch resultatmässig hat es bis in die 86. Minute gut ausgesehen. Die Thuner haben 1-0 geführt, gewonnen haben sie aber dann nicht. 1-1 das Schlussresultat. Der Fabio Halbisen war im Stadion gewesen.
4: Es war eine gute Leistung vom Schweizer Meister FC Thun, aber Thuno belohnen sich nicht so richtig in diesem Hinspiel. Sie haben lange sehr viel im Griff gehabt gegen den kroatischen Meister. Und dann kommt die 86. Minute, wo Thuno für einmal nicht aufgepasst hat, beziehungsweise wo sie einen Fehler eingeschlichen hat. Der Gutbub, der reingekommen ist, hat einen Fehlpass gemacht und dann sind die Kroaten sehr direkt gewesen, dass 1-1 wird der Thuno sehr, sehr weh machen will. Es war unnötig, sie haben wirklich über lange Strecken alles im Griff gehabt. Und gleich Chapeau von dieser Leistung. Ganz viele Leistungsträger sind nicht mehr da. Ein neuer Trainer an der Seitenlinie. Und gleich haben sie Thun noch geschafft. Der gleiche Fußball, die gleichen Stärken auf den Platz bringen wie letzte Saison, wo sie ja so überraschend Schweizer Meister geworden sind.
3: Wenn es so viel gut läuft, ja, dann weiss man nicht so recht, soll man sich freuen oder eben nicht. Und genau so ist es gegangen am Thunerspieler Nils Reichmuth nach dieser Partie.
5: Ja, auf jeden Fall. Natürlich ist es extrem bitter, wenn man so spät noch den Gegentreffer bekommt, aber wir haben gewusst, dass er von uns zukommt und wir haben die weite Strecke sehr gut gemacht. Und das Einzige, was uns bleibt, ist jetzt einfach das Positive mitnehmen.
3: Das Positive mitnehmen und das kann man dann in einer Woche vor allem umsetzen. Dann ist das Rückspiel in Zagreb, wo es darum geht, in die nächste Runde zu kommen. Und das war es vom Sport von heute.
6: SRF Verkehrsinfo von 22.09 Uhr. A9 macht in die Richtung Lausanne zwischen Vevey und Schäbch Gefahr wegen eines Pannenfahrzeugs. Dort ist ein defekter Lastwagen.
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6: So, mir ist etwas aufgefallen. Schön übrigens, dass Sie da sind. Danke für sich hier. Mir ist etwas aufgefallen, in der ersten Stunde. Wir haben Sie ja so ein bisschen unter dem Motto Kleider machen, Leute. Wir wechseln ja Kleider manchmal mehrmals am Tag. Also, zum Arbeiten, für die Freizeit, Sportkleider haben wir und für ins Bett auch noch einiges andere. Und da frage ich mich manchmal schon, wechseln wir denn eigentlich hier dabei nur Garderobe oder wechseln wir auch ein bisschen von uns etwas aus? Es gibt ja Menschen, die fühlen sich erst in einem Anzug so richtig kompetent und andere erst in der Lederjacke frei. Und wieder andere würden nie ohne Wanderschuhe in die Berge gehen. Und dann gibt es natürlich da auch noch das Kleidungsstück, wo wir alle können. Das Lieblingskleidungsstück, vielleicht schon längst zu alt, vielleicht ausgewaschen, vielleicht völlig aus der Mode, aber weggeben nie. Mich interessiert heute Abend darum nicht einfach nur, was sie anhaben, was sie tragen, sondern auch, warum. Also, gibt's ein Kleidungsstück, das sie nie würden hergeben? Eins, wo sie sich plötzlich mutiger fühlen, wenn sie es annehmen? Oder sicherer, oder schöner, oder einfach nur mehr sich selber? Ich würde mich freuen, wenn Sie da würden erzählen, am Radio 0848 440 222. Oder wenn Sie lieber ein Mail schicken, dann machen Sie das via srf1.ch, oben rechts Kontakt ins Studio. Ich glaube nämlich, Kleider machen nicht nur Leute, Kleider erzählen auch Geschichten. Da ist der Nachtclub. Mit CC Top. Und dem Rafiki.

0: Leute und Eagles machen Musik, Busy Bean, Fables ist das gesehen. Einfach schöne Musik. Fast jeder Song ist einfach von denen cool, mit diesen mehrstimmigen Gesängen, mit diesen harmonischen. So, Kleider machen Leute. Ich frage sie, gibt es ein Kleidungsstück, das sie einfach nie würden weggeben oder etwas, das sie halt auch anlegen, obwohl es heiss ist. Ich bin auf die Idee gekommen von dieser Sendung, weil ich sehe immer wieder, vor allem junge Frauen im Sommer bei 35 Grad mit Fellstiefeln umeinander laufen. Da denke ich, nein, wie kann man nur, während ich abgelatschten Flipflops und so weiter. Aber am Telefon ist jetzt Kathrin Siegmann und da nimmt es mich jetzt von ihr natürlich Wunder, was sie darüber denkt. Guten Abend, Kathrin.
1: Sali, Ralf.
0: Kathrin, schön langsam. Ich bin froh, dass du da bist. Danke vielmals.
1: Ja, mir geht es jetzt da weniger um Fellstiefel, sondern ja. Ich finde es immer wieder faszinierend, die Wirkung, wo Kleider jetzt auf mich selber haben. Also je nachdem, was ich anhabe, die Farbe und das Material, das muss immer weich sein, das hat eine enorme Wirkung. Und das stelle ich auch fest beim Theaterspielen, respektive bei den Proben. Amix, wenn man gegen Ende der Proben amix dann Kostüme anlegt, das ist verbannt. Das ist unglaublich, wie denn da wirkt auf einem selber. Und das finde ich immer wieder interessant.
0: Jetzt wollte ich gerade fragen, Kathrin, was meinst du eigentlich mit Wirkung? Wirkung auf wer? Also auf die anderen oder auf dich selber?
1: Also jetzt einmal auf die Wirkung auf mich selber. Jetzt in dem Fall, das andere haben wir auch schon besprochen. Einfach, was das mit mir macht. Ob ich jetzt schwarze Kleider habe, die ich auch sehr gerne habe, oder orange, da macht sehr viel aus. Und dann ist mir auch selbst bewusst, was das mit anderen macht. Also wenn ich orange angelegt bin, was sehr oft vorkommt, das wirkt ja offen, freundlich, es ist eine starke Farbe, es tut aufheitern und schwarz wirkt ja dann distanziert und bedeckt und so. Und da ist eigentlich beides gegen aussen auf andere Leute und auch für mich selber aufs Innere. Es hat einfach eine enorme Wirkung.
0: Kathrin, leisten du je nach Stimmung ganz bewusst andere Farben oder Materialien an, je nach Stimmung, die du hast?
1: Also das Material muss immer weich sein. Und es ist vorwiegend orange. Und wie gesagt, ab und zu ist es auch schwarz. Im Herbst, Winter vielleicht ein bisschen mehr schwarz. Rollkragenpulli und so. Dazu eine Lederjacke, Stiefeletten, so. Eben auch die Schuhe, das darf man nicht vergessen. Da hat auch eine Wirkung, einen Einfluss auf uns selber. Also ich merke, wie ich anders laufe, ob ich jetzt Sandalen anhabe oder Stiefel und Lederjacken oder etwas Leichtes. Und das ist, ja, aber eben, wie du schon gefragt hast, das macht schon etwas aus. Also es ist eigentlich wie eine Gegenwirkung. Ich lege mich nach Stimmung an, manchmal auch etwas gestreift, schwarz-weiß, und wenn ich einmal traurig bin, denke ich extra etwas Oranges. Und das macht so viel aus. Das tut einem aufheitern.
0: Das ist jetzt, Kathrin, das können wir wirklich richtig gut mit. Wie das dich, und du beschäftigst dich ja auch mit der Auswahl der Kleider. Mich nimmt's Wunder, du beschäftigst dich. Wie viel Zeit verbringst du damit? Oder wie geht das denn, wenn du am Morgen oder einfach wenn du dich anleihst, was geht denn in dir vor?
1: Ja, da geht relativ schnell, weil ich ja nur die drei Farben habe.
0: Okay,
1: vorwiegend braun, orange und schwarz.
0: Ja.
1: Und dann geht da schnell. Also ich bin ja pensioniert. Ich muss mich da nicht irgendwie anlegen auf eine Bank oder so. Und dann kann es aber auch sein, dass ich mich zwei, dreimal im Tag umziehe wieder.
0: Warum?
1: Und das mache ich noch gern, aber da geht immer schnell.
0: Okay, warum ziehst du dich? Also das mache ich nie. Ich ziehe mich nicht zwei, dreimal um am Tag. Warum machst denn du das? Einfach für dich in einer anderen, für dich auch anders zu erleben, in einer anderen Farbe, zum Beispiel.
1: Ja.
0: Also,
1: genau.
0: Wahnsinnig gute Idee.
1: ja, also, das ist zum Beispiel am Morgen, kann das orange sein und dann schwarze Shorts oder Hosen dazu und dann nachher komme ich heim und dann am Nachmittag denke ich, ja, jetzt ist schwarz-weiß ist angesagt, gestreift, oder? Das passt auch gut zu schwarz. und dann noch eine, ich habe noch den Blaustrahl. Ich weiss nicht, ob das im Zusammenhang ist mit dem Theaterspielen. Einfach verkleiden, ein Kostüm wechseln und immer wieder merken, was da mit mir macht, das ist so wie ein Spiel.
0: Du, Katrin, ja? Merke, was das mit dir macht, das ist ja das eine. Hast du denn schon erlebt, dass Menschen, also andere Leute aussen jetzt du, hast du erlebt, dass Menschen dich wegen deiner Kleidung, wegen der Farbe oder so völlig falsch eingeschätzt haben?
1: Das habe ich so nicht mitbekommen. Was ich einfach immer wieder höre, ist, Katrin, du und Orange, das passt einfach zusammen, oder? Also das ist, und dann habe ich noch die Haare, sind ja so nicht gerade orange, aber so braun, rötlich. Und das ist einfach so fast wieder so zu einer, ja, ich weiss es auch nicht, wie ich dem soll sagen, jedenfalls, weil ich vorwiegend orange angelegt bin, dann sagt man, ja, das, man könnte sich das gar nicht anders vorstellen bei mir, als ich in dieser Farbe, oder? Und dann manchmal, wenn es ein schwarz ist oder braun, sagt man, auch wieder mal etwas anderes, so, oder? Und, aber ob sie mich falsch einschätzen, das glaube ich nicht. Also, man hat mir auch schon gesagt, ich sei halt auch so freundlich und aufgestellt und offen und das Orange passe darum zu mir. Und ich habe eben schon das Gefühl, es ist fast wie ein Bedürfnis, Orange. Also, das zieht mich wie magisch an. Das ist noch spannend.
0: Du, Katrin, noch so, gehen wir langsam gegen Schluss, aber es nimmt mich gleich noch wunder, hast du mal etwas angelegt und denkst dabei, oh nein, das bin jetzt gar nicht ich heute, in diesen Kleidern?
1: Ja, aber da habe ich zum Glück gemerkt, bevor ich die Wohnung verlassen habe.
0: Okay.
1: Also, es ist
0: einfach
1: wieder
0: umziehen. Okay, okay. Aber wenn du sagst, die Wohnung verloren hast, du denkst ja über dich noch und es muss dir gut tun. Aber ja, wenn du jetzt erzählst, von die Wohnung verloren hast, geht es dir dann dort mehr um den Blick von außen oder immer nur um dein eigenes Wohlbefinden in dieser Farbe zum Beispiel?
1: Also, das kann dann schon um beides gehen. Also, ich bin schon auch eitel.
0: Okay.
1: Also, da ist mir dann nicht gleich, wie das ich wirke gegen aussen, oder? Ja. Also, da muss einfach zusammenpassen und ich muss mich wohlfühlen. Das einfach, dass es stimmt, so.
0: Ja.
1: Und mich nicht verkleiden. Also, ich würde nicht etwas anlegen, wo jetzt halt angesagt ist, aber wo mir überhaupt nicht gefällt. Ich richte mich generell nicht nach der Mode.
0: Ja. So. Was würdest du jetzt in dem Moment, jetzt haben wir ja hier geredet miteinander, was würdest du jetzt in dieser Stimmung, wo du jetzt bist, anlegen?
1: Jetzt würde ich ein schwarz-weiß gestreifelte T-Shirt anlegen und die schwarze Bermudas.
0: Okay. Und wo wäre es orange?
1: Orange, das ist ein paar Meter nebendran. Also, das habe ich jetzt einen, aber da könnte mich gut umziehen.
0: Nein, nein, ja, das ist nein, nein, das musst du nicht. Lass jetzt, das Orange, das trage ich jetzt bei. Ich danke dir vielmals. Hast erzählt, das ist sehr spannend gewesen, was du gesagt hast. Du hast gesagt, die Wirkung sei wichtig und du hast auch gesagt, dass es nicht einfach nur die Wirkung ist nach aussen, sondern eben auch die Wirkung ist nach innen. Und ja, wir wählen manchmal Kleider nach Stimmung, aber vielleicht wählen ja Kleider manchmal auch uns noch stimmig. Hast du das auch schon gedacht?
1: Jawohl, genau. Also, es hat es auch schon gegeben, wo ich das Gefühl hatte, mehr den Wunsch hatte, für mich zu sein und nicht angesprochen zu werden. Ich kenne sehr viele Leute. Dann lege ich zum Beispiel etwas Schwarzes an.
0: Ja.
1: Ein schwarzes Oberteil. Und dann fühle ich mich sicher, dass es dann so wie ein Schutz ist.
0: Ja.
1: Das, genau. Das ist noch spannend. Und ich werde tatsächlich dann auch weniger angesprochen, dann man winkt von weitem und so. Das ist einfach enorm, die Wirkung. Und ich fühle mich dann sicher und geschützt und so. Und das kommt tatsächlich auch vor.
0: Katrin, ich habe mich total gefreut, hast du erzählt. Wunderschön, Kleider machen Leute, unser Thema heute Abend. Ich habe Orange ausgewählt, La Vie Orange, wo wir jetzt gerade werden hören. Ich wünsche dir alles Liebe und Gute. Noch einmal vielen Dank und einen schönen Abend. Und weiterhin ein gutes Händchen mit dem Auswählen von deinen Kleidern.
1: Danke vielmals.
0: Ciao, ich danke dir. Ciao, Katrin.
1: Ciao.
0: Tschüss.
1: Ciao.

0: So, wir sind im Nachtclub, also Sie sind und ich bin auch. Wir sind zusammen da in dem Club, wo Sie können Füße aufheben oder wenn Sie anrufen und unterwegs sind, eben anhalten. Das hat jetzt der eine Sachs gemacht. Er ist unterwegs gewesen, hat extra angehalten und er hat mir jetzt so viel gesagt, ich habe nicht einmal Zeit gehabt, um mir zwei, drei Fragen zu überlegen. Aber Reini, wir bringen das irgendwie her. Ich freue mich, hast du angehalten. Danke, bist du da. Guten Abend,
1: schön, wünsche
0: ich dir. Ja, schön. Ja. Reini, du hast mir jetzt gerade so, du bist Showkomiker, du bist mal viel unterwegs und ich nehme an, dort willst du etwas zum Anlegen. Dann muss ich jetzt einmal sagen, bist du Feuerwehrkommandant gewesen und da gehören wir ebenfalls etwas dazu, warum das Kleider wichtig sind oder welche. Und nachher hast du mir jetzt auch noch gesagt, dass du gern Kittel und Chile anhast. Also die drei Punkte gehen wir doch einmal durch. Bei Kittel und Chile fangen wir an, das macht etwas mit dir.
1: Ja, ich bin natürlich auch beruflich, bevor ich mich da als Showkomiker aktiv gemacht habe, beziehungsweise beruflich umgemattet habe, bin ich viel in Verhandlungen gewesen. Ich habe viel müssen Sitzungen leiten, habe müssen auch im Verkauf, Aussendienst, wo ich selbstständig noch etwas gemacht habe. Und ich habe immer das Gefühl gehabt, wenn ich ein Chili anlege, wo mich um den Bauch herum, um die Brust herum so ein bisschen kompakt zusammenbindet, ist das wie ein Bündeln von der Energie gewesen, ein Bündeln von der Kraft, dass man verhandlungsstark war. Und das Gleiche ist mit dem Kittel eben auch passiert, wo einfach einem so, nur schon vom Erscheinungsbild natürlich her, aber auch sonst irgendwie sicherer gemacht hat in der Verhandlung.
0: Das ist ein bisschen eine Art des Mieder, oder? Eins, wo etwas, was einem gestützt hat, was einem kompakt gemacht hat, hast du gesagt. Und das kann man gerade vorstellen, du bist irgendwie so ein bisschen fokussierter.
1: Ja, man ist dann irgendwie eben, das haltet wie Kraft und Energie ein bisschen im Zaum und tut das wie, es ist ein bisschen wie ein Ventil, also es wird so kompakt zusammengedrückt und kommt dann positive Energie
0: drauf. Und gleichzeitig ist es auch das Kontrollzentrum, würde ich jetzt einmal sagen.
1: Ja, ganz genau.
0: Bist ja auch Feuerwehrkommandant gewesen und hast du mir jetzt auch etwas Spannendes gesagt vorher. Dass du geschafft hast am Tag und dort hast du etwas anderes angehabt. Am Abend bist du heimgekommen, bist eigentlich auf den Socken gesehen und dann hast du dich aber wieder umgezogen, für in die Feuerwehr zu gehen. Was hast du was ist dort passiert?
1: Sowohl in der Feuerwehrprobe, eben, wenn ich den ganzen Tag auf dem Dach oben gewesen bin, als Zimmermann, so bin ich richtig auf den Schnorrentüchern Und dann habe ich gedacht, jetzt neue Feuerwehrprobe und dort dann wieder vor die Leute hinstehen und Schleichen reissen und bewegen. Hat dann im Moment viel Energie gebraucht, aber sobald man dann eben in den Feuerwehrkommandantenkittel hineingestiegen ist, also die Montur, einfach angelegt hat, Stiefel angelegt, Kampfstiefeli, dann hat das einem wie einfach so einen Auftrieb gegeben und dann ist ganz klar gewesen, wie Schalterkippen, ist man in einer anderen Situation gewesen und hat dann richtig leistungsfähig wieder können vorstehen und ziehen. Das Gleiche auch bei Einsatz, mitten in der Nacht, wo man manchmal denkt, wow, nein, aber nicht jetzt, wenn es geschädert hat. Und dann abgesprungen in die Montur rein und dann ist man einfach irgendwie wie parat gewesen und hat dann halt mit einem selber, hat das einem eben auch die Energie gegeben, dass man hätte können mehr leisten, weder die Leute selber, weil man die ja müssen reissen, schränzen und bewegen.
0: Das ist so gut erzählt jetzt, das kann ich mir so gut vorstellen, auch Kleider machen Leute und da ist jetzt nicht das Kleid gesehen, das dich verändert hat, sondern es ist das Kleid gesehen, das dich angespornt hat, also jetzt die Feuerwehruniform oder als Kommandant, obwohl du müde bist und am Hobbit das anleihst und nachher fühlst du dich einfach wieder zack, bist dabei. Und du bist Showkomiker, ich nehme an, dort wirst du auch etwas anhaben, das dir, sagen wir es mal, ein bisschen stützt oder Sicherheit gibt.
1: Ja, und dann kommen wir auch zu dem Kleidungsstock, wo du jetzt ganz oben schon erzählst, wo man nie wird weggeben.
0: Oh, jetzt bin ich gespannt. Welches ist das? Ja, jetzt bin ich wirklich gespannt.
1: Als Bucke jetzt am Schluss noch. Da habe ich vor 45 Jahren, wo ich angefangen habe mit Unterhalten von einem Nachbar, damals schon alte Knickerbocker bekommen, Wanderhosen, wo er damals getragen hat zum Wandern, er hat mir die gegeben und dann habe ich das Gefühl gehabt, oh, das sieht noch witzig aus, die lege ich jetzt an. Und habe die bis heute, also die Hose, die habe ich schon 45 Jahre, ich habe die schon etwa 20, 30 Mal geflickt, ich habe eine Schneiderin, ich bringe die immer wieder her, wenn wieder neu in ein Loch ist und dann macht sie mir wieder irgendeinen Flick drauf. Ich sage, die müssen einfach heben bis zur Pension, die gebe ich vorher, rühre ich die nicht fort. Und nicht nur das, dass man hängt an diesen Hosen, auch Hömmli, wo die ich dazu habe, die ich auch trage, bis irgendwann ist dann hören mit dem. Und das Gleiche passiert aber eben mit dieser Montur auch, wenn ich am Samstag zu Abend, vielleicht erst um 9:30 losfahre, will ich noch immer gehen unterhalten und denke, ja, nein, jetzt wäre ich eigentlich müde genug und jetzt würde ich eigentlich lieber legen. Gehe ich hindere, ziehe mich um, lege die ganze Montur an und dann habe ich wie das schwach irgendwie die Energie wieder beieinander und kann ins Auto und bin quick wie Bill auf dem Weg an den Auftritt. Ja.
0: So genial. Knickerbocker. Vielleicht noch Hand aufs Herz, letzte Frage jetzt. So, also, wanderisch wegen der Knickerbocker so gern? Oder hast du Knickerbocker an, weil sie so gern wandern?
1: Weil wer wandert?
0: Ja, die Hose. Vielleicht wandere ich auch die Hose gerne und nehme dich mit, oder? Ich habe es jetzt einfach umgekehrt.
1: Ich trage zum Wandern ja selber sicher nie Knickerbocker. Ich weiss nur, dass man denen so sagt.
0: Ja, ja.
1: So die Kniehosen, oder? Aber ich habe die einfach so genial gefunden damals, wo mir der Nachbar die gegeben hat.
0: Ja.
1: Und habe die mal angelegt und ist tatsächlich heute noch meine Montur als Komiker vor den Leuten und eben schon bald 100 Mal geflickt. Die einfach noch durchheben und die werden immer bewundert. Heute haben sie Bewunderung, weil sie so viele Flicken drauf haben. Und jeder Flick ist irgendwie wie eine Geschichte.
0: So genial. Ich habe mich total gefreut, dass es soll so weitergehen mit diesen Knickerbocker. Ich werde an dich denken, immer wenn ich jetzt den Namen Reini Sachs höre, Showkomiker, dann weiss ich, das ist der mit diesen Hosen, wo er nie wird weggeben. Ich habe mich sehr gefreut. Ich wünsche dir ein gutes Weiterfahren jetzt. Du hast gesagt, etwa noch 10 Minuten, dann bist du daheim, gell? Hast extra angehalten. Ich bin so dankbar, dass du das gemacht hast. Alles Liebe und Gute dir und einen schönen Abend.
1: Ich wünsche dir noch eine gute Sendung weiterhin. Immer weiter heiter, wie die Maus im Blitz bleibt.
0: Du bist der Showkomiker, ich nicht. Ciao.
1: Danke.
0: Ciao, Reini. Tschüss. Tschüss.

Melvin Nachrichten. Die Irene Hadorn aus Huttwil hat aber noch geschrieben, wegen der Kleider. Kleider machen Leute, das Thema heute. Sie haben müssen schmunzeln. Kleider wechseln sich, also am Tag mehrmals Kleider wechseln, das schreibt sie nie im Leben, nur wenn sie muss. Und, das kommt von früher, schreibt sie. Sonntagskleider, Spielplatzkleider, nur nicht anders anlegen. Wer es kann nachfühlen, ich kann es. Irene, vielen Dank für das Mail. Und dann schreibt der Kurt Riffel noch Ami-Mantel. Jetzt, Entschuldigung, Kurt Riffel. Er schreibt, in den 68er Zeit sei es Kult gesehen, einen Ami-Mantel anzuhalten. Also einen anzulegen. Und dabei hat es sich wahrscheinlich, schreibt er, um einen amerikanischen Fallschirmspringermantel gehandelt. Diese wurden oft unter der Hand gehandelt. Sie waren sehr praktisch und manchmal auch eine Transporthilfe. In den Außentaschen konnte man jeweils zwei Bierchen oder die Kamera mit ins Konzert oder Theater mitnehmen. Mich hat es jetzt noch interessiert, wie das mit dem Kurt Riffel war. Aber er hat ein Mail geschickt und das können Sie auch machen, wenn Sie wollen, via srf1.ch oder Rechtskontakt ins Studio. Und anrufen bitte erst nach der 11 Uhr wieder, nach den Nachrichten und nach dem Sport.

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Es gibt nur einen, der so singt und einer, der solche Songs schreibt. Der Bono ist der Songschreiber gewesen und der Johnny Cash hat es gesungen. Wir sind hier bei einem Thema heute mal bei Kleider machen, Leute. Wir behaupten wie immer, der Mensch zählt und nicht Kleider. Nur, stimmt das? Dann gehen Sie doch morgen mal im Badmantel posten. Plötzlich merken Sie, ganz so egal ist Kleidung dann eben wahrscheinlich doch nicht. In wenigen Sekunden haben wir die Nachrichten und nachher freue ich mich für die letzte Stunde Kleider machen, Leute, zusammen mit Ihnen hier im Nachtclub.

0: Die Nachrichten von SRF um 23 Uhr mit Mario Storni. Nach tagelangen Protesten hat der ukrainische Präsident Volodymyr Zelensky den Chef der Armee, Oleksandr Sirski, entlassen. Sirski werde durch Mykhailo Drapaty ersetzt, gab Zelensky am Abend bekannt. Er dankte Sirski und würdigte dessen militärische Verdienste. Letzte Woche hatte Zelensky den populären Verteidigungsminister Mykhailo Fedorov entlassen. Dieser hatte sich mit Sirski in Fragen der Kriegsführung zerstritten. An zahlreichen Kundgebungen forderten Demonstrierende seither die Wiedereinsetzung von Fedorov als Verteidigungsminister, der vor allem für seinen Einsatz von Drohnen gelobt wurde. Nun kündigte Zelensky an, er habe Fedorov eine, Zitat, angemessene Position angeboten, um den Bereich Verteidigungstechnologie zu leiten. Kinder und Jugendliche unter 15 Jahren dürfen in Frankreich künftig keine sozialen Netzwerke mehr nutzen. Das Parlament hat ein entsprechendes Gesetz angenommen. Es soll ab dem 1. September gelten. Nach dem Senat hat auch das Abgeordnetenhaus der Vorlage mit großer Mehrheit zugestimmt. Zudem weitet das Gesetz das Handyverbot von der Primarschule und Mittelstufe auch auf die Oberstufe aus. Ein solches Gesetz ist eine Premiere in Europa. Bisher sind Social-Media-Verbote für Kinder etwa in Australien, Indonesien und Malaysia in Kraft. Zwei weitere Meldungen des Abends in Kürze. In Frankreich sind zwei Feuerwehrleute bei der Bekämpfung eines Waldbrandes ums Leben gekommen. Der Großbrand unweit des Flughafens Bordeaux wird von hunderten Einsatzkräften sowie Löschflugzeugen bekämpft. Der Brand hat auch Auswirkungen auf den Flugverkehr. Und das Geburtshaus des Diktators Adolf Hitler im österreichischen Braunau dient ab morgen als Polizeistation. Mit der Umnutzung will Österreich verhindern, dass das Haus weiter als Anziehungspunkt für Neonazis gilt. Der Umbau kostete rund 20 Millionen Euro. Eine Meldung vom Fußball: In der zweiten Qualifikationsrunde zur Champions League hat Schweizer Meister Thun im Hinspiel gegen Dinamo Zagreb aus Kroatien unentschieden gespielt. Die Partie in Thun endete 1:1. Die Börsendaten von SIX, der Swiss Market Index, schließt bei 14.298 Punkten und damit 0,3% im Plus. Der Dow Jones Index in New York steigt um 0,7%. Der Euro wird zu 92,62 Rappen gehandelt und der Dollar zu 81,28 Rappen. Und die Wetteraussichten: Nach einer frischen Nacht wird es morgen meist sonnig bei 25 bis 29 Grad. Das waren die Nachrichten von Radio SRF, verantwortlich Mario Storni.
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2: Der Oscar Wilde hat einmal gesagt, übrigens grüezi, danke fürs Dasein. Der Oscar Wilde hat einmal gesagt, nur oberflächliche Menschen urteilen nicht nach dem Äußeren. Ein herrlich frecher Satz. Weil eigentlich wollen wir ja alle irgendwie denken oder glauben oder annehmen, mir ist völlig egal, was jemand anhat. Aber das stimmt eben nicht. Oder ich frage, ist das so? Weil da kommt doch irgendeiner morgen im Badmantel arbeiten oder im Smoking in Body. Plötzlich merken wir, Kleider machen aber vielleicht keine Leute. Aber sie machen Erwartungen. Und über das reden wir heute Abend. Und ich möchte in dieser letzten Stunde dabei bleiben. Hier zusammen mit Ihnen. Welches Kleidungsstück würden Sie einfach nie freiwillig weggeben? Und in welchem fühlen Sie sich erst richtig sich selber? Oder eben, wann haben Sie das letzte Mal etwas angelegt, nur weil Sie gedacht haben, das gehört sich halt so? Ich freue mich wahnsinnig auf Ihre Geschichten. 0848 440 222. Im Urs habe ich es versprochen, dass Sie zurückrufen. Also Sie könnten locker noch 15 Minuten die Finger ruhen. Aber wenn Sie noch ein Mail schicken wollen, können Sie das machen, ein paar Minuten, via srf1.ch. Oben rechts Kontakt ins Studio. Es gibt doch die Momente, wo Kleider plötzlich unglaublich wichtig sind. Also wenn wir jemanden beeindrucken und wenn man behauptet, es sei uns völlig egal. Sie sind am richtigen Ort. Mit dem Mick Clark und seiner Band. Mit dem Song You Need Love. Und dem Ralf Wicki.

So geht Lernen, also im besten Sinn meine ich. Kleider machen Leute, ich wollte mal ein bisschen Mails abbauen. Brigitte Hänger-Zimmermann aus Winterthur schreibt, warum erscheinen zum Beispiel an einer Hochzeitsfeier die Männer in einem Anzug mit Hemd und Krawatte und die Frauen relativ leicht bekleidet, unabhängig vom Wetter? Normalerweise haben die Männer viel schneller zu warm und die Frauen sind normalerweise gfrörli. Ist das ein ungeschriebenes Gesetz und wer hat es wohl geschrieben? Das ist mir schleierhaft, schreibt sie. Ich spare mir einen Kommentar dazu. Ein schönes Mail, vielen Dank. Und Silvia Hover schreibt aus Klosters, was ihr einmal zu denken gegeben hat, sei eine Aussage von einem Schauspieler gewesen, wie sehr er sich in der Rolle Hitlers anders fühlte. Es sei ihm fast unheimlich gewesen. Ich selbst stelle fest, dass die Kleidung, besonders die Farben, einen Einfluss auf mich haben. Ich rede kontrollierter, wenn ich schön angezogen bin, weniger wie mir der Schnabel gewachsen ist. Und ich glaube, sie hat auch nicht Bruno Ganz gemeint, wo der ja wahnsinnig gut gespielt hat, der Hitler. Also das ist die Aussage gewesen. Dann schreibt der Markus Mürli, also nicht nur er schreibt, er hat mir ein Foto geschickt von einem wahnsinnig schönen Shirt, von einem Schiessertrikot. Damit wird fast täglich geradelt. Also dieses Velotrikot stammt etwa von 1976 bis 80. Mit gleichen Trikots wurde mehrfach eine Bodenseerundfahrt erfolgreich beendet. Ich trage das Trikot mit Stolz, um mich von heutig hochmodernen Fahrern abzusetzen, zumal mittlerweile doch nur noch E-Bikes vorzufinden sind, ohne jegliche Nostalgie. Und dann schreibt das Trikot von seiner lieben Mutter, einer Schiessernäherin angepasst wurde. Selbst Jacques Schiesser wäre stolz darauf. Vielen Dank, Markus, nach Teingen auf das Mail. Und dann schreibt Silvia Hofer aus Klosters, in jungen Jahren trug ich gerne lange zigeunerartige Röcke. Jenes, das liebste mit provenzalischem Muster, hängt mit ein paar schwarzen Slipper oben am Kleiderschrank. Da hängt es parat als mein Totenhemd. So ist mir die Endlichkeit beim Anblick immer bewusst.

0: freue mich immer wieder, wenn ich ihn höre, der Urs von Meyenberg. Er ist einer, der immer wieder angerufen hat. Er ist sogar einmal Gast gewesen hier im Nachtclub, weil ich ihn so spannend gefunden habe. Und ich freue mich immer, wenn er wieder anruft, heute zum Thema Kleider machen. Leute, guten Abend, Urs. Schön bist du.
1: Guten Abend, Ralf.
0: Urs, ich weiss, du tust mit mir gerne philosophieren, respektive nicht nur mit mir, sondern allgemein. Ja. Was, ich hätte ja dich jetzt gerne gefragt, hast du auch ein Kleidungsstück, wo du einfach, also nichts würdest, also für nichts würdest weggeben, wo du einfach willst?
1: Ja. Ein grusiges Lutti habe ich 40 Jahre behalten. Ist er so auseinandergeht, ist das vor ein paar Wochen müssen futterieren.
0: Nein, also emotionslos. Ja. Einfach so, okay, tschüss, Schlutti, 40 Jahre schön
1: nein,
0: gesehen.
1: Nein, sehr emotionsgeladen.
0: Gut, das
1: aber
0: macht
1: es dich... ist zu gruselig, hast du nicht mehr können
0: fliegen. Gut, Urs, das macht dich für mich sehr sympathisch. du hast mir vorher gesagt, Kleidung sollte zu einer Erscheinung passen. Tu doch das einmal ausführen, was du darüber denkst.
1: Jeder Mensch hat seine eigene Erscheinung. Er sieht so oder so aus. Und irgendwie ist es gut, wenn die Kleidung zu deiner Erscheinung passt.
0: Wer entscheidet, was zu deiner Erscheinung passt? Du selber oder Gesellschaft?
1: Ja, sollst vielleicht so selber, aber es sollte vielleicht für die Umgebung auch passen, oder?
0: Das ist ein grosser Spagat.
1: Wie immer das. Ja, es ist nicht einfach zu sagen. Aber es sollte irgendwie passen zu deinem Körper, zu deinem Kopf und.
0: Zu deiner Persönlichkeit.
1: Und Persönlichkeit vielleicht sogar auch noch ausdrucken, oder?
0: Ja.
1: Und was aber ganz wichtig ist, dass es gegenüber der Umgebung auf die anderen Leute respektvoll ist.
0: Ui.
1: Nicht störend.
0: Also du sagst, Kleidung soll respektvoll sein für die Umgebung. Ist Respekt eine Frage von der Kleidung oder vom Mensch, der drinnen steckt?
1: Ja, beides natürlich. Oder er hat sich so angelegt, weil er respektvoll ist gegenüber der Umgebung. Nicht, du sagst, so viele Menschen rumlaufen. Derart grusig angelegt, dass es dich anwidert, oder?
0: Also dich, ja. Was heisst ja. Grusig, oder? Ich sage jetzt nicht, dass das Kunst ist, aber man sagt, Kunst liegt im Auge vom Betrachter. Nein, grusig, was grusig ist, oder?
1: Ja, einfach wüst. Wüst. Ausgesprochen bewusst wüst, oder?
0: Ah, du
1: nicht
0: meinst,
1: komisch.
0: Du meinst bewusst wüst, dass man sich auch bewusst wüst anlegt?
1: Ja.
0: Warum macht man das?
1: Unverständlich für mich.
0: Ja, ich wollte fragen, warum macht man das? Zum Zungen rausheben?
1: Ich weiß es nicht. Schau mal, nimm doch dich selber.
0: Also ich bin kein gutes Vorbild.
1: Ja, Entschuldigung. Als Persönlichkeit bist du im ganzen Land ein Vorbild. Und gekleidet bist du sehr speziell.
0: Nein, das sagt das nicht.
1: Ausnahmslos ästhetisch. Du bist ästhetisch angelegt.
0: Also
1: und da muss jeder, der dich sieht, sagt, ja, der ist ein bisschen speziell angelegt. Aber er ist eigentlich hübsch. Du bist eine hübsche, angenehme Erscheinung.
0: Also gut, Urs, ich höre zwei Sachen. Erstens mal danke vielmals. Über das habe ich tatsächlich noch nie nachgedacht. Du bist jetzt der Erste, der mir das sagt. Oder wo man das... Ich denke immer, ich komme so daher, dass es mir wohl ist. Mir muss es immer wohl sein. Ich würde also im Hochsommer keine Fellstiefel anlegen. Aber früher, als ich auf Weihnachten die ersten Moonboots bekommen habe, hätte ich die am liebsten im Sommer angehabt, oder Tag und Nacht. Also, oder die Lederjacke. Immer. Nicht einfach
1: ja, ja.
0: Nicht, oder? Verstehst du? Oder die kurzen Hosen.
1: Ja,
0: wenn du endlich hast dürfen, dann willst du sie immer anhaben, wenn es noch einmal geschneit hat.
1: Ja, logisch.
0: Mir hat es immer müssen wohl sein, die Kleider. Und jetzt kommt das andere. Wenn ich ins Theater gegangen bin, in die Opern oder einfach ins Theater,
1: ja.
0: Dann hat meine Mutter immer gesagt, du kannst nicht einfach mit verrissenen Jeans gehen und jetzt kommen wir die drauf, wo du gesagt hast, es soll auch immer für die Umgebung respektvoll wirken. Und ich habe eben gefragt, oder ist Respekt eine Frage von der Kleidung oder vom Mensch? Würdest du tatsächlich jemandem, der jetzt im T-Shirt in der Oper erscheint, würdest du den nicht ernst nehmen?
1: Gute Frage. Früher hat es das nicht gegeben, heute gibt es es. Mhm. Ich finde es daneben, es ist all denen gegenüber, die sich speziell hübsch anlegen und sich viel Mühe geben, ist eine Frechheit.
0: Ja. Urs, was sind das für Anlässe? Gibt es Anlässe, wo wir uns bewusst sollten anpassen oder müssen anpassen oder andere Anlässe, wo wir dann eben das vielleicht sogar freiwillig machen?
1: Ja, gut, jetzt das von der Bank, dass du das so angelegt bist, das ist Funktionskleidung,
0: ja,
1: oder?
0: Ja.
1: Aber wenn du jetzt an eine Beerdigung gehst, in grusigen Schluderhosen und hinten ein verfurzter brauner Fleck sichtbar ist, so gehst du nicht an eine Beerdigung.
0: Stelle ich mir jetzt auch nicht vor. Aber wenn wir jetzt, ich stelle mir jetzt eine Beerdigung vor und dort ist vielleicht jemand, der dabei ist, der obdachlos ist. Ich meine jetzt nicht mit dem braunen Fleck, sondern der obdachlos ist, der einfach nicht viel hat.
1: Ja.
0: Darf denn der nicht dabei sein?
1: Doch, doch.
0: Oder die Frau?
1: Absolut. Ja. Absolut, der kann nichts dafür. Der kann nichts dafür. Aber der, der einen normalen Lohn hat, und mit Schluderhosen,
0: dreckiger,
1: an Beerdigung
0: geht,
1: das gehört sich.
0: Weißt du was, Urs? Einer von meinen ersten grossen, also Schocks ist falsch. Aber ich bin mal in Holland gesehen, noch als Bube, so etwa 12. Und dort im Hotel. Und am Morgen hat es dort einen Raum gehabt, wo wir so gegessen haben. Und so. Und dort, das war ein gutes Hotel gewesen. Und dort ist einer gesehen und der hat ausgesehen wie ein Kloschar. Und da habe ich so gedacht, was ist denn das für ein Kloschar? Wie kommt der da rein? Wie kann der das Hotel? Ja. Ich habe noch nicht viel gewusst von Geld, aber ich habe gewusst, das Hotel ist nicht billig. Und dann habe ich dann gefragt, warum das ist. Und dann hat mir der Herr, der dort am Tisch gesessen ist, hat mir dann gesagt, das sei normal in Holland. Und das könnte ein Professor sein, das spielt keine Rolle. Das könnte ein Professor sein, obwohl er aussieht wie ein Obdachloser.
1: Ja.
0: Und dann habe ich zum ersten Mal noch, lang bevor ich den Gottfried Keller gehört habe und sie Kleider machen Leute in diesem Roman, habe ich gedacht, also um das geht es nicht. Ich bin ja einer, der aufgewachsen ist. Ja, was denken die anderen? So kannst du nicht umeinander laufen. Also mich hat das wahnsinnig geärgert, oder? Und dort siehst du jemanden, wo meine Eltern, die das mir gesagt haben, wahrscheinlich hochgeachtet hätten, weil er ist ja ein Professor. Aber er ist nicht so angelegt wie einer.
1: Ja, ich weiß, was du meinst.
0: Also weißt, ich will nicht jetzt sagen, dass das richtig ist, wenn man, ich sage es jetzt mal ein bisschen hart, abgefuckt ins Theater geht, oder? Man bringt ja nicht dem den Respekt entgegen. Aber wenn man jetzt extra, oder, so Hosen anlegt, zum Beispiel mit Schränz drinnen, die Jeans, mit Schränz drinnen, du glaubst es nicht, die sind teurer als die Jeans, die ich auch wo Schränz bekommen habe. Nein, wo fährt für dich die Individualität an? Oder nein, wo hört sie auf, die Individualität, also wo hört sie auf und wo fährt Rücksichtnahme an?
1: Ja, das sind natürlich Sachen, die ein bisschen überlappen, das stimmt schon. Der Professor, der in einer anderen Welt sein Hirn hat und gar nicht realisiert, dass er im 5-Sterne-Hotel ist, oder? Das finde ich entschuldbar. Absolut entschuldbar. Und schlimm ist das nicht. Ich finde es viel schlimmer, wenn ich ins Café gehe und dann sitzt einer nebendran, ein älterer Herr, in kurzen Hosen, grusigen Sandalen, kreuzt die Beine und sein wüster Fuß ist ganz nah bei meinem Kaffee und ich kann nur hoffen, der Wind bläst in der richtigen Richtung.
0: Blowing in the wind.
1: Dann stört mich das.
0: Ja. Sei es dann etwas?
1: Das hat keinen Sinn. Du bekommst noch ein paar Toren, oder? Heutzutage.
0: Ja, ich verstehe, ich weiss, was du meinst. Ja. Da treffen Welten aufeinander. Und wenn Welten aufeinandertreffen, finde ich eben gleich, sollte man nicht auf die Ohren gehen, sondern man sollte dürfen sagen, dass mich das stört, weil du bist am Morgen Kaffee und jemand hat vielleicht wirklich einen wüsten Fuss. Das gibt's ja, das kann es geben.
1: Ja, gibt's, aber muss ja nicht anheben.
0: Da muss man ihn nicht haben, ganz genau. Du brauchst ihn nicht am Morgen zum Kaffee.
1: Genau.
0: Ja. Manchmal gibt's ja, oder ziehen wir uns vielleicht elegant an, oder legen uns elegant an, nicht weil wir es wollen, sondern eben weil wir den Menschen, denen wir begegnet wollen, Respekt zeigen. Also das ja. habe ich nie etwas Schlechtes gefunden. Das würde ich noch heute so machen und ich würde das auch empfehlen. Ja.
1: Ja.
0: Hey, ich habe mich total gefreut, hast du erzählt.
1: Ja, ich mir auch.
0: Das tut mir ein bisschen leid um den grusigen, was ist es gewesen? Nicht der Job, oder? Wo du vorgerührt hast vor ein paar Wochen.
1: Ja, nein, es war so ein Schlampi-Bulli aus Baumwolle. Etwas Lausiges, oder? Billiges, aber ich hatte 40 Jahre gehabt. So
0: ja, weisst du, ich hätte jetzt...
1: So angenehm.
0: Ja, eben darum, ich hätte jetzt gedacht, ich an deiner Stelle hätte jetzt vielleicht den Morgen angelegt, wenn du ins Kaffee gegangen wärst und einmal geschaut, wie der mit dem Fuss, der dir entgegengestreckt reagiert hat.
1: Das kann man machen. Das ist eine gute Idee.
0: Vielleicht. Urs, hat mich sehr gefreut. Alles Liebe und gute Idee. Danke, schönen Abend.
1: Du auch. Ciao. Schönen Abend.
0: Merci. Ciao, Urs. Ciao.

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0: Das habe ich natürlich schon gedacht, das, was der Urs vorher gesagt hat. Man soll leider der Persönlichkeit anpassen, das ist sein. Also, dass man sich auch wohlfühlt, der Erscheinung. Aber sie soll auch auf die Umgebung respektvoll wirken, also nichts Schräges, hat er gesagt. Und jetzt läutet der Anton an und sagt ganz etwas Mutiges, aber ich lasse dich das sagen. Guten Abend, Anton.
1: Guten Abend, Alter.
0: Anton, hast also jetzt du hast gerade den Urs gehört, hättest du dich gerade ein bisschen gefuchst?
1: Ja, das habe ich angestochen.
0: Also gut. Was sagst du uns?
1: Also ich bin mit Jeans und T-Shirt in die Oper gegangen.
0: Okay, jetzt weiss ich nicht, wie es ihm ausgeht.
1: Es war ein T-Shirt, warte nur schnell. Es war ein T-Shirt mit einem grossen Aufdruck von Keith Haring. Das hat mich gesagt. Das ist der berühmte Graffiti-Künstler aus New York.
0: Okay.
1: Und ein paar Jeans, die mit natürlichem Indigo gefärbt sind.
0: Ja, und jetzt, das siehst du jetzt vielleicht, also, du hast jetzt gerade das T-Shirt erwähnt. Das ist ein Designer-T-Shirt, nicht ein billiges. Ja. Wir können jetzt nicht sagen, du wärst respektlos dorthin, aber du hast viel Geld ausgegeben für die Kleider.
1: Ja, es ist noch gegangen, aber die Leute sehen das natürlich gleich nicht.
0: Ja, ja, natürlich. Aber hast du das extra gemacht?
1: Ein bisschen auch. Und das andere ist, ich finde, auch die Oper ist ein Teil vom Alltag. Wieso soll ich nicht, so wie ich auf die Strasse gehe, auch in die Oper gehen?
0: Das sind Sonntagskleider für mich, Oper.
1: Ja, das verstand ich, aber das ist, ich finde, man soll das viel näher an die Leute anholen. Ich bin zum Beispiel, ich bin als 14 gewesen, wo 68 war. Ich bin mit Jeans aufgewachsen. Mhm. Ich bin mein ganzes Leben mit Jeans arbeiten, weil ich gefunden habe, es geht nicht, dass daheim und arbeiten ich ein jemand anderes bin.
0: Hat es mit den Kleidern, wo du in der Oper bist oder mit Jeans bist, arbeiten, hat es dort Menschen gegeben, so wie der Urs, die gesagt haben, das stört mich?
1: Ja, jetzt geht.
0: Wie hast du reagiert?
1: Ja, ich habe gesagt, wenn es dringend ist, habe ich da einen Anzug im Kasten und dann ziehe ich halt den an.
0: Ja, weil es geht ja um Respekt, oder? Man kann ja Respekt zeigen oder andere erwarten das. Oder du denkst vielleicht, ja nein, so weit gehe ich nicht. Aber hast du es gemacht mit dem Anzug oder hast du es mal gemacht?
1: Ja, schon gemacht. Wenn es nötig ist, habe ich den Anzug angezogen. Aber dann habe ich etwas gespielt, oder?
0: Ja.
1: Sonst bin ich bei mir daheim gewesen.
0: Und du bist authentisch.
1: Ich wollte die Arbeit auch authentisch machen, so wie ich bin.
0: Ja.
1: Ich habe Jobs, die ich bekommen habe, die mich hat verbeugen
0: mussten. Ja.
1: Ich komme rücken bekommen, habe ich nicht genommen.
0: Ja, bravo. Wo würdest du persönlich denn doch eine Grenze ziehen? Gibt es einen Anlass zum Beispiel, wo du würdest sagen, da muss ich jetzt gleich anders anlegen als mit einem T-Shirt und mit Jeans?
1: Ja, letztes Jahr eine Beerdigung müssen, dann haben wir ein paar schwarze Jeans gekauft.
0: Ja. Jeans ist ja auch ein Statement, oder? Der Jeans-Stoff.
1: Ja, ja.
0: Und da gibt es verschiedene Arten von Jeans mit Löchern drin. Es gibt blaue, es gibt schwarze, es gibt beige. Und du hast noch etwas wollen sagen, Entschuldigung, Anton.
1: Ja, das ist aber eine Hose gewesen, wo der gestorben ist, angehabt hat, die abzuholen. Mhm. Guter Freund.
0: Ich nehme an, der wird dich gekönnt haben und der wird sich nicht aufgeregt haben.
1: Aber dort hat es bei mir gestört, dass es Leute gekommen sind, die an einer Beerdigung mit kurzen Hosen gekommen sind. Mhm. Das habe ich dir nicht verstanden.
0: Also Anton, du sagst, du bist mit Jeans und T-Shirt in die Oper. Jetzt frage ich noch, ist es respektlos, in Jeans und T-Shirt in die Oper zu gehen? Oder wäre es respektloser, gar nicht herzugehen, nur weil man eben nicht den richtigen Anzug hat?
1: Ja, ich finde das falsch.
0: Ja, die wären, also wenn niemand geht, wenn es nur an den Kleidern liegt und niemand geht, dann würden ja die Leute, die dort auftreten, verhungern.
1: Ja, richtig.
0: Ja. Was glaubst
1: du? Oper gehört doch zu unserer Kultur wie ein Rockkonzert.
0: Ja. Also wenn man
1: nämlich. Rockkonzert gehst du auch nicht in
0: der Krawatte. Ja, gut, das kann man. Ja. Also, du würdest es machen und ich auch, weil du sagst, das kümmert mich nicht, wenn es mir wohler ist, im Frakten gehe ich mit dem. Was glaubst du, letzte Frage, Anton, was glaubst du, erinnert sich jetzt zum Beispiel eine Opernsängerin oder Sänger nach der Vorstellung eher an deine Jeans oder an deinen Applaus?
1: gute Frage. Ich glaube an Applaus.
0: Das glaube ich auch.
1: Ich sehe die auf der Bühne oben gar nicht.
0: Nein, ich weiss, aber es ist jetzt einfach gleich so eine Frage, die so ein bisschen, ein bisschen symbolisch ist, oder? Aber ich gehe davon aus, dass der Applaus, den du hast und die Freude, die du ausdrückst, als gute Schwingung für einen auf die Bühne kommt. Und dass das letztendlich dann vielleicht für die Person, die dir vorsteht, entscheidender ist, als das, was du annimmst.
1: Das denke ich auch. Und es geht ja um den Künstler und nicht um die anderen, die neben dran im Publikum sitzen.
0: Weil,
1: wenn du,
0: wenn du wirklich hättest wollen, du hättest können faule Eier für rühren, aber das bist du nicht und hast ja nicht gemacht.
1: Das mache ich
0: sicher nicht. Hey, Anton, ich habe mich gefreut. Ich wünsche dir einen schönen Abend. Alles Liebe und Gute.
1: Dankeschön.
0: Bis zum nächsten Mal. Tschüss. Danke vielmals. Ciao, ciao, Anton. Mylène Farmer. 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

So, so schnell ist der Abend vergangen, wir kommen schon gegen das Ende. Und wissen Sie was? Mich heute Abend, so fasziniert, wir haben über Anzüge geredet, über Kilts, über Knickerbocker, über Jeans in der Oper, über Lieblingsbulli und über Kleider, die man einfach nicht würde hergeben. Eigentlich ist es aber gar nicht immer nur um Stoff gegangen, sondern es ist um uns gegangen. Um das, wo wir wettet, wie wir uns sehen, wie wir wettet, dass wir dazugehören können, wie wir Respekt zeigen, oder? Individualität. Und vielleicht ist mir jetzt am heutigen Abend etwas klarer geworden. Kleider machen keine Leute. Aber sie erzählen sehr oft eben Geschichten, die wir wollen erzählen oder möchten erzählen, noch bevor überhaupt das Maul aufgemacht worden ist. Und trotzdem, das Schönste passiert immer dann, wenn ein Mensch schöner ist als seine Kleider. Wenn hinter einem Anzug ein herzlicher Mensch steckt, hinter einer Uniform jemand mit Humor, hinter der Lederjacke jemand, der sensibel ist, der verletzlich ist, hinter den Jeans jemand mit Offenheit. Und vielleicht lohnt es sich ja darum, beim nächsten Mensch, nicht gerade beim ersten Eindruck stehen zu bleiben, sondern einmal sehen, ja, Kleider, die sieht man sofort, aber den Mensch, den entdeckt man ja erst mit der Zeit. Also, ziehen Sie ihn ab. In dem Sinn. Machen Sie es nicht, aber ich sage es jetzt, wie ich es mir so vorstelle. Ziehen Sie ihn ab, bis Sie ihn entdecken. Ich wünsche Ihnen in dem Sinn jetzt eine gute Nacht. Und morgen Morgen, ja, legen Sie doch einfach das an, wo Sie sich einfach nur gut fühlen. Aber nicht nur gut, sondern auch ein bisschen Sie sich selber. Vielen Dank fürs Dabeisein. Ich freue mich auf morgen Abend nach den 9 wieder Nachtclub mit dem Ralf Wicki. Und der verabschiedet sich jetzt mit etwas, was mit Bern zu tun hat, mit Jam in the Blues, mit Boris und mit Chica Torpedo. Und ich sage Tschüss.

0: Die Nachrichten von SRF um Mitternacht mit Mario Storni. Erst der Verteidigungsminister, jetzt muss auch der Armeechef gehen. In der Ukraine sorgt ein Streit über die militärische Strategie für einen personellen Umbau. Dann strengere Regeln im Umgang mit TikTok und Instagram. Frankreich verbietet soziale Netzwerke für unter 15-Jährige. Die Wetteraussichten: nach einer frischen Nacht ist es später meist sonnig bei 25 bis 29 Grad. Der Druck auf der Straße zeigt Wirkung. Seit Tagen demonstrieren in der Ukraine Menschen gegen die Entlassung des populären Verteidigungsministers Michailo Fedorov. Dieser und Armeechef Oleksandr Sirski hatten sich zerstritten. Nun muss auch Armeechef Sirski gehen. Aus Kiew berichtet Stefan Lag von der ARD.
1: Der Wechsel an der Spitze der ukrainischen Armee war von vielen Beobachtern erwartet worden. Präsident Volodymyr Zelensky hat am Abend den bisherigen Oberbefehlshaber Oleksandr Sirski entlassen. Neuer Armeechef wird Michailo Drapati. Zudem kündigte Zelensky eine Neubesetzung des Generalstabs an. Mit diesem Schritt erfüllt der Präsident eine zentrale Forderung der Proteste, die seit der Entlassung von Verteidigungsminister Michailo Fedorov in Kiew und in anderen ukrainischen Städten stattfinden. Die Demonstrierenden verlangten neben der Rückkehr Fedorovs auch die Ablösung Sirskis. Fedorov gilt bei seinen Unterstützern als moderner Reformer. Ihm werden wichtige Neuerungen im Drohnenkrieg sowie mehr Transparenz im Beschaffungswesen des Militärs zugeschrieben. Kritiker warfen Sirski vor, diese Reformen ausgebremst zu haben. Das hatte der General selbst stets zurückgewiesen. Trotz der Kritik zählt Sirski zu den erfahrensten Militärs des Landes. Selenskyj würdigte seine Rolle bei der Verteidigung Kiews und der Gegenoffensive in der Region Kharkiv.
0: In Frankreich hat das Parlament am Abend einen Gesetzesentwurf verabschiedet, der Kindern unter 15 Jahren die Nutzung sozialer Netzwerke verbietet. Ab dem 1. September dürfen sie keine neuen Konten mehr erstellen. Für bereits bestehende Konten ist eine Übergangsfrist vorgesehen von 4 Monaten. Zudem weitet das Gesetz das Handyverbot an Schulen aus, von der Primar- und Mittelstufe auch auf die Oberstufe. Strafen für Eltern oder Kinder sind dabei nicht vorgesehen. Stattdessen sollen die Betreiber von sozialen Netzwerken entsprechende Altersbeschränkungen in Kraft setzen. Ein solches Verbot habe durchaus Rückhalt in der Bevölkerung, sagt SRF-Frankreich-Korrespondentin Miriam Mattis.
2: Viele Französinnen und Franzosen befürworten inzwischen strengere Regeln für soziale Medien und eben vor allem Eltern, die sich beim Umgang ihrer Kinder mit TikTok, Snapchat oder Instagram häufig überfordert fühlen. Die Jugendlichen selber, die sehen das natürlich deutlich kritischer. Für viele sind soziale Netzwerke ein zentraler Teil des Alltags und der sozialen Kontakte. Gleichzeitig zeigen Studien aber auch, dass viele junge Menschen selber das Gefühl haben, zu viel Zeit online zu verbringen. Der Handlungsbedarf wird deshalb auch von Kritikern des Verbots kaum bestritten. Umstritten ist vor allem die Frage, ob ein Verbot denn der richtige Weg ist.
0: Das Verbot in Frankreich ist eine Premiere in Europa. Bisher sind Social-Media-Verbote für Kinder etwa in Australien, Indonesien und Malaysia in Kraft. Wer im Kanton Genf in öffentlichen Bädern schwimmen geht, darf dabei vorerst wieder ein Badkleid tragen, das den ganzen Körper bedeckt, also auch Burkinis, wie sie manche Musliminnen verwenden. Eigentlich sind Ganzkörperanzüge und lange UV-Schutzkleidung seit Mai beim Baden verboten. Gegen das Gesetz haben aber mehrere Organisationen Beschwerde eingereicht. Das zuständige Genfer Gericht hat zwar in der Sache an sich noch nicht geurteilt, bis zu einem definitiven Entscheid gilt das Verbot aber nicht. Das berichtet das Westschweizer Radio und Fernsehen RTS. Das Gericht begründet die aufschiebende Wirkung damit, dass ein Ausschluss vom Schwimmbad für die Betroffenen gerade im Sommer problematisch sein könnte. Nach dem Tod eines Marokkaners bei einem Polizeieinsatz sind in mehreren Städten Italiens wieder Tausende auf die Straße gegangen. Proteste gab es am Abend unter anderem in Mailand, Neapel und Florenz. Bereits gestern hatte es Kundgebungen gegeben, dabei war es in Bologna auch zu Krawallen gekommen. Mehrere Dutzend Demonstrierende und Polizeikräfte wurden verletzt. Auslöser war ein Vorfall in Bologna. Ein 42-jähriger Marokkaner war am Sonntag gestorben, nachdem Polizisten ihn minutenlang zu Boden gedrückt hatten. Italiens Regierungschefin Giorgia Meloni forderte eine vorurteilsfreie Aufklärung und verurteilte zugleich die Proteste. Nach mehreren Vorfällen mit Booten vor der Küste Mauretaniens sind laut der UNO mehr als 140 Menschen tot oder vermisst. Sie hätten versucht, von der westafrikanischen Küste auf die Kanarischen Inseln und damit in die EU zu gelangen, sagte das UNO-Flüchtlingshilfswerk UNHCR. Vor rund einer Woche waren 3 Schiffe in Seenot geraten, mehr als 380 Menschen konnten gerettet werden. Zum Sport: In der 2. Qualifikationsrunde zur Fußball Champions League hat Schweizer Meister Thun im Hinspiel gegen Dinamo Zagreb aus Kroatien unentschieden gespielt. Die Partie in Thun endete 1:1. Die Wetteraussichten für heute Mittwoch, den 22. Juli. In der zunehmend klaren Nacht kühlt es auf rund 10, im Süden auf 14 Grad ab. Heute scheint es dann meist die Sonne bei Höchstwerten zwischen 25 und 29 Grad. Das waren die Nachrichten von Radio SRF, verantwortlich Mario Storni.

Nachrichten von SRF um 1 Uhr mit Mario Storni. Nach tagelangen Protesten hat der ukrainische Präsident Volodymyr Zelensky den Chef der Armee, Oleksandr Sirski, entlassen. Sirski werde durch Mykhailo Drapaty ersetzt, gab Zelensky am Abend bekannt. Er dankte Sirski und würdigte dessen militärische Verdienste. Letzte Woche hatte Zelensky den populären Verteidigungsminister Mykhailo Fedorov entlassen. Dieser hatte sich mit

Zirsky in Fragen der Kriegsführung zerstritten. An zahlreichen Kundgebungen forderten Demonstrierende seither die Wiedereinsetzung von Fedorow als Verteidigungsminister, der vor allem für seinen Einsatz von Drohnen gelobt wurde. Nun kündigte Selenskyj an, er habe Fedorow eine, Zitat, angemessene Position angeboten, um den Bereich Verteidigungstechnologie zu leiten. 37,5 Milliarden US-Dollar. So hoch sind die geschätzten Kosten für den Krieg der USA gegen den Iran. Das sagt der US-Verteidigungsminister Pete Hegseth im Senat. Die Summe umfasse neben den bisherigen Ausgaben auch erwartete Kosten bis Ende September. Vor der kleinen Parlamentskammer warb Hegseth zudem für zusätzliches Geld für die Verteidigung, denn ohne zusätzliche Mittel müssten militärische Ausbildungsprogramme eingeschränkt werden, sagte er. Es war das erste Mal, dass sich Hegseth einer Anhörung im Senat stellen musste, seit die USA Anfang Monats die Angriffe gegen den Iran wieder aufgenommen haben. Wer im Kanton Genf in öffentlichen Bädern schwimmen geht, darf dabei vorerst wieder ein Badkleid tragen, das den ganzen Körper bedeckt, also auch Burkinis, wie sie manche Musliminnen verwenden. Eigentlich sind Ganzkörperanzüge und lange UV-Schutzkleidung seit Mai beim Baden verboten. Gegen das Gesetz haben aber mehrere Organisationen Beschwerde eingereicht. Das zuständige Genfer Gericht hat in der Sache an sich noch nicht geurteilt. Bis zu einem definitiven Entscheid gilt das Verbot aber nicht. Das berichtet das Westschweizer Radio und Fernsehen RTS. Das Gericht begründet die aufschiebende Wirkung damit, dass ein Ausschluss vom Schwimmbad für Betroffene gerade im Sommer problematisch sein könnte. In der zweiten Qualifikationsrunde zur Fußball-Champions League hat Schweizer Meister Thun im Hinspiel gegen Dinamo Zagreb aus Kroatien unentschieden gespielt. Die Partie in Thun endete 1:1. Die Wettaussichten: der Mittwoch bringt viel Sonnenschein bei 25 bis 29 Grad. Das waren Nachrichten von Radio SRF, verantwortlich Mario Storni. SRF Verkehrsinformation von 3 nach 1 auf der A2 Basel Richtung Luzern zwischen Basel-Wettstein und der Verzweigung Gellert. Verkehrsbehinderung nach einem Unfall. Der linke Fahrstreifen ist blockiert.

Die Nachrichten von SRF um 2 Uhr mit Mario Storni. Kinder und Jugendliche unter 15 Jahren dürfen in Frankreich künftig keine sozialen Netzwerke mehr nutzen. Das Parlament hat ein entsprechendes Gesetz angenommen. Es soll ab dem 1. September gelten. Für bereits bestehende Social-Media-Konten gilt eine Übergangsfrist. Zudem weitet das Gesetz das Handyverbot von der Primarschule und Mittelstufe auch auf die Oberstufe aus. Strafen für Eltern oder Kinder sieht das neue Gesetz nicht vor. Stattdessen sollen die Betreiber von sozialen Netzwerken entsprechende Altersbeschränkungen in Kraft setzen. Präsident Emmanuel Macron hatte sich persönlich für das Verbot stark gemacht. Ein solches Gesetz ist eine Premiere in Europa. Bisher sind Social-Media-Verbote für Kinder etwa in Australien, Indonesien und Malaysia in Kraft. Zwei Meldungen in Kürze. Nach tagelangen Protesten hat Präsident Volodymyr Zelensky den ukrainischen Armeechef Oleksandr Sirski entlassen. Auslöser der Demonstrationen war die Entlassung des populären Verteidigungsministers.